0: In Südkorea ist Trainer Hong Myung-bo nach dem überraschenden Vorrunden aus zurückgetreten.
1: Das Wetter in Deutschland. Nachts gebietsweise Schauer und Gewitter bei Tiefstwerten von 24 bis 16 Grad. Am Tage örtlich Starkregen, Hagel und Sturmböen, teils schwere Gewitter, im Nordwesten oft heiter, 22 Grad auf Sylt bis 32 Grad im Landkreis Passau. Und am Dienstag zeitweise gewittrige Schauer, ganz im Norden freundlich, 21 bis maximal 32 Grad. Es ist 2.03 Uhr.
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2: Um 3 Uhr mit Olaf Knapp. Die Hitzewelle hat an diesem Wochenende ihren Höhepunkt erreicht. Seit Freitag steigern sich täglich die Temperaturrekorde. Gestern wurden in Neißemünde im Osten Brandenburgs 41,7 Grad im Schatten gemessen, so viel wie noch nie in Deutschland. Zugleich gab es laut Polizei viele Badeunfälle. Mindestens 15 Menschen kamen dabei ums Leben. Der Volkswagen-Konzern will offenbar aus einer milliardenschweren Zusammenarbeit mit dem Zulieferer Bosch aussteigen. Wie die Bild-Zeitung berichtet, geht es um ein Projekt zum autonomen Fahren. Aus der Nachrichtenredaktion Jonas Valentin Weber.
3: Rund 1,5 Milliarden Euro sind demnach bereits in das Projekt geflossen. Trotzdem soll es beendet werden, wie es unter Berufung auf mehrere Quellen heißt. Grund dafür seien unter anderem mangelnde Fortschritte, sodass der Abstand zur Konkurrenz immer größer werde. Außerdem will der kriselnde Autobauer wohl Geld sparen. Statt die Assistenzsysteme mit Bosch gemeinsam weiterzuentwickeln, ist dem Bericht zufolge geplant, am Markt eine fertige Lösung einzukaufen. Die Zusammenarbeit war Anfang 2022 gestartet worden, um im Rennen um das autonome Fahren den Rückstand etwa auf Tesla, Mercedes oder chinesische Hersteller aufzuholen.
2: Bei erneuten russischen Angriffen in der Ukraine wurden nach Angaben örtlicher Behörden mindestens 5 Menschen getötet. In der Stadt Saporischschja kamen 2 Menschen ums Leben. In der nordöstlichen Grenzregion Kharkiv wurde eine Person bei einem Raketenangriff getötet. Zudem starb nach Polizeiangaben ein Beamter bei der Evakuierung von Anwohnern in einer anderen Gemeinde der Region. In der ebenfalls an Russland grenzenden Stadt Sumy wurde nach Angaben des dortigen Gouverneurs eine ältere Frau getötet. Co-Gastgeber Kanada steht als erstes Team im Achtelfinale der Fußball-Weltmeisterschaft. Im Sechzehntelfinale haben die Kanadier mit 1:0 gegen Südafrika gewonnen. Aus dem ARD-WM-Team Hendrik Lückhoff.
4: Kanada und Südafrika hatten beide zum ersten Mal die K.O.-Phase einer WM erreicht und bis in die Nachspielzeit stand es 0:0. Dann aber traf Steffen Ölstack zum 1:0-Siegtreffer für die Kanadier. Im Achtelfinale bekommen es die Kanadier mit den Niederlanden oder Marokko zu tun. Für die deutsche Mannschaft steht am heutigen späten Montagabend deutscher Zeit ihr Sechzehntelfinale gegen Paraguay an. Und beim Team von Südkorea ist Trainer Hong Myung-bo nach dem überraschenden Vorrunden aus zurückgetreten.
2: Das Wetter in Deutschland. In der Nacht gebietsweise Schauer und Gewitter bei Tiefstwerten von 24 bis 16 Grad. Am Tage dann örtlich Starkregen, Hagel und Sturmböen, teils schwere Gewitter, im Nordwesten oft heiter, 22 Grad auf Sylt bis 32 Grad im Landkreis Passau. Am Dienstag zeitweise gewittrige Schauer, ganz im Norden freundlich, 21 bis 32 Grad. Es ist 3:03 Uhr.
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1: Um 4 Uhr mit Olaf Knapp. Die Hitzewelle hat Deutschland am Wochenende Extremtemperaturen beschert. Schon Freitagnachmittag hatte der Deutsche Wetterdienst in Saarbrücken mit 41,3 Grad die bis dahin höchste Temperatur in Deutschland registriert. Aus der Nachrichtenredaktion Marei Beermann.
2: Den nächsten Rekordwert gab es am Samstag mit 41,5 Grad in Möckern-Drewitz in Sachsen-Anhalt. Aber damit nicht genug. In Neiße-Münde im Osten Brandenburgs wurden gestern 41,7 Grad im Schatten gemessen. So viel wie noch nie in Deutschland. In der Hitze überschätzten offenbar viele ihre Kräfte. Bundesweit kamen mindestens 11 Menschen durch Badeunfälle ums Leben, darunter 2 Kinder im Alter von 6 und 8 Jahren sowie ein 14-Jähriger.
1: In Venezuela sind knapp 4 Tage nach den verheerenden Erdbeben ein Vater und sein Sohn gerettet worden. Laut der Nachrichtenagentur AFP haben französische und amerikanische Einsatzkräfte die beiden aus den Trümmern geholt. Unter den Helfern sind auch Mitglieder des Technischen Hilfswerks aus Deutschland. Allerdings schwindet langsam die Hoffnung, noch Überlebende zu finden. Die venezolanischen Behörden haben bislang 1.450 Tote registriert. Es werden noch Zehntausende Menschen vermisst. Volkswagen steigt offenbar aus einer Kooperation mit dem Zulieferer Bosch aus. Wie die Bild berichtet, geht es um eine Entwicklungspartnerschaft für autonomes Fahren. Wegen mangelnder Fortschritte und des herrschenden Sparzwangs will der VW-Konzern die Zusammenarbeit beenden. Obwohl schon rund 1,5 Milliarden Euro in das Projekt geflossen seien, gelte die Technik intern als nicht wettbewerbsfähig. Insbesondere bei hochentwickelten Assistenzsystemen hätten sich Markt und Technologie anders entwickelt als zu Beginn der Zusammenarbeit erwartet. Co-Gastgeber Kanada steht als erstes Team im Achtelfinale der Fußball-Weltmeisterschaft. Im Sechzehntelfinale haben die Kanadier mit 1:0 gegen Südafrika gewonnen. Aus dem ARD-WM-Team Hendrik Lückhoff.
3: Kanada und Südafrika hatten beide zum ersten Mal die K.O.-Phase einer WM erreicht und bis in die Nachspielzeit stand es 0:0. Dann aber traf Steffen Ölstack zum 1:0-Siegtreffer für die Kanadier. Im Achtelfinale bekommen es die Kanadier mit den Niederlanden oder Marokko zu tun. Für die deutsche Mannschaft steht am heutigen späten Montagabend deutscher Zeit ihr Sechzehntelfinale gegen Paraguay an. Und beim Team von Südkorea ist Trainer Hong Myung-bo nach dem überraschenden Vorrunden aus zurückgetreten.
1: Das Wetter in Deutschland. Am Tage örtlich Starkregen, Hagel und Sturmböen. Teils schwere Gewitter. Im Nordwesten oft heiter, bei 22 Grad auf Sylt bis 32 Grad im Landkreis Passau. Die Zeit, es ist gleich 4.03 Uhr.
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1: Um 5 Uhr mit Olaf Knapp. Mit Rekordtemperaturen um die 40 Grad hat die Hitzewelle Deutschland am Wochenende fest im Griff gehabt. Das hat nicht nur für aufgeplatzte Autobahnen und streikende Klimaanlagen bei der Bahn gesorgt. Für viele war die Extremhitze auch eine körperliche Herausforderung. Aus Berlin, Birte Sönnigsen.
2: Besonders Ältere, Kranke und Kinder sind durch die Hitze gefährdet. Die Feuerwehren haben am Wochenende teilweise bewusstlose Menschen aus ihren Wohnungen geholt und ins Krankenhaus gebracht. Die Dresdner Feuerwehr, die hat Rekordeinsatzzahlen für dieses Jahr gemeldet. Und auch an Badeseen und Flüssen sind mehrere Menschen verunglückt, teilweise tödlich. In Dormagen, da mussten Bewohner eines Seniorenheims verlegt und teilweise auch im Krankenhaus behandelt werden. Da sind die Temperaturen in den Räumen auf 35 Grad oder sogar noch höher angestiegen.
1: In Venezuela sind knapp 4 Tage nach dem verheerenden Erdbeben ein Vater und sein Sohn gerettet worden. Laut der Nachrichtenagentur AFP haben französische und amerikanische Einsatzkräfte die beiden aus den Trümmern geholt. Unter den Helfern sind auch Mitglieder des Technischen Hilfswerks aus Deutschland. Allerdings schwindet langsam die Hoffnung, noch Überlebende zu finden. Die venezolanischen Behörden haben bislang 1.450 Tote registriert. Es werden noch Zehntausende vermisst. Außenminister Wadephul wird heute in Washington seinen amerikanischen Kollegen Rubio treffen. Bei dem Gespräch wird es voraussichtlich um die Lage im Nahen Osten gehen und um die Frage, wie die Ukraine weiter unterstützt werden kann. Außerdem wollen Wadephul und Rubio über den NATO-Gipfel sprechen, der am 7. und 8. Juli in der türkischen Hauptstadt Ankara stattfindet. Co-Gastgeber Kanada steht als erstes Team im Achtelfinale der Fußball-Weltmeisterschaft. Im Sechzehntelfinale haben die Kanadier mit 1:0 gegen Südafrika gewonnen. Aus dem ARD-WM-Team Hendrik Lückhoff.
3: Kanada und Südafrika hatten beide zum ersten Mal die K.O.-Phase einer WM erreicht und bis in die Nachspielzeit stand es 0:0. Dann aber traf Steffen Ölstack zum 1:0-Siegtreffer für die Kanadier. Im Achtelfinale bekommen es die Kanadier mit den Niederlanden oder Marokko zu tun. Für die deutsche Mannschaft steht am heutigen späten Montagabend deutscher Zeit ihr Sechzehntelfinale gegen Paraguay an. Und beim Team von Südkorea ist Trainer Hong Myung-bo nach dem überraschenden Vorrundenaus zurückgetreten.
1: Das waren die Nachrichten. Das Wetter in Deutschland. Am Tage örtlich Starkregen, Hagel und Sturmböen, teils schwere Gewitter. Im Nordwesten dagegen oft heiter. 22 Grad auf Sylt bis 32 Grad im Landkreis Passau. Am Dienstag dann zeitweise gewittrige Schauer, ganz im Norden freundlich, 21 bis 32 Grad. Mittwoch Regen und Gewitter, im Westen und an der Nordsee Sonne. Es ist 5.03 Uhr.
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1: In meinem Namenstagskalender steht heute Petrus und Paulus. Die Kirche feiert das Fest der beiden großen Apostel. Alle, die Peter oder Paul, Petra oder Paula oder so ähnlich heißen, dürfen heute ihren Namenstag feiern. Herzlichen Glückwunsch. Wenn ich an Paulus denke, dann denke ich an seine Reisen. Karten im Anhang meiner Bibel zeigen die Missionsreisen des Apostels Paulus. Er hat den gesamten östlichen Mittelmeerraum bereist. Das Reisen gehörte für ihn zur Berufung, denn er wollte das Evangelium in der Welt verkünden. Zwar war diese Welt damals kleiner als heute, aber gefühlt war sie sicherlich sehr groß. Tausende von Kilometern hat Paulus als Missionar zurückgelegt. Wie nebenbei erzählt er von einem Neuen Testament in der Apostelgeschichte eingebauter Reisebericht. Als wir uns nun von ihnen, das heißt von Freunden im Hafen von Milet, losgerissen hatten und abgefahren waren, kamen wir geradewegs nach Kos und am folgenden Tag nach Rhodos und von da nach Patara. Und als wir ein Schiff fanden, das nach Phönizien fuhr, stiegen wir ein und fuhren ab. Immer wieder gewinnt man beim Lesen den Eindruck, dass Paulus nie lange an einem Ort verweilte. Spätestens nach ein paar Tagen brach er wieder auf und steuerte ein neues Ziel an, getrieben vom Wunsch, Menschen für Jesus Christus zu begeistern. Kein Weg war ihm zu lang, keine Reise zu beschwerlich. Ihn beschäftigten keine unsicheren Schiffe, keine Stürme oder Flauten. Ihn reizten auch nicht die besuchten Inseln und Orte zu einem längeren Aufenthalt. Ihm ging es nur um eins: Menschen zu gewinnen für das Evangelium. Und das gelang ihm. Nach ihrer ersten Reise kam er mit seinem Gefährten Barnabas zurück nach Antiochien, wo sie gestartet waren. Voll Freude berichteten sie der Gemeinde davon, was Gott durch sie gewirkt hat. Dass sich das Evangelium überall verbreitet, dass Menschen sich überall zu Jesus bekennen und Gemeinden entstanden. Eines war für Paulus und Barnabas besonders wichtig. Sie berichteten, dass Gott allen Völkern die Tür zum Glauben aufgetan hat. Die Botschaft von Jesus breitete sich nicht nur unter Juden aus, sondern weit darüber hinaus. Sie galt auch Menschen mit anderer Hautfarbe, fremden Sprachen, ungewohnten Kulturen. Die beiden Missionare kamen nicht auf die Idee zu sagen, die doch nicht, sondern sie merkten, Gott führt in die Weite. Jesus selbst hat es seinen Jüngern aufgetragen. Das Evangelium sollte überall gepredigt werden. Paulus steht genau dafür. Die Apostelgeschichte ist ein spannender Reisebericht, ermutigend für alle, die in Gemeinden unterwegs sind. Gott kann Türen zum Glauben auftun. Nicht nur damals, auch heute.
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1: Mit Falco Puppe, guten Morgen. Bremer Polizei fasst mutmaßlichen Doppelmörder. Tankrabatt wurde bei Diesel nur teilweise weitergegeben. Kanada erreicht das Achtelfinale der Fußball-WM. Das Wetter: erst viele dichte Wolken mit Schauern und Gewittern, im Verlauf dann freundlicher, maximal 26 Grad. Nach dem tödlichen Messerangriff auf ein Ehepaar in Bremen-Vegesack hat die Polizei den mutmaßlichen Täter gefasst. Der 22-Jährige wurde in Niedersachsen aufgegriffen und festgenommen. Er war lebensgefährlich verletzt. Aus der Nachrichtenredaktion Michael Kück.
2: Spezialeinsatzkräfte der Polizei haben den Mann ganz in der Nähe von Bremen gefasst, in einem Maisfeld in Schwanewede. Hinweise aus der Bevölkerung haben die Ermittler in Zusammenarbeit mit der Polizei Niedersachsen zu dem Mann geführt. Der mutmaßliche Doppelmörder wurde dort nach Angaben der Ermittler mit lebensgefährlichen Verletzungen vorgefunden. Er musste demnach sogar wiederbelebt werden und wurde dann in ein Krankenhaus eingeliefert. Zur Ursache seiner Verletzungen ist bisher nichts bekannt. Am vergangenen Freitagnachmittag soll er, nach bisherigem Ermittlungsstand, in einem Mehrparteienhaus in Bremen-Vegesack eine 35-jährige Frau und ihren 40 Jahre alten Ehemann getötet haben. Der Tatverdächtige wohnte in unmittelbarer Nachbarschaft und war der Polizei bereits bekannt.
1: Der Tankrabatt ist nach Schätzung des Münchner IFO-Instituts nur teilweise bei den Verbraucherinnen und Verbrauchern angekommen. Bei Super E5 und E10 sei die Weitergabe des Rabatts nahezu vollständig erfolgt. Bei Diesel wurde den Angaben nach allerdings nur eine Weitergabe von durchschnittlich 12 Cent pro Liter errechnet. Das wäre deutlich weniger als die 16,7 Cent der Steuersenkung. Mit Ende des Tankrabatts dürften die Kraftstoffpreise ab Anfang Juli wieder steigen. CDU-Generalsekretär Carsten Linnemann schließt eine Ausweitung der sogenannten Reichensteuer nicht aus. Vor den Reformgesprächen der Spitzen der schwarz-roten Koalition sagte Linnemann, es müsse Kompromisse geben. So äußerte sich Linnemann in der ARD-Sendung Bericht aus Berlin.
3: Die SPD will sehr stark umverteilen. Und wir wollen, ja, wie man so schön sagt, den Kuchen größer machen. Wir haben ein bisschen Sorge, dass der Mittelstand und das Handwerk unter die Räder kommen.
1: Bürgerinitiative in Bremen fordern mehr Bürgerbeteiligung bei konkreten Projekten der Stadtentwicklung. Der Zusammenschluss Bremer Bürgerinitiativen hat Senat und Bürgerschaft aufgefordert, die Menschen in Bremen stärker in konkrete Entscheidungen einzubeziehen. Nach Ansicht des Bündnisses führen Beteiligungsverfahren zu besseren Entscheidungen und erhöhen zugleich deren Akzeptanz in der Bevölkerung. Als positives Beispiel nannte ein Sprecher den Entscheidungsprozess um die ursprünglich vom Beirat Neustadt geplante Umbenennung der Langemarkstraße. Das Vorhaben wurde nach einem negativen Votum der Anwohner wieder aufgegeben. Am Oberverwaltungsgericht in Bremen beginnt am Morgen der Prozess über zwei Klagen gegen die geplante Bahnwerkstatt in Ostlepshausen. Anwohner und Unternehmen der Hafenwirtschaft wehren sich seit Jahren gegen den entsprechenden Planfeststellungsbeschluss des Bauressorts. Aus der Nachrichtenredaktion Christian Schwalb.
4: Die beiden Klagen beziehen sich zum einen auf zusätzliche Lärmbelästigungen in Ostlepshausen, das bereits heute durch Industrie- und Hafenverkehr stark belastet ist. Zum anderen auf die Verkehrsführung zahlreicher Hafenbetriebe befürchten, dass die Güterbahnstrecke in Richtung Industriehäfen und Stahlwerk zum Engpass wird, wenn dort zusätzliche Züge fahren. Der Eisenbahnhersteller Alstom plant an der Reitbrake einen Wartungsstützpunkt für Regionalzüge. Überschattet wird das Projekt Bahnwerkstatt von der Diskussion um den sogenannten Russenfriedhof. Am geplanten Standort waren während des Zweiten Weltkriegs sowjetische Kriegsgefangene und Zwangsarbeiter beerdigt worden.
1: Aufgrund von Gleisschäden kommt es zwischen Bremen und Hannover zu Zugausfällen und Verspätungen. Betroffen sind sowohl Regionalzüge als auch der Fernverkehr, teilte ein Sprecher der Deutschen Bahn auf eine Anfrage mit. Die Schäden sind zwischen Nienburg und Neustadt am Rübenberge aufgetreten. Die Gleise haben sich dort verformt. Warum ist unklar? Die Reparaturen werden voraussichtlich bis heute Mittag andauern. Reisende sollten sich vorab über ihre Verbindungen informieren. Kanada steht als erstes Team bei der Fußballweltmeisterschaft im Achtelfinale. Die Nordamerikaner setzen sich knapp gegen Südafrika durch. Aus dem ARD-WM-Team Michael Küster.
5: Dank eines Treffers in der Nachspielzeit hat Kanada das Team aus Südafrika mit 1:0 besiegt. Für beide war es das erste K.O.-Spiel überhaupt bei einer WM-Endrunde. Die Kanadier treffen nun im Achtelfinale auf den Sieger der Partie, Niederlande gegen Marokko. Diese Begegnung findet in der kommenden Nacht statt. Am späten Abend bestreitet Deutschland sein 16. Finale gegen Paraguay. Über die Startelf hat Bundestrainer Julian Nagelsmann im Vorfeld diesmal nichts verraten. Anstoß in Boston ist um 22.30 Uhr. Schon um 19 Uhr treffen Brasilien und Japan aufeinander.
1: Und das waren die Nachrichten mit Falco Puppe.
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6: Sie haben es erstmal geschafft. Es sind deutlich niedrigere Temperaturen als in den vergangenen Tagen. Im Moment in Bremen Regen bei 20 Grad, in Bremerhaven Nieselregen 20. In Sottrum 19 Grad und Wolken und in Lemwerder Nieselregen bei 20 Grad. Die Höchsttemperaturen heute 20 bis 26 Grad. Und auch wenn es jetzt noch Wolken und einzelne Schauer gibt, im Lauf des Tages wird es dann zunehmend freundlicher. Da guckt auch mal die Sonne raus. Sonne und Wolken dann im Wechsel.
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6: A7 Hannover Richtung Hamburg zwischen Vleestedt und Marmsdorf 3 Kilometer Stau. Wegen Bauarbeiten ist hier nur eine Spur frei.
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6: Und ich wünsche einen entspannten Start in diese doch etwas kühlere neue Woche. Schönen guten Morgen.

0: Die Hooters im Morgen auf Bremen 2, 6:09. Möglicherweise stehen Sie gerade vor der Entscheidung, mit welcher Kleidung Sie heute das Haus verlassen wollen. Ich kann so ein leichtes Jäckchen empfehlen heute und irgendwas, was vor ein bisschen Regen schützt. Denn es ist kühler geworden. Aufatmen für viele. Denn es war ein richtiges Rekordwochenende. So heiß war es in vielen Teilen von Deutschland wirklich noch nie seit Wetteraufzeichnungen. Hamburg hat den 79 Jahre alten Temperaturrekord geknackt. Das war 36,5 Grad. Samstag in Hamburg aber 39,4 Grad. Möckern und in Drewitz in Sachsen-Anhalt hat noch einen draufgelegt. Die jemals höchste gemessene Temperatur dort 41,5 Grad. Und auch hier in Bremen hatten wir bis zu 38 Grad. Und wir haben mal gefragt, wie halten Sie das denn eigentlich aus?
1: Sehr gut. Wir kennen das. Wir sind ganz oft in Südamerika, in Kolumbien. Da haben wir immer so warme Temperaturen.
2: Also ich bin tatsächlich Sonnenanbeterin. Mir macht das nicht ganz so viel aus. Aber ich bin trotzdem heute Morgen noch los für die Kinder und haben einen Sonnenschirm gekauft.
3: Am Wasser chillen.

0: Hier ist der Morgen, Entschuldigung, hier ist der Morgen auf Bremen 2 und nach dem Erdbeben in Venezuela steigen die Zahlen der Toten. 1400 Tote, davon gehen die Behörden momentan aus und immer noch werden Zehntausende Menschen vermisst. Viele sind obdachlos und die Einreise nach Venezuela bleibt extrem schwierig, auch für die internationalen Helfer, weil das schwere Erdbeben den Hauptstadtflughafen massiv beschädigt hat. Der ist nach wie vor gesperrt. Unsere Korrespondentin Anne Demmer ist deshalb auf dem Landweg mal über Kolumbien eingereist. Und schon auf der 10-stündigen Autofahrt nach Caracas hat sie das enorme Ausmaß der Zerstörung gesehen.
1: Seit Mittwoch haben wir kaum geschlafen. Wir sind hier und geben alles. Wir wollen den Angehörigen eine gute Nachricht bringen. Aika stammt aus Maracay, 1,5 Autostunden von Caracas entfernt. Er hat sich freiwillig gemeldet, genauso wie der 25-jährige Carlos Quintero. Beide tragen Arbeiterhosen und Helme. Sie konnten ein Mädchen retten. Es ist ein Wettlauf gegen die Zeit. Gerade gab es ein weiteres Beben mit der Stärke 5,4. Wir mussten uns dann selbst erstmal wieder in Sicherheit bringen. Aber wir machen weiter, weil die Menschen es verdient haben. Hier warten Eltern, die ihre Kinder vermissen. Eine Mutter kam zu mir, als sie erfahren hat, dass ihr Kind nicht überlebt hat. Ein unfassbarer Verlust. Ein 11-stöckiges Haus war bei dem schweren Beben komplett zusammengestürzt, ein einziger Trümmerhaufen. Ein Schaufelbagger schafft Geröll beiseite, Dutzende Rettungskräfte warten auf ihren Einsatz. Mindestens 15 Menschen werden noch vermisst. Nur einige wenige der Helfer tasten sich auf dem Schotterberg selbst voran. Plötzlich wird es ganz still. Es gebe die Hoffnung auf ein Lebenszeichen, gibt der Einsatzleiter zu verstehen. Wilfredo Aguirre wartet hinter dem Absperrband. Er wohnt in der Nachbarschaft. Es sind schon mehr als 72 Stunden vergangen. Sie haben hier 5 Leichen rausgeholt. Mein Haus hat auch Risse. Wenn es jetzt noch mal ein starkes Beben geben würde, dann könnte es noch eine weitere, viel schlimmere Tragödie geben. Die vorläufige Zahl der Todesopfer ist bereits auf mehr als 1.400 gestiegen. Mehr als 3.200 Menschen wurden verletzt, wie der Präsident der Nationalversammlung Jorge Rodriguez mitteilte. Die UNO schätzt die Zahl der Vermissten auf rund 50.000. Auch in dem kleinen Ort Morón, 60 Kilometer weiter, ist die Verzweiflung groß. Seit Tagen gibt es keinen Strom, kein Netz, kein sauberes Wasser. Mireli Mora lebt mit ihren 3 Kindern in einem einfachen Haus aus Lehmziegeln. Mein Haus wurde auch beschädigt. Die Mauer wackelt bedrohlich. Im kleinen Nachbarhaus sind 2 Mädchen aus ihrer Verwandtschaft gestorben. Sie kann es immer noch nicht fassen. Um einen kleinen Transporter vor ihrem Haus hat sich eine Menschenmenge gebildet. 2 Männer reichen Kartons mit Lebensmitteln, Arepas, dem venezolanischen Brot, Wasser und Windeln heraus. Die Bewohner des Ortes reden aufgeregt durcheinander. Einige sind wütend, weil die Regierung sich nicht blicken lasse. Die Krankenschwester Judezi Gil hat sich mit Kollegen zusammengetan. Auch sie engagiert sich freiwillig. Wir sind Krankenschwestern, Ärzte und Lastwagenfahrer. Alle sind aus der Gemeinde und wir versuchen hier neben den Hilfsgütern, die wir gesammelt haben, auch medizinische Versorgung für die Betroffenen zu leisten. Einen Block weiter steht Robaldo Rieber mit seinem Pickup. Er leitet einen lokalen Sportclub. Auch sein Wagen ist voll mit privaten Ständen.
2: Wir haben viel gemacht.
1: Wir haben hier viel gesehen, internationale Kräfte aus anderen Ländern und vor allem viele, viele Leute aus Nachbarstädten. Aber die Regierung ist nicht präsent. Aber die Leute glauben ohnehin an nichts mehr.
0: Unsere Korrespondentin Anne Demmer über die unermüdlichen freiwilligen Helfer von Venezuela nach dem Erdbeben.

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1: Mit Falco Puppe, guten Morgen. Nach dem tödlichen Messerangriff auf ein Ehepaar in Bremen-Fegesack hat die Polizei den mutmaßlichen Täter festgenommen. Der 22-Jährige wurde in einem Maisfeld in Schwanewede gefunden. Er war lebensgefährlich verletzt und wird im Krankenhaus behandelt. Der Tatverdächtige war der Polizei bereits bekannt. Der Tankrabatt ist nach Schätzung des Münchner IFO-Instituts nur teilweise bei den Verbraucherinnen und Verbrauchern angekommen. Bei Super E5 und E10 sei die Weitergabe des Rabatts nahezu vollständig erfolgt. Bei Diesel sei hingegen nur eine Weitergabe von durchschnittlich 12 Cent pro Liter erfolgt. Deutlich weniger als die 16,7 Cent der Steuersenkung. Mit Ende des Tankrabatts dürften die Kraftstoffpreise ab Anfang Juli wieder steigen. CDU-Generalsekretär Carsten Linnemann schließt nicht aus, die sogenannte Reichensteuer auszuweiten. Es müsse bei diesem Thema Kompromisse geben, sagte Linnemann vor den Reformgesprächen der Spitzen der schwarz-roten Koalition in der ARD. Die SPD will hohe Einkommen stärker besteuern, um Entlastungen für kleine und mittlere Einkommen zu finanzieren. Die Union hatte das bislang abgelehnt. Zwischen Bremen und Hannover kommt es aktuell zu Zugausfällen und Verspätungen. Grund sind Gleisschäden. Betroffen sind sowohl Regional- als auch Fernzüge, teilte die Deutsche Bahn mit. Die Schäden sind zwischen Nienburg und Neustadt am Rübenberge aufgetreten. Die Gleise haben sich dort verformt, warum ist unklar. Die Reparaturen werden voraussichtlich bis heute Mittag andauern. Kanada steht als erstes Team bei der Fußball-Weltmeisterschaft im Achtelfinale. Die Nordamerikaner setzten sich knapp gegen Südafrika durch mit 1:0. Am Abend spielt Deutschland gegen Paraguay. Und das waren die Nachrichten mit Falco Puppe.
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2: Hitzewelle vorbei. Momentan fast überall Wolken und Regen oder Nieselregen. In Bremen zum Beispiel Regen bei 20 Grad. In Bremerhaven Nieselregen 20 Grad. Friseute Regen 19 und Twistringen Wolken 19 Grad. Es können heute Temperaturen werden bis 20 oder 26 Grad, je nachdem, ob Sie Festland- oder Inselbewohner sind. Die Temperaturen also relativ niedrig im Vergleich zu den vergangenen Tagen. Das bleibt auch erstmal so die Woche durch. Es gibt immer mal wieder Schauer und Gewitter nachmittags, dann aber auch Sonne und Wolken im Wechsel.
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2: A1 Osnabrück Richtung Bremen zwischen Bremen-Brinkum und Arsten 3 Kilometer stockender Verkehr und A7 Hannover Richtung Hamburg zwischen Vleestedt und Marmsdorf 3 Kilometer Stau. Hier ist wegen Bauarbeiten nur eine Spur frei.
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2: Wahrscheinlich muss es Ihnen gar nicht sagen, es ist Fußball-Weltmeisterschaft. Heute Abend spielt Deutschland wieder. Oder Sie gehören zu denen, die sagen, ist mir alles egal, kriege ich alles gar nicht mit. Woher kommt das eigentlich, dass Menschen so unterschiedlich auf diese sportlichen Großereignisse reagieren? Das besprechen wir gleich. Guten

0: Harry Styles um 6:35 bei Bremen 2. Heute Abend 22.30 Uhr. Möglicherweise haben Sie schon das Bier kalt gestellt oder sich verabredet, denn es ist Fußball-Weltmeisterschaft und heute Abend spielt Deutschland wieder im 16. Finale gegen Paraguay. Es gibt Autos, Fähnchen an den Autos, es wird gejubelt. Manche stellen ja ihren Dienstplan so um, dass sie möglichst viele Spiele gucken können. Das ist nicht bei allen so. Es gibt auch durchaus Menschen, denen dieses ganze WM-Getour ziemlich auf den Keks geht und über all das möchte ich sprechen mit Jürgen Mittag, Professor für Sportpolitik an der Sporthochschule in Köln. Guten Morgen.
1: Guten Morgen.
0: Also es gibt Menschen, für die ist die Fußball-Weltmeisterschaft ein echtes Großereignis. Die reisen vielleicht sogar hinterher, gucken jedes Spiel, wissen alles, alle Randinformationen. Andere interessieren sich gar nicht für diese Weltmeisterschaft. Warum gehen die Reaktionen auf ein und dasselbe Ereignis so auseinander?
1: Nun, grundsätzlich muss man festhalten, dass die Fußball-Weltmeisterschaft in der Tat eines der ganz wenigen Ereignisse ist, was sehr umfassend mobilisiert. Wir haben eine Gesellschaft, die zunehmend fragmentiert ist, die in immer mehr Öffentlichkeitswelten auseinanderfällt. Und gerade Sportereignisse stellen hier eines der ganz wenigen Felder dar, in denen Menschen verbunden werden und gemeinsam sich für ein solches Ereignis interessieren. Aber es gibt natürlich auch Menschen, die sich mit dem Ereignis nicht anfreunden können, die vor allen Dingen die Kommerzialisierung dieses Ereignisses nicht gutheißen und die gehen dann diesem Ereignis auch ganz gezielt aus dem Weg oder versuchen ihren eigenen persönlichen, dann sehr zurückhaltenden Weg zum Fußballereignis zu finden.
0: Ist denn erforscht worden, also Sie haben schon gesagt, die meisten interessieren sich nicht nur für den Sport, sondern vor allem die Atmosphäre ist das, was begeistert. Also man verabredet sich zum Gucken, man geht irgendwo auf den öffentlichen Platz und guckt mit anderen zusammen. Also ist das Gemeinschaftsgefühl entscheidend für die Faszination dieser Turniere?
1: Ja, denn selbst diejenigen, die sich sonst nicht für unbedingt für Fußball interessieren, die erhalten bei solchen Großereignissen und Fußball-Weltmeisterschaften sind hier wirklich das herausragende Ereignisse, noch mehr als Fußball-Europameisterschaften, als Olympische Spiele oder auch als Kulturereignisse, ein wirklich herausragendes emotionales Erlebnis. Man kann über dieses Ereignis vermittelt so etwas wie Identifikation und Zugehörigkeit erfahren. Man erlebt aber auch gleichzeitig, wie überall auf der Welt Menschen sich für den Fußball begeistern und hat so etwas wie eine globale Verdichtung, die sonst in dieser Form, glaube ich, kaum zu bewirken und erzielen ist.
0: Nun leben wir ja in Zeiten, in denen sozialen Medien auch eine große Rolle spielen. Man kann sich Videos angucken, auch wenn man die Filme nicht gesehen hat. Trotzdem hat das ja auch was mit Vereinzelung zu tun. Man sitzt vor seinem kleinen Bildschirm, guckt sich Dinge an und dieses Wir-Gefühl, was so viel beschworen ist, leidet das unter unserer, in Anführungszeichen, neuen Zeit?
1: In der Tat, die sozialen Medien stellen nochmal eine ganz andere Resonanzform her, führen auch zu ganz anderen Interaktionsprozessen und da kann es eben auch durchaus sein, dass das, was sonst an überschäumender, nicht zuletzt öffentlicher Gemeinsamkeit in dem kleinen individuellen Bereich sich dann wieder ganz anders darstellt. Deswegen auch durchaus erhebliche kritische Stimmen, nicht zuletzt am Ausrichter, an der Rolle, die die FIFA einnimmt, aber auch an der einen oder anderen überschießenden Kommerzialisierungsentwicklung. Da macht sich durchaus einiges an Kritik und dann eben auch an verhaltener Resonanz bemerkbar.
0: Sie haben schon gesagt, es ist eins der wenigen Großereignisse, das noch Menschen so zusammenführt, wie jetzt diese Fußball-Weltmeisterschaft. Aber ist es vielleicht einfach auch so, dass es einfach ganz unterschiedliche Wege gibt, in denen Menschen heute Gemeinschaft suchen, Begeisterung, also auch auf unterschiedlichen Wegen?
1: Ja, wobei man auch feststellen muss, dass es eben sehr schwer ist, überhaupt zu mobilisieren und zu begeistern in einem Rahmen, der dieses große emotionale gesellschaftliche Ereignis hervorruft. Da gibt es immer weniger übergreifende, gesamtgesellschaftlich resonanzerzielende Strukturen und Ereignisse. Und deswegen ist diese Fußball-Weltmeisterschaft eben in globalen Maßstäben, aber auch in zeitlicher Hinsicht so etwas ganz Besonderes.
0: Deutschland gegen Paraguay. Heute Abend 22.30 Uhr im ZDF. Wenn Sie keine Lust haben, in der ARD gibt es den Landkrimi Steierblut ab 22.20 Uhr. Oder Sie gehen einfach früh schlafen. Was machen Sie, Herr Mittag?
1: Ich werde aber eher aus beruflichem Interesse das Spiel in der Tat verfolgen, auch die Rahmenbedingungen, die mit diesem Spiel verbunden sind.
0: Jürgen Mittag sagt das, Professor für Sportpolitik an der Sporthochschule Köln. Herzlichen Dank.

0: Mamas Gun waren das um 14 Minuten vor 7 bei Bremen 2. Donnerstag fangen ja die Schulferien an. Wann geht's denn bei Ihnen in Urlaub? Vielleicht schon morgen? Es ist ja offenbar Trend geworden, die Kinder früher aus der Schule zu nehmen und dann früher zu fahren, weil es günstiger ist, wenn keine Ferienzeit ist. Vielleicht auch, um Staus auf den Autobahnen zu entgehen. Die Bremer Bildungsbehörde hat einen Brief an alle Eltern geschrieben und weist nochmal auf die Schulpflicht hin. Bildungssenator Marc Rackles sagt:
1: Vor Corona waren es 25 bis 30 Fälle und heute sind es mehrere hundert und dieses Jahr wird wahrscheinlich ein Spitzenjahr werden. Und da habe ich interveniert im Sinne von, wir müssen alle noch mal daran erinnern, es kann nicht sein, dass man 2-3 Wochen, und um solche Fälle reden wir hier, 2-3 Wochen vor Ferien weg ist.
0: Ja, deswegen soll es jetzt auch stichprobenartige Kontrollen geben in den Wochen vor und nach den Ferien, besonders am Bahnhof und am Flughafen. Und wenn Sie sagen, schulpflichtig, ja, aber in den letzten Tagen passiert ja eh nichts mehr, da gehen die Meinungen in Bremen doch ein bisschen auseinander.
2: Ich kann das verstehen, das betrifft mich auch. Wenn Sie was Wichtiges in der Schule ist, ja, dann ist es ja so, na, dann Schuljahr, na, aber wenn wirklich kein richtiger Unterricht ist, dann ist es irrelevant.
3: Man sollte schon einen festen Tag haben, an dem die Schule zu Ende ist, weil ich glaube, wenn man den Eltern die Freiheit lässt, eine fangen an, dann so 2-3 Tage vorher die Kinder rauszunehmen, die anderen wollen dann 5 Tage vorher in Urlaub fahren, weil die Flüge noch günstiger sind, und dann verschiebt sich das immer weiter nach vorne nachher. Generell sollte man dann auch die Kinder zurückweisen.
4: Die lernen doch da was, die entwickeln sich da. Ich finde das schon wichtig, dass man das durchzieht und richtig zur Schule geht. Und die letzten paar Tage, die sind auch ganz schön wichtig. Sollte man sich dran halten.
0: Also, Donnerstag fangen die Schulferien an, für alle, die es möglicherweise vergessen haben. Hier ist Bremen 2 um 12 Minuten vor 7.

0: Maroon 5 um 5 Minuten vor 7.
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2: Hey Laura, it's me.
3: Gregory Porter hat zu Hause nicht nur einen Grammy für das beste Jazz-Vocal-Album rumstehen, sondern zwei. Kein Wunder bei dieser Stimme.
2: But there's something bothering me.
3: Eigentlich wollte Porter Profi-Footballspieler werden. Eine Schulterverletzung kam dazwischen. Du musst singen, Kind, soll seine Mutter dann gesagt haben. Für sein erstes Album Water gab es dann auch gleich die erste Grammy-Nominierung.
2: Water pouring down the sidewalks.
3: Bisher folgten 6 weitere Alben. Butterweiche Vocals und glasklare Kompositionen. Sie verbinden Jazz mit Gospel.

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1: Mit Falco Puppe. Guten Morgen. Bremer Polizei fasst mutmaßlichen Doppelmörder. Tankrabatt wurde bei Diesel nur teilweise weitergegeben. Kanada erreicht das Achtelfinale der Fußball-Weltmeisterschaft. Das Wetter erst. Viele dichte Wolken mit Schauern und Gewittern, im Verlauf dann freundlicher. Maximal 26 Grad. Nach dem tödlichen Messerangriff auf ein Ehepaar in Bremen-Vegesack hat die Polizei den mutmaßlichen Täter gefasst. Der 22-Jährige wurde in Niedersachsen aufgegriffen und festgenommen. Er war zu dem Zeitpunkt lebensgefährlich verletzt. Aus der Nachrichtenredaktion Michael Kück.
2: Spezialeinsatzkräfte der Polizei haben den Mann ganz in der Nähe von Bremen gefasst, in einem Maisfeld in Schwanewede. Hinweise aus der Bevölkerung haben die Ermittler in Zusammenarbeit mit der Polizei Niedersachsen zu dem Mann geführt. Der mutmaßliche Doppelmörder wurde dort nach Angaben der Ermittler mit lebensgefährlichen Verletzungen vorgefunden. Er musste demnach sogar wiederbelebt werden und wurde dann in ein Krankenhaus eingeliefert. Zur Ursache seiner Verletzungen ist bisher nichts bekannt. Am vergangenen Freitagnachmittag soll er, nach bisherigem Ermittlungsstand, in einem Mehrparteienhaus in Bremen-Vegesack eine 35-jährige Frau und ihren 40 Jahre alten Ehemann getötet haben. Der Tatverdächtige wohnte in unmittelbarer Nachbarschaft und war der Polizei bereits bekannt.
1: Der Tankrabatt ist nach Schätzung des Münchner IFO-Instituts nur teilweise bei den Verbraucherinnen und Verbrauchern angekommen. Bei Super E5 und E10 sei die Weitergabe des Rabatts nahezu vollständig erfolgt, bei Diesel hingegen nur zu durchschnittlich 12 Cent pro Liter. Das sind deutlich weniger als die 16,7 Cent der Steuersenkung. Mit Ende des Tankrabatts dürften die Kraftstoffpreise ab Anfang Juli wieder steigen. CDU-Generalsekretär Carsten Linnemann schließt nicht aus, die sogenannte Reichensteuer auszuweiten. Es müsse bei diesem Thema Kompromisse geben, sagte Linnemann vor den Reformgesprächen der Spitzen der schwarz-roten Koalition im Ersten.
3: Die SPD will sehr stark umverteilen. Und wir wollen, ja, wie man so schön sagt, den Kuchen größer machen. Wir haben ein bisschen Sorge, dass der Mittelstand und das Handwerk unter die Räder kommen.
1: Entlastungspläne der SPD für geringe und mittlere Einkommen müssen gegenfinanziert werden, so Linnemann weiter. Andernfalls dürfe man es nicht machen. Der Zusammenschluss Bremer Bürgerinitiativen hat Senat und Bürgerschaft aufgefordert, die Bevölkerung stärker in konkrete Entscheidungen zur Stadtentwicklung einzubeziehen. Nach Ansicht des Bündnisses führen Beteiligungsverfahren zu besseren Entscheidungen und erhöhen zugleich deren Akzeptanz bei den Menschen. Als positives Beispiel nannte ein Sprecher den Entscheidungsprozess um die Langemarkstraße. Der Beirat Neustadt wollte sie umbenennen, die Anwohnerinnen und Anwohner stimmten dagegen. Am Bremer Oberverwaltungsgericht beginnt am Vormittag der Prozess um zwei Klagen gegen die geplante Bahnwerkstatt in Oslepshausen. Anwohner und Unternehmen der Hafenwirtschaft wehren sich seit Jahren gegen die Pläne des Bauressorts. Aus der Nachrichtenredaktion Christian Schwalb.
4: Die beiden Klagen beziehen sich zum einen auf zusätzliche Lärmbelästigungen in Oslepshausen, das bereits heute durch Industrie- und Hafenverkehr stark belastet ist. Zum anderen auf die Verkehrsführung. Zahlreiche Hafenbetriebe befürchten, dass die Güterbahnstrecke in Richtung Industriehäfen und Stahlwerk zum Engpass wird, wenn dort zusätzliche Züge fahren. Der Eisenbahnhersteller Alstom plant an der Reitbrake einen Wartungsstützpunkt für Regionalzüge. Überschattet wird das Projekt Bahnwerkstatt von der Diskussion um den sogenannten Russenfriedhof. Am geplanten Standort waren während des Zweiten Weltkriegs sowjetische Kriegsgefangene und Zwangsarbeiter beerdigt worden.
1: Zwischen Bremen und Hannover kommt es aktuell zu Zugausfällen und Verspätungen. Grund sind Gleisschäden. Betroffen sind sowohl Regional- als auch Fernzüge, teilte die Deutsche Bahn auf Anfrage mit. Die Schäden sind zwischen Nienburg und Neustadt am Rübenberge aufgetreten. Die Gleise haben sich dort verformt. Warum, ist noch unklar. Die Reparaturen werden voraussichtlich bis heute Mittag andauern. Reisende sollten sich vorab über ihre Verbindungen informieren. Kanada steht als erstes Team bei der Fußball-Weltmeisterschaft im Achtelfinale. Die Nordamerikaner setzen sich am Abend knapp gegen Südafrika durch. Aus dem ARD-WM-Team Michael Küster.
5: Dank eines Treffers in der Nachspielzeit hat Kanada das Team aus Südafrika mit 1:0 besiegt. Für beide war es das erste K.O.-Spiel überhaupt bei einer WM-Endrunde. Die Kanadier treffen nun im Achtelfinale auf den Sieger der Partie, Niederlande gegen Marokko. Diese Begegnung findet in der kommenden Nacht statt. Am späten Abend streitet Deutschland sein 16. Finale gegen Paraguay. Über die Startelf hat Bundestrainer Julian Nagelsmann im Vorfeld diesmal nichts verraten. Anstoß in Boston ist um 22.30 Uhr. Schon um 19 Uhr treffen Brasilien und Japan aufeinander.
1: Und das waren die Nachrichten mit Falco Puppe.
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6: Island-Tiefs Xanthippe ist unterwegs und sorgt dafür, dass nicht mehr ganz so warm ist bei uns. Im Moment bewölkt in Oldenburg bei 19 Grad, in Hambergen Regen 19 Grad, in Bremerhaven Nieselregen 20, in Bremen Regen 20 Grad. Es können bis zu 26 Grad werden, heute dazu momentan noch fast überall bedeckt oder auch regnerisch. Im Laufe des Tages kommt dann auch immer mal wieder die Sonne raus.
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6: A1 Osnabrück Richtung Bremen zwischen Bremen-Brinkum und Arsten 3 Kilometer stockender Verkehr. Und A7 Hannover Richtung Hamburg zwischen Fleestedt und Marmsdorf 3 Kilometer Stau. Hier ist wegen Bauarbeiten nur eine Spur frei.
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6: Volkswagen will Werke schließen und auch das Werk in Emden steht da wieder zur Diskussion. Und darüber sprechen wir gleich. Guten Morgen.

0: Cara Emerald und That Man um 7:08. Umsatz stabil, Gewinne aber mehr als halbiert. Das ist das, was VW meldet. Volkswagen will viele Stellen abbauen, deutschlandweit 100.000, und auch Werke sollen geschlossen werden. Das ist eine Meldung, die vor allem auch in Ostfriesland viele geschockt hat, denn zu den Werken, die geschlossen werden sollen, gehört auch das VW-Werk in Emden. Das stand vor ein paar Jahren schon mal zur Debatte, dann hat sich alles wieder beruhigt. Jetzt wieder eine Diskussion über die Schließung, auch bei den Angestellten von VW in Emden.
1: Ich zum Beispiel habe jetzt Frau, drei Kinder, meine Frau ist schwanger. Und dann wieder so eine Nachricht, ist natürlich ein Schock.
2: Das war ja immer so ein bisschen so, VW ist wie Beamter sein, weil es einfach sicher ist dann. Aber es ist einfach nicht mehr so.
0: Ja, das ist einfach nicht mehr so. Und was heißt das denn für die Stadt Emden und Ostfriesland? Das klären wir mit Tim Kothoff. Er ist Oberbürgermeister der Stadt Emden. Schönen guten Morgen.
3: Guten Morgen.
0: Haben Sie auch am Freitag von der möglichen Schließung dieses Werks erfahren?
3: Na, ehrlich gesagt geht das schon seit Wochen, dass diese Diskussion immer wieder geführt wird, dass die Menschen auch verunsichert sind. Es gibt ja entsprechende Papiere, die erarbeitet worden sind. Aber dann am Donnerstagabend sind die Unterlagen für den Aufsichtsrat verschickt worden und sind ja dann sehr schnell auch an die Presse und an die Öffentlichkeit gekommen. Und so war das dann schon am Freitag ein echter Schlag in die Magengrube.
0: Warum denken Sie, stellt Volkswagen immer dieses Werk in Emden zur Diskussion?
3: Insgesamt ist es so, das muss man einfach konstatieren, dass es in Europa eine Überproduktion an Automobilkapazitäten gibt. Also es werden zu viele Autos gebaut und zu wenig nachgefragt. Von daher ist es nachvollziehbar, dass Kapazitäten reduziert werden müssen. Warum ausgerechnet Emden als hochmodernes und zukunftssicheres Werk immer wieder in der Diskussion steht? Wir sind ja schon voll elektrisch. VW hat in den letzten Jahren über 1 Milliarde hier am Standort investiert. Das kann ich tatsächlich nur mutmaßen. Das macht für mich einfach Betriebswirtschaft

0: muss einfach sagen, als Volkswagen hier 1964 gebaut worden ist, da standen an der Stelle Kohlköpfe. Das heißt, Volkswagen hat den Wohlstand in die ganze Region gebracht. Das sind die Industriearbeitsplätze, die wir hier haben, neben Enercon und der Meyerwerft. Und dieser Verlust von Industriearbeitsplätzen, der schwächt wirklich die ganze Region. Als Ende 24 die Gerüchte um die Schließung aufkamen, ging es also bis zum Weihnachtsmarkt. Kein Mensch kauft mehr eine Küche, kein Mensch baut mehr ein Haus. Also die ganze Wirtschaft liegt da nieder. Der Hafen ist direkt von Volkswagen abhängig, die Zulieferer und am Ende auch jeder, der sich seine Brötchen beim Bäcker kauft. Also die ganze Region ist durch eine solche Entscheidung gefährdet.
1: Nun haben Sie ja wahrscheinlich schon einige Gespräche geführt. Wie zuversichtlich sind Sie denn, dass die Schließung dieses Standorts sich noch verhindern lässt?
0: Es gibt ja Verträge, die dem Werk eine Garantie geben für die nächsten Jahre. Gleichwohl geht es jetzt um die nächsten Modelle. Und das ist auch das, was ich so perfide und so wirklich einfach nicht gut finde, wie man mit Mitarbeitenden umgeht. Einmal 24, die Diskussion, man hat sich auf den Weg gemacht. Man ist auf das Thema Elektromobilität mit viel vorbehalten. Aber dann haben die Mitarbeiter sich auf den Weg gemacht. Jetzt hat man ihnen gesagt, ihr müsst die Werkskosten runterbringen, ihr müsst wettbewerbsfähig sein im Vergleich. Auch das gelingt. Das Werk ist hier auf Zielfahrt und erfüllt die Vorgaben des Konzerns, des Vorstandes. Und ich finde, jetzt ist der Vorstand einfach auch mal an der Reihe, dass er das, was er versprochen hat, dass er gesagt hat, also wenn die Kosten sinken, dann kriegt ihr neue Aufträge, dass er das einhält. Weil Verlässlichkeit darf keine Einbahnstraße sein.
1: Was denken Sie, wann gibt es eine Entscheidung? Wie lange muss man jetzt noch in dieser Ungewissheit unterwegs sein?
0: Das Schlimme ist, dass man tatsächlich sicherlich jetzt erstmal bis zum 9.7. bis zur Aufsichtsratssitzung, da wird es auf keinen Fall eine Mehrheit geben. Da gehe ich ganz fest von aus für diese Pläne. Aber das Schlimme ist, es bleibt eben diese Unsicherheit, weil keine klare Vision da ist. Und manchmal habe ich das Gefühl, als wollte man Fakten schaffen, dadurch, dass man das Werk immer wieder in Misskredit bringt und in Ruf bringt. Weil natürlich ist es so, dass wenn heute junge Menschen sich dann nicht mehr dafür entscheiden, eine Ausbildung bei Volkswagen zu machen, dass sich vielleicht der eine oder andere schon mal entscheidet, sich einen anderen Arbeitsplatz zu suchen. Und auch damit kriegt man ein funktionierendes Werk kaputt. Und das darf uns auf keinen Fall passieren. Deswegen braucht schnell Klarheit und braucht schnell eine Sicherheit für Emden. Und deswegen habe ich auch gefordert, dass ich am 9.7. Nach der Aufsichtsratssitzung ein klares Bekenntnis zum Standort Emden haben will.
1: Volkswagen will Standorte in Deutschland schließen, unter anderem möglicherweise auch das in Emden. Und darüber habe ich gesprochen mit dem Oberbürgermeister der Stadt Emden, Tim Kuthoff. Herzlichen Dank.
0: Gerne.

0: 20 nach 7 ist es. Hier ist der Morgen auf Bremen 2. Temperaturen heute so 20 bis 26 Grad in Bremen und umzu. Vielleicht atmen Sie ja auch auf. Nochmal kurz ein paar Zahlen vom Wochenende. Der deutschlandweite Rekord temperaturenmäßig wurde in Koschen in Brandenburg geknackt. 41,7 Grad. Da ist es ja kein Wunder, dass auch in den sozialen Medien vor allem Tipps, wie man sich gut vor der Hitze schützen kann, unterwegs waren. Vielleicht auch bei unserer Kollegin.
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0: Guten Morgen.
2: Hallo, guten Morgen.
0: Ich nehme an, die Anti-Hitze-Tipps waren auch in Ihrem Feed das große Thema.
2: Natürlich, also überhaupt die Hitze war das Thema dieses Wochenende in meinem Feed und die Hitzetipps auch. Da sind einmal die üblichen drin. Ich sag das jetzt so abfällig, die üblichen, aber man kann es ja gar nicht oft genug befolgen. Also lauwarm duschen, nicht kalt duschen abends nochmal, bevor man ins Bett geht. Und ruhig mal ein paar Wäscheteile in den Kühlschrank legen, bevor man sie anzieht. Das sind so die gängigen Tipps. Dann gibt es diesen Streit seit vielen Jahren. Das ist so ein Glaubenskrieg. Tagsüber die Türen geschlossen halten und die Fenster oder öffnen. Ich bin eher Typ geschlossen halten. Es gibt aber zum Beispiel Jörg Kachelmann, den Wettergott, der da wirklich wütend wird, wenn er das liest. Also das muss man, glaube ich, für sich selber ausprobieren. Und dann gibt es meinen Lieblingstipp, und zwar eine Wärmflasche mit Wasser füllen, dann in den Kühlschrank legen oder, wenn man es ganz eilig hat, kurz ins Kühlfach und dann ins Bett. Und das habe ich ausprobiert. Und ich würde nicht so klingen, wie ich jetzt klinge, wenn ich es nicht ausprobiert hätte. Also das kann ich sehr empfehlen.
0: Neben den Tipps gibt es natürlich auch immer Menschen, die sich über verschiedene Dinge aufregen. Zum Beispiel über die kaputten Autobahnen, die es gegeben hat. Oder natürlich auch die Bahnfahrt, die wieder entsetzlich war oder ausgefallen ist. Insgesamt ist da in Ihrem Feed eher Neugier, Schadenfreude oder auch Mitleid?
2: Alles drei. Tatsächlich, es ist Wut. Ich habe es, Sie haben es gerade schon gesagt, auch gelesen. Da war eine Userin, die schrieb, 8 Stunden von Berlin nach NRW, A2 aufgrund von Hitzeschäden voll gesperrt. Und dann schreibt sie weiter, sie habe sich gefragt, wie hoch wohl der volkswirtschaftliche Schaden ist, wenn so eine Autobahn gesperrt wird über Stunden. Darauf schreibt dann jemand anderes und damit hat er ja völlig recht. Ja, ganz genau. Vielleicht sollte mein Geld in den Klimaschutz investiert werden. Und das ist total interessant. Es gibt natürlich immer noch die Accounts, die haben dann so Namen wie Otto65 oder PiffPaffMaxe, die habe ich mir jetzt beide ausgedacht, die stehen stellvertretend dafür. Die wissen es besser als die 99% der anerkannten Klimaforscher, die behaupten immer noch, den Klimawandel gibt es nicht. Aber die Zahl derer, die den Klimawandel leugnen gegen jede Wissenschaft, die wird kleiner. Und das führe ich darauf zurück, dass dieser Klimawandel die Auswirkungen jetzt wirklich unser aller Alltag, Bahn, Autobahn, Nächte erreicht hat.
0: Und ist das dann was ignoriert wird, wenn diese, wie Sie sie nennen, diese Menschen sagen, irgendwie war früher auch schon heiß? Oder wird da richtig diskutiert?
2: Da wird richtig diskutiert, da halten Menschen tatsächlich dagegen. Auch das, habe ich das Gefühl, wird jetzt langsam so ein bisschen mehr, dass man sich nicht denkt, ach komm, lasse reden, sondern dass man doch dann dagegen steht und argumentiert und Fakten liefert. Nicht allen im Social Web sind Fakten ja gern gesehene Phänomene, aber das kommt nun auch. Und es verlagert sich jetzt aber auch die Diskussion, ich weiß noch nicht, wie ich das finden soll, auf das Thema Klimaanlage. Also wir nehmen jetzt zur Kenntnis, es wird heißer. Das ist ja erst der Anfang, wir haben Juni, ja. Und nun wird über Klimaanlagen diskutiert und da auch nochmal Klimaanlage gut oder Klimaanlage böse, Stichwort Stromverbrauch.
0: Das diskutieren wir dann in einem nächsten Feed. Die Hitze war Thema an diesem Wochenende, unter anderem auch bei hitzigen Diskussionen. Herzlichen Dank, Nicole Diekmann.
2: Sehr gerne.

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1: Mit Falko Puppe, guten Morgen. Nach dem tödlichen Messerangriff auf ein Ehepaar in Bremen-Fegesack hat die Polizei den mutmaßlichen Täter festgenommen. Der 22-Jährige wurde in einem Maisfeld in Schwanewede gefunden. Er war lebensgefährlich verletzt und wird im Krankenhaus behandelt. Der Tatverdächtige war der Polizei bereits bekannt. CDU-Generalsekretär Carsten Lindemann schließt nicht aus, die sogenannte Reichensteuer auszuweiten. Es müsse bei diesem Thema Kompromisse geben, sagte Lindemann vor den Reformgesprächen der Spitzen der schwarz-roten Koalition im Ersten. Die SPD will hohe Einkommen stärker besteuern, um Entlastungen für kleine und mittlere Einkommen zu finanzieren. Die Union hatte das bislang abgelehnt. Der Tankrabatt ist nach Schätzung des Münchner IFO-Instituts nur teilweise bei den Verbraucherinnen und Verbrauchern angekommen. Bei Super E5 und E10 sei die Weitergabe des Rabatts nahezu vollständig erfolgt. Bei Diesel sei hingegen nur eine Weitergabe von durchschnittlich 12 Cent pro Liter errechnet. Deutlich weniger als die 16,7 Cent der Steuersenkung. Mit Ende des Tankrabatts dürften die Kraftstoffpreise ab Anfang Juli wieder steigen. Zwischen Bremen und Hannover kommt es aktuell zu Zugausfällen und Verspätungen. Grund sind Gleisschäden. Betroffen sind sowohl Regional- als auch Fernzüge, teilte die Deutsche Bahn auf Anfrage mit. Die Schäden sind zwischen Nienburg und Neustadt am Rübenberge aufgetreten. Die Gleise haben sich dort verformt. Warum, ist noch unklar. Die Reparaturarbeiten werden voraussichtlich bis heute Mittag andauern. Bei der Fußballweltmeisterschaft hat Co-Gastgeber Kanada als erstes Land das Achtelfinale erreicht. Die Nordamerikaner setzten sich mit 1:0 gegen Südafrika durch. Das entscheidende Tor fiel erst in der Nachspielzeit. Die deutsche Mannschaft spielt heute Abend gegen Paraguay um den Einzug ins Achtelfinale. Und das waren die Nachrichten mit Falko Puppe.
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2: In Bremen ein bisschen Regen bei 20 Grad, Bremerhaven Wolken 20 Grad, in Sottrum 19 Grad und Wolken. In Oldenburg gibt es schon ein bisschen Sonne, auch ein paar Wolken, aber auch Sonne bei 19 Grad. Die Höchsttemperaturen heute 20 bis 26, also deutlich kühler als in den vergangenen Tagen. Dazu gibt es erstmal Wolken und Schauer, auch einzelne Gewitter sind möglich. Tagsüber dann immer freundlicher und später ein Wechsel aus Sonne und Wolken.
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2: Vorsicht bitte auf der A7 Hannover-Hamburg zwischen Bad Fallingbostel und Soltau Süd. Gefährdet Aquaplaning die Fahrt. A1 Osnabrück Richtung Bremen. Bisschen Geduld brauchen Sie zwischen Bremen-Brinkum und Arsten. 20 Minuten länger dauert es hier. Momentan 4 Kilometer Stau. A7 Hannover Richtung Hamburg zwischen Fleestedt und Marmsdorf 3 Kilometer Stau. Wegen Bauarbeiten ist nur eine Spur frei. A27 Bremen Richtung Bremerhaven zwischen Bremerhaven Süd und Geestemünde 3 Kilometer stockender Verkehr. Und B75 Delmenhorst Richtung Bremen zwischen Delmenhorst und Neustadt steckenweise stockender Verkehr.
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2: 16. Finale bei der Fußballweltmeisterschaft und Deutschland steht vor dem Spiel in Boston. Mehr dazu gleich bei uns. Guten Morgen.

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1: Uhr, hier ist der Morgen auf Bremen 2. Könnte ja möglicherweise wieder ein langer Tag werden für Sie, denn heute Abend spielt das deutsche Team wieder Fußball-Weltmeisterschaft und die Fußballnationalelf ist ja durch die Vorrunde einfach so durchgerutscht, kann man sagen. Wobei es beim Spiel gegen Ecuador ja ein bisschen knifflig war. Da gab es eine Niederlage. Allerdings, es ging um nichts. Da war schon klar, dass Deutschland sicher weiter ist. Jetzt sieht alles anders aus, denn die K.O.-Runde beginnt und Nationalspieler Kai Havertz ist schon ein bisschen angespannt.
2: Ja, jetzt kribbelt es schon auf jeden Fall, vor allem wenn man jetzt ins Stadion geht. Ich glaube, die Vorfreude ist bei allen da. Viele Spieler haben diese K.O.-Spiele bei einer WM noch nicht gemacht. Deswegen freuen wir uns alle riesig.
1: Ja, und es freuen sich alle und haben auch ein bisschen Kribbel. Nicht nur die Spieler, sondern natürlich auch die deutschen Fans. Unsere Korrespondentin Nina Barth hat sich mal unter die deutschen Fans gemischt und gemerkt, die Erwartungen sind hoch.
3: Deutschlandfahnen, deutsche Trikots überall und Lederhosen der Fans aus Bayern.
4: So muss sein, genau.
3: Die Kneipe ist fest in deutscher Hand. Die Stimmung bestens. Kein Zweifel am Sieg der DFB 11 gegen Paraguay.
5: Gewinnen wir 3-1 oder so.
6: 3-0 alle drei Tore, Dennis Hundorf.
7: 2-1.
8: Deswegen knacke ich hier 7-1.
3: Der DFB hat das Fantreffen organisiert. In Kooperation mit den Red Sox, Bostons Baseballverein. Die Kneipe liegt direkt neben dem Red Sox-Stadion. Da wollen die Fans nachher auch noch hin. Die WM-Stimmung ist fantastisch, sagt Mathis aus Meppen.
9: Super positiv, mit toller Stimmung und sehr freundschaftlich.
3: René ist auch total begeistert.
10: Wir waren am Mittwoch auf dem Times Square mit anderen Deutschen. Da waren die Fans von Ecuador da, Mexikaner waren da, Amerikaner waren da. Die Menschen waren positiv, miteinander gelacht, es ist getanzt. Man hat fast das Gefühl gehabt, the world is healing beim World Cup.
3: Aber nicht nur Deutsche sind hier im Deutschland-Trikot, auch Amerikaner. Pat hat 1995 und 96 in Deutschland gelebt, als Deutschland Europameister wurde. Sein erstes großes Sportereignis, an das er sich erinnern kann.
11: I lived in Germany in 1995 and 96. And my first sporting memory was the 1996 Euro Cup, where Germany was champions.
3: Und seitdem, erzählt er, ist er fußballinfiziert und Deutschland-Fan. Nils steht natürlich auch im Deutschland-Trikot an der Bar und freut sich über die Reaktion der Amerikaner auf das Deutschland-Trikot.
12: Die Menschen, man läuft rum im Deutschland-T-Shirt, wird Germany angebrüllt und so, die feiern dich. Also es macht echt richtig, richtig Spaß.
3: Am Trikot kommt man in Boston nicht vorbei. Bei strahlendem Sonnenschein flanieren die Deutschland-Fans durch die Stadt. Gabi ist Verkäuferin in einem kleinen Souvenirladen und lacht. Sonst ist es hier so langweilig ohne die Fans. So ist es einfach wundervoll für die Menschen hier, Leute aus anderen Kulturen kennenzulernen.
13: It's very boring here. It's very boring here without anybody else. It's just so beautiful. Seeing people from here learning what it is to live another culture.
3: Sie sagt, die schottischen Fans in Boston waren der Hammer. Mal sehen, was die Deutschen hier noch an Stimmung bringen. Da könnte schon ein bisschen mehr kommen, findet Tim. Oder vielmehr seine Frau Allison, Amerikanerin.
14: Meine Frau beschwert sich immer so ein bisschen, dass die Deutschen unter sich bleiben, während die anderen Fangruppen, die suchen sich und finden sich. Dann ist das mehr so miteinander. Die Deutschen sind so ein bisschen mehr versprenkelt, so einzelne Gruppen.
3: Und da kommt auch schon eine weitere Gruppe in Deutschland-Trikots vorbei. Zweifel am Sieg gegen Paraguay haben sie nicht. Trotz der Niederlage zuletzt gegen Ecuador.
15: Es wird schon alles sehr schlecht geredet.
16: Ja, ja.
15: So, deswegen ganz so schlimm ist es alles nicht. Reicht dann jetzt fürs Spiel, gewinnen wir 3-0 und dann fahren wir nach Hause. Also wir, die Mannschaft nicht.
1: Ja, gucken wir mal, ob es so kommt. Heute Abend ab 22.30 Uhr das Spiel in Boston, Deutschland gegen Paraguay bei der Fußball-Weltmeisterschaft.

0: Christoph May war das mit einem Song, der übersetzt so viel heißt wie Bucht der Engel, die es wirklich gibt, übrigens an der französischen Mittelmeerküste an der Côte d'Azur. Es ist 14 Minuten vor 8, hier ist der Morgen auf Bremen 2. Wir können jetzt noch mal ein bisschen mitfeiern mit der Psychiatrie-Krankenschwester und Schriftstellerin, 32 Jahre alt und jetzt Ingeborg-Bachmann-Preisgewinnerin Lena Schette. Ingeborg Bachmann, eine der wichtigsten literarischen Auszeichnungen im deutschsprachigen Raum, und sie hat gesagt, dass sie sich eigentlich erst jetzt, also in dem Moment, in dem sie zur Preisverleihung eingeladen wurde, ganz selbstbewusst Schriftstellerin nennt. Dass sie den Preis jetzt tatsächlich gewonnen hat, ist für sie...
1: Es ist ein Fiebertraum. Es ist noch nicht so richtig real. Ich brauche noch einen Moment, glaube ich. Ja. Mein Herz pumpt auf jeden Fall.
0: Ausgezeichnet worden ist sie für den Text Was wir tragen, eine Geschichte über zwei adipöse Mädchen, die unter ihrem Körper leiden und sich gegen Mobbing zur Wehr setzen. Ein sehr besonderer Text findet Juror Thomas Stressler.
2: Es geht um die Freundschaft zweier Mädchen, die dadurch zusammenfinden, dass sie die dicksten Mädchen der Schule sind und sich in der Pause auf der Schultoilette treffen, um in den Kabinen nebeneinander zu essen und sich unter der Trennwand Salami gegen Marmelade durchzureichen. Oder sie gehen zum Fluss nachts, wenn niemand sonst da ist, um sich im Wasser leicht zu fühlen. Aber da ist auch noch die Mutter, die die Tochter schlägt und ihr für jedes abgenommene Kilo 10 Euro gibt, weil sie selber ein Leben lang dünn sein wollte und ihr Körper deswegen immer wehgetan hat.
0: Und Lena Schette selbst wollte diesem Thema eine besondere Sichtbarkeit geben.
1: Ich fand es besonders schön, dass dieses Thema eine Bühne und eine Aufmerksamkeit bekommt, weil das so viele Menschen betrifft und diese Menschen so isoliert leben und nicht so richtig gesehen werden, obwohl sie eigentlich so sichtbar sind. Und da fand ich die Aufmerksamkeit ganz besonders schön.
0: Ja, das hat ja geklappt. Ingeborg-Bachmann-Preis für Lena Schette, dazu noch der Publikumspreis und der Preis des quarantinischen Sommers, der auch verliehen wurde. Das muss sich wirklich anfühlen wie ein Fiebertraum. Wir gratulieren. Ja.

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1: 8:05.
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1: von Frieda Ahrens. Es ist wohl eine der ikonischsten Liebeserklärungen überhaupt.
3: Vergiss nicht, ich bin auch nur ein Mädchen, das vor einem Jungen steht und ihn bittet, es zu lieben.
1: Julia Roberts in Notting Hill. Das ist ganz großes Kino. Und bald läuft der Film in Bremen nochmal auf großer Leinwand. Und nicht nur das. Der Abend hat einen Twist. Es wird ein Strickkinoabend. Bei etwas gedimmtem Licht, die Lautstärke nicht auf volle Dröhnung, wird sich Buchhändler Hugh Grant in Movie-Star Julia Roberts verlieben. Und dabei können in den Kinositzen Socken, Schals und Pullover entstehen. Mit organisiert wird das Ganze von Lena Wolosek-Kress.
4: Es gibt immer so privat organisierte Stricktreffen und wenn man da keinen kennt, dann ist das so ein bisschen schwierig, da ranzukommen. Und deswegen, finde ich, kann man auch hier Leute finden, mit denen man dann zusammen strickt.
1: Und das kommt an.
5: Und ich finde es jetzt schon richtig nett. Man sieht so die ganzen anderen Leute mit ihren selbst gestrickten Pullovern und das, finde ich, macht Spaß. Ain't no sunshine
1: when she's. Seien Sie und Ihr Strickprojekt dabei, wenn Hugh Grant melancholisch durch die Jahreszeiten läuft und sein Herz gebrochen wird. Strickkino am Mittwoch um 19 Uhr im Cinestar in Bremen.

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1: Mit Falko Puppe, guten Morgen. Bremer Polizei fasst mutmaßlichen Doppelmörder. Tankrabatt wurde bei Diesel nur teilweise weitergegeben. Kanada erreicht das Achtelfinale der Fußball-WM. Das Wetter: erst viele dichte Wolken mit Schauern und Gewittern, im Verlauf dann freundlicher, maximal 26 Grad. Nach dem tödlichen Messerangriff auf ein Ehepaar in Bremen-Vegesack hat die Polizei den mutmaßlichen Täter gefasst. Der 22-Jährige wurde in Niedersachsen aufgegriffen und festgenommen. Er war zu dem Zeitpunkt lebensgefährlich verletzt. Aus der Nachrichtenredaktion Michael Kück.
2: Spezialeinsatzkräfte der Polizei haben den Mann ganz in der Nähe von Bremen gefasst, in einem Maisfeld in Schwanewede. Hinweise aus der Bevölkerung haben die Ermittler in Zusammenarbeit mit der Polizei Niedersachsen zu dem Mann geführt. Der mutmaßliche Doppelmörder wurde dort nach Angaben der Ermittler mit lebensgefährlichen Verletzungen vorgefunden. Er musste demnach sogar wiederbelebt werden und wurde dann in ein Krankenhaus eingeliefert. Zur Ursache seiner Verletzungen ist bisher nichts bekannt. Am vergangenen Freitagnachmittag soll er, nach bisherigem Ermittlungsstand, in einem Mehrparteienhaus in Bremen-Vegesack eine 35-jährige Frau und ihren 40 Jahre alten Ehemann getötet haben. Der Tatverdächtige wohnte in unmittelbarer Nachbarschaft und war der Polizei bereits bekannt.
1: Der Tankrabatt ist nach Schätzung des Münchner IFO-Instituts nur teilweise bei den Verbraucherinnen und Verbrauchern angekommen. Bei Super E5 und E10 sei die Weitergabe des Rabatts nahezu vollständig erfolgt. Bei Diesel sei hingegen nur eine Weitergabe von durchschnittlich 12 Cent pro Liter errechnet worden. Deutlich weniger als die 16,7 Cent der Steuersenkung. Mit Ende des Tankrabatts dürften die Kraftstoffpreise ab Anfang Juli wieder steigen. CDU-Generalsekretär Carsten Linnemann schließt nicht aus, die sogenannte Reichensteuer auszuweiten. Es müsse bei diesem Thema Kompromisse geben, sagte Linnemann am Abend im Ersten.
3: Die SPD will sehr stark umverteilen und wir wollen, ja, wie man so schön sagt, den Kuchen größer machen. Wir haben ein bisschen Sorge, dass der Mittelstand und das Handwerk unter die Räder kommen.
1: Die SPD will hohe Einkommen stärker besteuern, um Entlastungen für kleine und mittlere Einkommen zu finanzieren. Die Union hatte das bislang abgelehnt. Die Spitzen der schwarz-roten Koalition wollen in dieser Woche über mögliche Reformen verhandeln. Der Zusammenschluss Bremer Bürgerinitiativen hat Senat und Bürgerschaft aufgefordert, die Bevölkerung stärker in konkrete Entscheidungen zur Stadtentwicklung einzubeziehen. Nach Ansicht des Bündnisses führen Beteiligungsverfahren zu besseren Entscheidungen und erhöhen zugleich deren Akzeptanz bei den Menschen. Als positives Beispiel nannte ein Sprecher den Entscheidungsprozess um die Langemarkstraße. Der Beirat Neustadt wollte sie umbenennen, die Anwohnerinnen und Anwohner stimmten dagegen. Am Bremer Oberverwaltungsgericht beginnt am Vormittag der Prozess um über zwei Klagen gegen die geplante Bahnwerkstatt in Oslepshausen. Anwohner und Unternehmen der Hafenwirtschaft wehren sich seit Jahren gegen die Pläne des Bauressorts. Aus der Nachrichtenredaktion Christian Schwalb.
4: Die beiden Klagen beziehen sich zum einen auf zusätzliche Lärmbelästigungen in Oslepshausen, das bereits heute durch Industrie- und Hafenverkehr stark belastet ist. Zum anderen auf die Verkehrsführung. Zahlreiche Hafenbetriebe befürchten, dass die Güterbahn Strecke in Richtung Industriehäfen und Stahlwerk zum Engpass wird, wenn dort zusätzliche Züge fahren. Der Eisenbahnhersteller Alstom plant an der Reitbrake einen Wartungsstützpunkt für Regionalzüge. Überschattet wird das Projekt Bahnwerkstatt von der Diskussion um den sogenannten Russenfriedhof. Am geplanten Standort waren während des Zweiten Weltkriegs sowjetische Kriegsgefangene und Zwangsarbeiter beerdigt worden.
1: Zwischen Bremen und Hannover kommt es aktuell zu Zugausfällen und Verspätungen. Grund sind Gleisschäden. Betroffen sind sowohl Regional- als auch Fernzüge, teilte die Deutsche Bahn auf Anfrage mit. Die Schäden sind zwischen Nienburg und Neustadt am Rübenberge aufgetreten. Die Gleise haben sich dort verformt. Ob die Hitze der Grund ist, hat die Bahn nicht bestätigt. Die Reparaturen werden voraussichtlich bis heute Mittag andauern. Kanada steht als erstes Team bei der Fußball-Weltmeisterschaft im Achtelfinale. Die Nordamerikaner setzten sich knapp gegen Südafrika durch. Aus dem ARD-WM-Team Michael Küster.
5: Kanada hat Fußballgeschichte geschrieben. Der Co-Gastgeber steht nach dem 1:0 über Südafrika erstmals im Achtelfinale einer Weltmeisterschaft. Das Siegtor fiel erst in der Nachspielzeit. Am späten Abend kämpft dann die deutsche Nationalmannschaft gegen Paraguay ums Weiterkommen. Ob es Überraschungen in der Startelf geben wird, hat Bundestrainer Julian Nagelsmann im Vorfeld offen gelassen. Anstoß in Boston ist um 22.30 Uhr. Den WM-Abend eröffnen werden heute um 19 Uhr Brasilien und Japan. In der Nacht treffen dann Marokko und die Niederlande aufeinander. Los geht's um 3 Uhr früh.
1: Und das waren die Nachrichten mit Falko Puppe.
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6: Ich musste heute früh erstmal überlegen, wo meine dünne Jacke geblieben ist. Man hat die ja so lange nicht angehabt. Aber es ist im Vergleich zu den vergangenen Tagen nahezu frisch heute. Im Moment 20 Grad fast überall im Sendegebiet. Dazu Regen in Bremen, in Bremerhaven Wolken, in Barnsdorf Wolken und in Sieke Wolken. In Oldenburg gibt es schon ein bisschen Sonne und im Laufe des Tages soll die auch überall ankommen. 20 bis 26 Grad sind die für heute angekündigten Höchsttemperaturen.
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6: A1 Bremen Richtung Osnabrück zwischen Obhusen-Bremen-Mahndorf und Arsten 3 Kilometer stockender Verkehr. A1 Osnabrück Richtung Bremen zwischen Dreieck Stur und Bremen-Arsten kann es eine halbe Stunde länger dauern als gewohnt. 5 Kilometer Stau im Moment. A27 Bremen Richtung Bremerhaven zwischen Bremerhaven-Süd und Geestemünde 3 Kilometer stockender Verkehr. Und B75 B6 Delmenhorst Richtung Bremen zwischen Delmenhorst und Ud-Bremer-Kreisel 8 Kilometer stockender Verkehr.
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6: Und mit Musik von Andy Burrows. Schönen guten Tag.

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1: 8:09, hier ist der Morgen auf Bremen 2. Vielleicht fahren Sie auf so einem kleinen, netten Zweirad jeden Tag zur Arbeit. Vielleicht könnten Sie sich auch vorstellen, da mal eine längere Strecke hinzulegen. Aber könnten Sie sich auch vorstellen, auf einem kleinen Motorroller hunderte Kilometer über die Alpen bis nach Rom zu fahren? Das machen Sie vermutlich nur, wenn Sie Ihr Gefährt sehr lieben. Das trifft zu auf die Leute, die Sie jetzt kennenlernen, in unserem Beitrag von Italien-Korrespondent Jörg Seißelberg. Denn zur mehrtägigen Geburtstagsfeier der Vespa sind Menschen aus den unterschiedlichsten Ecken der Welt angerollt. Ein Fortbewegungsmittel mit Charakter, finden Sie nicht, bei diesem Sound?
2: Der ölig stechende Geruch von Zweitaktmotoren liegt in der Luft rund um das Olympiastadion in Rom. Viele Vespa-Fans sind mit historischen Modellen gekommen zur viertägigen Geburtstagsfeier des stilbildenden Motorrollers. Sascha Sabia hat rund 1200 Kilometer hinter sich.
3: Wir sind mit der Vespa auf eigener Achse sind wir gekommen, über 3 Tage von Ludwigshafen nach Rom.
2: 80 Jahre Vespa, das Klassentreffen der weltweiten Vespa-Freunde, wollte sich Sabia nicht entgehen lassen. Was für andere nur ein knatterndes Blechteil auf 2 Rädern sein mag, ist für den 43-Jährigen von den Vespa-Freunden Pfalz ein Stück Liebe, ein Stück tägliche Wohlfühltherapie.
3: Vespa ist einfach Leidenschaft. Man fühlt sich frei, man fährt, da vergisst man die ganzen Probleme, den Stress, was am Tag ist.
2: Und die Vespa sei auch sozial, findet Sandra Carozzi. Die 62-Jährige ist über 700 Kilometer mit der Vespa aus Triest im Nordosten Italiens angereist. Wenn ich mit der Vespa losfahre, komme ich immer mit zahllosen Menschen in Kontakt. Alle fragen, wo du herkommst, was du machst. Die Vespa ist Lebensstil. Vor 80 Jahren war die heutige Stilikone ein Designversuch mit ungewissem Ausgang. 1946, Nachkriegseuropa lag in Trümmern und Enrico Piaggio musste sich etwas Neues einfallen lassen für die Rüstungsfirma seines Vaters in der Toskana. Piaggio beauftragte seinen besten Hubschrauberingenieur Corradino Dascagno. Ein kostengünstiges motorgetriebenes Zweirad sollte er entwickeln, das für alle einfach zu fahren ist. Viele Jahre später erläuterte Ascanio, wie er die Vespa und damit die Kategorie der Motorroller erfand. Oh, nee.

0: 20 Millionen Vespas sind in den vergangenen 80 Jahren weltweit verkauft worden. Indien und Vietnam gehören heute zu den wichtigsten Absatzmärkten. Auch in Deutschland läuft das Geschäft. In der Heimat Italien besitzt die Vespa nach wie vor Kultstatus, ist im Alltag auf der Straße aber ins Hintertreffen geraten. Allein der populäre Motorroller SH des japanischen Honda-Konzerns wurde im vergangenen Jahr 5-mal häufiger zugelassen als die Vespa, weil die Asiaten im Vergleich billiger sind. Für die Die-Hard-Vespa-Fans auf der Geburtstagsparty in Rom wie Sandra Carozzi natürlich keine Alternative.
1: Bellissimo, no.
0: Die Vespa ist wunderschön, daher nie eine andere Marke. Die Vespa ist für uns Familie. Die jenseits der fröhlichen 80-Jahr-Feier aktuell mit Problemen zu kämpfen hat. Der Umsatz des Vespa-Mutterunternehmens Piaggio ist 2025 um fast 12% eingebrochen. Der Nettogewinn sogar um fast 50%. Seit dem Corona-Hoch 2022 sinkt die Nachfrage nach Motorrollern kontinuierlich. Die von Piaggio angebotene Elektro-Vespa ist bislang nur ein Nischenprodukt. Firmenchef Matteo Colanino gibt sich trotzdem kämpferisch.
2: Vespa.
0: Die Vespa hat sich immer erneuert und ist trotzdem sie selbst geblieben. Nach einer unglaublichen Geschichte in den ersten 80 Jahren schaut die Vespa in die Zukunft. Eine Zukunft, in der die Vespa weltweit auf dem Markt bleiben und verstärkt als Premium-Produkt platziert werden soll. Nicht die Masse an verkauften Exemplaren, sondern die Gewinnmarge soll dem David Piaggio langfristig das Überleben sichern gegen die Zweirad-Goliaths aus Asien.
3: Und die echten Fans bleiben ihr natürlich auch treu. Zum 80. Geburtstag in Rom hat unser Korrespondent Jörg Seisseberg sich mal umgehört, wo die Vespa so gefahren wird, von wem und warum sie so geliebt wird. Hier ist der Morgen auf Bremen 2, 13 nach 8.

0: 20 nach 8 ist es. Ja, da haben wir uns am Wochenende mal so ein bisschen gefühlt, wie die Teilnehmenden der Fußball-Weltmeisterschaft, temperaturmäßig jedenfalls. Jetzt wird es bei uns ein bisschen kühler gespielt, wird trotzdem weiter in den USA, in Kanada und in Mexiko. Und die Ersten, die das Achtelfinale erreicht haben, stehen schon fest. Und über alles sprechen wir jetzt mit dem Kollegen aus der Sportredaktion. Schönen guten Morgen, Klaus Wilkens.
1: Schönen guten Morgen.
0: Also Kanada, das ist die erste Mannschaft, die bereits feststeht fürs Achtelfinale der Fußball-Weltmeisterschaft. 1:0 gegen Südafrika. War das ein gutes Spiel?
1: Nee, nicht wirklich. Also wenn ich ganz ehrlich bin und dieses Spiel einen Vorgeschmack geliefert hat auf die weiteren K.O.-Spiele, die wir jetzt bei dieser WM sehen werden, also dann gute Nacht, dann sollte man lieber vorzeitig ins Bett gehen. Das lohnt sich nicht. Also wir haben jetzt 72 Spiele gesehen. Das 73. war mit Abstand das schlechteste und das lag vor allem auch an den Südafrikanern, die sehr destruktiv spielten, die viel mit langen Bällen agierten, die auch auf Zeit spielten und die Kanadier waren schon das bessere Team, haben am Ende verdient gewonnen, aber haben es auch nicht geschafft, ihre Chancen in Tore umzumünzen und so hat es bis zur zweiten Minute der Nachspielzeit gedauert, bis dann der erste Treffer fiel. Steven Ostakio war es, der für die Kanadier traf und der war natürlich überglücklich.
2: Wir haben so hart für diesen Sieg gearbeitet. Das ist ein Sieg für alle Kanadier. Wir haben bis zum Schluss an uns geglaubt. Und bei meinem Schuss hat es sich so angefühlt, als hätte jeder hier mitgeschossen. Jeder ein bisschen Kraft dazugegeben und er ist rein. Ich bin so glücklich.
1: Ja, so der Torschütze, dessen Mannschaft den größten Erfolg in der kanadischen Fußballgeschichte feiern durfte. Im Achtelfinale trifft Kanada nun auf den Sieger aus der Begegnung Niederlande gegen Marokko.
0: Wir bleiben noch mal ein bisschen im 16. Finale. Da wird es ja für die deutsche Mannschaft heute Abend ernst gegen Paraguay. Was denkst du, wie schwierig wird das?
1: Ja, ich denke mal ähnlich schwierig wie schon zuletzt gegen Ecuador. Auch Paraguay spielt ja einen sehr körperbetonten Fußball, sehr zweikampfstarken Fußball mit viel Herz und mit viel Leidenschaft und Angst vor großen Gegnern haben die auch nicht unbedingt. Also die haben in der WM-Qualifikation gegen Brasilien und gegen Argentinien gewonnen. Also da weiß die deutsche Mannschaft gleich, was auf sie zukommen wird heute Abend. Aber auch die deutsche Mannschaft hat natürlich Qualitäten und wenn sie ihre spielerischen Qualitäten so ein bisschen auf den Platz bringen können, dann haben sie natürlich eine gute Chance, auch gegen Paraguay weiterzukommen. Und ja, Stürmer Kai Havertz denkt in eine ähnliche Richtung.
3: Ja, ich glaube, wir brennen generell seit Tag 1 darauf. Klar war das so ein kleiner Rückschlag, den wir jetzt erlitten haben. Nichtsdestotrotz, glaube ich, müssen wir alle verstehen, dass wir Gruppenerster geworden sind, wo man sagen muss, dass es auch keine einfache Gruppe ist. Und deswegen ja, gehen wir mit Selbstbewusstsein in die Partie. Und ich bin mir sicher, dass wir auch das Ruder rumreißen können und wenn es darauf ankommt, liefern können.
1: Ja, Bundestrainer Julian Nagelsmann steht der komplette Kader zur Verfügung. Ob es jetzt Veränderungen geben wird im Vergleich zum Spiel gegen Ecuador, hat er jetzt nicht verraten. Da wollte er dem Gegner nicht allzu viel verraten. Auf jeden Fall das Spiel heute Abend um 22.30 Uhr live im ZDF.
0: Wir wechseln noch mal kurz die Sportart und gucken auf Tennis. Denn in Wimbledon startet heute das Tennisturnier und Alexander Zverev ist dabei. Der hat ja das letzte Grand Slam Turnier in Paris gewonnen. Kann er auch rasen?
1: Ja, da bin ich eher skeptisch, muss ich sagen. Also schließlich ist der Weltranglistenerste Jannik Sinner wieder fit und mit dabei. Hat er ja in Paris gesundheitliche Probleme und ja, Rasen ist ja nicht unbedingt der Lieblingsbelag von Alexander Zverev. Hat jetzt auch zugegeben, dass er sogar eine Rasenallergie hat. Also das hilft ja auch nicht unbedingt, auf dem Rasenbelag dann zu spielen. Und über das Achtelfinale ist er in Wimbledon auch noch nie hinausgekommen. Also von daher, ja, bin ich eher skeptisch. Aber wer weiß, man weiß ja nie, was so ein Sieg in Paris bei ihm ja aus letztendlich bewirkt hat. Er ist ja sicherlich jetzt ohne Druck in diesen Spielen, die er in Wimbledon spielen kann. Kann vielleicht ein bisschen entspannter auch an die ganzen Partien herangehen. Also von daher, wer weiß. Vielleicht hat er eine gute Chance noch in Wimbledon dieses Jahr und er startet morgen mit seinem Match gegen den Belgier Alexander Bloks.
0: Klaus Wilkens mit dem Sport bei Bremen 2. Vielen Dank.
1: Gerne.

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4: Mit Falco Puppe. Guten Morgen. Nach dem tödlichen Messerangriff auf ein Ehepaar in Bremen-Fegesack hat die Polizei den mutmaßlichen Täter festgenommen. Der 22-Jährige wurde in einem Maisfeld in Schwanewede gefunden. Er war lebensgefährlich verletzt und wird im Krankenhaus behandelt. Der Tatverdächtige war der Polizei bereits bekannt. CDU-Generalsekretär Carsten Linnemann schließt nicht aus, die sogenannte Reichensteuer auszuweiten. Es müsse bei diesem Thema Kompromisse geben, sagte Linnemann am Abend im Ersten. Die SPD will hohe Einkommen stärker besteuern, um Entlastungen für kleine und mittlere Einkommen zu finanzieren. Die Union hatte das bislang abgelehnt. Die Spitzen der schwarz-roten Koalition wollen in dieser Woche über mögliche Reformen verhandeln. Der Tankrabatt ist nach Schätzung des Münchner IFO-Instituts nur teilweise bei den Verbraucherinnen und Verbrauchern angekommen. Bei Super E5 und E10 sei die Weitergabe des Rabatts nahezu vollständig erfolgt, bei Diesel hingegen nur zu durchschnittlich 12 Cent pro Liter, deutlich weniger als die 16,7 Cent der Steuersenkung. Mit Ende des Tankrabatts dürften die Kraftstoffpreise ab Anfang Juli wieder steigen. Zwischen Bremen und Hannover kommt es aktuell zu Zugausfällen und Verspätungen. Grund sind Gleichschäden. Betroffen sind sowohl Regional- als auch Fernzüge, teilte die Deutsche Bahn mit. Die Schäden sind zwischen Nienburg und Neustadt am Rübenberge aufgetreten. Die Gleise haben sich dort verformt. Ob die Hitze der vergangenen Tage der Grund ist, hat die Bahn nicht bestätigt. Die Reparaturen werden voraussichtlich bis heute Mittag andauern. Bei der Fußballweltmeisterschaft hat Co-Gastgeber Kanada als erstes Land das Achtelfinale erreicht. Die Nordamerikaner setzten sich mit 1:0 gegen Südafrika durch. Das Tor fiel erst in der Nachspielzeit. Die deutsche Mannschaft spielt heute Abend gegen Paraguay um den Einzug ins Achtelfinale. Und das waren die Nachrichten mit Falco Puppe.
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5: Das Wichtigste zuerst, die Temperaturen sind gefallen und zwar deutlich. Im Moment Nieselregen in Bremen bei 20 Grad, Regen in Bremerhaven bei 20 Grad. Friesoythe und Nordenham melden Wolken bei 19 Grad und nur leichte Bewölkung, schon ein bisschen Sonne in Oldenburg bei ebenfalls 19 Grad. Es werden heute Temperaturen zwischen 20 und 26 Grad angekündigt. Dazu gibt es erstmal noch ein paar mehr Wolken und auch den ein oder anderen Schauer und später dann vor allem Sonne und Wolken im Wechsel.
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5: Vorsicht bitte auf der A27 Bremerhaven Richtung Bremen. Zwischen Bremerhaven-Wulsdorf und Bremerhaven Süd liegen Metallteile. A1 Bremen Richtung Osnabrück. Zwischen Opusen-Bremen-Mahndorf und Arsten 4 Kilometer stockender Verkehr. A1 Osnabrück Richtung Bremen. Zwischen Dreieck Stur und Bremen-Arsten eine gute halbe Stunde Verzögerung durch 6 Kilometer Stau. A7 Hannover Richtung Hamburg. Zwischen Vlehstedt und Marmsdorf 3 Kilometer Stau. Wegen Bauarbeiten ist hier nur eine Spur frei. A27 Bremen Richtung Bremerhaven. Zwischen Bremerhaven Süd und Geest Münde 3 Kilometer stockender Verkehr und B75, B6 Delmenhorst Richtung Bremen zwischen Delmenhorst und dem Ud-Bremer Kreisel 8 Kilometer stockender Verkehr.
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5: Neuer Rekord fürs Bundesland Bremen hinsichtlich der Temperatur am vergangenen Samstag. 37,3 Grad wurden gemessen. Auch in Bremerhaven ein neuer Monatsrekord bei 35,8 Grad. Und wo geht man hin? Was macht man, wenn es so heiß ist?
6: Wo ich mich sowohl nicht verbrenne, als auch wo ich gut mich abkühlen kann. Also wie wenn ich mich im Garten am Pool lege oder wenn ich an den Strand gehe.
5: Ja, und wenn beides nicht geht, das ist gleich unser Thema. Guten Morgen.

0: Die Imagine Dragons on top of the world, 8:37 Uhr. On top, also ganz oben, ist ein gutes Stichwort. Wir haben Mitleid für all diejenigen, die im Dachgeschoss wohnen und in den vergangenen Tagen in diesem Dachgeschoss die Hitze aushalten mussten. Und natürlich auch unser Mitgefühl für die, die keinen Ventilator haben, die einfach keine Möglichkeit hatten, der Hitze zu entkommen. 37,3 Grad in Bremen am Samstag, zum Teil auch über 40 Grad. Also wenig Schlaf und viel Schweiß, so kann man das Wochenende vielleicht zusammenfassen. Aber nicht nur das, sagt Christian Osterloh aus der Redaktion, Regionalredaktion Buten und Binnen. Schönen guten Morgen.
1: Guten Morgen, hi.
0: Also das hat unseren Alltag, unser Wochenende ganz schön beeinflusst. Es war ein Wetter zum Wegschmelzen, das kann man wörtlich nehmen, oder?
1: Im wahrsten Sinne, da hast du vollkommen recht. Und das haben besonders diejenigen bemerkt, die am Samstag mit der Straßenbahn fahren wollten, denn die Linien 210 und N10, die mussten im Bereich Benningstraße wegen Hitzeschäden umgeleitet werden. Laut der BSAG hat das Vergussmaterial unter dem Temperaturen gelitten. Das wird nämlich bei dem Wetter wohl bis zu 60 Grad heiß und dadurch dann halt auch beschädigt. Seit gestern Morgen soll nun aber erstmal wieder alles laufen. Online schreibt die BSAG aber, dass es weiterhin zu vereinzelten Ausfällen kommen kann. Auch die Deutsche Bahn, die hat am Wochenende Ausfälle gemeldet. Auf der Strecke Bremen-Hamburg, da sind am Samstag vereinzelt Metronome ausgefallen, weil dort einfach die Klimaanlage nicht mehr funktioniert hat. Stand jetzt sollen aber die Klimaanlagen wieder laufen. Da fahren wohl auf der Strecke erstmal wieder alle.
0: Man hört ja, dass man vor allem sich darum kümmern soll, an solchen Situationen, wenn es so heiß wird, dass vor allem ältere Menschen und Kinder genug trinken. Das führt uns natürlich zur Frage, wie war denn die Situation in den Notaufnahmen?
1: Da habe ich heute Morgen bei Karin Matischek vom Klinikverband Gesundheit Nord in Bremen zugefragt. Sie schätzt, dass es Samstag einen Patientenanstieg von 10% gab. Hauptsächlich ältere Menschen und Menschen mit Vorerkrankungen, die mit der Hitze echt Probleme hatten, aber wohl auch vermehrt junge Menschen, die zu wenig getrunken haben und die dehydriert sind bei den Hitzen. Die kamen am Samstag und auch am Sonntag in die Notaufnahmen.
0: Und offenbar hat auch die Polizei in Bremen gemerkt, dass es ein heißes Wochenende war.
1: Ja, auch die sprechen vom Rekordwochenende, denn die meisten Menschen, die wollten ja jetzt keine Zeit in ihrer aufgeheizten Wohnung verbringen und waren deshalb draußen unterwegs. Und da kam es dann zu mehr Verkehrsdelikten durch die Autoposer-Szene. Aber am Samstag, da hat die Polizei auch mehr Schlägereien festgestellt. Da vermuten die Beamten aber, dass die Leute mit dem Alkohol bei den Temperaturen nicht so ganz zurechtgekommen sind.
0: Und wir müssen noch kurz über einen tragischen Todesfall sprechen, den gab es auch am Wochenende.
1: Genau, am Sodemattsee, da ist ein 22-jähriger Mann ums Leben gekommen. Laut Polizei war der wohl mit Freunden am Badesee, konnte aber selber gar nicht schwimmen. Als er in einen Bereich kam, in dem er nicht mehr stehen konnte, da wollte einer seiner Freunde ihm noch helfen. Der geriet dann aber leider selber in Lebensgefahr. Zwei Schwimmer, die konnten ihn noch retten. Der 22-jährige Nichtschwimmer, der wurde von Tauchern der Feuerwehr dann aus dem Wasser gezogen. Die haben noch versucht, ihn zu reanimieren, konnten ihn aber nicht mehr retten.
0: Also, wenn Sie schwimmen gehen, unbedingt gucken, welche Bereiche an den Seen und natürlich auch am Meer für Nichtschwimmer und welche für Schwimmer geeignet sind, wo vielleicht die DLRG auch die Aufsicht macht. Das Hitzewochenende ist zu Ende. Es wird ein bisschen kühler, aber möglicherweise kommt ja bald wieder sowas. Christian Osterloh aus der Regionalredaktion Buten und Binnen hat für uns mal zusammengefasst, was am Wochenende so los war hier bei uns in der Region. Herzlichen Dank.
1: Gerne.

0: 13 und vor 9. Hier ist der Morgen auf Bremen 2. Es ist ein langes Wochenende voller Lyrik, Spoken Work und Klangkunst zu Ende gegangen gestern. Unter dem Motto Into the Future hat das internationale Literaturfestival Poetry on the Road Bremen eingenommen und aus der Stadt einen Treffpunkt für Poesie aus aller Welt gemacht. 9 Veranstaltungen gab es insgesamt, viele davon kostenlos und draußen. Das Ganze dann natürlich im Schatten und mit reichlich Wasser zu trinken. Aber nicht nur die Hitze hat den Improvisationsgeist des Festivalsteams herausgefordert. Einer der Stars des Festivals, der Dichter Øyvind Rimbere aus Norwegen, hat es wegen abgesagter Flüge nicht rechtzeitig zu seinem Auftritt nach Bremen geschafft. Er war also noch on the road oder genauer gesagt im Zug, als Moderatorin Esther Wilbrandt ihn von der Bühne aus auf dem Handy angerufen hat, damit er dann zumindest den Anfang seines futuristischen Gedichts Solaris korrigiert vortragen konnte.
1: Hello, Øyvind. Can you hear us?
2: Yes, I hear you. Solaris, korrigiert. What will I be?
0: Klingt so ein bisschen schepperig, so kennen wir das, wenn wir andere Leute anrufen und selber in der Bahn unterwegs sind. Aber das Publikum konnte die Übersetzung auf der Theaterleinwand mitlesen. Und am nächsten Tag stand Øyvind Rimbere dann noch ganz in echt auf einer der Bremer Poesiebühnen. Also Ende gut, alles gut, auch bei Poetry on the Road.

0: 9:05.
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1: Mit Falko Puppe, guten Morgen. Bremer Polizei fasst mutmaßlichen Doppelmörder. Wade Full pocht vor USA-Reise auf Zusammenhalt der NATO. Kanada erreicht das Achtelfinale der Fußball-WM. Das Wetter, erst viele dichte Wolken mit Schauern und Gewittern, im Verlauf dann freundlicher, maximal 26 Grad. Nach dem tödlichen Messerangriff auf ein Ehepaar in Bremen-Fegesack hat die Polizei den mutmaßlichen Täter gefasst. Der 22-Jährige wurde in Niedersachsen aufgegriffen und festgenommen. Er war zu dem Zeitpunkt lebensgefährlich verletzt. Aus der Nachrichtenredaktion Michael Kück.
2: Spezialeinsatzkräfte der Polizei haben den Mann ganz in der Nähe von Bremen gefasst, in einem Maisfeld in Schwanewede. Hinweise aus der Bevölkerung haben die Ermittler in Zusammenarbeit mit der Polizei Niedersachsen zu dem Mann geführt. Der mutmaßliche Doppelmörder wurde dort nach Angaben der Ermittler mit lebensgefährlichen Verletzungen vorgefunden. Er musste demnach sogar wiederbelebt werden und wurde dann in ein Krankenhaus eingeliefert. Zur Ursache seiner Verletzungen ist bisher nichts bekannt. Am vergangenen Freitagnachmittag soll er, nach bisherigem Ermittlungsstand, in einem Mehrparteienhaus in Bremen-Fegesack eine 35-jährige Frau und ihren 40 Jahre alten Ehemann getötet haben. Der Tatverdächtige wohnte in unmittelbarer Nachbarschaft und war der Polizei bereits bekannt.
1: CDU-Generalsekretär Carsten Linnemann schließt nicht aus, die sogenannte Reichensteuer auszuweiten. Es müsse bei diesem Thema Kompromisse geben, sagte Linnemann am Abend im Ersten. Die SPD will hohe Einkommen stärker besteuern, um Entlastungen für kleine und mittlere Einkommen zu finanzieren. Die Union hatte das bislang abgelehnt. Die Spitzen der schwarz-roten Koalition wollen in dieser Woche über mögliche Reformen verhandeln. Deutschlands Außenminister Johann Wade Full fliegt heute in die USA. In Washington trifft er sich mit US-Außenminister Marco Rubio. Anschließend reist der CDU-Politiker weiter nach Südamerika. Uwe Berndt fasst Wade Fulls Reiseprogramm zusammen.
3: Vor dem NATO-Gipfel, der nächste Woche in Ankara stattfindet, will Wade Full mit seinem Amtskollegen Rubio über die weitere Unterstützung für die Ukraine beraten. Außerdem will Wade Full laut Ankündigung über die Lage im Iran reden. Es gehe darum, wie aus der Rahmenvereinbarung zwischen den USA und dem Iran eine dauerhafte und tragfähige Lösung werden könne. Nach den Gesprächen in Washington reist Wade Full zum Mercosur-Gipfel in Paraguay. Das neue Freihandelsabkommen zwischen der EU und mehreren südamerikanischen Staaten sei ein Meilenstein für den Handel, so Wade Full, denn es umfasse 700 Millionen Einwohner und 20% des Welthandels. Anschließend reist Wade Full von Paraguay weiter nach Argentinien und Brasilien. Begleitet wird er von einer Wirtschaftsdelegation aus den Bereichen Energie, Rohstoffen und Verteidigung.
1: Der Tankrabatt ist nach Schätzung des Münchner IFO-Instituts nur teilweise bei den Verbraucherinnen und Verbrauchern angekommen. Bei Super E5 und E10 sei die Weitergabe des Rabatts nahezu vollständig erfolgt, bei Diesel hingegen nur zu durchschnittlich 12 Cent pro Liter, deutlich weniger als die 16,7 Cent der Steuersenkung. Mit Ende des Tankrabatts dürften die Kraftstoffpreise ab Anfang Juli wieder steigen. Emdens Oberbürgermeister Tim Krüthoff wehrt sich gegen Überlegungen des Volkswagen-Konzerns, den Standort Emden zu schließen. In der Region arbeiten etwa 8000 Menschen in der Fabrik. VW hatte Ende der Woche angekündigt, bis zu 100.000 Beschäftigte zu entlassen und damit deutlich mehr als noch zuvor angekündigt. Zur Debatte steht dabei auch, mehrere Standorte aufzugeben, unter anderem das Werk in Emden. Krüthoff sagte auf Bremen 2, er könne die Konzernpläne nicht nachvollziehen.
4: Es ist nachvollziehbar, dass Kapazitäten reduziert werden müssen. Warum ausgerechnet Emden als hochmodernes und zukunftssicheres Werk immer wieder in der Diskussion steht? Wir sind ja schon voll elektrisch. VW hat in den letzten Jahren über 1 Milliarde hier am Standort investiert. Das kann ich tatsächlich nur mutmaßen. Das macht für mich einfach betriebswirtschaftlich keinen Sinn. Und von daher glaube ich auch ganz fest hier an den Standort.
1: Am Abend wird der Kurt-Hübner-Preis der Bremer Theaterfreunde verliehen. Preisträgerin ist in diesem Jahr die leitende Dramaturgin im Musiktheater des Theater Bremen, Friederike Krüger. In ihrer Begründung lobt die Jury das große Engagement Krügers. Ihr gelinge es, historische Werke in Beziehung zur Gegenwart zu setzen, mit feinem Gespür für die gesellschaftlichen Zusammenhänge. Den Michael-Bürgerding-Nachwuchspreis der Bremer Theaterfreunde erhält der Tenor Ian Spinetti. Beide Preise sind jeweils mit 5.000 Euro dotiert. Kanada steht als erstes Team bei der Fußball-Weltmeisterschaft im Achtelfinale. Die Nordamerikaner setzten sich knapp gegen Südafrika durch. Aus dem ARD-WM-Team Michael Küster.
5: Kanada hat Fußballgeschichte geschrieben. Der Co-Gastgeber steht nach dem 1:0 über Südafrika erstmals im Achtelfinale einer Weltmeisterschaft. Das Siegtor fiel erst in der Nachspielzeit. Am späten Abend kämpft dann die deutsche Nationalmannschaft gegen Paraguay ums Weiterkommen. Ob es Überraschungen in der Startelf geben wird, hat Bundestrainer Julian Nagelsmann im Vorfeld offen gelassen. Anstoß in Boston ist um 22.30 Uhr. Den WM-Abend eröffnen werden heute um 19 Uhr Brasilien und Japan. In der Nacht treffen dann Marokko und die Niederlande aufeinander. Los geht's um 3 Uhr früh.
1: Und das waren die Nachrichten mit Falco Poppe.
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6: Ja, wenn Sie um 3 Uhr früh Fußball gucken wollen, dann müssen Sie ausgeschlafen sein. Das könnte jetzt wieder gelingen. Die Temperaturen fallen. Islandtief Xantippe sorgt dafür, dass die Hitzewelle erstmal ein Ende hat. Hier bei uns momentan angekündigte Höchsttemperaturen für heute 20 bis 26 Grad. Im Moment 20 Grad und Nieselregen in Bremen. 20 Grad und Bremen. Bremerhaven meldet 20 Grad bei Regen. Gandergesee 19 Grad und Wolken. Und Nordenham 19 Grad und Wolken. Es gibt ein paar Wolken, vor allem am Vormittag, da kann auch dann ein Schauer dabei sein. Nachmittags sollen sich Sonne und Wolken abwechseln.
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6: Vorsicht bitte auf der A28 Leer Richtung Oldenburg. Zwischen Westerstede West und Westerstede liegen Gegenstände. A1 Osnabrück Richtung Bremen. Zwischen Dreieck Stur und Bremen-Arsten eine halbe Stunde Verzögerung wegen 6 Kilometern Stau. A7 Hannover Richtung Hamburg. Zwischen Flehstedt und Marmsdorf ist wegen Bauarbeiten nur eine Spur frei. Deshalb gerade 3 Kilometer Stau. A27 Bremen Richtung Bremerhaven. Zwischen Bremerhaven Süd und Geestemünde dauert es etwa 20 Minuten länger als gewohnt. Der Grund 3 Kilometer Stau. Und B75 Delmenhorst Richtung Bremen zwischen Delmenhorst und der Stefanibrücke streckenweise stockender Verkehr.
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6: Die hohen Temperaturen und ihre Auswirkungen waren natürlich auch überall Thema in den sozialen Medien. Und das beschäftigt uns gleich nochmal. Guten Morgen.

0: Haben Sie es gesehen am Wochenende? Lauter heiße Typen auf den Straßen. Also im wahrsten Sinne des Wortes. Es war so heiß am Wochenende. 41,5 Grad in Möckern-Drewitz. Die höchste Temperatur, die jemals in Deutschland gemessen wurde. Im Land Bremen ebenfalls Hitzerekord geknackt. 37,3 Grad am Samstag. Da ist es nicht verwunderlich, dass auch auf Social Media Tipps überschäumen, wie man sich gut schützt. Unsere Kolumnistin hat darüber heute Morgen ein bisschen mehr erzählt.
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0: Guten Morgen.
2: Hallo, guten Morgen.
0: Ich nehme an, die Anti-Hitze-Tipps waren auch in Ihrem Feed das große Thema.
2: Natürlich, also überhaupt die Hitze war das Thema dieses Wochenende in meinem Feed und die Hitzetipps auch. Da sind einmal die üblichen drin. Ich sag das jetzt so abfällig, die üblichen, aber man kann es ja gar nicht oft genug befolgen. Also lauwarm duschen, nicht kalt duschen abends nochmal, bevor man ins Bett geht. Und ruhig mal ein paar Wäscheteile in den Kühlschrank legen, bevor man sie anzieht. Das sind so die gängigen Tipps. Dann gibt es diesen Streit seit vielen Jahren. Das ist so ein Glaubenskrieg. Tagsüber die Türen geschlossen halten und die Fenster oder

0: Empfiehlt eher Neugier, Schadenfreude oder auch Mitleid?
1: Alles drei. Tatsächlich, es ist Wut. Ich habe es, Sie haben es gerade schon gesagt, auch gelesen. Da war eine Userin, die schrieb, 8 Stunden von Berlin nach NRW, A2 aufgrund von Hitzeschäden voll gesperrt. Und dann schreibt sie weiter, sie habe sich gefragt, wie hoch wohl der volkswirtschaftliche Schaden ist, wenn so eine Autobahn gesperrt wird über Stunden. Darauf schreibt dann jemand anderes und damit hat er ja völlig recht. Ja, ganz genau. Vielleicht sollte mein Geld in den Klimaschutz investiert werden. Und das ist total interessant. Es gibt natürlich immer noch die Accounts, die haben dann so Namen wie Otto65 oder PiffPaffMaxe, die habe ich mir jetzt beide ausgedacht, die stehen stellvertretend dafür. Die wissen es besser als die 99% der anerkannten Klimaforscher, die behaupten immer noch, den Klimawandel gibt es nicht. Aber die Zahl derer, die den Klimawandel leugnen gegen jede Wissenschaft, die wird kleiner. Und das führe ich darauf zurück, dass dieser Klimawandel die Auswirkungen jetzt wirklich unser aller Alltag, Bahn, Autobahn, Nächte erreicht hat.
0: Und ist das dann was, was ignoriert wird, wenn diese, wie Sie sie nennen, diese Menschen sagen, irgendwie war früher auch schon heiß? Oder wird da richtig diskutiert?
1: Da wird richtig diskutiert, da halten Menschen tatsächlich dagegen. Auch das, habe ich das Gefühl, wird jetzt langsam so ein bisschen mehr, dass man sich nicht denkt, ach komm, lasse reden, sondern dass man doch dann dagegen steht und argumentiert und Fakten liefert. Nicht allen im Social Web sind Fakten ja gern gesehene Phänomene, aber das kommt nun auch. Und es verlagert sich jetzt aber auch die Diskussion, ich weiß noch nicht, wie ich das finden soll, auf das Thema Klimaanlage. Also wir nehmen jetzt zur Kenntnis, es wird heißer. Das ist ja erst der Anfang, wir haben Juni, ja. Und nun wird über Klimaanlagen diskutiert und da auch nochmal Klimaanlage gut oder Klimaanlage böse, Stichwort Stromverbrauch.
0: Das diskutieren wir dann in einem nächsten Feed. Die Hitze war Thema an diesem Wochenende, unter anderem auch bei hitzigen Diskussionen. Herzlichen Dank, Nicole Diekmann.
1: Sehr gerne.

Grease waren das. Und die sind schon ein paar Jahre länger in der Musik unterwegs. Die britische Band hat, kann man sagen, Musikjahrzehnte miterlebt. 1974 haben sie sich gegründet. Dann gab es mal ein paar Wechsel, immer mal wieder neue Menschen in der Band. Ende der 90er haben sie ihr Abschiedskonzert gegeben. Ja, wenn sie sagen, ist ja nichts draus geworden mit dem Abschied. 2015 gab es tatsächlich das Comeback und es geht weiter. Für dieses Jahr haben sich die Herren von Grease schon einiges vorgenommen. Das Album Trixies ist bereits erschienen und es wird gemunkelt, es könnte noch eins folgen. Bremen 2 um 9.21 Uhr. Wir sind Heather Maloney und Flutter.

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1: Es ist 21:30.
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1: Temperaturen in Bremen 20 Grad, in Bremerhaven 20 Grad, in Wildeshausen 20 Grad und in Himmelpforten auch 20 Grad. Mal Regen, mal Nieselregen, mal Wolken dazu im Moment. Die sollen aber im Laufe des Tages verschwinden, dann soll es freundlicher und meist trocken werden. Die Höchsttemperaturen 20 bis 26 Grad. Und auch in den kommenden Tagen wird es eher kühler im Vergleich zu dem, was wir am Wochenende hatten.
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1: A1 Osnabrück Richtung Bremen zwischen Dreieck Stur und Bremen-Arsen 6 Kilometer Stau, eine gute halbe Stunde Verzögerung dadurch. A7 Hannover Richtung Hamburg zwischen Flehstedt und Marmsdorf 3 Kilometer Stau, wegen Bauarbeiten ist nur eine Spur frei. A27 Bremen Richtung Bremerhaven zwischen Bremerhaven Süd und Geestemünde dauert es etwa 20 Minuten länger als gewohnt, momentan 3 Kilometer Stau. Und B75 Delmenhorst Richtung Bremen zwischen Delmenhorst und der Stefanibrücke streckenweise stockender Verkehr.
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1: Und mit Musik von Improvement Movement. Guten Morgen.

0: Jonathan Roy, singen to sad songs, ehemaliger Eishockeyspieler übrigens, Eishockey-Torwart. Jetzt Musiker, kommt aus Kanada und Sie haben ihn gehört bei Bremen 2. 9.38 Uhr ist es. Vielleicht haben Sie es gehört, Volkswagen will offenbar deutschlandweit 100.000 Stellen streichen und auch Werke schließen. Vor allem in Ostfriesland hat das viele geschockt, denn auch das VW-Werk in Emden soll auf dieser Schließliste stehen. Schon vor ein paar Jahren ist mal über diese Schließung debattiert worden und hat sich alles wieder beruhigt. Jetzt erneut diese Diskussion, auch bei den Angestellten von VW in Emden.
1: Ich zum Beispiel habe jetzt Frau, drei Kinder, meine Frau ist schwanger und dann wieder so eine Nachricht, ist natürlich ein Schock.
2: Das war ja immer so ein bisschen so, VW ist wie Beamter sein, weil es einfach sicher ist dann, aber es ist einfach nicht mehr so.
0: Was bedeutet diese Meldung dann eigentlich für die Stadt Emden und für Ostfriesland? Darüber habe ich heute Morgen mit Tim Kröthoff gesprochen. Er ist Oberbürgermeister der Stadt Emden. Und ich habe ihn gefragt, ob er auch erst Freitag von dieser möglichen Schließung des Werks erfahren hat.
3: Na, ehrlich gesagt geht das schon seit Wochen, dass diese Diskussion immer wieder geführt wird, dass die Menschen auch verunsichert sind. Es gibt ja entsprechende Papiere, die erarbeitet worden sind. Aber dann am Donnerstagabend sind die Unterlagen für den Aufsichtsrat verschickt worden und sind ja dann sehr schnell auch an die Presse und an die Öffentlichkeit gekommen und so war das dann schon am Freitag ein echter Schlag in die Magengrube.
0: Warum denken Sie, stellt Volkswagen immer dieses Werk in Emden zur Diskussion?
3: Insgesamt ist es so, das muss man einfach konstatieren, dass es in Europa eine Überproduktion an Automobilkapazitäten gibt. Also es werden zu viele Autos gebaut und zu wenig nachgefragt. Von daher ist es nachvollziehbar, dass Kapazitäten reduziert werden müssen. Warum ausgerechnet Emden als hochmodernes und zukunftssicheres Werk immer wieder in der Diskussion steht? Wir sind ja schon voll elektrisch. VW hat in den letzten Jahren über 1 Milliarde hier am Standort investiert. Das kann ich tatsächlich nur mutmaßen. Das macht für mich einfach betriebswirtschaftlich keinen Sinn und von daher glaube ich auch ganz fest hier an den Standort.
0: Die wirtschaftliche Lage bei Volkswagen insgesamt ist angespannt, haben Sie auch schon gesagt. Das geht auch schon eine ganze Weile so. Es gibt, wenn unsere Zahlen da stimmen, 8000 Menschen in Ihrer Region, die direkt im VW-Werk arbeiten. Dann kommen all diejenigen dazu, die auch bei Zulieferern angestellt sind. Wirkt sich eigentlich diese Lage des Konzerns auch auf die Stadt Emden aus? Spüren Sie das?
3: Absolut, das spüren wir seit Jahren, weil natürlich wir wesentlich auch von den Gewerbesteuern von Volkswagen abhängig sind und seit dem Dieselskandal ist das natürlich, hat sich das schon sehr verschlechtert. Und dazu kommt, man muss einfach sagen, als Volkswagen hier 1964 gebaut worden ist, da standen an der Stelle Kohlköpfe. Das heißt, Volkswagen hat den Wohlstand in die ganze Region gebracht. Das sind die Industriearbeitsplätze, die wir hier haben, neben Enercon und der Meyerwerft. Und dieser Verlust von Industriearbeitsplätzen, der schwächt wirklich die ganze Region. Als Ende 24 die Gerüchte um die Schließung aufkamen, ging es also bis zum Weihnachtsmarkt. Kein Mensch kauft mehr eine Küche, kein Mensch baut mehr ein Haus. Also die ganze Wirtschaft liegt da nieder. Der Hafen ist direkt von Volkswagen abhängig, die Zulieferer und am Ende auch jeder, der sich seine Brötchen beim Bäcker kauft. Also die ganze Region ist durch eine solche Entscheidung gefährdet.
0: Nun haben Sie ja wahrscheinlich schon einige Gespräche geführt. Wie zuversichtlich sind Sie denn, dass die Schließung dieses Standorts sich noch verhindern lässt?
3: Es gibt ja Verträge, die dem Werk eine Garantie geben für die nächsten Jahre. Gleichwohl geht es jetzt um die nächsten Modelle. Und das ist auch das, was ich so perfide und so wirklich einfach nicht gut finde, wie man mit Mitarbeitenden umgeht. Einmal 24 die Diskussion, man hat sich auf den Weg gemacht. Man ist auf das Thema Elektromobilität mit viel vorbehalten. Aber dann haben die Mitarbeiter sich auf den Weg gemacht. Jetzt hat man ihnen gesagt, ihr müsst die Werkskosten runterbringen, ihr müsst wettbewerbsfähig sein im Vergleich. Auch das gelingt. Das Werk ist hier auf Zielfahrt und erfüllt die Vorgaben des Konzerns, des Vorstandes. Und ich finde, jetzt ist der Vorstand einfach auch mal an der Reihe, dass er das, was er versprochen hat, dass er gesagt hat, also wenn die Kosten sinken, dann kriegt ihr neue Aufträge, dass er das einhält. Weil Verlässlichkeit darf keine Einbahnstraße sein.
0: Was denken Sie, wann gibt es eine Entscheidung? Wie lange muss man jetzt noch in dieser Ungewissheit unterwegs sein?
3: Das Schlimme ist, dass man tatsächlich sicherlich jetzt erstmal bis zum 9.7. bis zur Aufsichtsratssitzung, da wird es auf keinen Fall eine Mehrheit geben. Da gehe ich ganz fest von aus für diese Pläne. Aber das Schlimme ist, es bleibt eben diese Unsicherheit, weil keine klare Vision da ist. Und manchmal habe ich das Gefühl, als wollte man Fakten schaffen, dadurch, dass man das Werk immer wieder in Misskredit bringt und in Ruf bringt. Weil natürlich ist es so, dass wenn heute junge Menschen sich dann nicht mehr dafür entscheiden, eine Ausbildung bei Volkswagen zu machen, dass sich vielleicht der eine oder andere schon mal entscheidet, sich einen anderen Arbeitsplatz zu suchen. buchen. Und auch damit kriegt man ein funktionierendes Werk kaputt. Und das darf uns auf keinen Fall passieren. Deswegen braucht es schnell Klarheit und braucht schnell eine Sicherheit für Emden. Und deswegen habe ich auch gefordert, dass ich am 9.7. Nach der Aufsichtsratssitzung ein klares Bekenntnis zum Standort Emden haben will.
0: Volkswagen will Standorte in Deutschland schließen, unter anderem möglicherweise auch das in Emden. Und darüber habe ich gesprochen mit dem Oberbürgermeister der Stadt Emden, Tim Kuthoff. Herzlichen Dank.
3: Gerne.

0: 10 vor 10 ist es. Ich würde gerne mal wissen, sitzen Sie jetzt zu Hause am Frühstückstisch oder sind Sie schon in den Urlaub gefahren mit Ihren schulpflichtigen Kindern? Ist ja manchmal einfacher, weil günstiger. Möglicherweise umgeht man auch den einen oder anderen Stau, wenn man nicht erst dann in Urlaub fährt, wenn alle fahren. Die Schulferien fangen ja am Donnerstag an. Die Bremer Bildungsbehörde hat einen Brief an alle Eltern geschrieben und nochmal auf die Schulpflicht hingewiesen. Bildungssenator Marc Rackless sagt:
1: Vor Corona waren es 25 bis 30 Fälle und heute sind es mehrere hundert und dieses Jahr wird wahrscheinlich ein Spitzenjahr werden. Und da habe ich interveniert im Sinne von, wir müssen alle nochmal daran erinnern, es kann nicht sein, dass man 2-3 Wochen, und um solche Fälle reden wir hier, 2-3 Wochen vor Ferien weg ist.
0: Ja, paar Tage vorher, da passiert ja sowieso nichts. Das ist so die gängige Meinung. Da müssen die Kinder auch nicht zwingend in der Schule sein, wenn irgendwelche Filme über Tiere geguckt werden. Aber die Meinungen in Bremen gehen da doch sehr auseinander.
2: Ich kann das verstehen, das betrifft mich auch. Wenn sie was Wichtiges in der Schule ist, ja, dann ist es ja so, na, dann Schuljahr. Na, aber wenn wirklich kein richtiger Unterricht ist, dann ist es irrelevant.
3: Man sollte schon einen festen Tag haben, an dem die Schule zu Ende ist. Weil ich glaube, wenn man den Eltern die Freiheit lässt, eine fangen an, dann so 2-3 Tage vorher die Kinder rauszunehmen. Die anderen wollen dann 5 Tage vorher in Urlaub fahren, weil die Flüge noch günstiger sind. Und dann verschiebt sich das immer weiter nach vorne nachher. Generell sollte man dann auch die Kinder zurückweisen.
4: Die lernen doch da was, die entwickeln sich da. Ich finde das schon wichtig, dass man das durchzieht und richtig zur Schule geht. Und die letzten paar Tage, die sind auch ganz schön wichtig. Sollte man sich dran halten.
0: Ja, Sie kennen Bremen 2 auch als Servicesender. Deswegen sage ich Ihnen, es soll stichprobenartige Kontrollen geben in den Wochen, auch nach den Ferien, insbesondere am Bahnhof und am Flughafen.

0: Das war neue Musik von der britischen Sängerin Mika Miller, The Broadway. Und die ist übrigens gerade auf Tour, wird im Herbst auch zum Beispiel nach Hamburg kommen. Und das war der Morgen auf Bremen 2. Mein Name ist Anja Görz. Ich wünsche Ihnen einen wunderbaren Montag und sage tschüss bis morgen. Hier geht's gleich weiter mit Britta Lummer.
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1: Mit Falco Puppe. Hintergründe des mutmaßlichen Doppelmords von Bremen-Fegesack bleiben unklar. Wadepfuhl pocht vor USA-Reise auf Zusammenhalt der NATO. Emlins Oberbürgermeister kann VW-Schließungspläne nicht nachvollziehen. Das Wetter: erst viele dichte Wolken mit Schauern und Gewittern, im Verlauf freundlicher, maximal 26 Grad. Nach der Festnahme des mutmaßlichen Bremer Doppelmörders sind die Hintergründe der Tat weiter unklar. Der 22-Jährige soll am Freitag im Stadtteil Fegesack ein Ehepaar getötet haben. Gestern Abend konnte die Polizei den Mann festnehmen. Der Sprecher der Bremer Polizei, Nils Mathiesen, sagte nach der Festnahme des Gesuchten zu Buten und Binnen:
2: Das SEK der Polizei Bremen hat den 22-Jährigen in einem Maisfeld in Schwanewede in Niedersachsen festgenommen. Da wurde er mit lebensgefährlichen Verletzungen aufgefunden. Unsere Einsatzkräfte haben umgehend Reanimationsmaßnahmen eingeleitet und konnten den auch erfolgreich wiederbeleben. Der wurde anschließend unter Polizeibegleitung in ein Krankenhaus gebracht, wo er jetzt auch bewacht wird. Hinweise aus der Bevölkerung und die enge Zusammenarbeit mit der Polizei Niedersachsen führten schlussendlich zum Aufenthaltsort des Tatverdächtigen.
1: 3 Tage vor dem Koalitionsausschuss beraten die Spitzen von SPD und Union heute im Kanzleramt in Berlin. Inhaltlich dürfte es um die bevorstehenden Abstimmungen im Bundestag beim Haushalt, aber auch um die geplante Reform bei der Rente gehen. Bei der letzten Bundestagssitzung vor der parlamentarischen Sommerpause am 6. Juli soll außerdem die umstrittene Gesundheitsreform verabschiedet werden. CDU-Generalsekretär Carsten Linnemann schließt nicht aus, die sogenannte Reichensteuer auszuweiten. Es müsse bei diesem Thema Kompromisse geben, sagte Linnemann am Abend im Ersten. Deutschlands Außenminister Jörn Wadepfuhl reist heute in die USA. In Washington trifft er sich mit US-Außenminister Marco Rubio. Anschließend fliegt der CDU-Politiker weiter nach Südamerika. Uwe Berndt fasst Wadepfuhls Reiseprogramm zusammen.
3: Vor dem NATO-Gipfel, der nächste Woche in Ankara stattfindet, will Wadepfuhl mit seinem Amtskollegen Rubio über die weitere Unterstützung für die Ukraine beraten. Außerdem will Wadepfuhl laut Ankündigung über die Lage im Iran reden. Es gehe darum, wie aus der Rahmenvereinbarung zwischen den USA und dem Iran eine dauerhafte und tragfähige Lösung werden könne. Nach den Gesprächen in Washington reist Wadepfuhl zum Mercosur-Gipfel in Paraguay. Das neue Freihandelsabkommen zwischen der EU und mehreren südamerikanischen Staaten sei ein Meilenstein für den Handel, so Wadepfuhl, denn es umfasse 700 Millionen Einwohner und 20% des Welthandels. Anschließend reist Wadepfuhl von Paraguay weiter nach Argentinien und Brasilien. Begleitet wird er von einer Wirtschaftsdelegation aus den Bereichen Energie, Rohstoffen und Verteidigung.
1: Emlins Oberbürgermeister Tim Krüthoff wehrt sich gegen Pläne des Volkswagen-Konzerns, den Standort Emden zu schließen. In der Region arbeiten etwa 8000 Menschen in dem Werk. VW hatte Ende der Woche angekündigt, deutschlandweit bis zu 100.000 Beschäftigte zu entlassen, deutlich mehr als zuvor angekündigt. Zur Debatte steht dabei auch, Standorte aufzugeben, darunter das Werk in Emden. Er könne die Pläne des VW-Konzerns nicht nachvollziehen, sagte Krüthoff am Morgen auf Bremen 2.
4: Es ist nachvollziehbar, dass Kapazitäten reduziert werden müssen. Warum ausgerechnet Emden als hochmodernes und zukunftssicheres Werk immer wieder in der Diskussion steht? Wir sind ja schon voll elektrisch. VW hat in den letzten Jahren über 1 Milliarde hier am Standort investiert. Das kann ich tatsächlich nur mutmaßen. Das macht für mich einfach betriebswirtschaftlich keinen Sinn. Und von daher glaube ich auch ganz fest hier an den Standort.
1: Kanada steht als erstes Team bei der Fußball-Weltmeisterschaft im Achtelfinale. Die Nordamerikaner setzen sich knapp gegen Südafrika durch. Aus dem ARD-WM-Team Michael Küster.
5: Kanada hat Fußballgeschichte geschrieben. Der Co-Gastgeber steht nach dem 1:0 über Südafrika erstmals im Achtelfinale einer Weltmeisterschaft. Das Siegtor fiel erst in der Nachspielzeit. Am späten Abend kämpft dann die deutsche Nationalmannschaft gegen Paraguay ums Weiterkommen. Ob es Überraschungen in der Startelf geben wird, hat Bundestrainer Julian Nagelsmann im Vorfeld offen gelassen. Anstoß in Boston ist um 22.30 Uhr. Den WM-Abend eröffnen werden heute um 19 Uhr Brasilien und Japan. In der Nacht treffen dann Marokko und die Niederlande aufeinander. Los geht's um 3 Uhr früh.
1: Am Abend wird der Kurt-Hübner-Preis der Bremer Theaterfreunde verliehen. Preisträgerin ist in diesem Jahr Friederike Krüger. Sie ist die leitende Dramaturgin im Musiktheater des Theater Bremen. Die Jury betont in ihrer Begründung das große Engagement Krügers. Ihr gelinge es, historische Werke in Beziehung zur Gegenwart zu setzen, mit feinem Gespür für die gesellschaftlichen Zusammenhänge. Den Michael-Bürgerding-Nachwuchspreis der Bremer Theaterfreunde hält der Tenor Ian Spinetti. Beide Preise sind mit jeweils 5.000 Euro dotiert. Und das waren die Nachrichten mit Falco Puppe.
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7: Ja, und so schauen sie jetzt aus. Die aktuellen Temperaturen Bremen. So ein Mix aus ein bisschen Fisselregen und vielen, vielen Wolken bei 19 Grad. Bremerhaven am Zoo viele Wolken bei 20 und sollte auch leichter Regen bei 18 Grad. Die große Hitze, die ist jetzt erstmal vorbei. Heute also deutlich kühler da draußen mit einem Mix aus vielen Wolken und Regen. Richtung Nachmittag guckt sie dann wieder raus, die Sonne, bei maximal 20 bis rauf auf 26 Grad.
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7: Vorsicht bitte. Auf der A7 Hannover Richtung Hamburg zwischen Hamburg-Heimfeld und Hausbruch befindet sich eine ungesicherte Unfallstelle. Und nochmal Vorsicht auf der A261 von der A7 zur A1 zwischen dem Dreieck Hamburg Südwest und Tütensen. Da steht ein defektes Fahrzeug. A1 Osnabrück Richtung Bremen zwischen Bremen-Brinkum und Hemelingen. Da staut es sich aktuell auf 4 Kilometer. A7 Hannover Richtung Hamburg zwischen Vlehstedt und Marmsdorf 3 Kilometer Stau. Dort ist wegen Bauarbeiten aktuell nur eine Spur frei. Und die A27 Bremen Richtung Bremerhaven zwischen Bremerhaven Süd und Bremerhaven Geestemünde 3 Kilometer. Stockender Verkehr.
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7: Einen wunderschönen guten Morgen nach diesem Wochenende, das ich weiß gar nicht, wie ich das sagen soll. Der schönste Ort für mich war jetzt nicht der Badesee, sondern ein Paketshop. Da hat es nämlich 2 Klimaanlagen gegeben und ein Museum war auch toll. Da war es auch angenehm kühl, neben den schönen Bildern natürlich. So, also die Mauer aus Hitze ist jetzt erstmal weg und wir nehmen hier gleich Platz. Nicht in der Mitte, sondern mal in der zweiten Reihe. Und lauschen den etwas leiseren Tönen von introvertierten Menschen.

0: nicht in den Mittelpunkt dringen, die gehen gerne mal unter, wenn da mehr als zwei Personen aufeinandertreffen. Denn wer selbstbewusst auftritt, schnell entscheidet und sich gut verkauft, gilt gerne als sehr erfolgreich. Doch was ist mit den Menschen, die lieber erstmal nachdenken, bevor sie sprechen, die beobachten, zuhören und in die Tiefe gehen möchten? Auf genau die schaut die Autorin Juliane Marie Schreiber in ihrem neuen Buch »Wir sind Dynamit«, ein Manifest für Introvertierte in einer Welt der Selbstdarstellung. Sprechen wir über die ruhigeren Töne. Guten Morgen, Frau Schreiber.
1: Guten Morgen.
0: Ihr Titel »Wir sind Dynamit« überrascht ja erstmal. Welche Kraft steckt für Sie gerade in den Menschen, die eher nach innen gerichtet sind, und wohin explodieren Sie denn nach innen?
1: Der Titel soll erstmal überraschen und die Erwartung auch brechen. Also Dynamit ist ja etwas, das sich so lange aufstaut und verdichtet, bis es irgendwann das ganze Verhältnis ändert. Und das zeigt diese Kraft und diese potenzielle Energie, wenn man so will. Das spielt natürlich erstmal auch auf das Zitat von Nietzsche an, der gesagt hat, ich bin Dynamit. Und es steht deswegen beispielhaft für das konzentrierte Potenzial einer Innenwelt, also für Gedanken, die geladen sind, wenn man so möchte, für Menschen, die eine innere Spannung in sich tragen, die man von außen nicht sehen kann. Und ich glaube, Innenmenschen haben diese unsichtbare Verdichtung oft. Also sie tragen in ihrer Innenwelt oft Ideen, die nicht sofort sichtbar sind, die lange in der Tiefe brodeln, bis irgendwann der Moment kommt, in dem sie das ganze Verhältnis verschieben.
0: Sie beschreiben ja Eigenschaften wie Autonomie, Kreativität und Resilienz als Zukunftskompetenzen in diesen verrückten Zeiten wie diesen. Warum glauben Sie, dass gerade introvertierte Menschen hier besondere Stärken gegenüber Extrovertierten mitbringen können?
1: Also das konnte man ganz gut zeigen, auch in Untersuchungen, die sind auch alle im Buch. Das sind Tendenzen natürlich, das sind statistische Mittelwerte, deswegen immer vorsichtig ausgedrückt. Aber man kann das schon zeigen, dass sie in vier Fähigkeiten besonders stark sind. Und das sind Reflexion, Autonomie, Diplomatie und Kreativität. Also wenn wir mal sagen, ja, Reflexion. Also sie halten tendenziell etwas mehr inne. Sie denken die Dinge etwas mehr zu Ende. Sie sind weniger impulsiv. Sie reagieren weniger vorschnell und auch nicht so stark auf emotional aufgeladene Signale. Das heißt also, sie meistern ihre Reflexe tendenziell ein wenig besser. Sie haben, also Stichwort intellektuelle Bescheidenheit. Das ist so ein schönes Wort, was man da gut anbringen kann. Also zu wissen, was man kann, aber auch, wo die Grenzen des eigenen Könnens und Wissens liegen. Das ist da einfach ganz gut ausgeprägt. Autonomie bedeutet, Innenmenschen oder Introvertierte entziehen sich Gruppenzwängen erstmal viel stärker, weil sie einfach auch seltener an Gruppen sich aufhalten und sind damit auch wirklich häufiger autonom, also sich selbst eingesetzt. Sie können auch besser allein sein, ja, also nur wer auch mal allein und bei sich sein kann, kann wirklich autonom sein. Und Diplomatie ist eine Fähigkeit, die, glaube ich, gerade sehr, sehr wichtig ist und relativ unterschätzt wird in letzter Zeit. Innenmenschen sind eher Menschen, die schlichten können, die vermitteln können, die nuancieren und sich dabei auch zurücknehmen können. Ja? Also dieses Zuhören, Verbindung möglich machen. Da sind Extrovertierte im Mittel und ganz vorsichtig gesagt ein wenig dominanter, ein wenig aggressiver. Und bei Kreativität kann man auch nachweisen, dass erfolgreiche Künstler und Wissenschaftler häufiger Innenmenschen sind. Also sie teilen bestimmte Persönlichkeitsmerkmale, wie sie sind offen, autonom, wenig konformistisch, relativ selbstsicher interessanterweise und eher introvertiert. Und das liegt auch einfach daran, dass kreative Menschen oft diesen inneren Drang spüren, sich sozialen Interaktionen manchmal zu entziehen und eben diesen Fokus nach innen zu suchen, den man braucht, wenn man diesen Schaffensprozess verfolgt.
0: Sie bekommen hoffentlich auch ihre kleinen Bühnen, damit ihre Gedanken und Worte und Sinn und überhaupt alles gehört werden können. Diese Gedanken, die kommen von Juliane Marie Schreiber. Sie hat auch ein Buch dazu geschrieben, über das wir gerade sprechen. Wir sind Dynamit, ein Manifest für Introvertierte in einer Welt der Selbstdarstellung. Das Buch, das gibt es im Piper Verlag, Frau Schreiber. Ich danke Ihnen sehr für Ihre Zeit hier bei uns auf Bremen 2.
1: Dankeschön. Tschüss.

Jung ist das, die gerne über Liebe, Identität, menschliche Beziehungen und übrigens auch ein ganz sensibles Thema singt und schreibt, nämlich Hochsensibilität, das sei sie, und spürt das jeden Tag in ihrem Handeln und eben auch auf der Bühne und möchte das auch gerne in ihren Songs transportieren, wie ihr Leben damit so aussieht. Bremen 2 hier und Another Way von Donovan Woods.

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5: So schauen sie aus, die aktuellen Temperaturen. Bremen, da ist es bedeckt, also eine wirklich ziemlich dicke Wolkendecke, gerade am Himmel bei 20 Grad. Bremerhaven am Klimahaus, viele Wolken bei 20 und Wangerland, Hochsiel, gerade eben mal vorbeigeschaut, ist auch ein ziemlich wolkiger Mix da am Himmel zu sehen bei auch gerade 20 Grad. Ja, die große Hitze, die ist jetzt erstmal weg. Heute deutlich kühler da draußen mit einem Mix aus vielen Wolkenregen und Gewittern. Richtung Nachmittag guckt dann wieder die Sonne raus bei maximal 20 bis rauf auf 26 Grad.
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5: Drei Meldungen. Die erste kommt von der A1 Osnabrück Richtung Bremen. Zwischen Bremen-Brinkum und Hemelingen, da staut es sich aktuell auf 4 Kilometer. A7 Hamburg Richtung Hannover. Zwischen Hamburg-Waltershof und Heimfeld 5 Kilometer Stau. Dort ist wegen Bauarbeiten aktuell nur eine Spur frei. Und die A7 Hannover Richtung Hamburg. Zwischen Vlehstedt und Marmsdorf 3 Kilometer Stau. Dort ebenfalls nur eine Spur frei wegen Bauarbeiten. Kommen Sie gut an.
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5: Worte von existenzieller Wucht, Gluthitze, Wettlesen und mehrere Jubiläen. Und mit einer ungewöhnlichen, starken Gewinnerin. Das nur wenige Worte zum Ingeborg-Bachmann-Preis, der jetzt am Wochenende verliehen wurde in Klagenfurt. Und ja, was da alles passiert ist und überhaupt. Schauen wir gleich nochmal zurück. Guten Morgen.

Nelly Furtado ist das. Powerless. 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Bringen zwar hier kurzer Blick auf den Verkehr. Vorsicht bitte auf der A293 Richtung Oldenburg Nord. Zwischen Oldenburg Bürgerfelde und Oldenburg Nandos, da liegt ein Holzbalken auf der Fahrbahn. Bitte fahren Sie da besonders vorsichtig.

0: My Morning Jacket sind das hier auf Bremen 2. Nicht nur brüllende Hitze war jetzt am Wochenende, auch einer der wichtigsten Literaturpreise im deutschsprachigen Raum ist vergeben worden, der Ingeborg-Bachmann-Preis in Klagenfurt. Und das war wirklich ein besonderes Ereignis in diesem Jahr, denn zum einen wurden die Tage der deutschsprachigen Literatur zum 50. Mal ausgetragen und zum anderen wäre Ingeborg Bachmann am 25. Juni 100 Jahre alt geworden. Also ein doppeltes Jubiläum, das den Blick nicht nur auf das literarische Erbe der großen Kärntner Autoren gerichtet hat, sondern auch auf neue Stimmen, auf junge Stimmen der Gegenwart. Und angehört hat sich das mein Kollege Knut Kortzen.
1: Den diesjährigen Bachmann-Preis erhält Lena Schetten.
2: Großer Jubel brach sich im Klagenfurter ORF-Landestheater Bahn bei Bekanntgabe des mit 30.000 Euro dotierten Ingeborg-Bachmann-Preises, zu dem sich noch einmal 10.000 Euro gesellen, weil Lena Schette auch den Publikumspreis sowie den Preis des Karinthischen Sommers gewann. Damit ist das literarische Sommermärchen perfekt. Mit 40.000 Euro fährt die Autorin, Psychiatrie, Krankenschwester und Literaturvermittlerin nach Hause.
3: Es ist ein Fiebertraum. Es ist noch nicht so richtig real. Ich brauche noch einen Moment, glaube ich. Ja. Mein Herz pumpt auf jeden Fall.
2: Die 32-Jährige erlas sich die Auszeichnungen mit ihrem Siegertext »Was wir tragen«, einer Geschichte über zwei adipöse Mädchen, die unter ihrer Korpulenz leiden und die sich zur Wehr setzen gegen das Mobbing und Fettshaming ihrer Umwelt und es dabei selbst nicht an Bösartigkeit fehlen lassen, weshalb es zu billig wäre, diese Geschichte mit der Modevokabel »Empowerment« zu belegen. So lobte der Juror Thomas Stressle dann auch die existenzielle Wucht und stupende Unsentimentalität, durch die die Story besteche.
4: Es geht um die Freundschaft zweier Mädchen, die dadurch zusammenfinden, dass sie die dicksten Mädchen der Schule sind und sich in der Pause auf der Schultoilette treffen, um in den Kabinen nebeneinander zu essen und sich unter der Trennwand Salami gegen Marmelade durchzureichen. Oder sie gehen zum Fluss nachts, wenn niemand sonst da ist, um sich im Wasser leicht zu fühlen. Aber da ist auch noch die Mutter, die die Tochter schlägt und ihr für jedes abgenommene Kilo 10 Euro gibt, weil sie selber ein Leben lang dünn sein wollte und ihr Körper deswegen immer wehgetan hat.
2: So mehrgewichtig Lena Schettes Figuren sind, so literarisch schwergewichtig ist nach dem Urteil der Jury die Darstellung ihrer Probleme. Tief beeindruckt zeigte sich auch die Jurorin Laura de Weck.
5: Ich würde sagen, das ist wirklich ihre literarische Superkraft, dass sie etwas sehr klar, sehr nüchtern, sehr einfach erzählen. Aber beim Leser oder bei der Leserin oder bei mir entsteht was sehr Komplexes und Emotionales, obwohl die Sprache einfach und nüchtern gehalten ist.
2: Die Autorin selbst, die in einem der Vorjahre noch als Zuhörerin im Klagenfurter Publikum gesessen hatte, gestand freimütig ein, sich schon allein durch die Einladung zum Bachmann-Wettbewerb so selbstbewusst wie noch nie nun Schriftstellerin nennen zu können und war froh, dass mit der Kür ihres Textes das Thema Body Positivity eine größere Öffentlichkeit erhält.
3: Ich fand es besonders schön, dass dieses Thema eine Bühne und eine Aufmerksamkeit bekommt, weil das so viele Menschen betrifft und diese Menschen so isoliert leben und nicht so richtig gesehen werden, obwohl sie eigentlich so sichtbar sind. Und da fand ich die Aufmerksamkeit ganz besonders schön.
2: Insbesondere Frauen Sprache und Gesicht zu geben, das war das insgeheime Motto dieser 50. Tage der deutschsprachigen Literatur. Das erkannte man auch an den Nebenpreisen. Ungarischstämmigen Arbeitsmigrantinnen setzt die mit dem Kelak-Preis bedachte Sprachklangartistin Kinga Todt ein Denkmal, die selbst als gebürtige Ungarin in Niederösterreich lebt und für ihren Text Ostblock-Mädel ausgezeichnet wurde. Eine Nicht-Muttersprachlerin. Magdalena Schrefel wiederum bekam für ihren offenbar ebenfalls autobiografisch grundierten Text über eine an Brustkrebs erkrankte den Dreisat-Preis zugesprochen. In Magdalena Schrefels Geschichte »Kirschen, Herz mit Verband« heißt es:
6: Es gibt bis heute kein bildgebendes Verfahren, in dem der Mensch als Ganze sichtbar werden kann, außer das Geschichtenerzählen.
2: Ozan Zakaria Kiskinkelitsch schließlich erhielt für seine Geschichte »Vater ohne Sohn« den Deutschlandfunkpreis.
0: Also viele neue Preisträgerinnen und Preisträger und mehrere Jubiläen beim diesjährigen Ingeborg-Bachmann-Preis in Klagenfurt. Knut Kortzen war dabei für Bremen 2.

0: Die Ruhe nach dem Sturm. Da kann man Linnets besingen, das hier auf Bremen 2. Machen wir es kurz, es war am Wochenende wirklich, wirklich heiß hier in Deutschland. Und hätten wir, wie in südlicheren Ländern, überall Klimaanlagen hängen, dann hätte man das ja auch ganz gut aushalten können. Haben wir aber nicht und es wurden zahlreiche Temperaturrekorde geknackt. In Möckern-Drewitz in Sachsen-Anhalt wurde die jemals höchst gemessene Temperatur erreicht, 41,5 Grad. Und auch hier in Bremen war es sehr, sehr heiß, bis zu 38 Grad. Deshalb haben wir Sie mal am Wochenende gefragt, kommen Sie gut durch die Hitze?
1: Sehr gut. Wir kennen das. Wir sind ganz oft in Südamerika, in Kolumbien, da haben wir immer so warme Temperaturen.
2: Also ich bin tatsächlich Sonnenanbeterin. Mir macht das nicht ganz so viel aus. Aber ich bin trotzdem heute Morgen noch los für die Kinder und habe einen Sonnenschirm gekauft.
3: Am Wasser chillen. In der Wohnung hältst du es nicht aus und im Schatten bleiben.
4: Schön See schwimmen, Eis essen, kalte Getränke, das hilft.
5: In der Sonne gar nicht, das heißt morgens erstmal einen See kurz abkühlen und danach dann zu Hause irgendwo einschließen und ganz viel trinken, trinken, trinken.
0: Und jetzt können Sie erstmal ein paar Tage durchatmen, die kommenden Tage sollen nämlich deutlich frischer und auch nasser werden. Heute 20 bis 26 Grad. 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

0: Arthur und Vanessa sind das. Die Verlorenen. Eben so ist es ja. Kurzer Blick nochmal auf den Verkehr. Vorsicht bitte auf der A29 Oldenburg Richtung Wilhelmshaven. Zwischen Restede und Hanlemden liegen Gegenstände. Vorsicht bitte an dieser Stelle.
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1: Mit Falko Puppe. Mutti für tödlichen Messerangriff in Fegesack ist weiter unklar. Wadepfuhl pocht vor USA Reise auf Zusammenhalt der NATO. Emdens Oberbürgermeister kritisiert Schließungspläne von VW. Das Wetter: erst viele dichte Wolken mit Schauern und Gewittern, im Verlauf freundlicher, maximal 26 Grad. Nach dem tödlichen Messerangriff auf ein Ehepaar in Bremen-Fegesack ist das Motiv für die Tat weiterhin nicht bekannt. Der mutmaßliche Täter war gestern Abend schwer verletzt in einem Maisfeld in Schwanewede von der Polizei Bremen gefasst worden. Aus der Regionalredaktion Buten und Binnen, Emmy Thume.
2: Laut Staatsanwaltschaft hatte der 22-Jährige sich die lebensgefährlichen Stichverletzungen selbst zugefügt. Diese deuteten darauf hin, dass er sich das Leben nehmen wollte. Der Mann wurde wiederbelebt und in einem Krankenhaus behandelt. Derzeit befinde er sich nicht mehr in Lebensgefahr. Weil er das Krankenhaus aber noch nicht verlassen kann, soll er heute von einem Haftrichter dort aufgesucht werden. Nach bisherigem Ermittlungsstand soll er am vergangenen Freitagnachmittag in einem Mehrparteienhaus in Bremen-Fegesack eine 35-jährige Frau und ihren 40 Jahre alten Ehemann getötet haben. Der Tatverdächtige wohnte in unmittelbarer Nachbarschaft und war der Polizei bereits bekannt. Derzeit werde in dem Fall wegen Totschlags ermittelt. Der Mann soll auch psychiatrisch untersucht werden, heißt es von der Staatsanwaltschaft.
1: 3 Tage vor dem Koalitionsausschuss beraten die Spitzen von SPD und Union heute im Kanzleramt in Berlin. Inhaltlich dürfte es um die bevorstehenden Abstimmungen im Bundestag beim Haushalt sowie die geplante Reform bei der Rente gehen. Bei der letzten Bundestagssitzung vor der parlamentarischen Sommerpause am 6. Juli soll außerdem die umstrittene Gesundheitsreform verabschiedet werden. In der Steuerpolitik zeigt sich die CDU offen für einen Kompromiss mit der SPD bei der sogenannten Reichensteuer. Entsprechend äußerte sich CDU-Generalsekretär Carsten Lindner am Abend im Ersten. Deutschlands Außenminister Johann Wadepfuhl reist heute in die USA. In Washington trifft er sich mit US-Außenminister Marco Rubio. Anschließend fliegt der CDU-Politiker weiter nach Südamerika. Aus Berlin, Uwe Berndt.
3: Vor dem NATO-Gipfel, der nächste Woche in Ankara stattfindet, will Wadepfuhl mit seinem Amtskollegen Rubio über die weitere Unterstützung für die Ukraine beraten. Außerdem will Wadepfuhl laut Ankündigung über die Lage im Iran reden. Es gehe darum, wie aus der Rahmenvereinbarung zwischen den USA und dem Iran eine dauerhafte und tragfähige Lösung werden könne. Nach den Gesprächen in Washington reist Wadepfuhl zum Mercosur-Gipfel in Paraguay. Das neue Freihandelsabkommen zwischen der EU und mehreren südamerikanischen Staaten sei ein Meilenstein für den Handel, so Wadepfuhl, denn es umfasse 700 Millionen Einwohner und 20% des Welthandels. Anschließend reist Wadepfuhl von Paraguay weiter nach Argentinien und Brasilien. Begleitet wird er von einer Wirtschaftsdelegation aus den Bereichen Energie, Rohstoffen und Verteidigung.
1: Emdens Oberbürgermeister Tim Krüthoff wehrt sich gegen Pläne des Volkswagen-Konzerns, den Standort Emden zu schließen. In der Region arbeiten etwa 8000 Menschen im betroffenen Werk. VW hatte Ende vergangener Woche angekündigt, deutschlandweit bis zu 100.000 Beschäftigte zu entlassen, deutlich mehr als zuvor angekündigt. Zur Debatte steht dabei auch, Standorte aufzugeben, darunter das Werk in Emden. Er könne die Pläne des VW-Konzerns nicht nachvollziehen, sagte Krüthoff am Morgen auf Bremen 2.
4: Es ist nachvollziehbar, dass Kapazitäten reduziert werden müssen. Warum ausgerechnet Emden als hochmodernes und zukunftssicheres Werk immer wieder in der Diskussion steht? Wir sind ja schon voll elektrisch. VW hat in den letzten Jahren über 1 Milliarde hier am Standort investiert. Das kann ich tatsächlich nur mutmaßen. Das macht für mich einfach betriebswirtschaftlich keinen Sinn und von daher glaube ich auch ganz fest hier an den Standort.
1: Am Abend wird der Kurt-Hübner-Preis der Bremer Theaterfreunde verliehen. Preisträgerin ist in diesem Jahr Friederike Krüger. Sie ist die leitende Dramaturgin im Musiktheater des Theater Bremen. Den Michael-Börgerding-Nachwuchspreis der Bremer Theaterfreunde erhält der Tenor Ian Spinetti. Beide Preise sind mit jeweils 5.000 Euro dotiert. Für die deutsche Fußballnationalmannschaft beginnt am Abend die K.O.-Runde bei dieser Weltmeisterschaft. Gegner im 16-Finale ist Paraguay. Aus dem ARD-WM-Team Michael Küster.
5: Die Südamerikaner haben sich als Gruppendritte für das 16-Finale qualifiziert. Ihren einzigen Sieg holten sie gegen die Türkei. Dazu gab es ein torloses Unentschieden gegen Australien. Bundestrainer Julian Nagelsmann spricht im Vorfeld von einem unangenehmen und abwehrstarken Gegner. Die DFB-Elf ist in Boston dennoch der Favorit. Anstoß ist um 22.30 Uhr. Schon um 19 Uhr spielt Brasilien gegen Japan. In der Nacht treffen dann ab 3 Uhr die Niederlande auf Marokko. Der Sieger dieses Spiels wird der Achtelfinalgegner der bereits qualifizierten Kanadier.
1: Und das waren die Nachrichten mit Falko Puppe.
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7: Ja, und da guckt gerade ein bisschen die Sonne raus. Da geht direkt die Stimme weg hier in Bremen am Studio. Bei 20 Grad, Bremerhaven am Radarturm, viele Wolken bei 20 und Wulsdorf leichter Fisselregen auch bei 20 Grad. Ja, die große, ja, anstrengende Hitze, die ist langsam vorbei. Heute deutlich frischer da draußen mit einem Mix aus vielen Wolken und Regen und auch Gewittern. Richtung Nachmittag, dann guckt immer häufiger die Sonne raus bei maximal 20 bis rauf auf 26 Grad.
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7: Zwei Meldungen. Die erste kommt von der A1 Osnabrück Richtung Bremen zwischen Bremen-Brinkum und Hemelingen. Da staut es sich aktuell auf 4 Kilometer. Und A7 Flensburg Richtung Hannover zwischen Hamburg-Ottmarschen und Heimfeld. 9 Kilometer steigender Verkehr. Dort ist wegen Bauarbeiten aktuell nur eine Spur frei.
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7: Moin! Zwei Romane können Sie gleich gewinnen hier im Halbwissen-Quiz. Unser Bremen 2 Sommer-Buchpaket für schöne, entspannte Lesestunden zu Hause oder in den Ferien. Spielen Sie also gleich unser Halbwissen-Quiz mit uns. Welche Romane Sie hier gewinnen können, erzähle ich alles gleich nach schöner Musik von Grand Drive und von Matt Carby. Guten Morgen!

0: Matt Corby ist das Winning a Ticket.
1: Also ein Ticket können Sie zwar hier nicht gewinnen, aber gleich was sehr, sehr Schönes anderes. Und zwar Der Schatten von Prag und Motel Terminal. So heißen die zwei Romane, die Sie heute hier im Halbwissen-Quiz ergattern, erspielen können. Mit unserem Bremen 2 Sommer Buchpaket.

0: Also ideal für alle, die Krimis mit Geschichte mögen.
1: Okay, und den zweiten Roman, Hotel Terminal, was geht es dort?
0: Genau, der ist von Andrea Fischer-Schultes und im Mittelpunkt steht da die fast 13-jährige Merit. Sie lebt völlig abgeschottet, heimlich in einem Motel. Ihre Mutter hält sie dort von der Außenwelt verborgen, weil sie nämlich glaubt, dass die Behörden ihr die uneheliche und nie registrierte Tochter nämlich wegnehmen würden. Aber durch einen unerwarteten Todesfall entdeckt ein junger Mann Merits Geheimnis und dann gerät alles irgendwie außer Kontrolle. Es ist wirklich ein spannender Roman über Familiengeheimnisse, Isolation und die Sehnsucht nach Freiheit, erzählt mit der Spannung eines Thrillers.
1: Kann man lesen. Vielleicht nicht gerade bei 40 Grad, aber so bei 26, so wie heute.
0: Ja, kann ich mir vorstellen.
1: Geht, ne? Also, zwei richtig spannende Romane. Für sommerliche Tage können Sie gleich gewinnen. Motel Terminal von Andrea Fischer, Schultes und Die Schatten von Prag von Martin Becker und zusammengeschrieben mit Tabea Sörgel. Wie kommen Sie an diese beiden Romane? Spielen Sie gleich einfach eine kleine Runde Halbwissen mit mir hier im Radio und rufen Sie jetzt an unter der 0421-246-624. Da stelle ich Ihnen gleich 6 Wissensfragen und bei nur 3 richtigen Antworten haben Sie diese 2 Romane, unser Bremen 2 Sommer Buchpaket, schon gewonnen. 0421-246-624. Dir schönen Dank, liebe Lilly.
0: Gerne.

0: Judge Michael, my baby, just cares for me. Bremen 2 hier. Am Montag danach, nach dem heißesten Wochenende ever, ever. Wir wollen hier spielen unser Halbwissen-Quiz zusammen mit Gerd Scholz aus Bremen-Grolland. Einen wunderschönen guten Morgen.
1: Guten Morgen, Frau Lommer.
0: Oder Grollywood, wie ich gerade eben gelernt habe. Auch schön.
1: Ja.
0: So, wie haben Sie denn dieses heiße Wochenende überstanden? Oder hat Sie überhaupt nicht interessiert, weil Sie können Wärme und Hitze gut ab?
1: Ich kann es bei Hitze ganz gut ab, aber das war doch zu heiß. Worden, im Schatten und im Morgen kann man es auch sein. Aber das war es auch.
0: Also schönste Orte waren wirklich Orte mit vielen Bäumen, also irgendwo im Wald. Dann ein Paketshop in der Bremer Innenstadt. Der hatte nämlich 2 Klimaanlagen und Museen waren auch wirklich ordentliche Orte für diese Hitze. Kann ich jetzt nur noch mal so als Empfehlung rausgeben. Wo haben Sie so gesteckt?
1: Oder die Kirche.
0: Oder die Kirche, ja.
1: Oder.
0: Ja?
1: Ja.
0: Kleine Beichte.
1: Ich habe im Garten gesessen und dann unter einem schattigen Baum.
0: Und nicht bewegt.
1: Und das war aushalten.
0: Garten fand ich zu heiß. Na gut, aber so sind die Geschmäcker unterschiedlich. Sie können 2 Romane, einen Kriminalroman und einen Roman, der aber auch fast einem Krimi sehr ähnlich ist, gewinnen. Sind die beiden Romane für Sie gedacht oder wollen Sie die gerne verschenken?
1: Oh, ich denke mir, die werden für meine Frau sein.
0: Ach, das ist aber nett. Sie erspielen jetzt wie Ihre Frau? Hat die denn bald Geburtstag?
1: Ja, aber die macht mal eine Woche Urlaub und da muss er was zu lesen mitnehmen.
0: Okay, und wohin geht's? Ich hoffe, in einen kühleren Ort.
1: Nach Schweden.
0: Ja, wunderbar. Das ist doch super. Da geht ja der Trend hin, ne? Hoch in die skandinavischen Länder. Wenn Sie mögen, spielen wir los. Ich stelle Ihnen 6 Fragen und bei 3 richtigen Antworten haben Sie die beiden Romane gewonnen. Und wenn Sie mögen, ja, können wir loslegen.
1: Ja, gerne.
0: Gestern wurde in Klagenfurt einer der wichtigsten literarischen Auszeichnungen im deutschen Raum verliehen. Benannt ist er nach einer österreichischen Schriftstellerin. Wie heißt die nochmal?
1: Marianne Bachmann.
0: Nee, das ist die Ingeborg Bachmann.
1: Ja, fast.
0: Wäre ein halber Punkt. In Emden könnten viele Arbeitsplätze wegfallen, weil ein Automobilbauer viele Stellen möglicherweise streichen will. Von welcher Automarke spreche ich?
1: VW.
0: Richtig, in Emden. Heute steht Deutschland ja bei der Fußball-WM im 16. Finale. Gegen wen muss unsere Nationalelf daran heute Abend 22:30?
1: Gegen Paraguay.
0: Und in welcher Stadt in den USA wird denn gespielt?
1: Oh, habe ich heute Morgen noch gelesen.
0: Ha. Wo könnte
1: Weiß ich nicht.
0: Boston ist das. In Boston. Ein ganz besonderes Gefährt wurde jetzt am Wochenende in Rom 3 Tage lang gefeiert und gefeiert und gefeiert. Menschen aus aller Welt sind extra dazu angereist, denn dieser Motorroller wurde dieses Jahr 80 Jahre alt. Dieses Gefährt steht für italienisches Lebensgefühl. Deutsche Vita, wie heißt es denn?
1: Das ist die Vespa.
0: Richtig. Die SpaceX-Aktie, oh, das ist aber hier, mein Gott, das muss man jetzt aussprechen können. Die SpaceX-Aktie wird heute in den Aktienindex MSCI World aufgenommen. Wem gehört denn dieses Unternehmen SpaceX nochmal?
1: Elon Musk.
0: Auch richtig. Ich zähle mal durch. 4 von 6 richtigen. So, für Sie gibt es unser Bremen 2 Sommer Buchpaket und ich wünsche Ihrer Frau ganz viel Spaß damit und Ihnen schönen Tag.
1: Dankeschön.
0: Tschüss.
1: Tschüss.

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4: Und dann wollen wir natürlich hoffen, dass das Wetter da auch mitmacht. Jetzt aktuell schaut es so aus in Bremen am Universum. Viele Wolken bei 22 Grad. Bremerhaven am Sail City auch stark bewölkt bei 21. Und Verden am Dom auch viele, viele Wolken bei 21 Grad. So, die Hitze, die ist jetzt erstmal weg für ein paar Tage. Es ist deutlich kühler da draußen mit einem Mix aus vielen Wolken und Regen. Richtung Nachmittag guckt sie dann wieder raus, die Sonne. Also vielerorts sind auch ein bisschen kräftiger, bis zu 26 Grad heute Nachmittag.
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4: A1 Osnabrück Richtung Bremen, zwischen dem Dreieck Stur und Bremen-Asten, 3 Kilometer stockender Verkehr da vor der Baustelle. Und A7 Flensburg Richtung Hannover, zwischen Hamburg-Ottmarschen und Heimfeld, da stockt der Verkehr aktuell auf 9 Kilometer, dort ist wegen Bauarbeiten aktuell nur eine Spur frei.
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4: Ja, wie geht das? Liebevoll mit sich selbst zu sein, sich selbst zu akzeptieren, sich nicht permanent zu kritisieren und zermartern und zerfleischen. Das ist ein Thema, das kennen Sie vielleicht auch. Jemand, der sich deutlich und sehr, sehr intensiv damit auseinandersetzt, ist der israelische Musiker Tal Aditi, der auf seinem neuesten Album einen Weg zu mehr Selbstliebe finden möchte und vielleicht auch gefunden hat. Wie diese Suche musikalisch klingt, das hören wir uns gleich genauer an hier.

0: Das ist die Feist mit 1, 2, 3, 4. 1, 2, 3, 4.
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0: Ja, und die kommt heute aus Berlin und aus Israel von Tal Aditi, israelischer Jazzmusiker, Sänger, Komponist und Gitarrist, der schon seit vielen Jahren in Berlin lebt und schon 2 Jazzalben herausgebracht hat. Im Mittelpunkt immer seine Gitarre, die er immer spielen wollte wie ein Klavier, was er auch geschafft hat. Er galt auch in jungen Jahren als sowas wie ein Gitarrenwunderkind in Israel. Jetzt ist er mit seinem neuesten Album am Start, Love Myself heißt das. Und das ist quasi eine Premiere, denn das ist sein erstes Album als Singer-Songwriter. Carlotta Röllecker aus unserer Bremen 2 Musikredaktion hat sich das Album angehört.
2: Tal Aditi ist in der Jazzszene vor allem für sein virtuoses Gitarrenspiel bekannt. Auf seinem neuen Album zeigt der Musiker, dass er durchaus auch singen kann. Das klingt harmonisch, sanft und ergreifend.

Auf Love Myself bewegt sich Aditi zwischen Pop, Folk und dezenten Jazz-Einflüssen. Im Opener Whatever You Want geht es um Unsicherheiten in einer Beziehung. Die Frage, was das Gegenüber eigentlich will, verpackt der Musiker allerdings in einen leichten Samba-Groove. Der Song wirkt so eher wie ein Spiel als eine schwere Beziehungskrise.

Aber diese Leichtigkeit hält nicht lange an. Mit In Between Worlds schlägt Tal Aditi deutlich leisere und intimere Töne an und besingt die ersten Wochen einer neuen Liebe mit sanfter, verträumter Stimme.

Aditi beschäftigt sich auf Love Yourself immer wieder mit Selbstzweifeln, Selbstliebe und der Frage, wie man mit der eigenen Unperfektheit leben kann. Dieser Gedanke bekommt im nächsten Song eine neue Facette mit einem Erfahrungsbericht aus dem modernen Datingleben. Da.

Lonely klingt folkig mit elektronischen Akzenten. Inhaltlich geht es ums Ghosting und um die Selbstzweifel, die von außen ausgelöst werden, wenn jemand einfach so verschwindet. Die schmalen Gitarrenlinien und die elektronischen Sounds lassen dieses Gefühl von Leere nachhallen. Ein Gegenpol dazu bildet In My Head. Der Song wirkt wie eine kleine Hymne auf mehr Gelassenheit mit sich selbst. Die Botschaft: Es gibt gute und schlechte Tage und beides gehört zum Leben dazu.

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1: Mit dem Titeltrack Love Myself wird es wieder nachdenklicher. Tal Adidi stellt am Schluss des Albums die Frage, ob man sich irgendwann wirklich selbst lieben kann, trotz all der Ansprüche an sich. Erst klingt das vorsichtig, doch dann gewinnt die Musik an Kraft und Raum. Und es wirkt, als hätte Tal Adidi in der reduzierten Sprache dieses Albums gefunden, wonach er gesucht hat.
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2: Ja, und das wird sicherlich eine lange und auch kräftezehrende Reise gewesen sein von Tal Adidi. Steckt also ganz viel Gefühl und Liebe drin. Love Myself, das Neue von Tal Adidi. Carlotta Röllecke hat's gehört für Bremen 2.

0: The Band of Heavens, Forever, It's Not a Long Time, Bremen 2. Jo, ein langes Wochenende voller Sonne, Lyrik, Spoken Word und Klangkunst ist ja gestern zu Ende gegangen. Unter dem Motto Into the Future hat das internationale Literaturfestival Poetry on the Road Bremen in einen, ja, schillernden Treffpunkt für Poesie aus aller Welt verwandelt. 9 Veranstaltungen hat es insgesamt gegeben. Vieles davon umsonst und draußen im Schatten mit reichlich Mineralwasser. Aber nicht nur die Hitze hat den Improvisationsgeist des Festivalteams herausgefordert. Einer der Stars des Festivals, der Dichter Erwin Rimbereit aus Norwegen, hat es wegen abgesagter Flüge nicht rechtzeitig zu seinem Auftritt nach Bremen geschafft. Das war also noch, er war on the road, könnte man sagen, oder genauer gesagt im Zug. Als Moderatorin ist der Wilbrand ihn von der Bühne aus auf dem Handy angerufen hat, damit er zumindest den Anfang seines Gedichtes Solaris korrigiert vortragen konnte.
1: Hello, Evan. Can you hear us?
2: Yes, I hear you. Solaris korrigiert. 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Scaleful.
0: Ja, das ist echte Klangkunst. Das Funknetz der Deutschen Bahn hat in diesem besonderen Moment dann leider nicht geglänzt. Zum Glück konnte das Publikum die Übersetzung auf der Theaterleinwand dann mitlesen. Und am nächsten Tag stand dann Erwin Rimbereit dann doch ganz in Echt und Farbe auf der Bremer Poesiebühne. Ende gut, alles gut bei Poetry on the Road. 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

0: Young Folks sind es, bitte Björn und John.
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2: Slammerfilet. Filet. Französisch für dünner Faden. Deutsch auch Lende oder Lendenbraten. Heißt in der Küchensprache der lange, keulenförmige Muskelstrang, der sich im Lendenbereich auf beiden Seiten der Wirbelsäule entlangzieht. So steht es im digitalen Lexikon meines Vertrauens. Meine ich aber gar nicht. Filet.
3: Wie leuchtet das nicht ein? Abbeißen, kauen, schlucken. Wer hat denn für die Scheiße Zeit? Das muss schneller gehen, ich hab noch Termine.
2: Filet, Slammerfilet. Slammer heißt Knast oder Bau oder Kiste. Was? Besser, Sie gehen zur Seebühne, zur Waterfront in Bremen. Da ist nämlich Slammerfilet. Filet-Slammen, also Poetry-Slam. Sowas, also Poesiewettbewerb. Die schönste Form einer Rivalität, die ich mir vorstellen kann.
3: Wieso klettern wir nicht mal auf den Baum? Lass uns auf den Baum klettern. Wir setzen uns auf den Ast und essen einen Apfel. Und wenn du nicht mehr weißt, wie es geht, ich erklär's dir.
2: Slammerfilet, das Beste vom Poetry-Slam. Wortkunst vom Feinsten. Filetiert, zart, mager und ungeheuer saftig. Am Sonntag, dem 2. August um 11 Uhr auf der Seebühne in Bremen.
3: Das war kurz sehr lyrisch. Aber das bleibt nicht so, habe ich keine Kappas mehr für.
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1: Mit Markus Fliegel. Innensenatorin Högel stellt Verfassungsschutzbericht für Bremen vor. Motiv für tödlichen Messerangriff in Fegesack bleibt weiter unklar. Wadefuhl pocht vor USA-Reise auf Zusammenhalt der NATO. Das Wetter nachmittags sonnig bis locker bewölkt, meist trocken, maximal 26 Grad. Das Land Bremen wird aus vielen Richtungen bedroht. Das steht im Verfassungsschutzbericht 2025. Die Sicherheitslage sei ernst, sagte Bremens Innensenatorin Eva Högel bei der Vorstellung des Berichts am Vormittag. Katrin Martens aus der Nachrichtenredaktion.
2: Dass Bremen besonders im Visier steht, erklärt Verfassungsschutzchef Torge Köhler mit der Bedeutung der Häfen in Bremerhaven. Sie gehören zu den wichtigsten NATO-Drehscheiben. Außerdem gäbe es im Land eine starke Sicherheits-, Verteidigungs- und Raumfahrtindustrie. Aber auch die Gefahr durch den Islamismus ist nach Angaben von Innensenatorin Eva Högel nicht kleiner geworden. Die größte Gefahr für die Demokratie geht ihrer Überzeugung nach aber von der sogenannten Neuen Rechten aus. Besonders besorgt zeigte Högel sich dabei auch über eine sogenannte Attentäter-Fanszene, in der Täter glorifiziert und junge Menschen zu Anschlägen gedrängt werden. Aber auch gewaltbereite Linksextreme sind demnach eine erhebliche Gefahr für die öffentliche Sicherheit.
1: Nach dem tödlichen Messerangriff auf ein Ehepaar in Bremen-Fegesack ist das Motiv für die Tat weiterhin nicht bekannt. Der mutmaßliche Täter war gestern Abend schwer verletzt von der Polizei Bremen gefasst worden in einem Maisfeld in Schwanewede. Aus der Regionalredaktion Boten und Binnen, Emmy Thume.
3: Laut Staatsanwaltschaft hatte der 22-Jährige sich die lebensgefährlichen Stichverletzungen selbst zugefügt. Diese deuteten darauf hin, dass er sich das Leben nehmen wollte. Der Mann wurde wiederbelebt und in einem Krankenhaus behandelt. Derzeit befinde er sich nicht mehr in Lebensgefahr. Weil er das Krankenhaus aber noch nicht verlassen kann, soll er heute von einem Haftrichter dort aufgesucht werden. Nach bisherigem Ermittlungsstand soll er am vergangenen Freitagnachmittag in einem Mehrparteienhaus in Bremen-Fegesack eine 35-jährige Frau und ihren 40 Jahre alten Ehemann getötet haben. Der Tatverdächtige wohnte in unmittelbarer Nachbarschaft und war der Polizei bereits bekannt. Derzeit werde in dem Fall wegen Totschlags ermittelt. Der Mann soll auch psychiatrisch untersucht werden, heißt es von der Staatsanwaltschaft.
1: In Sassnitz halten die Grünen derzeit einen kleinen Parteitag ab in Vorbereitung auf die kommenden Landtagswahlen im Osten. Der Länderrat steht im Zeichen von Klimaschutz und wirtschaftlicher Sicherheit, speziell unter dem Eindruck der aktuellen Hitzewelle. Dietrich Karl Meurer.
4: Co-Parteichef Felix Banatschak spricht von einem Kampf gegen die Hitze. Diese Belastung werde für viele Menschen zum Kampf ums Überleben. Die Partei müsse jetzt pragmatisch handeln und zugleich Zustimmung im Land sichern. So wollen die Grünen, dass Regionen mit viel Sonnen- und Windkraft von niedrigeren Strompreisen profitieren. Das schaffe mehr Akzeptanz für den Ausbau erneuerbarer Energien. Co-Parteichefin Franziska Brandner spricht von Abhängigkeiten. Deutschland hänge bei Energie, Rohstoffen und digitaler Infrastruktur zu stark von anderen ab. Mit diesem Kurs richten die Grünen ihre Strategie auf die anstehenden Landtagswahlen in Sachsen-Anhalt und Mecklenburg-Vorpommern aus. In beiden Ländern müssen sie um den Wiedereinzug in die Länderparlamente zittern.
1: Drei Tage vor dem Koalitionsausschuss am Mittwoch beraten die Spitzen von SPD und Union heute im Kanzleramt. Inhaltlich dürfte es um die bevorstehenden Abstimmungen im Bundestag beim Haushalt sowie die geplante Reform der Rente gehen. Bei der letzten Bundestagssitzung vor der parlamentarischen Sommerpause am 6. Juli soll außerdem die umstrittene Gesundheitsreform verabschiedet werden. Die Bundespolizei ermittelt gegen einen Mann, der Frauen am Bremer Hauptbahnhof heimlich unter den Rock gefilmt haben soll. Demnach hat der 50-Jährige einige Aufnahmen gestern am späten Nachmittag in einer Drogerie am Bahnhof gemacht. Ein Ladendetektiv stellte den Mann und übergab ihn den Beamten. Die stellten fest, dass der Verdächtige bereits am Vormittag ähnliche Videos gemacht hatte. Zudem wurde bei ihm ein Handy entdeckt, auf dem weitere Aufnahmen gespeichert waren. Im Laden trafen die Polizisten drei Geschädigte an, darunter ein 12-jähriges Mädchen. Zum Sport. Für die deutsche Fußballnationalmannschaft beginnt am Abend die K.O.-Runde bei der Weltmeisterschaft. Gegner im 16. Finale ist Paraguay. Aus dem ARD-WM-Team Michael Küster.
5: Die Südamerikaner haben sich als Gruppendritte für das 16. Finale qualifiziert. Ihren einzigen Sieg holten sie gegen die Türkei. Dazu gab es ein torloses Unentschieden gegen Australien. Bundestrainer Julian Nagelsmann spricht im Vorfeld von einem unangenehmen und abwehrstarken Gegner. Die DFB-Elf ist in Boston dennoch der Favorit. Anstoß ist um 22.30 Uhr. Schon um 19 Uhr spielt Brasilien gegen Japan. In der Nacht treffen dann ab 3 Uhr die Niederlande auf Marokko. Der Sieger dieses Spiels wird der Achtelfinalgegner der bereits qualifizierten Kanadier.
1: Das waren Nachrichten mit Markus Fliegel.
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6: Und das hier, das sind die aktuellen Temperaturen. Bremen am Rhododendronpark. Da ist es bedeckt bei 22 Grad. Bremerhaven am Auswandererhaus. Viele Wolken bei 21. Und Oldenburg ein Sonne-Wolken-Mix bei 23 Grad. Heute also endlich deutlich kühler da draußen mit einem Mix aus vielen Wolken und Regen und Gewittern. Richtung Nachmittag guckt dann immer häufiger die Sonne raus bei bis zu 26 Grad heute.
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6: Für die Straßen, das sieht ganz gut aus. Nur eine Meldung von der A1. Osnabrück Richtung Bremen zwischen dem Dreieck Stur und Bremen-Asten. Da stockt der Verkehr aktuell auf 3 Kilometer da vor der Baustelle.
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6: Ja, schnell mal was posten oder schnell mal was kommentieren. Am besten versteckt hinter einem Fake-Account oder einem Pseudonym. Das passiert tagtäglich im Netz und gerade Frauen werden da häufig angefeindet. Und ein irritierendes Bild von toxischer Männlichkeit wird dort vermittelt. Und gerade junge Männer lassen sich stark davon beeindrucken, wie solche Inhalte funktionieren und was man dagegen tun kann. Auch mit Blick auf Kinder und Jugendliche, die irgendwie mit dieser digitalen Welt bei hoher Verletzlichkeit klarkommen müssen, sprechen wir gleich drüber.

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Bremen 2 ist das hier. Mit einem kurzen Blick auf den Verkehr. Da bitte Vorsicht. Auf der B71 Bremerhaven Richtung Zeven zwischen Beverstedt und Kirchwissstedt befindet sich eine ungesicherte Unfallstelle. Bitte Vorsicht an dieser Stelle. 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

Das ist die Sheryl Crow. All I Wanna Do. Eben weiß das hier. Ich weiß nicht, wie es bei Ihnen aussieht, ob Sie auch jeden Tag mal kurz bei Social Media vorbeischauen, also sowas wie TikTok, Instagram oder anderen Plattformen. Für viele jüngere Menschen gehört das wie Essen und Atmen quasi gefühlt zum Alltag dazu. Und deshalb ist der kritische Blick auf die Inhalte unglaublich wichtig, auch

0: Ja, zum einen einfach daran, wenn jemand abgewertet wird, und in dem Fall ist es vor allen Dingen Frauen, wenn über sie im Prinzip nicht als Menschen geredet wird, dann alle Ohren spitzen, wenn über Männer müssen dominieren, Männer müssen was tun, dann lohnt es sich einmal genau hinzuhören.
1: Warum scheinen gerade manche jungen und jüngeren Männer empfänglich für Erzählungen zu sein, die Frauen eben die Schuld an ihren eigenen Unsicherheiten oder Enttäuschungen geben? Also welche Bedürfnisse oder Krisen werden hier angesprochen?
0: Naja, wir müssen uns mal vorstellen, das ist einfach eine ganz andere Generation. So wie wir im Prinzip mit 12, 13 unsere Erfahrungen im Zeltlager oder so, man hat mal ein bisschen rumgeknutscht, man ist sich mal begegnet. Das passiert heute alles nicht mehr. Also es passiert schon noch für einige, die noch ins Zeltlager dürfen. Aber für die anderen ist es so, die stehen nebeneinander mit dem Handy auf dem Schulhof. Die kommunizieren aber eben mit dem Daumen. Das heißt, der erste Kuss, das erste Mal ist fast 2 Jahre nach hinten gerutscht. Das heißt nicht für alle, aber eben für einige. Das heißt, da fehlt ganz viel an Erfahrung, an wer bin ich eigentlich, was will ich sein und wie begegnen wir uns einfach auch real und jenseits von Social Media und Smartphone. Und da genau sind diese Räume und Jungs suchen so sehr nach Orientierung und die geben wir ihnen zum Teil eben nicht. Wir reden nicht darüber, was es heißt, ein anerkannter Mann zu sein, was es heißt, ein guter Partner zu sein. Das ist genau das, was uns in der Gesellschaft fehlt, diese Jungenarbeit eben auch. Und dann sind sie eben sehr offen und leider geben eben nur bestimmte, nicht sehr gut wohlmeinende Menschen diese Orientierung.
1: Sie haben ja gemeinsam mit mehr als 200 jungen Menschen Clips entwickelt und getestet, die eben frauenfeindlichen Narrativen etwas entgegensetzen. Was haben Sie da erlebt? Was waren die Erkenntnisse?
0: Naja, wir haben angefangen erst mit Fallstudien, also ganz tief rein mit rechten Jungs unter anderem zu verstehen, was ist daran so attraktiv, und dann das Ganze nochmal repräsentativ abgetestet und dann eben die entwickelt. Und das Entscheidende ist es wirklich, in ihre Wertemuster reinzugehen, sie eben nicht zu beschämen, also nicht zu sagen, das geht gar nicht, ne, so, Frauen sind nicht gleichberechtigt. Aus ihrer Perspektive, wenn ich ein junger Mann unserer Gesellschaft bin, erlebe ich nicht, dass Frauen nicht gleichberechtigt sind. Die Mädchen sind meistens besser in der Schule, sie werden weniger ermahnt, sie sind so mächtig, ne, sie können einen anlächeln oder eben nicht. Und gerade da mit denen mitzugehen, ihre Werte aufzunehmen, auch zu gucken, was sind die, sie wollen Energie, sie wollen Sport, sie wollen Muskeln, so mitgehen und dann am Ende eben doch noch einen Wert oben raufsetzen, der eben prosozial und prodemokratisch ist.
1: Viele Eltern und Lehrkräfte fragen sich ja, wie sollen wir reagieren, auch ich als Mutter, wenn eben Jugendliche mit solchen Inhalten in Berührung kommen. Was raten Sie ihnen? Also worauf kommt es auch, was Sie ja auch gerade schon gesagt haben, in diesen Gesprächen an?
0: Ja, zum einen erstmal nicht beschämen. Beschämen ist eins der schwerst zu ertragendsten Gefühle für alle und insbesondere für Jungs. Und sie haben sich praktisch ein Weltbild aufgebaut und dann heißt es erstmal nachzufragen. Und dann zu gucken, wo kann ich Wege finden, wo ich mal eine Frage stellen kann, gilt das auch für deine Schwester? Gilt das auch für deine Mutter? Also, ne, so, das sind wirklich solche Abgründe. Sie werden Stück für Stück wieder raufkommen, aber sie brauchen Raum. Fragen zu stellen wie, was für ein Partner willst du eigentlich sein? Was für ein Mann willst du eigentlich sein? Hast du schon mal überlegt, was für ein Vater du sein willst? Wie ist denn mit deinem Vater? Willst du so sein wie dein Vater? Also diese Fragen über Männlichkeit ganz konkret zu stellen, das ist nicht ein echter Mann ist rechts, sondern wirklich ganz konkret und ganz wichtig, nicht beschämen, zuhören, ihnen Raum geben, sich zu erweitern und drüber nachzudenken, weil das ist das, was wir viel zu wenig tun.
1: Wir haben ja leider nur noch ganz wenig Zeit und ich möchte jetzt gerade nicht noch so ein großes Fass aufmachen, aber die Politik denkt ja über ein Social-Media-Verbot auch hierzulande nach. Reicht es einfach, problematische Inhalte zu verbieten?
0: Also ein Stück weit braucht es Jugendschutz. Also der ist da und der ist zum Teil eben Social Media nicht mehr wirksam. Es geht aber ganz unbedingt um Medienkompetenz. Wir brauchen einfach ein Wissen von Anfang an, eine Auseinandersetzung mit den Inhalten, dass sie einfach ein gemeinsames Wertemuster haben und dass sie einfach eine Chance haben gegen diese unglaubliche Medienmacht, die gerade über Social Media kommt.
1: Und wenn Sie jetzt noch mehr von Maya Götz zu diesem Thema hören möchten, dann kommen Sie gerne zur Veranstaltung von 7 Era Bro, komm mal klar, Frauenfeindlichkeit im Netz entgegenwirken, heute Abend in Bremen um 18 Uhr in der Zentralstelle der Landesfrauenbeauftragten in der Faulenstraße. Die Veranstaltung ist leider schon ausgebucht, aber es gibt eine Warteliste, Frau Götz. Ich danke Ihnen sehr für das Gespräch und den Besuch hier bei Bremen 2.
0: Danke, dass ich hier sein durfte.

0: Neil, findest es Second Nature. 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
3: Ja, und der Blick aufs Wetter lohnt sich heute auch. Also ist auf jeden Fall deutlich frischer da draußen als noch am Wochenende. Bremen zum Beispiel am Roland, da ist es gerade bedeckt. Ein bisschen schaut die Sonne raus bei 22 Grad. Bremerhaven am Klimahaus auch viele Wolken bei 21. Und Wulsdorf, da ist es noch sehr stark bedeckt bei 20 Grad. Heute also deutlich kühler da draußen mit einem Mix aus vielen Wolken, Regen und Gewittern. Richtung Nachmittag guckt dann immer häufiger die Sonne raus bei bis zu 26 Grad heute.
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3: Vorsicht bitte, in beiden Richtungen auf der A28, leer Richtung Oldenburg, zwischen Neunkruge und Oldenburg-Wechleu, Gefahr durch eine Entenfamilie auf der Fahrbahn. Und bitte Vorsicht auf der B71, Bremerhaven Richtung Zeven, zwischen Beverstedt und Kirchwissstedt befindet sich eine ungesicherte Unfallstelle. A1, Osnabrück Richtung Bremen, zwischen dem Dreieck Stur und Bremen-Asten, 3 Kilometer stockender Verkehr da vor der Baustelle. Und A7, Hannover Richtung Hamburg, zwischen Fleestedt und Dreieck Hamburg Südwest, 3 Kilometer stockender Verkehr.
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3: Und ich wünsche einen wunderschönen guten Tag.

0: Also Shakis ist es, Donchanau, Bremen 2 ist es hier. Die Hitze vom Wochenende, die war wirklich heftig und das wird mit großer Sicherheit nicht die letzte Hitzeperiode gewesen sein, mit vielen Temperaturrekorden, die hierzulande gebrochen werden. Klimaschutz ist ein Thema, über das dringend weiter gesprochen werden muss und dem Ganzen müssen natürlich Taten folgen. Das heißt, wo stehen Deutschland und die Welt eigentlich in Sachen Klimaschutz? Wie weit sind wir gekommen auf dem Weg, die Klimaerwärmung aufzuhalten? Judith Kösters aus unserer ARD-Klimaredaktion hat in Gesprächen zuletzt immer wieder festgestellt, Menschen, die sich jetzt nicht wie sie täglich mit Klimathemen beschäftigen, schätzen spontan meist völlig falsch ein, wie weit Deutschland zum Beispiel bei der Reduzierung von Treibhausgasen bisher schon gekommen ist. Deshalb hier eine durchaus Hoffnung machende Richtigstellung von Judith Kösters.
1: Wenn die Menschheit die aktuelle Erderwärmung aufhalten will, müssen wir aufhören, Treibhausgase auszustoßen. So weit, so simpel. 1990, also gut 35 Jahre her, gilt dabei meist als Bezugsjahr. Und die Maßzahl aller Dinge in Sachen Klimaschutz für ein Land ist die Menge an jährlich neu ausgestoßenen Treibhausgasen. Die lag für Deutschland damals, 1990, am Startpunkt sozusagen, bei 1,25 Milliarden Tonnen Treibhausgasen. Wo sind wir inzwischen? Knapp 0,65 Milliarden Tonnen Treibhausgase sind es Stand 2025, die Deutschland pro Jahr ausstößt. Mit anderen Worten, grob die Hälfte ist geschafft. Und wie hat Deutschland das gemacht? Nachfrage bei Professor Gunnar Luderer, Energiesystemforscher am Potsdam-Institut für Klimafolgenforschung. Seine Antwort kommt prompt.
2: In Bezug auf Deutschland und Europa kann man insbesondere hervorheben den Emissionshandel. Die meisten Leute haben das gar nicht so auf dem Schirm, aber wir haben einen Emissionshandel seit fast 20 Jahren jetzt. Und da, wo der greift, ist er extrem erfolgreich.
1: Da, wo der greift. Von Anfang an war das der Strom- und Industriesektor. Dort wird schon seit langem europaweit eine Abgabe auf jede Tonne ausgestoßenes Treibhausgas fällig. Und diese Abgaben steigen jährlich. Das macht Strom aus Erneuerbaren im Vergleich viel attraktiver. Aber was ist mit dem Rest der Welt? Was ist mit China? Noch vor 2 oder 3 Jahren war das vermeintliche Anti-Klimaschutz-Totschlagargument. Solange China nicht mitmacht, bringt es doch alles nichts mit dem Klimaschutz. Aber galt noch nie und jetzt erst recht nicht, sagt Energiesystemforscher Luderer.
2: China hat wirklich das als industriepolitische Chance entdeckt, wegzugehen von den Fossilen und diese ganzen neuen, sehr, sehr innovativen Technologien im Bereich erneuerbare Energien, im Bereich Elektrifizierung wirklich auch industriepolitisch in die Hand zu nehmen und da Marktführer zu werden.
1: Dank dieser Entwicklungen dürften auch weltweit die Emissionen in den kommenden Jahren endlich sinken, sagt Luderer, wenn auch das Tempo auf dem Weg zur Klimaneutralität weiter deutlich zulegen müsste, um die Erderwärmung in einem handhabbaren Bereich von bestenfalls 1,5 Grad zu halten. Der Clou bei Chinas erneuerbaren Boom? Deutschlands Klimapolitik ist daran nicht unbeteiligt.
2: Das Erneuerbare Energiengesetz, das in Deutschland im Jahr 2001 eingeführt wurde, hat überhaupt diese Kostendegression, dieses Hochskalieren der Erneuerbaren möglich gemacht, was jetzt global dazu führt, dass Strom aus Sonne und aus Wind deutlich günstiger ist, als den Strom aus Kohlekraftwerken herzustellen.
1: Sprich, weil Deutschland in den 2000ern den Einsatz von Solar- und Windenergie finanziell stark gefördert hat, lohnte sich die Forschung daran. Die Technik wurde besser und vor allem auch viel günstiger. Der nächste große Bereich nach Stromsektor und Industrie, der über kurz oder lang klimaneutral werden wird, ist laut Luderer der Verkehr.
2: Das heißt, es ist nicht mehr eine Frage des Obs, sondern eine Frage des Wann sich die Elektromobilität durchsetzt.
1: Was ihn aber besorgt?
2: Ich glaube, dass es da sehr viele irreführende Falscherzählungen gibt in Bezug auf die Klimabilanz zum Beispiel von Elektroautos. Die ist ganz, ganz klar besser als die Klimabilanz von Verbrennern. Und das führt auch dazu, dass es schon ein sehr, sehr starkes Zögern gibt bei diesem Wechsel hin zu klimafreundlichen Lösungen.
1: Fazit: Für Deutschland gilt in Sachen Klimaschutz, die Hälfte ist geschafft. Kleiner Wermutstropfen, da hinzukommen hat 35 Jahre gebraucht. Und wer nachrechnet, merkt, Klimaneutralität bis 2045 heißt, die zweite Hälfte Treibhausgase müssen wir jetzt fast doppelt so schnell wegkriegen wie die erste, nämlich in knapp 20 Jahren. Klimaforscher wie Gunnar Luderer sagen aber, geht. Immer noch, wenn Politik und Gesellschaft jetzt entschlossen handeln.
0: Es tut sich also was in Sachen Klimaschutz, sagt Judith Kösters aus der ARD-Klimaredaktion. Hier bei uns auf Bremen 2.

Wagen 2 hier mit einer Gefahrenmeldung. Vorsicht bitte, auf der B210 Jever-Wilhelmshaven Richtung Wittmund zwischen Jever Zentrum und Jever West liegt ein Reifen auf der Fahrbahn. Fahren Sie an dieser Stelle bitte besonders vorsichtig.

0: 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Ja, spät wird er sein, der Anpfiff heute Abend, erst um 10:30, aber vielleicht sind Sie ja dabei heute bei der Fußball-Weltmeisterschaft Deutschland gegen Paraguay. Bei dieser Kombi werden Ihnen vielleicht so einige Erinnerungen wach, denn dieses Duell hat es schon mal bei einer Weltmeisterschaft gegeben, 2002 in Südkorea und Japan, damals im Achtelfinale. Das war wirklich ein zähes Ding. Paraguay, sehr körperlich, hat verteidigt, leidenschaftlich, und Deutschland musste bis kurz vor Schluss warten. Erst in der 88. Minute hat Oliver Neuville die DFB-Elf mit einem 0:1 oder 1:0 Siegertor erlöst und der Startschuss für den späteren Weg bis ins WM-Finale.
1: Schneider, einer der fleißigsten überhaupt, und klasse! Tor durch Neuville!
0: Das also damals Neuville. An der Seitenlinie hat damals Rudi Völler als Teamchef gestanden. Heute begleitet er die Nationalmannschaft ja in anderer Funktion als DFB-Sportdirektor und erinnert sich natürlich gut an dieses nervenaufreibende K.O.-Duell.
2: Im Leben gibt es ja Dinge, die gibt es eigentlich gar nicht. Wenn man sich vorstellt, damals war es ja dann das erste K.O.-Spiel, war es ja das Achtelfinale. Auch ähnlich kompliziert gegen eine Mannschaft auch damals, die sicherlich sehr körperlich war. Ja, haben wir es halt auch am Ende des Spiels ja noch geregelt und haben dann 1:0 gewonnen. Ja, könnte ich diesmal auch sehr gut mitleben, auf jeden Fall.
0: Die Rollen haben sich auf jeden Fall verändert. Der Gegner ist derselbe, wie gesagt, auch wieder sehr körperlich im Spiel. Vielleicht fällt das Ergebnis ja heute Abend ähnlich aus. 22:30 ist Anpfiff in Boston. Dann spielt Deutschland im 16. Finale gegen Paraguay. Und das hier ist Bremen 2.

0: 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Und hier was Schönes für Sie.
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0: Immer was Schönes. Der kommt von Jens Schellers.
2: Glauben Sie mir, der Pianist Julius Asall ist ein herausragender Interpret seiner Generation. 29 ist er. Anders als viele andere seiner Kolleginnen und Kollegen liebt er die Auseinandersetzung mit dem Publikum und sucht den Dialog. Im letzten Konzert der Bremer Philharmoniker in dieser Spielzeit lässt Julius Asall in einem Symbiotic Clash Alfred Schnittke, Franz Schubert, Gustav Mahler und Witold Lutosławski aufeinanderprallen. Genießen Sie mit einem Getränk in der Hand die Bremer Philharmoniker und den Pianisten Julius Asall und reden Sie mit ihnen. Vermutlich haben Sie ein klassisches Konzert auf diese Weise noch nie erlebt. Am Freitag, dem 3. Juli um 20 Uhr in der Halle 1 im Bremer Tabakquartier.
0: Das also unser Kulturtipp von Jens Schellers. Hier geht's gleich nach den Nachrichten weiter mit dem Kollegen Martin Busch. Ich bin raus, wir hören uns gerne morgen wieder. Haben Sie einen schönen Tag. Tschüss, sagt Britta Lohmer.

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1: Mit Markus Fliegel. Innensenatorin Högel stellt Verfassungsschutzbericht für Bremen vor. Bremer Umweltinstitut bemängelt chinesische Billigimporte. Waldbrand in Rheinland-Pfalz ist unter Kontrolle. Das Wetter nachmittags sonnig bis locker bewölkt, meist trocken bei maximal 26 Grad. Das Land Bremen wird aus vielen Richtungen bedroht. Das steht im Verfassungsschutzbericht 2025. Die Sicherheitslage sei ernst, sagt Bremens Innensenatorin Eva Högel bei der Vorstellung des Berichts am Vormittag. Katrin Martens aus der Nachrichtenredaktion.
2: Dass Bremen besonders im Visier steht, erklärt Verfassungsschutzchef Torge Köhler mit der Bedeutung der Häfen in Bremerhaven. Sie gehören zu den wichtigsten NATO-Drehscheiben. Außerdem gäbe es im Land eine starke Sicherheits-, Verteidigungs- und Raumfahrtindustrie. Aber auch die Gefahr durch den Islamismus ist nach Angaben von Innensenatorin Eva Högel nicht kleiner geworden. Die größte Gefahr für die Demokratie geht ihrer Überzeugung nach aber von der sogenannten Neuen Rechten aus. Besonders besorgt zeigte Högel sich dabei auch über eine sogenannte Attentäter-Fanszene, in der Täter glorifiziert und junge Menschen zu Anschlägen gedrängt werden. Aber auch gewaltbereite Linksextreme sind demnach eine erhebliche Gefahr für die öffentliche Sicherheit.
1: Auf der Online-Plattform Shein verkaufte Kleidung ist zum Teil stark mit Chemikalien belastet und reißt damit europäische Grenzwerte. Das hat das Bremer Umweltinstitut im Auftrag der Deutschen Umwelthilfe nachgewiesen. Demnach verstießen 7 von 18 untersuchten Kleidungsstücken gegen die EU-Richtwerte. Peter Behrendt.
3: Laut dem Bremer Institut wurde, so wörtlich, ein bunter Cocktail an Chemikalien gefunden, unter anderem Weichmacher und Schwermetalle. So wurde eine Kinderjacke getestet, bei der der Grenzwert für sogenannte PFAS-Stoffe um mehr als das 1100-fache überschritten wurde. In einer für Teenager angebotenen Jacke sogar um mehr als das 12.000-fache. Diese Stoffe werden eingesetzt, um Kleidung beispielsweise wasserabweisend zu machen. Die Chemikalien stehen im Verdacht, krebserregend zu sein. Die Deutsche Umwelthilfe hat Shein abgemahnt. Das Unternehmen reagierte inzwischen mit den Worten, man nehme die Vorwürfe sehr ernst. Bis die eigene Untersuchung abgeschlossen sei, würden die betroffenen Produkte weltweit aus dem Angebot genommen.
1: Nach dem tödlichen Messerangriff auf ein Ehepaar in Bremen-Fegesack ist das Motiv für die Tat weiterhin nicht bekannt. Der mutmaßliche Täter war gestern Abend schwer verletzt von der Polizei Bremen gefasst worden in einem Maisfeld in Schwanewede. Aus der Regionalredaktion Boten und Binnen, Emmy Thume.
4: Laut Staatsanwaltschaft hatte der 22-Jährige sich die lebensgefährlichen Stichverletzungen selbst zugefügt. Diese deuteten darauf hin, dass er sich das Leben nehmen wollte. Der Mann wurde wiederbelebt und in einem Krankenhaus behandelt. Derzeit befinde er sich nicht mehr in Lebensgefahr. Weil er das Krankenhaus aber noch nicht verlassen kann, soll er heute von einem Haftrichter dort aufgesucht werden. Nach bisherigem Ermittlungsstand soll er am vergangenen Freitagnachmittag in einem Mehrparteienhaus in Bremen-Fegesack eine 35-jährige Frau und ihren 40 Jahre alten Ehemann getötet haben. Der Tatverdächtige wohnte in unmittelbarer Nachbarschaft und war der Polizei bereits bekannt. Derzeit werde in dem Fall wegen Totschlags ermittelt. Der Mann soll auch psychiatrisch untersucht werden, heißt es von der Staatsanwaltschaft.
1: 3 Tage lang jagte ein Hitzerekord den nächsten, der Höhepunkt 41,7 Grad gestern in Brandenburg. Rettungsdienste waren auch in Niedersachsen am Limit. Es gab Stromausfälle, Probleme im Bahnverkehr und Gefahr durch aufgeplatzte Asphaltdecken. Nils Christoph mit einer Bilanz der Hitzewelle.
5: Die Feuerwehr nur vermeldet rund 30% mehr Rettungseinsätze als an einem normalen Samstag. Meist ging es da um Kreislaufprobleme, oft reichte Hilfe vor Ort mit Wasser. Viele zog es an Seen und in Freibäder, etwa an Zwischenahner Meer. Mancherorts wurde es aber auch zu voll. Im Freibad Bad Fallingbostel gab es zeitweise einen Einlassstopp. Wenige Kilometer weiter sah man dann, die Hitze machte auch der Infrastruktur ganz schön zu schaffen. Auf der A7 platzte die Fahrbahn auf, 2 Autos wurden beschädigt. Im Regionalverkehr auf der Schiene kam es zwischen Hamburg, Bremen und Lüneburg zu Störungen, Weichen und Signale fielen aus. Metronomzüge mussten stehen bleiben, die hatten Probleme mit den Klimaanlagen, die liefen heiß. Am Abend zogen dann Gewitter auf, besonders im Nordwesten. Die Folge, viele umgestürzte Bäume, Blitze schlugen in Häuser ein und ein Musikfestival in Krummhörn musste sicherheitshalber abgebrochen werden.
1: Munitionsreste aus dem Zweiten Weltkrieg haben die Löscharbeiten des Waldbrands bei Bad Kreuznach erheblich erschwert. Seit Samstag brennt es dort in einem Naturschutzgebiet. Mittlerweile meldet die Feuerwehr, die mit 600 Kräften im Einsatz ist, die Flammen seien unter Kontrolle. Bei den weiteren Löscharbeiten soll nun ein Roboter helfen. Golo Schlenk mit weiteren Einzelheiten.
6: 3 Meter breit, gut 10 Tonnen schwer. Was die Feuerwehr jetzt zur Verfügung hat, könnte der Gamechanger sein. Denn das Gerät kann bis zu 800 Meter weit in den Wald fahren. Währenddessen ist es dauerhaft mit einem Löschschlauch verbunden und kann in alle Richtungen spritzen, bis zu 80 Meter weit. Die Feuerwehr hofft, dass mit dem Roboter endlich der Durchbruch gelingt. 13 Stunden kann er im Einsatz bleiben, dann muss er nachtanken. Die Feuerwehr geht aber davon aus, dass die Arbeiten noch Tage dauern, denn das Gelände ist steil und dicht bewaldet. Immerhin geht es den Anwohnern der evakuierten Ortsgemeinde Traisen nach Angaben des Kreises Bad Kreuznach gut. Alle 650 Menschen seien bei Freunden oder Verwandten untergekommen. Wann sie zurück dürfen, sei aber noch unklar.
1: Das waren Nachrichten mit Markus Fliegel.
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7: Island-Tief Xantippe beendet die Hitzewelle. Im Moment haben wir 23 bis 25 Grad, sommerlich, aber eben keine Hitze. In den Wallanlagen hier in Bremen 23, auf dem Marktplatz in Osterholz-Scharmbeck 24 und in Sieke im Edgar-Deichmann-Park 25 Grad. Maximal sind 26 Grad drin, der Wind dazu schwach bis mäßig. Dreht von Südwest auf Nordwest bis Nord und im Landesinneren sind hier und da auch kurze Schauer möglich heute.
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7: Um 13 Uhr und 5 Minuten, auch 5 Meldungen. Vorsicht auf der A27, Bremen Richtung Bremerhaven zwischen Utlede und Hagen. Da befindet sich eine Ölspur auf der Fahrbahn. A1 Hamburg Richtung Osnabrück zwischen Bremer Kreuz und Hemelingen. 5 Kilometer stockender Verkehr vor der dortigen Baustelle. A1 Osnabrück Richtung Bremen zwischen Dreieck Stur und Bremen-Arsten, also in der Gegenrichtung, 4 Kilometer stockender Verkehr vor der Baustelle. A7 Hannover Richtung Hamburg zwischen Pflestedt und Dreieck Hamburg Südwest, 3 Kilometer stockender Verkehr. Und die B71 Bremerhaven-Zefnis zwischen Beverstedt und Kirch-Wiestedt, im Moment gesperrt in beiden Richtungen, weil sich dort ein Unfall ereignet hat. Und Lastwagen wird empfohlen, das Gebiet weiträumig zu umfahren.
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7: Guten Tag und herzlich willkommen in der K.O.-Phase, also der Weltmeisterschaft. Sie und ich, wir bleiben stabil, oder?

0: Bremen 2 am Montagmittag. Und wo sind Sie gewesen am Wochenende? Ich hoffe im Schatten. Ich habe am Sonnabend tatsächlich tagsüber beim Fußballturnier meines Jüngeren zugeguckt. Hier in Bremen-Borgfeld ist eine Riesenveranstaltung, Karl-Schmidt-Cup, Jahr für Jahr, die sie eben nicht absagen wollten oder konnten. Wie auch immer, reisen auch immer Mannschaften aus den Niederlanden und so an. Und ich musste alle 20 Minuten das kleine Handtuch nass machen in einem Sprenger, der da zum Glück regelmäßig lief auf einem der Plätze. Dieses Handtuch habe ich mir dann in den Nacken gelegt und auch durchs Gesicht gewischt. Ein Wahnsinn, oder? Die Temperaturen, Menschen und Infrastruktur haben unter diesen hohen Temperaturen gelitten. Und wenn die Umstände extrem sind, egal in welchem Kontext, dann dauert es ja nicht lange. Und wir diskutieren, was man tun kann, um das Ganze künftig erträglicher zu gestalten. Weniger dramatisch. Birte Sönnigsen in Berlin, welche Forderungen sind denn da laut geworden?
1: Nach diesem Hitzewochenende gibt es eine Menge Forderungen. Die Grünen haben zum Beispiel am Wochenende ein Sofortprogramm verlangt. Die Fraktionsvorsitzende Katharina Dröge schlägt vor, dass der Bund Geld zur Verfügung stellt, damit Pflegeeinrichtungen, Krankenhäuser und Schulen Klimaanlagen bekommen. Und gleichzeitig sollen sie auch Solaranlagen aufs Dach gebaut bekommen, damit der dafür benötigte Strom auch klimafreundlich und günstig wird. Der Deutsche Städtetag sagt, vielen Kommunen fehlt einfach das Geld für bessere Klimaanpassungen. Sie verweisen da auf historisch große Haushaltslöcher. Deshalb fordert der Städtetag mehr Geld vom Bund, auch aus den Ländern, damit die Kommunen sich eben auch konkret um Hitzeschutzmaßnahmen vor Ort kümmern können. Und die Deutsche Stiftung Patientenschutz, die hat Gesundheitsministerin

0: Es gibt keinen strengen Zeitplan und häufig scheitern diese ganzen Maßnahmen auch an der Umsetzung. Häufig liegt es am Geld. Und bisher kann der Bund bei der Finanzierung oft nur bei einzelnen Modellprojekten helfen oder über einen bestimmten Förderzeitraum. Damit der Bund dauerhaft größer in die Finanzierung der Klimaanpassung einsteigen könnte, müsste das Grundgesetz geändert werden. Es bräuchte da eine Ausnahmeregelung, die die Klimaanpassung als Gemeinschaftsaufgabe definiert.
1: Ja. Gibt es denn konkrete Hitzeschutzpläne?
0: Es gibt zum Beispiel einen Hitzeschutzplan für Gesundheit. Den hatte Ex-Gesundheitsminister Karl Lauterbach noch vorgelegt. Das ist so eine Art Strategiepapier. Da geht es zum Beispiel darum, Hitzetipps bekannter zu machen, auch mehr zu informieren, zu sensibilisieren, auch zu warnen. Zum Beispiel über die Warn-App Nina, dass da auch Informationen des Deutschen Wetterdienstes schneller die Leute erreichen. Auch zum Teil banal anmutende Tipps wie ordentlich trinken, nicht in die Mittagssonne gehen, wirklich den Schatten suchen und die Leute dafür zu sensibilisieren, sich vielleicht auch mal um ihre Nachbarn zu kümmern. Die aktuelle Gesundheitsministerin Nina Wagen, die hat nochmal nachgelegt, hat da mit dem Deutschen Olympischen Sportbund zusammen nochmal was ausgearbeitet. Da geht es dann um konkrete Tipps für Sportvereine, etwa wann Wettkämpfe abgebrochen und Sportstätten geschlossen werden sollen wegen der Hitze. Das haben wir am Wochenende ja auch gesehen, dass viele Veranstaltungen und Wettkämpfe auch aufgrund der Hitze abgesagt wurden.
1: Viele, aber eben nicht alle. Ich habe es erwähnt. Am Ende sind die Kommunen für den Hitzeschutz zuständig. Wie genau stellt sich das dar?
0: Die sollen festlegen, wie zum Beispiel Warnungen vor extremer Hitze ablaufen, wie man die meisten Menschen erreicht. Die sollen sich auch angucken, wer sich dann um die besonders gefährdeten Menschen kümmert. Guckt, ob die genug trinken und nicht in super heißen Wohnungen sitzen und dort überhitzen. Die müssen prüfen, ob vielleicht Rettungsdienste dann verstärkt oder Veranstaltungen abgesagt werden müssen. Und die Kommunen entscheiden auch, was sich konkret vor Ort verändert. Also wo Sonnensegel angebracht werden, um etwa auf Spielplätzen für Schatten zu sorgen oder auch in der Stadt schattigere Orte zu schaffen. Sie entscheiden, ob Trinkbrunnen aufgestellt werden, wo Flächen entsiegelt werden. Also um da weniger Asphalt zu haben, der sich dann entsprechend aufheizt und die Städte noch heißer macht. Stattdessen sollen sie schauen, wo es mehr Grünflächen geben kann, wo Bäume gepflanzt werden sollen, die dann dabei helfen, so eine Stadt auch natürlich runterzukühlen.
1: Birte Sönnigsen über den Umgang mit der Hitze und die Zuständigkeiten beim Hitzeschutz. Hier ist Bremen 2 jetzt mit Musik von jemandem, der sehr groove-betonte Songs veröffentlicht. Maya Hawthorne mit The Walk.

0: So, wenn Sie jetzt gerade am Essen sind, dann müssen Sie in den nächsten Minuten stark sein. In letzter Zeit hat man ja häufiger gelesen oder gehört, dass bei Kontrollen in Imbissen oder Restaurants unschöne Entdeckungen gemacht wurden, auch hier in Bremen. Es sind sicher Ausnahmen, aber da will man dann eben nicht so gerne sein Essen kaufen. Kontrolleur Klaus Kopischke aus dem Landkreis Leer, der hat auch schon mal sowas hier erlebt.
1: Ich bin mal in einen Betrieb reingekommen, wo mir schon eine Verkäuferin entgegenkam. Das war eine Bäckereifiliale in einem großen Supermarkt. Die sagte schon, Herr Kopischke, ich kann hier nicht mehr arbeiten. Und die weinte, die war wirklich fix und fertig. Ich sag, was ist denn passiert? Hier ist alles voll mit Kriechtieren. Und wirklich in allen Ecken saßen immer so 8 bis 10 Tiere. Und 8 bis 10 Tiere offen am helllichten Tag sitzend heißt 100 bis 1000 pro Tier im Versteck.
0: Ja, danke, reicht schon. Kollege Johannes Zuber hat sich mit dem Thema intensiver beschäftigt. Er kennt eine aktuelle Statistik der Verbraucherorganisation Foodwatch.
2: Also Foodwatch hat alle knapp 400 Kontrollbehörden in Deutschland angefragt. Das sind je nach Kreis Ordnungsämter, Gesundheitsämter oder eigene Verbraucherschutzämter und hat die eben gefragt, wie viele der vorgeschriebenen Kontrollen die jeweiligen Ämter schaffen. Die Hälfte hat geantwortet und das Ergebnis ist, nur etwa jedes siebte schafft tatsächlich alle vorgeschriebenen Kontrollen. Jede vierte Routinekontrolle fällt aus.
0: Da ist ja wieder der Fachkräftemangel in Deutschland. Für uns in Bremen gibt's allerdings eine erfreuliche Nachricht. Hier haben im vergangenen Jahr alle vorgeschriebenen Kontrollen auch stattgefunden. Foodwatch schlägt vor, dass wir es so machen wie die Dänen.
2: Da gibt es Smileys, die an der Ladentür kleben, sodass jeder Kunde sofort sehen kann, wie die hygienischen Zustände sind. Also bei jeder Bäckerei, Metzgerei, bei jedem Getränkekiosk. Dazu gibt es detailliertere Berichte, die kann man dann online abrufen. Und das hat laut Foodwatch dazu geführt, dass es einerseits bessere hygienische Bedingungen in den Läden gibt. Und andererseits hat das in der Folge dazu geführt, dass die Ämter weniger kontrollieren müssen, einfach weil es weniger Beanstandungen gibt.
0: Ja, klingt plausibel. Infos waren das von Johannes Zuber auf Bremen 2. Wenn Sie wissen wollen, welche Einrichtungen in puncto Hygiene kein sehr gut erhalten haben, dann finden Sie die Ergebnisse der Lebensmittelüberwachung auch regelmäßig im Netz. Ebenso den von Johannes erwähnten Report von Foodwatch auf deren Seite. 3 Minuten vor 2 haben wir es gleich auf Bremen 2.

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7: Ja, die aktuellen Temperaturen gehen schon ganz ordentlich auseinander. An der Küste, ich muss das Mikrofon mal ein bisschen richten, falls Sie da jetzt komische Geräusche hören. An der Küste 21, 22 Grad. Im Binnenland sind es durchaus 25, zum Beispiel so im Raum Diepholz. 26 Grad sind realistisch heute an diesem 29. Juni. Und es ist ja überwiegend trocken. Im Landesinneren vielleicht mal ein kurzer Schauer dabei. Der Wind dazu schwach bis mäßig, dreht von Südwest auf Nordwest bis Nord im Laufe des Tages.
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7: Um kurz nach 13:30 A1 Hamburg Richtung Bremen zwischen Harburg und Maschener Kreuz 3 Kilometer stockender Verkehr. A1 Hamburg Richtung Osnabrück zwischen Bremer Kreuz und Hemlingen 5 Kilometer stockender Verkehr vor der Baustelle. A1 Osnabrück Richtung Bremen in der Gegenrichtung 4 Kilometer stockender Verkehr vor der Baustelle zwischen Dreieck Stur und Bremen Arsten. A7 Hannover Richtung Hamburg zwischen Flehstedt und Dreieck Hamburg Südwest 3 Kilometer stockender Verkehr. Die B71 Bremerhaven-Zeven ist immer noch in beiden Richtungen nach einem Unfall gesperrt zwischen Beverstedt und Kirch-Wiestedt. Wenn Sie einen Lastwagen steuern, dann wird Ihnen empfohlen, das Gebiet weiträumig zu umfahren. Und im Kreis Ammerland ist die Westerstädter Straße zwischen Mansi und Fiekensold nach einem Unfall gesperrt.
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7: Und gleich mit frischen Infos, wenige Stunden vor dem 16. Finale der deutschen Fußballnationalmannschaft bei der WM.

0: Wenn du gewinnst, ist alles perfekt. Wenn du verlierst, ist alles shit. Also müssen wir gewinnen, sagt Julian Nagelsmann. Heute Abend spielt Deutschland bei der Fußballweltmeisterschaft gegen Paraguay. Weil es die XXL-Ausgabe ist, haben wir es ja mit einem 16-Finale zu tun. Sprich, 32 Mannschaften haben die Gruppenphase überstanden. Holger Dahl in Boston. Es geht wieder gegen ein südamerikanisches Land. Was muss man über den Gegner wissen?
1: Ja, also man muss über den wissen, dass er so ähnlich spielt wie Ecuador, also die Mannschaft, die Deutschland zuletzt geschlagen hat mit 2-1. Also das ist eine Mannschaft, die sehr rustikal ist, sehr körperlich stark spielt. 7 gelbe Karten, finde ich, sprechen auch schon eine klare Sprache, die Paraguay bis jetzt in diesem Turnier gesammelt hat. Aber das ist auch eine Mannschaft, vor der Deutschland jetzt nicht so super viel Angst haben muss. Also es ist der Weltranglisten 37. In den spielerischen Möglichkeiten sicher auch ein bisschen limitiert. Also wenn sie das ernster nehmen, und es geht ja jetzt um richtig was anders als im letzten Gruppenspiel, dann müssen sie das Spiel eigentlich klar gewinnen.
0: Sind im deutschen Team denn wieder alle fit? An Brown denke ich zum Beispiel.
1: Ja, also Nathaniel Brown ist wieder fit. Ich glaube, dass der auch von Anfang an spielen wird als Linksverteidiger. Also David Raum wieder raus. Und dann ist es quasi die bestmögliche Mannschaft, die da heute Abend auf den Platz geschickt wird. Ob es auch in den Augen aller Experten so ist. Der Bundestrainer hat ja so seine eigenen Ansichten. Das lasse ich mal dahingestellt. Aber ja, also er wird wahrscheinlich wirklich alles tun, damit dieses Spiel deutlich gewonnen wird.
0: Ja, von wegen die bestmögliche Elf. Was ist mit der Diskussion um Neuer wegen des zweiten Treffers von Ecuador? Ist das bei den Verantwortlichen jetzt auch ein Thema gewesen oder nicht?
1: Nee, also das haben sie ja auch wirklich, also Neuer hat das nochmal erklärt und auch das Trainerteam hat nochmal gesagt, dass sie da die Schuld nicht bei Manuel Neuer sehen. Ich gehe da übrigens auch ein Stück weit mit. Mhm. Also Manuel Neuer ist natürlich mit dabei, um vielleicht auch mal einen zu halten, den andere nicht halten. Das hat bis jetzt im Turnier noch nicht stattgefunden. Ich würde das Tor aber jetzt in dieser Form nicht so an ihm festmachen und es gibt ja noch diese ganzen anderen Themen. Also ist Joshua Kimmich vielleicht im Mittelfeld wertvoller als Rechtsverteidiger? Mhm. Aber bei Julian Nagelsmann, wenn man mal so guckt, ist es eigentlich immer so gewesen, je größer der Druck von außen gewesen ist, dass man Veränderungen vornehmen soll, desto weniger hat er darauf reagiert. Also ist da schon ein Sturkopf und deswegen glaube ich fast, dass da nicht viel passiert.
0: Ja. Der Turnierbaum will es doch so, dass man, wenn man gewinnt, nächste Runde dann schon auf die Franzosen stößt, oder?
1: Ich habe mir ja fest vorgenommen, heute Optimismus zu verbreiten vor dem Spiel gegen Paraguay und habe mir gedacht, okay, und wenn das dann vorbei ist, dann reden wir über Frankreich und dann kommen wir wahrscheinlich alle zum Schluss, dass es da dann vermutlich nach Hause geht. Also bleiben wir mal bei heute Abend, da bin ich optimistisch und danach, ich habe die Skepsis rausgehört aus der Frage, bin ich mit dabei.
0: So ein kleines bisschen, also der Kader ist ja wirklich, ja, er macht ein wenig Angst. Also Einzug in die Runde der letzten 16 oder Heimreise, das ist heute die Frage, 22:30 Uhr. Unserer Zeit ist Anpfiff in Boston. Deutschland trifft auf Paraguay. Frische Infos waren das nochmal aus unserem WM-Team von Holger Dahl. Herzlichen Dank und uns allen ein gutes Spiel.
1: Genau, danke. Tschüss.

Foy Vance aus Nordirland, lebt in Schottland und war schon im Vorprogramm von Ed Sheeran und Elton John auf der Bühne. Support aber auch von Bonnie Raitt und von Snow Patrol und hat mittlerweile 7 Alben veröffentlicht. Auch als Songschreiber für andere ist er tätig. Alicia Keys zum Beispiel hat davon profitiert. Foy Vance war das mit You and I um sowas von genau 12 Minuten vor 2 auf Bremen 2.

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1: Mit Markus Fliegel. Mehrere Menschen sterben durch Schüsse in Stade. Bremens Innensenatorin Högel sieht Rechtsextremismus als größte Gefahr. Bremer Umweltinstitut bemängelt chinesische Billigimporte. Das Wetter nachmittags sonnig bis locker bewölkt, meist trocken, maximal 26 Grad. In Stade sind laut Polizei 5 Menschen durch Schüsse getötet worden. Der Vorfall soll sich in der Innenstadt ereignet haben. Einsatzkräfte sind mit einem Großaufgebot vor Ort. Mindestens ein mutmaßlicher Täter konnte nach Angaben der Polizei gefasst werden. Über die Hintergründe gibt es noch keine Informationen. Der zunehmende Rechtsextremismus bedroht die Demokratie in Bremen und Bremerhaven am meisten. Das hat Bremens Innensenatorin Eva Högel mehrfach bei der Vorstellung des Bremer Verfassungsschutzberichtes betont. Der Bericht über die Aktivitäten des bremischen Inlandsgeheimdienstes für das vergangene Jahr liegt seit dem Mittag vor. Aus der Regionalredaktion Buten und Binnen, Volkert Lenz.
2: Die größte Gefahr für die Gesellschaft sei der Rechtsextremismus, so Högel. Man habe es hier mit sehr gefährlichen Einzeltätern zu tun, aber auch mit deren Einflussnahme über soziale Medien. In Bremen und Bremerhaven rechnet das Landesamt für Verfassungsschutz rund 240 Menschen dem rechtsextremistischen Spektrum zu. Mittlerweile reiche deren Einfluss bis in die Parlamente, erklärte Högel weiter und spielte damit auf die AfD an. Auch unterhalb eines Parteienverbots wappne sich Bremen gegen Rechtsextremisten, indem diese nicht in den öffentlichen Dienst kämen und ihnen das Waffenrecht entzogen werde. Klar benannte Högel auch, dass Bremen ein Hotspot für gewaltbereite Linksextremisten sei, die mit Anschlägen und Überfällen aktiv sind. Zudem seien die beiden Städte Angriffsziel für hybride Bedrohungen, also Spionage, Desinformation, Cyberattacken und Sabotage.
1: Auf der chinesischen Online-Plattform Shein verkaufte Kleidung ist zum Teil stark mit Chemikalien belastet und reißt damit europäische Grenzwerte. Das hat das Bremer Umweltinstitut im Auftrag der Deutschen Umwelthilfe nachgewiesen. Demnach verstießen 7 von 18 untersuchten Kleidungsstücken gegen die EU-Richtwerte. Peter Behrendt.
3: Laut dem Bremer Institut wurde, so wörtlich, ein bunter Cocktail an Chemikalien gefunden, unter anderem Weichmacher und Schwermetalle. So wurde eine Kinderjacke getestet, bei der Grenzwert für sogenannte PFAS-Stoffe um mehr als das 1100-fache überschritten wurde. In einer für Teenager angebotenen Jacke sogar um mehr als das 12.000-fache. Diese Stoffe werden eingesetzt, um Kleidung beispielsweise wasserabweisend zu machen. Die Chemikalien stehen im Verdacht, krebserregend zu sein. Die Deutsche Umwelthilfe hat Shein abgemahnt. Das Unternehmen reagierte inzwischen mit den Worten, man nehme die Vorwürfe sehr ernst. Bis die eigene Untersuchung abgeschlossen sei, würden die betroffenen Produkte weltweit aus dem Angebot genommen.
1: Bei russischen Angriffen in der Ukraine sind Behördenangaben zufolge mindestens 7 Menschen getötet worden. In der südöstlichen Stadt Dnipro kamen danach bei einem Raketenangriff auf ein Privatunternehmen 5 Menschen ums Leben. Zudem seien 28 weitere Personen verletzt worden. Bei einem Drohnenangriff auf einen Kleinbus in der südlichen Stadt Saporischschja wurden 2 Menschen getötet und 6 weitere verletzt, darunter ein Kind. Vor dem Bremer Stadionbad ist eine Gruppe Jugendlicher angegriffen worden. Wie die Bremer Polizei erst heute mitteilte, passierte das Ganze bereits am Samstagabend. Danach wurden mehrere der Angegriffenen leicht verletzt und mussten von Rettungskräften behandelt werden. Ein 16-Jähriger wurde vorsorglich in ein Krankenhaus gebracht. Offenbar waren die Jugendlichen von einer größeren Gruppe geschlagen und getreten worden. Dabei sollen auch Schlagwerkzeuge zum Einsatz gekommen sein. Ein Tatverdächtiger im Alter von 16 Jahren konnte noch vor Ort gestellt werden. Das Bremer Oberverwaltungsgericht verhandelt seit dem Vormittag 2 Klagen gegen die vom Eisenbahnhersteller Alstom geplante Werkstatt in Bremen-Gröpelingen. Geklagt hatten Anwohner aus dem Ortsteil Oslepshausen und Unternehmen, die im Hafen ansässig sind. Mit den Anwohnern zeichnet sich ein Vergleich ab. Alstom wird sich voraussichtlich zu zusätzlichen Lärmschutzmaßnahmen verpflichten. Ob auch mit den Unternehmen ein Vergleich geschlossen werden kann, ist fraglich. Zwischen Dorum und Cuxhaven fällt gerade der komplette Zugverkehr aus. Laut der EVB ist eine Stellwerksstörung in Hechthausen dafür verantwortlich. Es kommt auch zu Ausfällen zwischen Bremerhaven und Bremervörde sowie zwischen Buxtehude und Cuxhaven. Die EVB arbeitet an einem Ersatzverkehr. Das Unternehmen bittet auch darum, im Internet zu schauen, wann die Störung behoben ist. Das waren Nachrichten mit Markus Fliegel.
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4: Im Binnenland teilweise 25 Grad. 26 Grad sind ja im Bereich des Möglichen heute. Aber an der Küste sind es eher so 21, 22 Grad, auch in Bremerhaven. Da, wo die Webcam aber auf jeden Fall im Moment offenbart, dass es jede Menge Wolkenlücken gibt am Himmel. Die Sonne also mitmischen kann und es da derzeit definitiv trocken ist. Also, falls Sie Lust haben, in den nächsten Minuten aufzubrechen nach Bremerhaven, da brauchen Sie derzeit keinen Regenschirm. Im Landesinneren hingegen sind kurze Schauer hier und da heute Nachmittag möglich. Kommende Nacht geht's runter bis auf 11 Grad. Da kann man dann durchaus mal die Fenster aufmachen und es hat einen angenehmen Effekt. Morgen ähnliche Höchstwerte wie heute, aber wohl etwas mehr Regen. Ab mittags morgen auch Gewitter.
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4: Um 14 Uhr und 5 Minuten Vorsicht auf der A1 Bremen Richtung Osnabrück. Zwischen Großibner und Raststätte Wildeshausen Nord eine ungesicherte Unfallstelle. Vorsicht in beiden Richtungen auf der A27 zwischen Ilpol und Schwanewede. Dort sind Personen auf der Fahrbahn. Das ist auf der A27 zwischen Ilpol und Schwanewede. Bitte in beiden Richtungen Obacht. Personen sind da auf der Fahrbahn. Die A1 Hamburg Richtung Bremen ist zwischen Harburg und Maschener Kreuz nach einem Unfall gesperrt. A1 Hamburg Richtung Osnabrück zwischen Bremer Kreuz und Hemlingen. 5 Kilometer stockender Verkehr vor der Baustelle. Und A1 Osnabrück Richtung Bremen zwischen Dreieck Stur und Bremen-Arsten. 4 Kilometer stockender Verkehr vor der Baustelle. A7 Hannover Richtung Hamburg zwischen Flehstedt und Dreieck Hamburg Südwest. 4 Kilometer stockender Verkehr. B71 Bremerhaven-Zeven zwischen Beverstedt und Kirchwiestedt. Immer noch eine Sperrung in beiden Richtungen. LKW wird empfohlen, das Gebiet weiträumig zu umfahren.
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4: Schönen Mittag wünsche ich Ihnen. Ein neues Buch, das aber schon länger in der Schublade lag und sehnsüchtig darauf wartete, auf das Soziale zu treffen, wie mein Soziologieprofessor gesagt hätte. Unser Thema gleich.

0: Gleich 14:45.
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0: Der Schriftsteller, jetzt muss ich direkt Katrin fragen, wie der Vorname ausgesprochen wird.
2: Najem
0: Wali. So, ist seit 2023 Beauftragter von Writers in Prison, Writers in Risk beim Penn-Zentrum hier in Deutschland. Er hat deutsche Literatur studiert an der Uni in Bagdad 1980. Allerdings verließ er seine Heimat, weil er nicht zum Militär wollte. Kurz darauf begann ja der jahrelange Krieg zwischen dem Irak und dem Nachbarn Iran. Und Wali hat immer wieder über die Zeit der Diktatur von Saddam Hussein geschrieben, über dessen menschenverachtende Baath-Partei. Und jetzt gibt's eine weitere Veröffentlichung, ein Ort namens Kumeit. Katrin Krämer, die gerade schon zu hören war, hat den Roman gelesen, ist jetzt bei mir. Grüß dich.
2: Katrin. Hallo Martin.
0: Was ist denn Kumeit für ein Ort?
2: Also das ist erstmal ein abgelegener Ort in der Provinz an der Grenze zwischen Irak und Iran. Und Kumeit wird so eine richtige Zuflucht für Saleh. Der ist Lehrer, hat Bagdad verlassen, weil er einigermaßen sicher und unbehelligt vom Machtapparat der Baath-Partei leben will. Denn der Roman spielt zu Zeiten des irakischen Diktators Saddam Hussein. Und er führte ja auch die Baath-Partei von 1979 bis zu seiner Hinrichtung durch das US-Militär 2003. Ja, und er ließ Abtrünnige eben von seinen Folterknechten jagen. Und Kumeit ist für Saleh daher aufgeladen mit Hoffnungen, die allerdings auch bald enttäuscht werden. Denn der Arm der Machthaber reicht auch bis nach Kumeit. Und das beschreibt Najem Wali, so wird er ausgesprochen, dann so.
3: Als Saleh nach Kumeit kam, hatte er von diesen Machtverhältnissen keine Ahnung. Der Ort war beileibe nicht so angenehm und erholsam, wie er es sich ausgemalt hatte. Kumeit wirkte wie eine große Polizeifestung, beherrscht von dieser einen Familie.

0: Zu Majida, so heißt diese begehrte Schülerin, Kontakt über Literatur, gibt ihr Dostojewski zu lesen, hofft ebenso auf sich aufmerksam zu machen. Und das Problem, auch Majida muss sehr vorsichtig sein, denn ihr Bruder ist untergetaucht von den Schergen und wird als Oppositioneller gesucht und sie ist einfach gezwungen, den Avancen von Issud Mahmud nur nachzugeben, findet ihn aber ziemlich abstoßend und er wird dann auch gewaltsam.
1: Okay. Der Roman hat eine besondere Hintergrundgeschichte, die wir auch nochmal erwähnen sollten.
0: Ja, Wali hat das Buch Ende der 80er Jahre geschrieben, da lebt er schon in Deutschland, im Irak durfte es gar nicht erscheinen, denn Wali hat ja über die Missstände im Staat geschrieben und über die Ideologien und über Folter. Offizielle Begründung war, dass er die Beschneidung, der sich Saleh unterziehen soll, als Foltermethode beschrieben wurde. Aber es gibt ja eben auch ziemlich explizite erotische Szenen zwischen Saleh und Majida.
1: Mhm. Und merkt man in dem Roman die Entstehungszeit an oder ist er heute auch noch gut lesbar?
0: Ja, also Wali ist wirklich eigentlich ein richtig guter Erzähler, der seine Bücher übrigens alle auf Arabisch schreibt, dann ins Deutsche übersetzen lässt. Mhm. Ein Ort namens Kumait hat auch wirklich starke Szenen, eine sehr, man sagt ja immer so, dichte Atmosphäre, womit gemeint ist, dass die Stimmung sehr intensiv rüberkommt, dass die Lebensumstände, die Charaktere wirklich lebendig geschildert werden. Und mit dem Protagonisten Saleh habe ich auch mitgelitten, denn seine Nöte, die Angst, etwas Falsches zu sagen, die ist so immer spürbar. Und wie Wali diesen Mikrokosmos aus Zensur, Korruption und Macht so gut beschreibt, das wirkt wirklich bedrückend und die Mechanismen sind furchtbarerweise zeitlos geblieben.
1: Ja.
0: Was da für unser Leseempfinden schon problematischer ist, ist dieses archaische Frauenbild, das so selbstverständlich gezeichnet wird. Majida, die unter die Haube gebracht werden muss, die Familienehre nicht kranken darf, das Lehrer-Schülerinnen-Verhältnis. Das hat für uns bestenfalls so was orientalisch anmutendes, folkloristisches. Und diese tradierten Bilder, die tun schon weh und haben in großen Teilen der arabischen Gesellschaft ja aber nach wie vor bestürzende Aktualität, muss man auch sagen. Insofern der Roman liest sich gut, aber nicht so ganz heutig vielleicht.
1: Katrin Krämer über einen Ort namens Kumait von Najim Wali. Erschienen ist der Roman im Sezessionsverlag. 166 Seiten hat das Buch. Die kosten 25 €. Katrin, danke.
0: Sehr gerne.
1: Bremen 2 hier.

0: Bei den Temperaturen am Wochenende, da musste man sein Eis ziemlich schnell schlecken, wenn man es nicht auf den Klamotten haben wollte. Ich habe ja als Kleinkind Vanille gesagt. Nicht Vanille, sondern Vanille. Ich nehme Vanille. Aber im 21. Jahrhundert, da können uns die Hersteller ja leicht ein X für ein U vormachen. Wiebke Nielsen, ist denn trotzdem alles, wo Vanille draufsteht, auch wirklich Vanille?
1: Ja, kleiner Spoiler vorab, nein. Dazu muss man wissen, dass Vanilleeis nur so bezeichnet werden darf, wenn der Geschmack wirklich aus der Vanilleschote stammt und nicht aus anderen Aromen wie zum Beispiel synthetischem Vanillin. In so einem Fall darf es nur noch Eis mit Vanillegeschmack genannt werden. Und in unserer Stichprobe waren zwei Eissorten aus dem Kühlregal tatsächlich echtes Vanilleeis, nämlich Cremissimo für 3,99 Euro pro Packung und Bruno Gelato für 4,59 Euro für die gleiche Menge. Und Bruno Gelato hatte sogar noch deutlich mehr Vanille insgesamt drin als Cremissimo.
0: Und wie sieht's bei Eisdielen aus? Was hat die Aromenanalyse da ergeben?
1: Ja, da haben wir auch zwei getestet und obwohl beide auf Nachfrage vor Ort bestätigt haben, ja, das Eis ist aus echter Vanille hergestellt, ja, trotzdem war das bei beiden Eisdielen nicht komplett der Fall. Das hat ein Labor in einer Aromenanalyse ermittelt. Und eine der beiden Eisdielen, die hat auch noch mit Vanilleschoten auf ihrem Bild zum Vanilleeis geworben und auch mit original italienischem Eis und einer Italienflagge. Ja, und die hatte dann 90% vanillefremde Aromen drin. Auf unsere Nachfrage hin haben sie geschrieben, man habe nicht absichtlich getäuscht, werde auch das Schild ändern. Ja, und die andere Eisdiele, die hatte immerhin auch 50% vanillefremde Aromen drin und hat geschrieben, nach der eigenen Analyse entspräche das verwendete Vanillearoma in jeder Hinsicht den rechtlichen Anforderungen.
0: Also ich denke mal, die Verwendung der künstlichen Alternative hat sicher Kostengründe.
1: Ein Koch und Konditor aus Sylt hat uns gezeigt, wie er Eis aus echter Vanille herstellt. Und er sagte uns auch, dass er die Hälfte tatsächlich beim Wareneinsatz sparen kann, wenn er statt der echten Vanille eine fertige Vanillepaste nimmt. Ja, diese Paste ist im Wesentlichen ein Zuckersirup, künstlich aromatisiert und gefärbt und mit nur einem sehr geringen Anteil echter Vanille. Echte Vanille wiederum ist viel teurer, kostet ihn, also den Koch und Konditor aus Sylt, ca. 400 Euro pro Kilo, hat er uns gesagt. Ja, plus auch noch den höheren Arbeitsaufwand. Aber der zahlt sich in puncto Geschmack eben auch aus, finden zumindest viele Vanille-Eiskenner.
0: Ja, haben Sie gehört, die Kollegin sagt Vanille. Eine Mischung aus Vanille und meinem Vanille von früher. Wenn jetzt jemand mit einem Eis um die Ecke käme, ich würde nicht Nein sagen. Muss auch gar nicht Vanille sein.

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2: 21 bis 25 Grad, die 25 im Binnenland, 26 maximal heute an diesem Montag. Es ist alles erträglicher wieder, auch übrigens in der Nacht. Da lohnt es sich sogar, die Fenster aufzureißen und zu lüften. Während des Schlafs bis auf 11 Grad geht's runter kommende Nacht. Morgen dann ab Mittag sind Gewitter möglich. Morgen Mittag maximal 27 Grad morgen.
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2: Um kurz nach 2:30 die A1 Hamburg Richtung Bremen ist zwischen Harburg und Maschener Kreuz nach einem Unfall gesperrt. A1 Hamburg Richtung Osnabrück zwischen Bremer Kreuz und Hemelingen 5 Kilometer stockender Verkehr vor der Baustelle. A1 Bremen Richtung Osnabrück zwischen Großibner und Wildeshausen Nord nochmal 5 Kilometer stockender Verkehr, weil sich dort ein Unfall ereignet hat. A1 Osnabrück Richtung Bremen zwischen Dreieckstur und Bremen-Arsten 4 Kilometer stockender Verkehr vor der Baustelle. A7 Hannover Richtung Hamburg zwischen Fleestädt und Dreieck Hamburg Südwest, 4 Kilometer stockender Verkehr. Die B71 Bremerhaven-Zeven ist weiterhin nach einem Unfall gesperrt in beiden Richtungen zwischen Beverstedt und Kirchwiestedt. Kommen Sie gut an.
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2: Genau, ich hoffe, wir kommen bei Ihnen weiterhin gut an. Jetzt Aloe Black mit Loving You is Killing Me.

0: 20 Minuten vor drei mittlerweile an diesem Montag. Gerade neulich gab es einen großen Aufreger in Genf. Eine Untersuchungskommission der Vereinten Nationen behauptete, das israelische Militär würde im Gazastreifen gezielt Kinder töten, um die demografische Dynamik der Palästinenser zu reduzieren. Das ist tatsächlich ein schrecklicher Vorwurf, den diese Untersuchungskommission da durch ihre Daten belegt sah. Keine Woche später kommt das hier. Die israelische Menschenrechtsorganisation B'Tselem will herausgefunden haben, dass seit dem Terrorangriff der Hamas im Oktober 2023 auch im Westjordanland deutlich mehr Kinder und Jugendliche ums Leben gekommen sind.
1: Bassam Massous wird den Tag nicht mehr vergessen. Es war der 25. Januar 2025, ein Sonntag, als er Laila, seine Enkeltochter, verlor. In seinem Haus in der Nähe von Jenin im nördlichen Westjordanland. Wir hörten Schüsse. Meine Frau und ich saßen hier, meine Töchter vor uns. Ich sagte meinen Töchtern, sie sollen hineingehen. Und meine Frau und ich gingen in das andere Zimmer, um nachzusehen, was los war. In diesem Moment begannen die Schüsse. Meine Frau und ich gingen nach unten. Man kann die Einschusslöcher noch sehen. Wir hörten meine Tochter schreien, Laila, Laila. Und als wir das Zimmer betraten, fanden wir Laila mit einer Kopfwunde vor. Sie blutete stark. Im Haus der Familie brach Panik aus. Ich trug sie hinunter auf die Straße und war schockiert über die Anzahl der Soldaten und gepanzerten Fahrzeuge, die die Straße von beiden Seiten blockierten und das Haus umstellten. Ich fragte den Soldaten, warum haben sie geschossen? Sie haben meine Enkeltochter getötet. Ich sagte zu ihm, sehen Sie doch, sie ist nur ein kleines Mädchen. Was hat sie getan, um das zu verdienen? Er antwortete, es tue ihm leid. Ein Krankenwagen kam, brachte die erst zweijährige Laila in ein Krankenhaus, wo ihr Tod festgestellt wurde. Auch die israelische Armee äußert Bedauern. Auf Anfrage des ARD-Studios Tel Aviv heißt es, man bedauere jeden Schaden an unbeteiligten Individuen und untersuche jeden Vorfall gründlich. Im Fall der toten Laila waren die Soldaten davon ausgegangen, dass sich mehrere bewaffnete Terroristen in dem Haus verschanzt hätten, so die israelische Armee weiter. Es habe sich um ungenaue nachrichtendienstliche Informationen gehandelt. Einerseits heißt es in der Stellungnahme, die der ARD vorliegt, dass es bei den beteiligten Soldaten kein ethisches Fehlverhalten gegeben habe, andererseits, dass die Untersuchung noch nicht abgeschlossen sei. Am nächsten Tag wurde die kleine Laila unter großer Beteiligung zu Grabe getragen. Lailas Tod ist kein Einzelfall, sagt Yair Dvir von der israelischen Menschenrechtsorganisation B'Tselem. Diese Tötungen passieren überall, manchmal in den Häusern, manchmal in Autos, manchmal in Schulen. Kinder, die draußen Fußball spielen und dann überfällt die Armee ein Dorf, schießt und tötet. Wir sehen das überall, das sind keine Einzelfälle. Das ist ein Ausdruck der israelischen Politik, die die Tötung von Palästinensern unterstützt und ermöglicht, ohne dass irgendwer dafür zur Rechenschaft gezogen wird. B'Tselem stellt in einem Bericht fest, dass die Zahl getöteter Kinder und Jugendlicher im Westjordanland stark angestiegen ist. Vom 7. Oktober 2023, dem Überfall aus dem Gazastreifen auf Israel, bis zum 7. Juni dieses Jahres, wurden demnach 235 Kinder und Jugendliche durch israelische Sicherheitskräfte getötet. Schrecklich seien nicht nur die vielen Toten. Für einen Skandal hält B'Tselem auch, dass diese Vorfälle keine Konsequenzen hätten. Soweit wir wissen, gab es keine echte Untersuchung, keinen Soldaten, Offizier oder Kommandeur, der die Verantwortung übernommen oder dafür gezahlt hat. Wir sehen, dass diese Vorfälle immer wieder vorkommen. Solange Israel volle Straflosigkeit für die Tötung von Palästinensern gibt, solange die internationale Gemeinschaft die israelische Regierung straflos hält, werden wir sehen, dass die Tötungen von Kindern immer mehr werden. Israelischen Medienberichten zufolge hatte Avi Blut, der Oberkommandierende der israelischen Armee im Westjordanland, vor ein paar Wochen bei einer geschlossenen Veranstaltung einen Satz gesagt, der ins Bild passt. Wir töten wie seit 1967 nicht mehr, also dem Beginn der israelischen Besatzung des Westjordanlandes. Dem Bericht der israelischen NGO B'Tselem zufolge gilt das auch für palästinensische Kinder und Jugendliche.
0: Ein Bericht von Jan-Christoph Kitzler, das ist unser Korrespondent für Israel und die Palästinensergebiete. Hier ist Bremen 2.

So 3:10, ich finde es genau die richtige Zeit, um mal ein bisschen Lokalkolorit in diese Sendung zu bringen. Sie haben es sicherlich schon vernommen, dass Dennis Undaff vor einiger Zeit auch hier in der Gegend die Fußballschuhe geschnürt hat, nämlich in der U17, also dem, was früher die B-Jugend war. Er war bei Werder aussortiert worden, wie das dem einen oder anderen halt so widerfährt da im Nachwuchsleistungszentrum des Bundesligisten. Und dann hat er also in der U17 des SC Weihe gekickt. Und der Sänger des nächsten Songs, der ist ein Ort weiter geboren, in Brinkum. Hier ist Joris auf Bremen 2.

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2: Schlimm das. Die Sommer werden immer heißer, aber viele Herzen immer kälter. Katie Spencers Herz ist warm wie eh und je und sie singt es raus. In ihren Geschichten über die Liebe, das Leben und die Landschaft ihrer Heimat East Yorkshire. No, I have not. 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
1: Mit Markus Fliegel. Mehrere Menschen sterben durch Schüsse in Stade. Bremens Innensenatorin Högel sieht Rechtsextremismus als größte Gefahr. Bundesregierung sieht Länder und Kommunen beim Hitzeschutz in der Pflicht. Das Wetter nachmittags sonnig bis locker bewölkt, meist trocken, maximal 26 Grad. 5 Menschen sind in Stade durch Schüsse getötet worden. 2 Verdächtige, darunter auch der mutmaßliche Schütze, wurden laut Polizei bereits gefasst. Aus der NDR-Nachrichtenredaktion Ulrike Ufer.
2: Unbestätigten Medienberichten zufolge sollen die Schüsse im Bereich einer Einrichtung mit Mutter-Kind-Wohnungen abgefeuert worden sein. Über die genauen Hintergründe der Attacke in der niedersächsischen Stadt an der Elbe gibt es noch keine Informationen. Einsatzkräfte sind mit einem Großaufgebot angerückt, Hubschrauber kreisen in der Luft. Vor Ort sind zudem zahlreiche Rettungskräfte und auch Seelsorger. Die Anwohner von Stade wurden gebeten, die Gegend um die Dankersstraße im Südwesten der Stadt weiträumig zu meiden.
1: Der zunehmende Rechtsextremismus bedroht die Demokratie in Bremen und Bremerhaven am meisten. Das hat Bremens Innensenatorin Eva Högel mehrfach bei der Vorstellung des Bremer Verfassungsschutzberichtes betont. Der Bericht über die Aktivitäten des bremischen Inlandsgeheimdienstes für das vergangene Jahr liegt seit dem Mittag vor. Aus der Regionalredaktion Boten und Binnen, Volkert Lenz.
3: Die größte Gefahr für die Gesellschaft sei der Rechtsextremismus, so Högel. Man habe es hier mit sehr gefährlichen Einzeltätern zu tun, aber auch mit deren Einflussnahme über soziale Medien. In Bremen und Bremerhaven rechnet das Landesamt für Verfassungsschutz rund 240 Menschen dem rechtsextremistischen Spektrum zu. Mittlerweile reiche deren Einfluss bis in die Parlamente, erklärte Högel weiter und spielte damit auf die AfD an. Auch unterhalb eines Parteienverbots wappne sich Bremen gegen Rechtsextremisten, indem diese nicht in den öffentlichen Dienst kämen und ihnen das Waffenrecht entzogen werde. Klar benannte Högel auch, dass Bremen ein Hotspot für gewaltbereite Linksextremisten sei, die mit Anschlägen und Überfällen aktiv sind. Zudem seien die beiden Städte Angriffsziel für hybride Bedrohungen, also Spionage, Desinformation, Cyberattacken und Sabotage.
1: Die jüngste Hitzewelle hat gezeigt, Deutschland ist an vielen Stellen auf extrem hohe Temperaturen nicht vorbereitet. Der Hitzeschutz etwa in Krankenhäusern und Pflegeheimen reicht oft nicht aus. Alte und kranke Menschen leiden. Die Bundesregierung und die Ministerien weisen die Zuständigkeit nun von sich weg. Kirsten Gierschick berichtet aus Berlin.
4: Bundesumweltminister Carsten Schneider sieht beim Hitzeschutz in Krankenhäusern vor allem Länder und Kommunen in der Pflicht. Der Bund habe ihnen 100 Milliarden Euro für Infrastrukturinvestitionen zur Verfügung gestellt. Es stehe ihnen frei, diese Mittel auch zu investieren. Der Bund habe auch zusätzliche Förderprogramme für Klimaanpassung speziell in Alten- und Pflegeheimen sowie Kitas. Das Bundesgesundheitsministerium wies darauf hin, dass der Bund keine Zuständigkeit für den Hitzeschutz in Krankenhäusern habe. Dies sei Sache der Länder. Regierungssprecher Stefan Cornelius sagte auf Nachfrage, ob der Kanzler das Thema Hitzeschutz in verschiedenen Bereichen zur Chefsache machen werde. Dies werde das Wetter nicht ändern. Wichtig sei das Ineinandergreifen der Maßnahmen der verschiedenen Ebenen.
1: Bundesfinanzminister Lars Klingbeil hat den Spitzen der Koalition 2 Vorschläge für die geplante Reform der Einkommenssteuer vorgelegt. Laut Medienberichten sieht ein Vorschlag eine kleinere Reform mit einer Entlastung von gut 10 Milliarden Euro vor, ein anderer Vorschlag eine größere mit einem Volumen von rund 25 Milliarden Euro. Ein Sprecher des Finanzministeriums sprach von ambitionierten Vorschlägen zur Entlastung kleiner und mittlerer Einkommen. Es liege jetzt an allen Parteien in der Koalition, sich zu bewegen. Am Mittwoch trifft sich der Koalitionsausschuss im Kanzleramt. Der bewaffnete Konflikt zwischen Afghanistan und Pakistan ist wieder aufgeflammt. Pakistan hat in der vergangenen Nacht Ziele in 3 afghanischen Provinzen bombardiert, als Reaktion auf einen Anschlag afghanischer Extremisten. Aus Neu-Delhi, Helene Buchholz.
5: Der pakistanische Informationsminister Tarar erklärte, bei den nächtlichen Angriffen in Afghanistan seien Terroristen getötet und Waffen sowie Munitionsvorräte zerstört worden. Afghanistan dagegen spricht von 36 getöteten Zivilisten, darunter seien auch Frauen und Kinder. Afghanistans Vize-Informationsminister Farahi kündigte an, Afghanistan werde zu gegebener Zeit reagieren. Der Konflikt schwelt schon seit Monaten. Hunderte Menschen sind dabei bereits ums Leben gekommen. In den vergangenen Wochen war es allerdings ruhig zwischen Pakistan und Afghanistan, bis am Wochenende bewaffnete Extremisten einen Anschlag im pakistanischen Karachi verübten, bei dem 3 Soldaten ums Leben gekommen sind. Zu dem Angriff hat sich eine Abspaltung der pakistanischen Taliban bekannt.
1: Die Bundespolizei ermittelt gegen einen Mann, der Frauen am Bremer Hauptbahnhof heimlich unter den Rock gefilmt haben soll. Demnach hat der 50-Jährige einige Aufnahmen gestern am späten Nachmittag in einer Drogerie am Bahnhof gemacht. Ein Ladendetektiv stellte den Mann und übergab ihn den Beamten. Die stellten fest, dass der Verdächtige bereits am Vormittag ähnliche Videos gemacht hatte. Zudem wurde bei ihm ein Handy entdeckt, auf dem weitere Aufnahmen gespeichert waren. Im Laden trafen die Polizisten auch drei Geschädigte an, darunter ein 12-jähriges Mädchen. Das waren Nachrichten mit Markus Fliegel.
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6: Am Jade-Weser-Port in Wilhelmshaven 23 Grad, ansonsten im Binnenland durchaus 25, zum Beispiel am Dom in Verden, auch hier in Bremen am Fallturm nahe der Universität, 25 Grad. Heute Nachmittag kann im Binnenland auch mal ein Schauer runterkommen, der Wind dazu schwach bis mäßig, dreht von Südwest auf Nordwest bis Nord. Kommende Nacht wird es angenehm kühl, geht runter bis auf 11 Grad, morgen maximal 27 und wohl ein bisschen mehr Regen als heute. Ab morgen Mittag vielleicht auch Gewitter.
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6: Um 15 Uhr und, Sie wissen, ich flunker Sie nicht an, deswegen jetzt 6 Minuten. A1 Hamburg Richtung Osnabrück, zwischen Bremer Kreuz und Hemelingen, 5 Kilometer stockender Verkehr vor der Baustelle. A1 Bremen Richtung Osnabrück, zwischen Groß-Ibbenau und Wildeshausen Nord, 5 Kilometer stockender Verkehr nach einem Unfall. A1 Osnabrück Richtung Bremen, die Gegenrichtung zwischen Dreieck Stur und Bremen-Arsten, 4 Kilometer stockender Verkehr vor der Baustelle. A7 Hannover Richtung Hamburg, zwischen Flehstedt und Dreieck Hamburg Südwest, 4 Kilometer stockender Verkehr. Und es gibt immer noch die Sperrung auf der B71 zwischen Beverstedt und Kirchwiestedt, also von Bremerhaven Richtung Zeven, beziehungsweise beide Richtungen, also auch Zeven Richtung Bremerhaven, beide Richtungen zwischen Beverstedt und Kirchwiestedt nach einem Unfall immer noch gesperrt.
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6: Guten Tag, Frau Tausch war die Klassenlehrerin, mit der ich meine erste Klassenfahrt erlebt habe in der Orientierungsstufe. Während der Grundschulzeit sind wir nicht weggefahren mit Frau Nemetz. Ist immer eine besondere Zeit mit Höhen und manchmal auch Tiefen, jedenfalls selten langweilig. Die neue Wochenserie bei Buten und Binnen, also bei den Kolleginnen und Kollegen vom Fernsehen, befasst sich auch mit einer Klassenfahrt inklusive teilnehmender Beobachtung. Unser Thema gleich.

0: Boy and Bear aus Sydney, eine Band, die ich auch privat sehr gern höre, All These Years. An welche Klassenfahrten können Sie sich noch erinnern aus der Schulzeit? Ich weiß noch, wie die Jugendherberge in Freiburg war. Da waren wir in der Oberstufe, auch schönstes Wetter, Natur da drumherum, klasse. Und meine erste Klassenfahrt, die ging nach Mölln in Schleswig-Holstein zu Till Eulenspiegel. Die Kolleginnen und Kollegen von Buten und Binnen sind ebenfalls auf Klassenfahrt in ihrer neuen Wochenserie. Finja Böhling hat 2 siebte Klassen aus Schleswig-Holstein begleitet, die in Worpswede waren. Und jetzt ist Finja bei mir.
1: Hallo.
0: Hi. Wie war's? Was hast du erlebt?
1: Also vor allem habe ich viel gehört und zwar viel hiervon. Das war eine Kanutour. Ich war mit dabei beim Kanufahren und habe mich aber ins Chaoten-Jungsboot gesetzt. Und der Ton eben, das war sehr dolles Nassspritzen vom Mädchenboot natürlich.
0: Ja, gehört dazu. Ich war 12, als ich in die 7. Klasse kam und hing schon noch stark an meinen Eltern, muss ich zugeben. Wie war das für die Mädchen und Jungs aus Schleswig-Holstein, jetzt in dem Alter so weit weg zu sein von zu Hause?
1: Also es war okay, würde ich sagen, für die meisten. Heimweh war da schon ein Thema. Die Kinder haben aber trotzdem die Zeit total genossen. Und wenn sie Heimweh hatten, wurden sie auch schnell abgelenkt und haben sich auch gegenseitig getröstet.
2: Hier aus dem Zimmer hat eine halt ganz doll Heimweh immer. Dann trösten wir sie halt, also meistens immer haben wir doll und so, oder lenken sie halt im Allgemeinen halt ab. Letztens zum Beispiel hatte sie Heimweh und dann kam es so ganz plötzlich so, darf ich eure Nägel lackieren? Und dann durfte sie hier unsere kompletten Nägel

0: Gemeinschaft zu stärken bei der Klassenfahrt. Die haben viel Teambuilding gemacht und die Klassenlehrerin der 7a, Heike Billerbeck, die hatte aber auch wirklich gut damit zu tun, die Klasse zusammenzuhalten.
1: Ja, ich glaube, das ist so ein ständiges Kompromiss finden zwischen alle so ein bisschen zusammenhalten und bei Laune halten und gleichzeitig sie natürlich auch machen lassen. Also es gehört ja auch dazu, dass nicht immer alle gute Laune haben, auch wenn es dann schade ist. Und es gehört natürlich auch dazu, dass der eine mit dem anderen mal nicht so ganz grün ist. Das ist ja gerade Gruppendynamik. Und sie sollen ja lernen, wie man aus so einer Phase auch wieder rauskommt und sich dann wieder eben zusammenrauft und dann hoffentlich wieder miteinander Spaß hat oder sich zumindest so gut versteht, dass man sich nicht aus dem Weg gehen muss, dass das irgendwie läuft. Und das ist dann der Teil, der ist schon manchmal auch ein bisschen mühsam.
0: Ja, apropos mühsam, das waren natürlich auch vor allem für die Lehrer die Nächte.
2: Ja, gut, Stichwort, das Spannendste an einer Klassenfahrt ja letztlich, das, was abends passiert, vielleicht noch ein kleines bisschen dann außerhalb des Reglements, ne?
0: Auf jeden Fall. Und es ist nichts anderes als zumindest bei mir früher. Also ich weiß jetzt am besten, wie man Zahnpasta unter Türklinken schmiert. Das wurde mir nämlich von einem Schüler erklärt.
3: Also Türklinke halt und darunter Zahnpasta, dass die Leute reingreifen, wenn die rein wollen oder raus. Ja, da haben wir halt sehr viele Leute reingegriffen. Und die Lehrerin fand das dann irgendwann nicht so toll und hat sie alle unsere Zahnpasta kontrolliert, weil die dieselbe Farbe hat.
0: Ja, und also die Art der Regelverstöße hat sich auf jeden Fall nicht geändert. Die Lehrer haben zum Beispiel auch dauernd nachts die Kinder in den Zimmern gefunden und wieder zurückgeschickt. Das alles habe ich zumindest früher auch gemacht. Und die Woche hat mich auch richtig, richtig doll zurückversetzt so in meine Schulzeit. Das war total toll.
2: Und Zähneputzen wird ja auch überschätzt auf Klassenfahrten. Insofern kann man die Pasta für andere Dinge nutzen. Auf Klassenfahrt, so heißt die neue Wochenserie bei Butten und Binnen. Finja Böhling mit einem Vorgeschmack auf das, was Sie ab heute Abend dann in unserem Regionalmagazin im Fernsehen sehen können. 19.30 Uhr natürlich, wie immer. Und ja, in Folge 1 ist auch klar, geht es erstmal ums Bettenbeziehen, was man zu Hause vielleicht nie macht, aber da machen muss, in der Jugendherberge.
0: Genau.
2: Finja, vielen Dank. Bremen 2 hier. Okay.

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1: Nachdem meine Eltern vor einigen Jahren mal in Stade waren und Bilder geschickt hatten an uns zu Hause gebliebene, habe ich mir fest vorgenommen, da mal vorbeizuschauen, weil das sehr idyllisch aussah. Heute allerdings, Sie haben es vielleicht in unseren Nachrichten schon mitbekommen, ist Stade in den Schlagzeilen, weil sich dort etwas ganz Tragisches ereignet hat. 5 Menschen sind in der Innenstadt von Stade ums Leben gekommen, erschossen ganz offensichtlich. Die Polizei ist natürlich mit einem Großaufgebot vor Ort. Frage an den Kollegen Albrecht Breitschuh. Gibt es schon weitere Informationen? Gibt es Näheres, was passiert ist dort?
2: Ja, es war auch bei uns in der Redaktion bis dahin ein ganz normaler Tag und dann erreichte uns auch diese Meldung. Ich habe daraufhin sofort mit Matthias Beckermann, dem Sprecher der Polizei Stade, gesprochen. Der war gerade auf dem Weg zum Tatort, natürlich auch noch sehr berührt. Er sprach gegenüber uns von 5 Toten in der Stader Innenstadt und die Rede ist davon, dass diese Schüsse in einer Jugendeinrichtung in der Dankersstraße, also in der Innenstadt, abgegeben worden seien und neben den 5 Toten soll es auch weitere Personen mit Schussverletzungen gegeben haben. Das ist im Moment die traurige Bilanz.
1: Ja, wir wissen von vergleichbaren Ereignissen, dass im digitalen Zeitalter natürlich dann ganz schnell ganz viele Spekulationen kursieren über alle möglichen Kanäle. Fest steht aber, dass die Polizei 2 Personen festgenommen hat, richtig?
2: Die Polizei hat uns tatsächlich gebeten, aufzurufen, dass keine Gerüchte verbreitet werden sollen. Also die Gerüchteküche soll nicht heiß laufen, sondern über WhatsApp-Kanäle kann man sich auch immer informieren über die Aktualisierungen bei der Polizei. Aber klar ist, und das ist auch durch Polizeiangaben untermauert, es sind 2 Tatverdächtige festgenommen worden. Darunter soll sich auch der mutmaßliche Schütze befinden. Ob es weitere Täter gibt, das ist derzeit ebenso noch unklar. Klar, wie der Tathergang. Das Ganze wird natürlich jetzt untersucht und ein Großaufgebot der Polizei ist vor Ort. Hubschrauber umkreisen die Innenstadt von Stade und es war zunächst von einer dynamischen Lage die Rede. Die Anwohner wurden gebeten, den Bereich zu verlassen und die Gegend um die Dankersstraße weiträumig zu vermeiden. Seelsorger sind vor Ort. Mittlerweile sagt die Polizei allerdings auch, es besteht für die Bevölkerung keinerlei Gefahr.
1: In einer Jugendhilfeeinrichtung in Stade sind 5 Menschen getötet worden, ganz offensichtlich durch Schüsse. Das, was man bislang dazu sagen kann, haben Sie gerade auf Bremen 2 gehört vom Kollegen Albrecht Breitschuh.

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1: So, in Verden und Rothenburg und auch in Diepholz, da ist die maximale Temperatur für heute schon erreicht mit 26 Grad. Es wird heute Nachmittag durchaus mal die Möglichkeit bestehen, dass ein Schauer runterkommt. An der Küste wohl nicht, aber im Binnenland. Der Wind schwach bis mäßig, dreht von Südwest auf Nordwest bis Nord. Kommende Nacht geht's angenehm runter bis auf 11 Grad. Dann haben wir gute Rahmenbedingungen, um während des Schlafs einfach mal wieder zu lüften. Also zu lüften mit Effekt. Morgen mehr Regen als heute, ab dem Mittag auch Gewitter möglich. Maximal 27 Grad.
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1: Um kurz nach 3:30 A1 Hamburg Richtung Osnabrück zwischen Bremer Kreuz und Hemelingen, 5 Kilometer stockender Verkehr vor der Baustelle. A1 Bremen Richtung Osnabrück zwischen Großebner und Wildeshausen Nord, 5 Kilometer stockender Verkehr nach einem Unfall. A1 Osnabrück Richtung Bremen zwischen Dreieckstur und Bremen-Arsten, 4 Kilometer stockender Verkehr vor der Baustelle. A7 Hannover Richtung Hamburg zwischen Flehstedt und Dreieck Hamburg Südwest, 3 Kilometer stockender Verkehr, eine Spur ist gesperrt durch Straßenschäden, die Hitze verursacht hat. Und auf der B71 immer noch die Sperrungen in beiden Richtungen zwischen Beverstedt und Kirch-Wiestedt aufgrund eines Unfalls. Wenn Sie einen Lastwagen fahren, dann wird Ihnen empfohlen, das Gebiet weiträumig zu umfahren. Allen zusammen eine möglichst angenehme Fahrt.
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1: Und mit Musik von Young Gun Silver Fox, diesem Duo, das regelmäßig zu hören ist bei Bremen 2, in diesem Fall mit dem Song Rolling Back.

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1: 29. Juni 1906. Heute vor 120 Jahren beschloss der Senat in Washington, den Panama-Kanal mit Staustufen als Schleusenkanal zu bauen.
2: Now you're ready to sail for the horn.
3: Keiner kann sagen, wie viele Segelschiffe hier liegen. Es sind Hunderte. Und der kahle Fels des Kaps ist ihr Denkstein, das Grabmal des unbekannten Kämpfers von Kap Horn.
4: So schreibt Captain Schmidt, bevor er 1957 mit dem Segelschulschiff Pamir untergeht. Wer vom Osten in den Westen Amerikas will, muss wohl oder übel einmal unten rum durch Wind und Wellen, ums Feuerland, ums mörderische Kap Horn. Träume, diese nicht zuletzt teure Umfahrung Südamerikas zu umgehen, existieren seit Jahrhunderten. Und auch Goethe hofft auf eine Abkürzung.
5: Wundern sollte es mich aber, wenn die Vereinigten Staaten es sich würden entgehen lassen, ein solches Werk in ihre Hände zu bekommen. Es ist vorauszusehen, dass an dieser Küste des stillen Ozeans bedeutende Handelsstädte entstehen werden. Dieses möchte ich erleben, aber ich werde es nicht.
4: Goethe soll in beiden Fällen Recht behalten, aber zunächst übernehmen die Franzosen.
6: Aus dieser Überlegung heraus gebe ich bekannt, die Gründung der Compagnie Universelle du Canal Interocéanique de Panama.
4: Gezeichnet Ferdinand de Lesseps. Einige Jahrzehnte zuvor war unter seiner Ägide in Ägypten der Suezkanal entstanden. Für den Panama-Kanal zieht der Diplomat und Unternehmer einfach eine Linie quer durch die engste Stelle Mittelamerikas und lässt ab 1882 einen Schacht graben, 82 Kilometer lang. Aber der Dschungel bringt Tod und Verderben. Zigtausende Arbeiter sterben an Malaria, Gelbfieber, Typhus, Pocken. Nach 10 Jahren ist Lesseps bankrott. Die Amerikaner übernehmen. Theodore Roosevelt, der frisch gewählte Präsident.
7: Meine wichtigste Amtshandlung in der Außenpolitik hatte mit dem Panama-Kanal zu tun. Den hätte im nächsten halben Jahrhundert keiner gebaut, wenn ich das nicht angeschoben hätte.
4: Panama ist zu dieser Zeit noch Provinz Kolumbiens und Kolumbien will eine Menge Geld für den Bau des Kanals. Roosevelt finanziert deshalb einen Putsch der Separatisten in Panama. Das kommt ihm günstiger. Historiker Stefan Rinke.
8: Ein kleines, losgelöstes Panama war ideal, um sich dem gegenüber dann als Schutzmacht zu erklären. Wir garantieren eure Unabhängigkeit, aber dafür müsst ihr uns den Kanal bauen lassen und ihn uns auf 100 Jahre vermieten.
4: Vieles gelingt den Amerikanern notfalls mit Gewalt. 56.000 Männer aus 97 Ländern buddeln. Die größte Gefahr bleiben die Erdrutsche am Fluss Chagres. Chefingenieur John Stevens beschreibt in einem Hörspiel die technische Lösung der Amerikaner so.
9: Wenn wir ihn aber aufstauen, sind wir das Problem für immer los. Gleichzeitig können die Schiffe den See als Fahrwasser benutzen. Wir brauchen dazu Schleusenanlagen. Aber dann haben wir einen Kanal, der für immer sicher ist.
4: Als am 15. August 1914 das erste Schiff den Panama-Kanal passiert, bleibt Jubel aus. Es ist Weltkrieg. Am 29. Juni 1906 beschloss der amerikanische Senat, ihn als Schleusenkanal zu bauen. Heute vor 120 Jahren.
1: Eine Rückblende von Jens Schellhaas und jetzt gibt's einen Song von Cattle and Cane auf Bremen 2.

hat uns vor ein paar Jahren auch mal hier besucht im Studio, die dänische Sängerin Tina Dico. Wunderschöner Song von ihr, Sacre Coeur. Und ja, wenn Sie noch mehr von ihr haben möchten, dann empfehle ich Ihnen, übermorgen Abend einfach in Lüneburg zu sein. Da tritt sie nämlich im Rahmen des Lüneburger Kultursommer auf um 20 Uhr. Tina Dico. Jetzt geht's bei uns weiter mit Deep Blue Something und ihrem, ja, doch großen Hit Breakfast at Tiffany's.

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2: Mit diesem Song hat er sich auf sanfte Weise vor Jahren in das Herz vieler Menschen geschlichen. Israelischer Indie-Musiker Asaf Avidan. One day, baby, we'll be old. Eines Tages werden wir alt sein und an all die Geschichten denken, die wir hätten erzählen können. Eine Songzeile, die so mächtig ist, dass sie auch deutsche Poetry-Slammerin Julia Engelmann berühmt gemacht hat, die den Gedanken in ihrem Gedicht One Day weitergedacht hat.
3: Also los, schreiben wir Geschichten, die wir später gerne erzählen. Und eines Tages, Baby, werden wir alt sein. Oh Baby, werden wir alt sein und an all die Geschichten denken, die für immer unsere sind.
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1: In 3 Minuten ist es 16 Uhr. Martin Busch geht, Julian Bayer kommt. Schönen restlichen Tag Ihnen. Bis morgen.

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1: Mit Markus Fliegel. 5 Menschen sterben durch Schüsse in Stade. Bremens Innensenatorin Högel stuft Rechtsextremismus als größte Gefahr ein. Bundesregierung sieht Länder und Kommunen beim Hitzeschutz in der Pflicht. Das Wetter sonnig bis locker bewölkt, meist trocken bei maximal 26 Grad. 5 Menschen sind in Stade durch Schüsse getötet worden. 2 Verdächtige, darunter auch der mutmaßliche Schütze, wurden laut Polizei bereits gefasst. Aus der Nachrichtenredaktion Ulrike Ufer.
2: Unbestätigten Medienberichten zufolge sollen die Schüsse im Bereich einer Einrichtung mit Mutter-Kind-Wohnungen abgefeuert worden sein. Über die genauen Hintergründe der Attacke in der niedersächsischen Stadt an der Elbe gibt es noch keine Informationen. Einsatzkräfte sind mit einem Großaufgebot angerückt, Hubschrauber kreisen in der Luft. Vor Ort sind zudem zahlreiche Rettungskräfte und auch Seelsorger. Die Anwohner von Stade wurden gebeten, die Gegend um die Dankersstraße im Südwesten der Stadt weiträumig zu meiden.
1: Die jüngste Hitzewelle hat gezeigt, Deutschland ist an vielen Stellen auf extrem hohe Temperaturen nicht vorbereitet. Der Hitzeschutz etwa in Krankenhäusern und Pflegeheimen reicht oft nicht aus. Die Bundesregierung und die Ministerien weisen die Zuständigkeit nun von sich weg. Kirsten Gierschig berichtet aus Berlin.
3: Bundesumweltminister Carsten Schneider sieht beim Hitzeschutz in Krankenhäusern vor allem Länder und Kommunen in der Pflicht. Der Bund habe ihnen 100 Milliarden Euro für Infrastrukturinvestitionen zur Verfügung gestellt. Es stehe ihnen frei, diese Mittel auch zu investieren. Der Bund habe auch zusätzliche Förderprogramme für Klimaanpassung speziell in Alten- und Pflegeheimen sowie Kitas. Das Bundesgesundheitsministerium wies darauf hin, dass der Bund keine Zuständigkeit für den Hitzeschutz in Krankenhäusern habe. Dies sei Sache der Länder. Regierungssprecher Stefan Cornelius sagte auf Nachfrage, ob der Kanzler das Thema Hitzeschutz in verschiedenen Bereichen zur Chefsache machen werde. Dies werde das Wetter nicht ändern. Wichtig sei das Ineinandergreifen der Maßnahmen der verschiedenen Ebenen.
1: Nach den schweren Erdbeben in Venezuela weitet Deutschland seine Unterstützung für die Opfer aus. Mit weiteren Flügen der Bundeswehr soll zusätzliches Material und Personal in das Katastrophengebiet gebracht werden. Tim Aßmann.
4: 2 Spezialteams aus Deutschland suchen vor Ort in den Trümmern nach Überlebenden. Die Spezialisten des Technischen Hilfswerks und der Organisation Ad Fire setzen dabei nach Angaben des Bundesinnenministeriums neben Suchhunden auch Mikrofone und Kameras ein. Jede Minute zähle, erklärte ein Sprecher des Auswärtigen Amtes. Die Hilfe aus Deutschland könne den entscheidenden Unterschied machen. Ein medizinisches Unterstützungsteam der Johanniter Unfallhilfe bereitet sich unterdessen auf den Einsatz in Venezuela vor und soll dort dabei helfen, medizinische Basisversorgung für Verletzte bereitzustellen. Die Bundeswehr fliegt weiterhin Material und Personal in das Erdbebengebiet. 5 Flüge gab es bereits, weitere sind geplant. Die Luftwaffe hat dafür einen vorübergehenden Stützpunkt auf der Karibikinsel Aruba eingerichtet.
1: In den russisch besetzten Teilen der Südukraine gibt es offenbar immer häufiger Stromausfälle. Das räumen auch die von Moskau eingesetzten Besatzungsbehörden ein. Alle Kreise des Gebiets Cherson seien ganz oder teilweise ohne Strom, schrieb etwa der Chef der dortigen russischen Besatzungsverwaltung Wladimir Saldo. Welche Rolle ukrainische Angriffe dabei spielten, sagte er nicht. Auch Kreml-Chef Wladimir Putin räumte im Staatsfernsehen Probleme ein, spielte deren Bedeutung aber herunter. Die Ukraine verteidigt sich seit mehr als 4 Jahren gegen einen russischen Angriffskrieg und bringt Moskau mit Gegenangriffen zunehmend in Bedrängnis. Auf der von Russland besetzten Krim wurde deswegen bereits der Notstand ausgerufen. Der zunehmende Rechtsextremismus bedroht die Demokratie in Bremen und Bremerhaven am meisten. Das hat Bremens Innensenatorin Eva Högel bei der Vorstellung des Bremer Verfassungsschutzberichts betont. Der Bericht über die Aktivitäten des bremischen Inlandsgeheimdienstes für das vergangene Jahr liegt seit dem Mittag vor. Aus der Regionalredaktion Boden und Binnen Volkert Lenz.
5: Die größte Gefahr für die Gesellschaft sei der Rechtsextremismus, so Högel. Man habe es hier mit sehr gefährlichen Einzeltätern zu tun, aber auch mit deren Einflussnahme über soziale Medien. In Bremen und Bremerhaven rechnet das Landesamt für Verfassungsschutz rund 240 Menschen dem rechtsextremistischen Spektrum zu. Mittlerweile reiche deren Einfluss bis in die Parlamente, erklärte Högel weiter und spielte damit auf die AfD an. Auch unterhalb eines Parteienverbots wappne sich Bremen gegen Rechtsextremisten, indem diese nicht in den öffentlichen Dienst kämen und ihnen das Waffenrecht entzogen werde. Klar benannte Högel auch, dass Bremen ein Hotspot für gewaltbereite Linksextremisten sei, die mit Anschlägen und Überfällen aktiv sind. Zudem seien die beiden Städte Angriffsziel für hybride Bedrohungen, also Spionage, Desinformation, Cyberattacken und Sabotage.
1: Das Bremer Oberverwaltungsgericht verhandelt seit dem Vormittag zwei Klagen gegen die vom Eisenbahnhersteller Alstom geplante Werkstatt in Bremen-Gröpelingen. Geklagt hatten Anwohner aus dem Ortsteil Oslipshausen und Unternehmen, die im Hafen ansässig sind. Mit den Anwohnern zeichnet sich ein Vergleich ab. Alstom wird voraussichtlich zu zusätzlichen Lärmschutzmaßnahmen verpflichtet. Ob auch mit den Unternehmen ein Vergleich geschlossen werden kann, ist fraglich. Das waren Nachrichten mit Markus Fliegel.
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6: Es ist oft sonnig und freundlich bei uns. Ein paar Quellwolken, die ziehen auch aktuell durch, aber meiste Zeit zeigt sich viel Blau am Himmel und eben viel Sonne. In Bremen am Park an der Apfelallee in Oberneuland haben wir es dazu aktuell 24 Grad. In Bremerhaven am Fähranleger in Geestemünde ebenfalls 24 Grad und in Elsfleth am Huntesperrwerk 25 Grad. Aktuell ist es auch dazu trocken. Es kann dann heute Abend aber kurze Schauer geben, nicht allzu viele, auch nicht langanhaltend. Aber hier und da kann es mal kurz nass werden, dann bei Temperaturen zwischen 19 und 21 Grad heute Abend.
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6: Vorsicht bitte auf der A1 Osnabrück Richtung Bremen zwischen dem Dreieck Stur und Bremen-Brinkum. Da läuft Kraftstoff aus. Bitte dort Vorsicht auf der Fahrbahn und Vorsicht bitte auch auf der A7 Hannover Richtung Hamburg zwischen Berghof und Schwarmstedt. Da liegt ein Reifen. Dann A1 Hamburg Richtung Osnabrück zwischen dem Bremer Kreuz und Hemeling stockt der Verkehr vor der Baustelle auf einer Länge von 5 Kilometern. Dann weiter A1 Bremen Richtung Osnabrück zwischen Groß-Ippenau und Wildeshausen Nord. Da hat es einen Unfall gegeben, deshalb auch dort stockender Verkehr. 5 Kilometer lang. Die Gegenrichtung A1 Osnabrück Richtung Bremen zwischen dem Dreieck Stur und Bremen-Arsten 4 Kilometer stockender Verkehr vor der Baustelle. A7 Hannover Richtung Hamburg zwischen Flehstedt und dem Dreieck Hamburg-Südwest 3 Kilometer stockender Verkehr. Da ist eine Spur wegen hitzebedingter Straßenschäden vom Wochenende noch gesperrt. Kommen Sie gut an.
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6: Einen schönen guten Tag am letzten Montag der ersten Jahreshälfte. Also quasi ist bald Weihnachten. Wir müssen da nur dran glauben, dann fühlt sich auch alles wieder ein bisschen kühler an.

Schönen Nachmittag hier auf Bremen 2 am Fußballmontag. Deutschland trifft heute um 22.30 Uhr bei der WM auf Paraguay im Spiel der besten 32 Mannschaften. Und auch wenn es ja immer heißt, Fußball sei ein Ergebnissport, stimmt das ja eigentlich gar nicht. Fußball findet nicht nur auf dem Rasen statt, sondern auch bei den Fans, auf den Tribünen, auch am Würstchenstand. Die FIFA hat gezählt, wie viel bisher bei der WM in den USA, in Kanada, in Mexiko verputzt worden ist. Um die 300.000 Hotdogs. Dazu etwa 1 Million Flaschen Wasser. Und jetzt sind Sie mal dran. Was denken Sie, wie viel Bier bisher im Stadion gezapft worden ist? Die Vergleichsgröße sind die 1 Million Flaschen Wasser. Also wie viel Bier noch obendrauf? Knapp 3 Millionen Bierchen wurden da bisher getrunken. Und wenn Sie sich jetzt fragen, was hat das denn alles ungefähr gekostet? Wir haben es ausgerechnet. Rund 52 Millionen Euro. Also genauso viel wie ein Fußballspieler ungefähr.

0: Das ist Musik von FM Letti mit Tell Me a Story auf Bremen 2. Das Seepferdchen, das haben die meisten von uns damals als Kinder gemacht, damit wir uns sicher im Wasser bewegen können, der Badesee oder der Pool im Sommerurlaub keine Gefahr mehr darstellt. Bald könnte es ein neues, ein zweites Seepferdchen geben, nämlich für künstliche Intelligenz. KI-Seepferdchen. Es hat so ein ähnliches Ziel, nämlich Kinder auf Gefahren vorzubereiten, um im Netz nicht unterzugehen. Und unser Kolumnist für solche digitalen Vorhaben und Themen ist der Journalist Jörg Schieb auf Bremen 2. Hallo Jörg, grüß dich.
1: Hallo, grüß dich auch.
0: So, die Bundesregierung hat ja gerade Pläne vorgelegt, wie Kinder und Jugendliche im Netz besser geschützt werden sollen. Da geht es ja in erster Linie um eine Altersgrenze für TikTok, Instagram und so weiter. Das heißt, für ein Seepferdchen muss ich dann auch erstmal alt genug sein?
1: Ja, nein, also die 13 ist eine politische Festlegung der Familienministerin, die sich ja auch schon mehrfach dazu geäußert hat und das laut kundgetan hat, dass die 13 also ein gutes Mindestalter findet. Die Kommission selbst, also die Kommission, die Vorschläge erarbeitet hat, 9 Monate lang, die hält die Altersgrenze aber bewusst offen, muss man ganz deutlich sagen. Ein Verbot oder eine Altersgrenze ist ohnehin nur ein Teil der durchaus klugen Empfehlungen dieser Kommission. Der Bericht steht nämlich auf 3 Säulen. Schützen, also das wäre Alter zum Beispiel, befähigen, teilhaben. In der aktuellen politischen Debatte geht es aber fast nur ums Schützen, das Alter, was zweifellos auch wichtig ist, also den Zaun um einen See sozusagen, aber einen Zaun um den See hält Kinder nur vom tiefen Wasser fern. Schwimmen lernen sie dadurch natürlich nicht, das ist ja klar, und irgendwann steigen sie unbeobachtet sowieso rein. Mich interessiert deshalb der andere Teil, wie begleiten wir Kinder, statt sie nur draußen zu halten? Genau da kommt das KI-Seepferdchen, das du schon angesprochen hast, ins Spiel.
0: Ja, wie könnte das dann genau funktionieren?
1: Also denk gerne an Schwimmabzeichen wie aus deiner Kindheit oder auch heute gibt es das ja noch. Beim Seepferdchen lernst du, dich über Wasser zu halten, bevor es ins tiefere Becken geht, richtig schwimmen. Meine Tochter hat das auch jahrelang schön genäht auf ihrem Badeanzug gehabt. Das KI-Seepferdchen, stolz, ne, überträgt dieses Prinzip, wesentliche Fähigkeiten, den Kopf über Wasser halten gewissermaßen auf die digitale Welt. Ein erstes Grundgefühl für künstliche Intelligenz, wie funktioniert sie, was kann sie, wo macht sie Fehler. Ganz praktisch an ein paar Stationen ohne Vorwissen, einen guten Auftrag formulieren, ein Bild erzeugen, typischen Fehler entlarven. Am Ende gibt es dann ein Abzeichen und na klar auch eine Urkunde. Und entwickelt wurde die Idee schon 2024, vor 2 Jahren an der TH Köln und gemeinsam mit der Gesellschaft für Datenschutz und Datensicherheit und hat es jetzt so bis in die Vorschläge der Kommission geschafft.
0: Das heißt, da ist dann mehr draus geworden, ja, aus dieser Entwicklung in Köln und der Idee, dass wir jetzt hier bei Bremen 2 drüber sprechen.
1: Ganz genau, ganz konkret vorgeschlagen wird ein verpflichtendes, kindgerechtes KI-Zertifikat zum Online-Erwerb, zunächst in Grundschulen, im Grundschulalter. Man soll das KI-Seepferdchen online ablegen können, erst Übungen machen, dann Prüfung ablegen. Das ist aber auch kein frommer Wunsch, muss man ganz klar sagen. Die KI-Verordnung der EU verpflichtet nämlich Schulen, indirekt zumindest,

0: ist, Kinder im Umgang mit KI fit zu machen. Passiert ist aber bislang, wie wir wissen, wenig. Und genau das macht dann die dritte Säule aus, die Teilhabe. Kinder sollen nicht draußen vor der Tür stehen bei KI, sondern mitmachen können, aber sicher eben und mit dem nötigen Rüstzeug. Teilhaben heißt eben nicht ungeschützt reinspringen. Es heißt erst schwimmen lernen, dann mitschwimmen und dann selber schwimmen und alleine schwimmen, wenn es geht.
1: Und was heißt das jetzt genau für die Eltern? Also natürlich die Seite aufrufen, dass man üben kann und dann eher machen lassen oder auch weiterhin begleiten?
0: Nein, ja, also nicht, auf jeden Fall nicht alles verbieten, muss man ganz klar sagen. Begleiten, in der Tat, wie du sagst, ist der Mittelweg. Das Beste, was du tun kannst, dabei sein, nachfragen, gemeinsam ausprobieren, das auch selber lernen, ruhig auch mal zugeben, dass man selbst nicht alles weiß. Das ist ja auch eine Fähigkeit. Also die KI ruhig mal gemeinsam auf die Probe stellen mit den Kindern und schauen, wo sie daneben liegt und warum. Genau dafür taugt so ein KI-Seepferdchen auch für Erwachsene. Es nimmt nämlich die Angst und gibt ein paar feste Griffe an die Hand. Ehrlich gesagt, ehrlich bleiben muss man trotzdem. Noch ist das natürlich nur eine Empfehlung, kein Gesetz. Ja. Der große verbindliche Plan, der fehlt noch, aber die Richtung stimmt. Die Idee ist gut. Das sind mal konkrete Vorschläge, die müssen jetzt erstmal umgesetzt werden. Aber das ist mal eine ganz gute Vorbereitung für eine richtige Richtung.
1: Ja, damit Kinder und Jugendliche in den sozialen Medien nicht abtauchen, könnte es bald das KI-Seepferdchen geben. Das ist eine Empfehlung der Expertenkommission der Bundesregierung und dafür plädiert auch unser Netzwelt-Kolumnist Jörg Schieb auf Bremen 2. Jörg, vielen Dank für diese spannenden Erklärungen wieder. Mach's gut.
0: Du auch.
1: Die Dawn Brothers sind das jetzt mit Can't Let You In, Can't Let You Out.

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4: Es ist kühler bei uns als noch am Wochenende, aber natürlich immer noch sommerlich warm. Wenn viel zu heiß ein paar Grad weggenommen bekommt, bleibt es ja immer noch heiß. Und in genauen Zahlen sind das 25 Grad in Bremen, 26 Grad sind es in Delmenhorst und 27 Grad in Diepholz. Heute Abend gehen die Werte dann so bis 20 Grad etwa runter. Es bleibt sonnig und auch überwiegend trocken, aber hier und da kann heute Abend ein kurzer Schauer doch mal runterkommen. Und danach wird es ähnlich bei uns. Heute Nacht haben wir meist trockenes Wetter bei einem häufig sternenklaren Himmel. Nur in diesen Phasen, in denen die Sterne dann nicht funkeln, weil sich da ein paar Wolken am Himmel vorbeischieben, da kann es auch dann kurz Regen geben bei Werten zwischen 14 und 17 Grad in der Nacht.
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4: A1 Hamburg Richtung Osnabrück. Zwischen dem Bremer Kreuz und Hemeling stockt's vor der Baustelle auf einer Länge von 5 Kilometern. Dann A1 Bremen Richtung Osnabrück. Also wir bleiben dort auf dieser Spur zwischen Groß-Ippenau und Wildeshausen Nord. Da hat's einen Unfall gegeben. Stockender Verkehr deshalb 5 Kilometer lang. Dann auf die Gegenrichtung A1 Osnabrück Richtung Bremen. Zwischen dem Dreieck Stur und Bremen-Asten 4 Kilometer stockender Verkehr. Auch da vor der Baustelle. Und A7 Hannover Richtung Hamburg. Zwischen Fleestedt und dem Dreieck Hamburg Südwest 3 Kilometer stockender Verkehr. Da ist nämlich eine Spur gesperrt, hitzebedingt. Da hat es Straßenschäden gegeben. Der Asphalt ist aufgebrochen. Deshalb können da eben nur zwei Spuren befahren werden. Gute Fahrt wünsche ich Ihnen.
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4: Moin! Übermorgen beginnt die Breminale 5 Tage Live-Musik am Deich. Und wenn diese Sendung hier jetzt auch schon ein Festival wäre, dann könnte sich das Line-Up aber richtig sehen lassen. Wir haben gleich noch Musik von Daft Punk, wir haben Musik von den Mumford & Sons, wir haben Musik von der tollen Lila Diane, die ja dann auch am Mittwoch auf unserer Bühne bei der Breminale spielen wird, und Musik von John Howard, den hören wir jetzt mit This Song, also Festivalstimmung hier bei Bremen 2.

0: Bremen 2 ist hier am Montag, 29. Juni. Das war bis heute Mittag ein völlig normaler Tag, auch in der Kreisstadt Stade, 60 Kilometer entfernt von Cuxhaven. Und dann sind Schüsse gefallen und alles hat sich verändert in Stade. 5 Menschen sind gestorben bei dieser Schießerei, die es dort gegeben hat. Die Polizei ist mit einem Großaufgebot derzeit vor Ort. Die Informationen, die uns erreichen, kommen langsam und schleppend, weil wir ja auch nicht unkommentiert, ungeprüft irgendwelche Infos hier rausgeben wollen. Deshalb freue ich mich, dass es den Kollegen Albrecht Breitschuh gibt vom NDR, der vor Ort ist und versucht, in Ermittlungen Stand jetzt für uns zusammenzufassen. Also, was gibt es für neue Informationen?
1: Ja, wir wissen jetzt, dass es sich bei den 5 bisher bestätigten Todesopfern ausschließlich um Erwachsene handelt. Das hat die Polizei mitgeteilt. Neben den Toten gibt es weitere Personen mit Schussverletzungen, mit schweren Schussverletzungen. Das muss man unterstreichen, denn auch das sagt die Polizei, die Zahl der Todesopfer könne noch weiter steigen. Die Schüsse wurden heute gegen 13.45 Uhr gemeldet. Tatort war die Jugendhilfeeinrichtung in der Dankersstraße. Kita und Grundschulen waren nicht betroffen, das sagt Stades Stadtrat Carsten Brokelmann. Für die Menschen dort bestand zu keinem Zeitpunkt Gefahr. Auch waren die Schüsse dort nicht zu hören, so der Stadtrat.
0: Was wissen Sie nun schon an Informationen zu dem Täter oder den Tätern?
1: Ja, die Polizei hat bisher 2 Tatverdächtige festgenommen, darunter auch den mutmaßlichen Schützen. Ob es weitere Täter gibt, das ist bisher ebenso unklar wie vieles weitere natürlich. Vor Ort ist ein Großaufgebot der Polizei. Die Beamten baten zunächst auch darum, den Bereich um die Dankerstraße weiträumig zu meiden. Inzwischen jedoch ist davon die Rede, dass für die Bevölkerung mit der kleinen Einschränkung derzeit keine Gefahr bestehe.
0: Und gibt es weitere Neuigkeiten zur Art der Tat, zum Tathergang? Es ist ja schrecklich, was passiert ist, aber wie ist es passiert?
1: Über den Tathergang kann man eigentlich auch noch gar nicht so viel sagen. Es kursieren natürlich jede Menge Gerüchte, Meldungen von tatsächlichen oder angeblichen Zeugen. Die Gerüchteküche läuft heiß, dass Schüsse gefallen sind. Ja, das weiß man und die Polizei ruft deshalb auch in ihren Social-Media-Kanälen dazu auf, nur offizielle Informationen zu verbreiten, keine Gerüchte. Natürlich hat die Polizei ein Interesse daran, dass die Ermittlungsarbeiten nicht behindert werden. Der Wunsch ist verständlich, wie erfolgversprechend er ist. Das vermag ich nicht zu beurteilen, denn bei einem Verbrechen dieses Ausmaßes, da wird natürlich auch wild drauf los spekuliert und viele wollen etwas gesehen oder gehört haben. Ausdrücklich sagt die Polizei jedoch, die in verschiedenen WhatsApp-Gruppen derzeit kursierenden Darstellungen entsprechen nicht dem derzeitigen polizeilichen Sachstand. Das sind die Informationen, die wir jetzt aus Stade haben.
0: Vielen Dank an den Reporter Albrecht Breitschuh zur Situation und dem Hergang in Stade. In der Kreisstadt sind am Mittag Schüsse gefallen. 5 Menschen sind verstorben und wir berichten natürlich weiter hier auf Bremen 2, wenn wir Informationen haben, die so alle zutreffend sind.

0: Bremen 2 ist hier. Die Meinungsfreiheit ist ein großes Gut, auf das wir in der EU sehr stolz sind. Also dieses Grundrecht auf freie Meinungsäußerung. Es gilt auch in allen EU-Mitgliedstaaten, auch für alle Bewohnerinnen und Bewohner. Aber im wahren Leben, da sieht das anders aus. Autoritäre Staaten wie der Iran, die versuchen auch bei uns kritische Frauen, kritische Männer zum Schweigen zu bringen. Und das nennt sich dann transnationale Repression. Und die bekämpft Hanna Neumann. Sie sitzt für die Grünen im Europäischen Parlament und leitet dort die Iran-Delegation. Wir wollen von ihr hören, ob diese Repressionen nun während der Fußball-WM in Zeiten des Iran-Kriegs noch mehr geworden sind. Schönen guten Tag. Hallo, Frau Neumann.
1: Guten Tag, Herr Bayer.
0: Also diese drei WM-Spiele des Iran in den USA waren begleitet dort von Protesten gegen die autoritäre Führung des Landes. Sind Ihnen Fälle aus der EU bekannt, bei denen jetzt gerade dann versucht worden ist, Kritikerinnen und Kritiker anzugehen?
1: Das iranische Regime geht leider schon seit Jahren sehr konsequent gegen Kritikerinnen und Kritiker, eben nicht nur im eigenen Land vor. Wir kennen ja die brutalen Bilder, nicht nur der Januar-Massaker, sondern auch hier in der Europäischen Union. Und es gibt immer wieder Wellen, in denen das zunimmt. Wir haben eine Zunahme tatsächlich gesehen seit diesen Massakern im Januar gegen Menschen, die eben hier sich dagegen aussprechen, das Regime kritisieren. Wir haben auch wieder eine Zunahme gesehen während des Krieges der USA gegen den Iran. Jetzt im Zusammenhang mit den Fußballspielen nicht so stark. Aber bei den Fußballspielen gab es ein interessantes Momentum, was wir leider auch aus der Europäischen Union kennen. Und zwar, dass sich unsere eigenen Regeln und Gesetze missbraucht werden quasi für transnationale Repressionen. Wir hatten das ja bei der FIFA, dass einige regimekritische Iranerinnen und Iraner mit der alten iranischen Flagge mit dem Löwen und der Sonne darauf oder mit Protestplakaten ins Stadion wollten. Und denen wurde dann der Zutritt verwehrt. Mhm.
0: Ja, aus Respekt, so hat die FIFA es dann argumentiert gegenüber den Delegierten, die aber, wie wir ja wissen, auch Teil des autoritären Regimes sind. Sie haben gerade nochmal diesen Begriff genannt, Frau Neumann, transnationale Repression, dieser Fachbegriff. Was verbirgt sich dahinter genau? Sind das Einschüchterung, sind das Bedrohung, ist das auch ein Übergriff, Gewalt?
1: Also erstmal ist es das Transnationale. Also das heißt, dass diese Regime nicht nur bei sich im eigenen Land Unterdrückung ausüben, sondern dass sie das eben auch in anderen Ländern, in diesem Fall auch in Europa tun. Und es ist leider das ganze Spektrum. Also das fängt davon an, dass man mal zum Beispiel eine SMS bekommt, die sagt, wir wissen, wo du wohnst. Oder die sagt, wenn du dies oder jenes sagst, dann bedrohen wir deine Familie, die noch im Iran ist. Das sind Schmutzkampagnen im Internet. Das ist aber auch sowas, dass man vor die Tür tritt und dann steht da auf einmal jemanden und bedroht einen da, wenn man sich kritisch äußert, eben bis hin zu Mordanschlägen, die wir in den letzten Jahren leider auch gesehen haben. Und da auch eine Zusammenarbeit mit der organisierten Kriminalität. Im Falle Deutschlands machen die Iraner das zum Beispiel sehr gerne mit den Hells Angels.
0: Ja, und Sie haben in Ihrem Bericht, den Sie kürzlich im EU-Parlament gehalten haben, nicht nur das iranische Regime dafür kritisiert und angesprochen. Es ging Ihnen auch um die chinesische Auslandspolizei. Es ging um russische Agentinnen und Agenten. Wie kann die EU ihre Bewohnerinnen und Bewohner vor dieser Bedrohung schützen?
1: Diese Länder, die transnationale Repression ausführen, die lernen leider voneinander, die kooperieren miteinander. Mittlerweile sind es über 50 Staaten, bei denen wir dokumentierte Fälle von transnationaler Repression haben. Und wir kooperieren eben noch nicht so gut miteinander. Also zum einen ist es so, dass jeder Mitgliedstaat das irgendwie versucht selber zu lösen, wenn er das überhaupt als Problem angeht. Und die repressiven Staaten nutzen genau die Lücken, die dadurch entstehen, dass wir es eben nicht europäisch koordinieren. Und ganz häufig wird das immer noch wie so einzelne Vorfälle gesehen. Da gibt es dann eine Schmutzkampagne gegen eine Person. Da gibt es dann eine Person, die vielleicht mal entführt wurde. Und wir müssen das als wirklich systemischen Angriff wahrnehmen. Und genauso wie die anderen sich vernetzen und kooperieren, müssen wir uns vernetzen und kooperieren und vor allem ganz klar sagen, wir dulden das nicht mehr in Europa. Ich meine, wie absurd ist das denn, dass zum Beispiel das chinesische Regime Menschen in Europa foltert und wir tun so, als könnten wir nichts tun.
0: Das sagt die Grünen-Politikerin Hanna Neumann hier bei Bremen 2. Sie sitzt im Europäischen Parlament und hat dort einen stärkeren Schutz, unter anderem für Irans kritische Community in den EU-Mitgliedstaaten gefordert, vor Repression durch den Staat auf diesem europäischen Boden. Frau Neumann, vielen Dank für das Gespräch hier bei Bremen 2.
1: Sehr gerne.

Alila Diane heißt die Künstlerin, die hinter diesem coolen Folk-Sound steckt. 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
5: Ein Kulturtipp von Florian Bensch. Und vor den Nachrichten hören wir jetzt noch den Hit, den uns die Gruppe Daft Punk aus Frankreich vor ihrer Trennung überlassen hat. Get Lucky mit Pharrell Williams hier bei Bremen 2.
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1: Mit Markus Fliegel. Schüsse in Stade töten 5 Menschen und verletzen mehrere weitere. Bundesregierung sieht Länder und Kommunen beim Hitzeschutz in der Pflicht. EU-Verbot für sexualisierte Deepfakes kann in Kraft treten. Das Wetter abends sonnig bis locker bewölkt, meist trocken bis 24 Grad. In Stade sind 5 Menschen durch Schüsse getötet worden. 2 Verdächtige, darunter auch der mutmaßliche Schütze, wurden laut Polizei bereits gefasst. Ulrike Ufer berichtet.
2: Einer Sprecherin der Polizei zufolge sind die Schüsse im Bereich einer Einrichtung mit Mutter-Kind-Wohnungen abgefeuert worden. Bei den Toten handle es sich um Erwachsene. Über die genauen Hintergründe der Attacke in der niedersächsischen Stadt nahe der Elbe gibt es noch keine Informationen, auch nicht, ob Täter und Opfer sich kannten. Einsatzkräfte sind mit einem Großaufgebot angerückt, Hubschrauber kreisen in der Luft. Vor Ort sind zudem zahlreiche Rettungskräfte und auch Seelsorger. Nach offiziellen Angaben besteht aber keine Gefahr für die Bürger von Stade.
1: Die jüngste Hitzewelle hat gezeigt, Deutschland ist an vielen Stellen auf extrem hohe Temperaturen nicht vorbereitet. Der Hitzeschutz etwa in Krankenhäusern und Pflegeheimen reicht oft nicht aus. Die Bundesregierung und die Ministerien weisen die Zuständigkeit für das Problem von sich weg. Kirsten Gierschek.
3: Bundesumweltminister Carsten Schneider sieht beim Hitzeschutz in Krankenhäusern vor allem Länder und Kommunen in der Pflicht. Der Bund habe ihnen 100 Milliarden Euro für Infrastrukturinvestitionen zur Verfügung gestellt. Es stehe ihnen frei, diese Mittel auch zu investieren. Der Bund habe auch zusätzliche Förderprogramme für Klimaanpassung speziell in Alten- und Pflegeheimen sowie Kitas. Das Bundesgesundheitsministerium wies darauf hin, dass der Bund keine Zuständigkeit für den Hitzeschutz in Krankenhäusern habe. Dies sei Sache der Länder. Regierungssprecher Stefan Cornelius sagte auf Nachfrage, ob der Kanzler das Thema Hitzeschutz in verschiedenen Bereichen zur Chefsache machen werde. Dies werde das Wetter nicht ändern. Wichtig sei das Ineinandergreifen der Maßnahmen der verschiedenen Ebenen.
1: Das Verbot von KI-Anwendungen, die sexualisierte Deepfakes erstellen, ist endgültig beschlossen. Ab Anfang Dezember gelten die neuen Regelungen EU-weit. Aus Brüssel, Katrin Schmidt.
4: Damit sind also sogenannte Nudifier-Apps und andere KI-Anwendungen zum Erstellen sexualisierter Deepfakes künftig EU-weit verboten. Das Gesetz definiert nun auch genau, was im Zusammenhang mit dem Verbot sexualisierte Inhalte sind und was nicht. Demnach zielt das Verbot auf KI-Anwendungen ab, die es etwa erlauben, Bildmaterial vom Intimbereich zu machen. Insbesondere von Genitalien, dem Po oder dem nackten weiblichen Oberkörper, sowie von eindeutig sexuellen Handlungen. Explizit verboten ist das Erstellen von Inhalten, die sexuellen Kindesmissbrauch auch darstellen. Satirische Karikaturen allerdings sind von dem Verbot ausgenommen und dem Gesetzestext nach könnten auch die sogenannten Bikini-Bilder, die vom Chatbot Grok auf der Plattform X zuletzt massenhaft erstellt wurden, in einigen Fällen erlaubt bleiben.
1: Bundesfinanzminister Lars Klingbeil hat den Spitzen der Koalition 2 Vorschläge für die geplante Reform der Einkommenssteuer vorgelegt. Laut Medienberichten sieht ein Vorschlag eine kleinere Reform mit einer Entlastung von gut 10 Milliarden Euro vor, ein anderer Vorschlag eine größere mit einem Volumen von rund 25 Milliarden Euro. Der Sprecher des Finanzministeriums sprach von ambitionierten Vorschlägen zur Entlastung von kleinen und mittleren Einkommen. Es liege jetzt an allen Partnern in der Koalition, sich zu bewegen. Übermorgen trifft sich der Koalitionsausschuss im Kanzleramt, um auch über eine Steuerreform zu sprechen. Im Fall der vom Bahnhersteller Alstom geplanten Bahnwerkstatt in Bremen-Gröpelingen hat es vor dem Bremer Oberverwaltungsgericht eine Einigung gegeben. Alstom verpflichtet sich zu zusätzlichen Lärmschutzmaßnahmen und dazu die Errichtung einer Gedenkstätte finanziell zu unterstützen. Peter Behrendt.
5: Alstom muss jetzt eine Lärmschutzwand mit einer Länge von rund 300 Metern errichten. Zunächst hatte das Unternehmen das als unnötig bezeichnet. Außerdem muss sich Alstom finanziell an einer Gedenkstätte beteiligen. Wenn die Stadt Bremen ein entsprechendes Konzept vorlegt, muss das Unternehmen 20.000 Euro für die Errichtung der Gedenkstätte bereitstellen. Am geplanten Standort waren während des Zweiten Weltkrieges sowjetische Kriegsgefangene und Zwangsarbeiter beerdigt worden. Für die klagenden Anwohner ist die Entscheidung des Gerichts ein Teilsieg. Sie hatten die Bahnwerkstatt eigentlich verhindern wollen. Ob diese jetzt gebaut werden kann, hängt auch noch von der Entscheidung des Gerichts über die zweite Klage von mehreren Hafenbetrieben ab. Die befürchten, dass die Güterbahnstrecke in Richtung Industriehäfen und Stahlwerk zum Engpass wird, wenn dort noch mehr Züge fahren.
1: Das waren Nachrichten mit Markus Fliegel.
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6: In Oldenburg am Marktplatz, da sind die Sonnenschirme aufgespannt, um allen, die zum Feierabend vorbeikommen, einen schattigen Platz zu bieten. Und ich kann Ihnen sagen, also in der Sonne ist noch alles frei. für alle Fälle, falls dann doch im Schatten was belegt ist. Aber ich glaube, da wollen Sie nicht sitzen. Da ist es nämlich wirklich prallig, knallig, warm. Sehr viel Sonne, blauer Himmel in Oldenburg bei aktuell 26 Grad. In Bremen sind es 25 Grad, im Bremerhaven 24 Grad. Und es soll heute Abend dann maximal so bis 20 Grad runtergehen. Erst in der Nacht wird es dann doch noch ein bisschen kühler, bei Tiefstwerten zwischen 17 und 15 Grad. Und bis dahin bekommen wir sowohl heute Abend als dann auch in der Nacht meist trockenes Wetter, kaum Wolken. Es soll heute Nacht unter anderem auch sternklar werden. Aber zwischendurch können sich dann so ein, zwei kurze Regenwolken bei uns vorbeischleichen, die dann einen ganz kurzen Schauer mal bringen können. Nicht lang anhalten, auch nicht viel Niederschlag, wenn nur ganz kurz. Aber es wird eben nicht komplett trocken heute bei uns.
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6: Um jetzt 6:05 Vorsicht bitte auf der A26 Hamburg Richtung Stade zwischen York und Horneburg. Da steht ein defekter PKW und es läuft auch Kraftstoff dort auf die Fahrbahn. Dann A1 Hamburg Richtung Osnabrück zwischen dem Bremer Kreuz und Hemeling. 5 Kilometer stockender Verkehr vor der Baustelle. Nochmal A1 Richtung Osnabrück zwischen Groß-Ippenau und Wildeshausen Nord. 5 Kilometer stockender Verkehr, da hat es einen Unfall gegeben. Dann die Gegenrichtung A1 Richtung Bremen zwischen dem Dreieck Stur und Bremen-Arsten. 4 Kilometer stockender Verkehr vor der Baustelle. A7 Hannover Richtung Hamburg zwischen Vlehstedt und dem Dreieck Hamburg Südwest. 3 Kilometer stockender Verkehr immer noch für alle. Eine gute Fahrt.
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6: Schönen Montag. Ja, der Bremer Verfassungsschutz, der war in diesem Jahr häufig Gesprächsthema. Da sind die Informationen, die Kulturstaatsminister Wolfram Weimer über die linke Buchhandlung Golden Shop bekommen hat. Da ist auch die V-Mann-Affäre mit Folgen für den Bremer Staatsgerichtshof. Heute, da hat der Bremer Verfassungsschutz seinen Jahresbericht vorgelegt. Und welche Informationen er da preisgegeben hat, das sagt uns gleich unser Reporter.

0: Adele ist das Cold Shoulder. Bremen 2 ist hier 10 Minuten nach 5. Drohnen, Antisemitismus, Islamismus, Extremismus von links, von rechts. Davor warnt heute der bremische Geheimdienst, der Verfassungsschutz. Der hat nämlich seinen Bericht für das Jahr 2025 vorgelegt. Und was das konkret an Fällen, an Zahlen in Bremen und Bremerhaven bedeutet, das weiß der heute bei der Berichtsvorstellung dabei war, unser Reporter Volkert Lenz aus der Regionalredaktion Buten und Binnen. Hallo Volkert.
1: Guten Tag.
0: Bremens Innensenatorin Eva Högel, die hat ja gesagt, sie sehe auch die Demokratie in Gefahr. Mhm. Was ist aus ihrer Sicht die größte Bedrohung für unsere Demokratie?
1: Ja, das hat sie auch ganz klar gesagt. Sie hat da den Rechtsextremismus im Fokus und man habe es hier mit sehr gefährlichen Einzeltätern zu tun, sagt sie auf der einen Seite, aber eben auch mit Organisationen. Högel verweist darauf, dass die bremischen Sicherheitsbehörden ja im vergangenen Jahr die Gruppierung Weser-Ems-Aktion zerschlagen haben. Das war eine Gruppe von jungen Männern, die vorwiegend Linke angegriffen haben, überfallen haben. Was Frau Högel aber vor allem Sorge macht, das ist der zunehmende Einfluss der neuen Rechten. Die wollen ja eine ethnisch homogene Gesellschaft statt einer offenen, pluralen Ordnung. Und eine zentrale Rolle in diesem Netzwerk spielt nach Einschätzung des Verfassungsschutzes die Partei AfD.
0: Stichwort AfD an der Stelle. Högels Vorgänger, Innensenator Ulrich Meurer, der hatte ein Parteiverbot in Bremen ja angetrieben. Regierung und Parlament. Regierung und Parlament haben eine Prüfung beim Innenressort ja in Auftrag gegeben. Also wie sieht Eva Högel das?
1: Ja, die Sozialdemokratin positioniert sich da relativ deutlich. Sie will, dass ein AfD-Verbot in Bremen sorgfältig geprüft wird.
2: Es ist sehr gut, dass wir in Bremen klare Beschlüsse haben. Die bremische Bürgerschaft hat sich sehr deutlich für ein AfD-Verbot ausgesprochen. Ich unterstütze das.
1: Ja, und Högel will es aber nicht bei einem AfD-Verbot belassen, weil das ja dauern kann. So will sie jenseits davon dafür sorgen, dass Rechtsextremisten nicht in den öffentlichen Dienst kommen hier in Bremen und Bremerhaven und dass ihnen regelmäßig das Waffenrecht entzogen wird.
0: Jetzt waren wir beim Rechtsextremismus. Du hast gerade schon das Wort Waffen genannt. Es ging ganz viel auch um hybride Bedrohung, zumindest in vielen Verfassungsschutzberichten, auch im Bundesverfassungsschutzbericht. Wie ist das denn in Bremen? Sieht der Bremer Verfassungsschutz auch hybride Bedrohung als Gefahr?
1: Oh ja, hybride Gefahren, das sind ja Angriffe im Grunde unterhalb eines Militäreinsatzes, das muss man vielleicht nochmal erklären. Ja, also das heißt Spionage, Desinformation, Cyber- und Drohnenattacken oder eben Sabotage auch. Der Verfassungsschutz hier in Bremen sieht vor allem Bremerhaven im Visier fremder Mächte, weil der Hafen da ja eine Drehscheibe für die NATO ist. Mhm. Und Bremen könnte Angriffsziel sein, weil hier mittlerweile ja viele Rüstungsunternehmen, Verteidigungsunternehmen ihren Sitz haben. Auch das ist eben Sache des Inlandsgeheimdienstes, der hier offenbar, das haben wir das heute so gehört, offenbar auch einen neuen Schwerpunkt setzt.
0: Ja, und wie steht es um den Linksextremismus in Bremen? Also im vergangenen Jahr hat der Verfassungsschutz ja Bremen als Ort für gewaltbereiten Linksextremismus identifiziert. Wie sind die jetzigen Zahlen?
1: Ja, das ist im Grunde dabei geblieben. Laut dem aktuellen Bericht haben gewaltorientierte Linksextremisten 2025 mehrmals Menschen aus der rechten Szene bei Überfällen verletzt. Sie sollen ein Lieferfahrzeug eines Restaurants angesteckt haben, weil dessen Besitzer wohl Rechtsextreme in seiner Gaststätte beherbergt hat. Außerdem haben mutmaßlich Linke 4 Polizeifahrzeuge an der Wache in Brand gesetzt. 24 militante Aktionen, so heißt das ja, zählen die Behörden insgesamt. Klar also, dass Linksextremisten hier in Bremen als erhebliche Gefahr für die öffentliche Sicherheit angesehen werden.
0: Und dann wurde in der vergangenen Woche ja in der bremischen Bürgerschaft über das neue Verfassungsschutzgesetz gesprochen. Es wurde auf den Weg gebracht und die Opposition hat den Entwurf ja dort als Schwächung der Sicherheitsorgane gegeißelt. Wie sieht das Landesamt selbst das Ganze?
1: Offiziell ganz gelassen, könnte man sagen. Es geht ja darum, dass der Verfassungsschutz sich künftig öfter als bisher zum Beispiel verdeckte Maßnahmen, also Telefone abhören, V-Leute einsetze, dass man sich das vom Gericht vorab genehmigen lassen muss künftig. Kritiker sprechen davon, dass der Nachrichtendienst jetzt stärker an die Kandare genommen wird, wenn er verstärkt kontrolliert wird. Aber Verfassungsschutzchef Torge Köhler, der sieht das eher sportlich.
3: Ich empfinde es deutlich als Rechtssicherheit und es führt am Ende zu mehr auch öffentlich wahrnehmbarer Legitimation für unser Handeln. Das Problem ist überall da, wo wir administrativen Aufwand dazu kriegen, sei es durch Begründungspflichten, Dokumentationspflichten, Berichtspflichten, kostet das Personal.
1: Also, das bedeutet mehr Arbeit für den Inlandsgeheimdienst und das könnte man schon als Schwächung bezeichnen.
0: Hat denn der Verfassungsschutz in Bremen auch irgendwas zur V-Mann-Affäre gesagt oder zur Buchhandlung Golden Shop und den Informationen an Wolfram Weimer?
1: Aber nein, das war heute beides kein Thema und das liegt natürlich schlicht daran, dass ein Geheimdienst nun mal geheim arbeitet. Der Verfassungsschutz hat schon immer abgelehnt, Einzelheiten zu dem umstrittenen V-Mann-Einsatz bei der interventionistischen Linken zu verraten. Mhm. Und unklar ist weiterhin, was der Bremer Verfassungsschutz eigentlich Kulturstaatsminister Weimar dazu geflüstert hat, sodass dieser den Buchhandelspreis für den Bremer Golden Shop verweigert hat. Also nichts Neues heute.
0: Andererseits aber doch schon sehr viel Neues, auch zusätzlich zu vielen anderen Themen und Bedrohungen im bremischen Verfassungsschutzbericht für das vergangene Jahr 2025. Volkert Lenz hatte diese Hintergründe für uns. Vielen Dank.
1: Bitteschön.

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Wein and Wine ist das, Singer-Songwriter mit Gitarre und dem Song In Your Ocean. Hier ist Bremen 2 nach dem heiß-schwülen Wochenende, an dem deutlich mehr Menschen in Bremen und in Niedersachsen im Krankenhaus behandelt werden mussten. Kreislauf, Schwindel, Hitzschlag. Muss die Bundesregierung mehr tun, um uns vor Hitze zu schützen? Zum Beispiel

0: Klimaanlagen in Pflegeeinrichtungen einbauen lassen? Dazu hören wir nun den Kommentar von unserem Reporter Georg Schwarte.
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2: Hitze tötet. Sie ist eine Naturkatastrophe und längst kein toller Sommer mehr. Aber sie ist eine Katastrophe mit dem Unterschied, dass bei Hochwasser jeder Politiker seine Gummistiefel rauskramt und betroffen in Kameras und Mikrofone spricht. Bei Hitze aber der angeblich wieder ins seriöse Fach gewechselte Markus Söder ein Bild von sich im Freibad postet und sagt, bei Hitze hilft Schwimmen gehen. Ernsthaft? Hitzetote sieht keiner. Die alten Menschen, die an Kreislaufversagen sterben, vertrocknen, weil das Durstempfinden schwindet und nur die Hitze bleibt und der Nachbar nicht klingelt. Vielleicht müssten die Hitzetoten vor Rathäusern und Staatskanzleien aufgebahrt werden, um klarzumachen, es geht hier nicht um wilde Klimahysterie der Systempresse. Das sind übrigens angeblich wir und so ist das gerade wieder im Internet zu lesen. Hitze tötet. Die Durchschnittstemperatur in Deutschland ist gestiegen. Die Zahl der Hitzetage steigt Jahr um Jahr. Hitzerekorde, vorgetragen im Stil von Wer bietet mehr, sollten uns nicht länger staunen, sondern handeln lassen. Warum verbringt eine Salatgurke im Supermarkt Tage wie die letzten bestens klimatisiert? Herzpatienten oder Demenzkranke aber müssen in der Geriatrie auf kalte Waschlappen setzen. Warum sitzen Schülerinnen und Schüler im Keller ihrer nicht klimatisierten Schule? Man müsste, man sollte, man könnte, alles x-fach gesagt. Klimaanpassung, kein Modewort, steht übrigens auch im Koalitionsvertrag. Da wollen sie Klimaanpassung als Gemeinschaftsaufgabe von Bund und Ländern prüfen. Dann prüft mal schön. Niemand übrigens macht Bundesumweltminister Schneider für die Hitze verantwortlich. Aber seine Reaktion darauf, die macht wütend. Alles Ländersache? Kommunen müssten handeln, die haben schließlich 100 Milliarden vom Sondervermögen bekommen, der Bund fein raus? Im Gegenteil. Das laute Schweigen der Bundespolitik beim Kanzler angefangen ist mehr als nur ein klitzekleines Empathieproblem. Und dass eine Deutsche Bahn, die ihre Kunden anfleht, nicht mehr Bahn zu fahren, ein Demokratieproblem werden könnte, sagt sogar der Bundesverkehrsminister. Autobahnen, die aufplatzen, Straßenbahnen, die flüssiger Asphalt stoppt, Altenheime, die evakuiert werden, was braucht es noch? Ist das nur Wetter oder schon Klimawandel? Die Frage ist lange beantwortet und trotzdem meiden jetzt alle das Wort Klimaschutz. Das Wort scheint verbrannt, wie demnächst wieder die Wälder. Und der CDU-Wirtschaftsflügel? Der bringt es tatsächlich fertig, mitten in der größten Hitzewelle zu fordern, die Klimaschutzziele zu verschieben, um die Wirtschaft nicht zu belasten. Das muss man sich erst einmal leisten können. Wir alle sollten es uns nicht leisten. Klimaschutz rettet langfristig Menschenleben. Klimaanpassung rettet sie jetzt. Und ja, Hitze kostet und Hitze tötet.
0: Georg Schwarte mit seiner Meinung zur Frage, muss sich die Bundesregierung mehr um Hitzeschutzmaßnahmen in Deutschland kümmern? Auf Bremen 2.

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4: Morgen wird es nochmal wärmer mit 28 Grad und dann kommt ein Tief über den Atlantik bis zu uns und das sorgt dann für Wind und Höchsttemperaturen von maximal 24 Grad ab Mittwoch im Nordwesten. Bis dahin heute nochmal sonnig, sommerlich zwischen 24 und 27 Grad derzeit. Heute Abend kann es dann selten, aber es kann mal einen kurzen Schauer geben und Werte um die 20 Grad. Auch in der Nacht kann es hier und da mal ganz kurz regnen. Die meiste Zeit soll es aber jetzt bis morgen bei uns trocken bleiben. Dann bei heute Nacht 15 bis 17 Grad etwa.
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4: Um 17.31 Uhr A1 Hamburg Richtung Osnabrück zwischen dem Bremer Kreuz und Hemelingen weiterhin 5 Kilometer stockender Verkehr dort vor der Baustelle. Und dann A1 Bremen Richtung Osnabrück zwischen Groß-Ippenau und Wildeshausen Nord. Da hat es immer noch einen Unfall gegeben und deshalb auch dort weiterhin 5 Kilometer stockender Verkehr. Dann auf die Gegenrichtung A1 Osnabrück Richtung Bremen zwischen dem Dreieck Stur und Bremen-Asten steht auch eine Baustelle und auch vor der gibt es stockenden Verkehr 4 Kilometer lang. Und auf der A7 Hannover Richtung Hamburg, da ist die Fahrbahn zwischen Flehstedt und dem Dreieck Hamburg Südwest verstopft. Stockender Verkehr 3 Kilometer lang, weil dort eben eine Spur wegen den Straßenschäden durch die Hitze vom Wochenende gesperrt werden musste. Kommen Sie gut in Ihren Feierabend.
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4: Moin, in Erfurt, da hält die AfD am Wochenende ihren Bundesparteitag ab. 21 Gegendemonstrationen sind bisher angemeldet worden. Auch bei uns im Nordwesten, da wird dafür getrommelt, hinzufahren, um dort zu protestieren. Und über Demokratie und Demonstration sprechen wir gleich mit einem Aktivisten.

0: neue Musik. Von der Crooked Gang. Tista Bene heißt dieser Song von der Berliner Band. Und den gibt's mit 10 weiteren auf dem neuen Album Ombreloni e Gru. Hier ist Bremen 2 und es ist ja nicht so, als wäre in Erfurt an diesem Wochenende nicht schon genug los. Ne? Clüso spielt Open Air auf dem Domplatz. Das Konzert ist mit mehreren tausend Gästen ausverkauft, aber so leicht wird es nicht dahin zu kommen. Es sind zahlreiche Straßen gesperrt. Es gibt nämlich etliche Kundgebungen, Demonstrationen, weil in Erfurt findet der Bundesparteitag der AfD statt. 50.000 Demonstrantinnen und Demonstranten, die werden erwartet. Auch aus dem Nordwesten fährt unter anderem Christoph Bautz nach Erfurt. Der hat vor 20 Jahren in Verden die Protestorganisation Camp Act mitgegründet und ist Teil des zivilgesellschaftlichen Bündnisses widersetzen. Guten Tag, Herr Bautz.
1: Ja, guten Tag.
0: Also es sind ja Demonstrationen für die Demokratie. Nun betont die AfD ja gerne, dass sie doch als gewählte Partei genau Teil eben jener Demokratie ist und auch dieselben Rechte hat wie alle anderen Parteien im Bundestag. Warum sehen Sie das nicht so, Herr Bautz?
1: Ja, ich glaube, das Gutachten der Gesellschaft für Freiheitsrechte, das am letzten Donnerstag veröffentlicht wurde, hat nochmal sehr deutlich gemacht, die AfD ist nachweislich verfassungswidrig. Ja? Sie will unser demokratisches Miteinander und unseren Rechtsstaat wirklich in ihren Grundfesten attackieren. Und sie missachtet auch systematisch die Menschenwürde von Musliminnen, von Personen mit doppelter Staatsbürgerschaft, von Schutzsuchenden und so weiter. In so einer Situation ist natürlich jeder Demokrat und jede Demokratin gefragt, sich dem zu widersetzen, auch wenn so ein Bundesparteitag stattfindet. Und ich meine, die AfD hat genau diesen Ort auch sehr mit Bedacht gewählt. Mhm, ja. Genau vor 100 Jahren an diesem Wochenende hat die NSDAP ihren entscheidenden Parteitag dort in Erfurt gehabt. Da ist die Hitlerjugend gegründet worden. Und Thüringen war 1930 das erste Land, wo die NSDAP in Regierungsverantwortung kam. Und genau so etwas droht jetzt wieder in Sachsen-Anhalt Anfang September mit den Wahlen dort, dass die AfD die absolute Mehrheit bekommt. Und wenn nicht jetzt, sind sozusagen Demokratinnen gefragt, auf die Straße zu gehen und auch zu sagen, eine solche Partei gehört verboten, weil eine Demokratie ist wehrhaft und eine Demokratie lässt sich nicht abschaffen.
0: Sie haben jetzt die Landtagswahlen angesprochen, Herr Bautz. Glauben Sie wirklich, dass Frauen und Männer, die in Sachsen-Anhalt oder in Mecklenburg-Vorpommern bald wählen werden, sich von blockierten Straßen am Wochenende in Erfurt umstimmen lassen?
1: Ich glaube, da braucht es ja verschiedene Ansätze und Formate und wir unterstützen auch sehr die Proteste und die Aktionen vor Ort in Sachsen-Anhalt. Die Hauptzielrichtung dieses Wochenendes ist es, einmal zu sagen, wir brauchen jetzt ein AfD-Verbot und das richtet sich natürlich an die demokratischen Parteien, wo es ja sehr viele auch mittlerweile bis in die Union herein gibt, wenn ich nur an Daniel Günther als Ministerpräsident von Schleswig-Holstein denke, die da auf unserer Seite sind und sagen, ja, eine Demokratie muss wehrhaft sein. Und als zweites geht es um die Brandmauer. Wir müssen diese Brandmauer gegen die AfD verteidigen, wo auch immer wieder einzelne Politikerinnen aus CDU, CSU, aus BSW, aus FDP diese in Frage stellen. Und gerade in Zeiten, wo eben in Sachsen-Anhalt eine Regierungsbeteiligung der AfD droht, das richtet sich jeweils an demokratische Parteien, die jetzt mit uns da stehen sollen. Und es ruft eben auch die Wählerinnen in Sachsen-Anhalt auf, überlegt, wen ihr am geschicktesten wählt. Wie können wir es verhindern, dass eine absolute Mehrheit der AfD dort zustande kommt?
0: Aber so eine Demonstration und die vielen Gegendemonstrationen, die sind ja nicht nur dafür da, Herr Bautz sozusagen darauf hinzuweisen, dass es ein Verbot aus Sicht der Menschen, die auf die Straße gehen, bräuchte, sondern ja auch, um einen Parteitag zu verzögern, im Zweifel sogar zu verhindern. Deshalb muss ich nochmal insofern nachfragen, wäre es nicht in Ihrem Interesse, wenn der Parteitag mit den Reden, mit den ganzen Inhalten, die dort formuliert werden am Parteiprogramm, auch einer Öffentlichkeit zur Verfügung gestellt wird? Weil in Sachsen-Anhalt, Sie haben das Bundesland gerade jetzt nochmal genannt, da will die AfD die Schulpflicht abschaffen. Also sind das nicht eher Inhalte, die potenzielle Wählerinnen und Wähler kennen sollten?
1: Ja gut, ich glaube, die Inhalte der AfD sind hinlänglich bekannt und ich glaube, eine Aktion zivilen Ungehorsams ist immer Teil von einer größeren Choreografie und so wird das auch in Erfurt sein. Es werden viele Zehntausende Menschen demonstrieren. Es wird auch viele Tausende geben, die blockieren und die zu den Mitteln des zivilen Ungehorsams greifen. Ich glaube, das muss in der Demokratie immer sehr wohl überlegt sein. In welcher Situation kann man das machen? Aber das war immer wieder auch ein Instrument von Bewegungen, was sehr erfolgreich war. Wenn ich an Gandhi und seinen Salzmarsch denke, wenn ich an die großen Castor-Blockaden denke im Wendland oder eben zuletzt auch, als Tausende sich vor Kohlebagger gesetzt haben. Das war immer Teil eines demokratischen Protestes gewesen. Und das ist sehr, sehr zentral, dass sozusagen ziviler Ungehorsam als Teil einer Strategie von Protestbewegungen ineinandergreift. Und wir jetzt ganz klar sagen, bei der AfD handelt es sich um Demokratiefeinde. Das ist eine Partei, da muss ein Rechtsstaat und eine Zivilgesellschaft sich gegen erwehren. Und dazu ermutigen wir jetzt alle Menschen, nach Erfurt zu kommen, dort am Samstag zu demonstrieren, in welcher Form auch immer, als Demonstrantinnen, auch als welche, die vielleicht blockieren, und diese Vielfalt von Zivilgesellschaft auch zu zeigen.
0: Das ist die Meinung von Christoph Bautz. Der ist Diplom-Biologe und Politikwissenschaftler und außerdem geschäftsführender Vorstand bei Campact aus Fern. Und mit ihm habe ich über die Demonstration für die Demokratie vorm Parteitag der AfD am Wochenende in Erfurt gesprochen. Vielen Dank, Herr Bautz.
1: Ja, sehr gerne.

0: 10 Minuten vor 6 haben wir es. Nicht mehr ganz so lange hin, noch ein bisschen, aber auch nicht mehr ganz so lange. 22.30 Uhr spielt die deutsche Fußballnationalmannschaft bei der WM gegen Paraguay. Und wenn Sie sich schon ein bisschen drauf einstimmen wollen auf so einen Fußballnationalmannschaftsabend, dann gleich am besten um 18 Uhr mit unserer Gesprächszeit. Da ist nämlich Tim Borowski zu Gast. Der war ja nicht nur deutscher Nationalspieler, der war auch in der Bundesliga sehr aktiv bei Werder Bremen. Bei den Bayern hat er ja auch gespielt. Es wird also nicht nur um den DFB gehen, auch um die Bundesliga und auch um ein Spiel. Da war er dann nicht mehr bei Werder, da war er dann bei den Bayern und hat er von seinem alten Herzensverein so richtig einen von Latz gekriegt, nämlich 2:5 verloren.
1: Und es war einer der schwärzesten Tage oder schwärzesten Niederlagen überhaupt in meiner Karriere tatsächlich, weil es war ein so guter Fußball von Werder an dem Tag und wir haben so desolat verteidigt, so desolat miteinander funktioniert, wir haben ja nicht funktioniert, also miteinander versucht Fußball zu spielen und haben da zu Recht, also wir hätten auch 8 kriegen können. Und das war wirklich peinlich, also hochpeinlich.
0: Ja, gegen Werder kann man mal verlieren. Ne? Tim Borowski sagt das gleich in der Gesprächszeit mit meinem Kollegen Martin Busch.

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1: Hey Laura, it's me.
2: Gregory Porter hat zu Hause nicht nur einen Grammy für das beste Jazz-Vocal-Album rumstehen, sondern zwei. Kein Wunder bei dieser Stimme.
1: But there's something bothering me.
2: Eigentlich wollte Porter Profi-Footballspieler werden. Eine Schulterverletzung kam dazwischen. Du musst singen, Kind, soll seine Mutter dann gesagt haben. Für sein erstes Album Water gab es dann auch gleich die erste Grammy-Nominierung.
1: Water pouring down the sidewalks.
2: Bisher folgten 6 weitere Alben. Butterweiche Vocals und glasklare Kompositionen. Sie verbinden Jazz mit Gospel.

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1: Das war der Kulturtipp von Florian Bensch und ich bin Julian Bayer. Wir hören uns gleich wieder in den Sounds ab 19 Uhr, wenn Sie wollen. Bis bald.

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1: Mit Birgit Sagemann. Zahl der Toten in Stade steigt auf 6. EU-Staaten beschließen Verbot für sexualisierte Deepfakes. Einigung zur Bahnwerkstatt in Bremen erzielt. Das Wetter am Abend freundlich und meist trocken, 19 bis 24 Grad. Nach den Schüssen in einer Jugendhilfeeinrichtung in Stade ist die Zahl der Toten auf 6 gestiegen. Fünf Menschen waren bereits am Ort der Schüsse gestorben. Bei allen handelt es sich nach Angaben der Polizei um Erwachsene. Eine weitere Person ist nun im Krankenhaus ihren Verletzungen erlegen. Über ihr Alter ist bislang nichts bekannt. Der mutmaßliche Schütze und zwei weitere Personen wurden festgenommen. Was das Motiv angeht, spricht die Polizei inzwischen von einer Familientragödie. Am Abend soll es eine Pressekonferenz mit Polizeistaatsanwaltschaft und Niedersachsens Innenministerin Daniela Behrens geben. In der EU sind künftig KI-Anwendungen verboten, mit denen man sexualisierte Videos fälschen, also sogenannte Deepfakes, machen kann. Die EU-Länder haben der geplanten neuen Regel zugestimmt. Sie gilt ab dem 2. Dezember. Der Schritt galt nach der Einigung mit dem Europaparlament ohnehin als Formsache. Das KI-Amt der EU soll das Verbot federführend durchsetzen. Es soll die bisherigen Regeln ergänzen und nimmt neben den Nutzern jetzt auch die Anbieter der entsprechenden digitalen Programme ins Visier. Im Fall der geplanten Bahnwerkstatt in Bremen-Gröpeling hat es vor dem Bremer Oberverwaltungsgericht eine Einigung gegeben. Der Bahnhersteller Alstom verpflichtet sich zu zusätzlichen Lärmschutzmaßnahmen und dazu, die Errichtung einer Gedenkstätte finanziell zu unterstützen. Peter Behrendt.
2: Alstom muss jetzt eine Lärmschutzwand mit einer Länge von rund 300 Metern errichten. Zunächst hatte das Unternehmen das als unnötig bezeichnet. Außerdem muss sich Alstom finanziell an einer Gedenkstätte beteiligen. Wenn die Stadt Bremen ein entsprechendes Konzept vorlegt, muss das Unternehmen 20.000 Euro für die Errichtung der Gedenkstätte bereitstellen. Am geplanten Standort waren während des Zweiten Weltkrieges sowjetische Kriegsgefangene und Zwangsarbeiter beerdigt worden. Für die klagenden Anwohner ist die Entscheidung des Gerichts ein Teilsieg. Sie hatten die Bahnwerkstatt eigentlich verhindern wollen. Ob diese jetzt gebaut werden kann, hängt auch noch von der Entscheidung des Gerichts über die zweite Klage von mehreren Hafenbetrieben ab.
1: Ein weiteres Nachbeben hat Venezuela erschüttert. Das Beben hatte eine Stärke von 5,1. Berichte über zusätzliche Schäden im Katastrophengebiet gibt es bislang nicht. Bei zwei Erdbeben nahe der Hauptstadt Caracas am Mittwoch sind nach offiziellen Angaben bislang mindestens 1450 Menschen ums Leben gekommen. Zehntausende werden noch immer vermisst. In den vergangenen heißen Tagen sind besonders viele Menschen bei Badeunfällen in Deutschland ums Leben gekommen. Nach Angaben der DLRG wurden von Donnerstag bis Sonntag mindestens 33 Tote bzw. noch Vermisste registriert. Weitere 8 Menschen mussten von Rettern wiederbelebt werden und kamen ins Krankenhaus. Alle Verunglückten seien Männer oder Jungen gewesen. Die DLRG warnt davor, die eigenen Kräfte zu überschätzen. Das waren Nachrichten mit Birgit Sagemann.
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3: 25 Grad haben wir es noch in Bremen, 24 Grad sind es in Bremerhaven, 21 Grad in Cuxhaven. Es ist vielerorts sonnig mit nur wenigen Quellwolken am Himmel, also auch noch viel blauer Himmel und Abendsonne, der uns bevorsteht. Die Temperaturen, die gehen später noch so am Abend auf 20 Grad runter. Es kann auch hier und da mal einen kurzen Schauer geben, die meiste Zeit soll es aber dann trocken bleiben und so wird es auch in der Nacht. Werte zwischen 15 bis 17 Grad, dazu meist funkelnder Sternenhimmel und ab und an mal eine kurze Wolke, die ganz, ganz selten auch mal einen leichten Schauer mitbringen kann.
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3: Gleich 6:05, die A1 Hamburg Richtung Osnabrück. Die meldet immer noch stockenden Verkehr zwischen dem Bremer Kreuz und Hemeling, 3 Kilometer lang vor der Baustelle. Und die A7 Hannover Richtung Hamburg, die meldet stockenden Verkehr zwischen Vlestedt und dem Dreieck Hamburg Südwest auf einer Länge von 3 Kilometern. Da ist nur eine Spur wegen hitzebedingter Straßenschäden frei. Gute Fahrt.
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4: 54, 74, 90, 2014, 2026.
3: Die Wohnzimmer sind schwarz-rot-gold dekoriert. Die Fans sitzen im Deutschland-Trikot vor dem Fernseher. Ob in München oder Bremen, wenn die Nationalmannschaft spielt, dann halten ja alle zum selben Team. Einer, der das Trikot von Werder und das des FC Bayern getragen hat und vor 20 Jahren zur DFB-Auswahl gehörte bei der WM im eigenen Land, ist Tim Borowski und er ist heute Gast in der Gesprächszeit. Grüß dich, Tim.
4: Hi Martin, grüß dich.
3: Wir kennen uns, daher werden wir uns in dieser Sendung duzen. Lass uns ins Jahr 2006 zurückreisen direkt. Wann und von wem hast du erfahren, dass du Teil des Kaders bist?
4: Ich hatte tatsächlich das Glück, über meinen Berater die Info, ich würde sagen, 24 Stunden vorher schon zu bekommen. Da war ich am Wall und dann rief mein Berater, der leider schon verstorben ist, Jörg Neubauer an und sagte, lieber Tim, du bist dabei.
3: Also kein Anruf von Klinsmann oder Löw direkt. So hört man es ja jetzt immer, dass der Trainer anruft, Nagelsmann ist dran.
4: Ja, das glaube ich kam trotzdem noch, aber etwas später. Aber die Vorinformationen hatte ich schon gesteckt bekommen.
3: Und hattest du letztlich damit gerechnet, weil du ohnehin schon Teil der Nationalmannschaft warst oder wie war das in dem Jahr?
4: Ich bin ganz ehrlich und das soll nicht arrogant klingen, sondern einfach aus vollster Überzeugung hatte ich damals das Gefühl, ich bin auf jeden Fall dabei. Die Frage ist dann nur im Vorbereitungsverlauf auf das Turnier, wie präsent wirst du in diesem Turnier sein? Mhm. Also das war eigentlich die Frage, ob ich dabei bin oder nicht. Die Frage hat sich mir nicht gestellt, da bin ich ganz ehrlich. Aber trotzdem habe ich natürlich voller Glück und Stolz diese Nachricht empfangen. Also das ist eben was ganz Besonderes und Einmaliges natürlich auch.
3: Als 16-Jähriger aus Neubrandenburg nach Bremen gekommen und bei Werder zum Profi gereift mit den Grün-Weißen. Deutscher Meister und Sieger des DFB-Pokals im großartigen Doublejahr 2004 und Nationalspieler während des Sommermärchens 2006 bei der WM vor 20 Jahren. Tim Borowski ist Gast in der Gesprächszeit. Mein Name ist Martin Busch. Ich glaube, das wird eine torreiche Partie.

0: Ex-Fußballprofi Tim Borowski ist Gast in der Gesprächszeit. Tim, dieser Weg wird kein leichter sein. Der Song von Xavier Naidoo begleitete uns alle im Sommer 2006, als die WM in Deutschland stattfand. Was hast du denn für Bilder vor Augen, wenn du die Worte hörst? Dieser Weg wird kein leichter sein.
1: Also, um in der Bildsprache zu bleiben, habe ich jetzt gerade Gänsehaut, weil dieses Lied und die Emotionen dazu und die Bilder, das vereint natürlich ganz, ganz viel in einem noch auslöst und provoziert im positiven Sinne. Und da sind so viele Bilder, zum einen die vollen Stadien, die Gesänge, die Lautstärke, die fröhlichen Gesichter, die unterschiedlich fröhlichen Gesichter, die zusammen, ja, da kriegt man ja fast eine zittrige Stimme, ein internationales Fußballfest, ein Sportfest gefeiert haben.
0: Zu Gast bei Freunden hieß es ja auch damals.
1: Genau. Ne? Das, und so war es auch.
0: Das war nicht nur ein Spruch, ne?
1: Nee, das war gelebt, tatsächlich. Und Hans Beckenbauer hat es ja auch geschafft, wirklich auch einen knackigen Sommer daraus zu machen. Also vom ersten Tag an schien die Sonne, es waren 30 Grad.
0: Der Kaiser als Wettergott.
1: Ja, wirklich. Also ich weiß nicht, wohin der überall Connection hin hatte, aber ich befürchte fast selbst dahin.
0: Ja, war ein Sommer, in dem die Deutschen plötzlich eine gewisse Leichtigkeit ausgestrahlt haben. Eine angenehme Form von Patriotismus, der da durchs Land geweht ist. Wo habt ihr das als Spieler besonders gespürt? Auf dem Weg zu den Stadien oder auf dem Feld? In welchen Situationen?
1: Also Jürgen Klinsmann war es ganz besonders wichtig, auch Emotionen zu transportieren und hat dann auch wirklich, ich glaube, dem Fernsehteam oder Sünke Wortmann, ich weiß nicht mehr ganz genau, auch den Auftrag mal mitgegeben, Emotionen in Videos quasi zu transportieren, vor wichtigen Spielen als Beispiel. Und vielleicht eine kleine Anekdote mit Per Mertesacker habe ich zusammen ab und zu mal ein Auto ausgeliehen, das gestellt war von einem Sponsor mit so einem großen Stern drauf und sind dann durch Berlin gefahren, weil da unsere Homebase war, unsere Hotelbase.
0: Einfach so oder habt ihr um Erlaubnis gefragt beim Trainer?
1: Nee, wir durften die Autos ja nehmen und leihen in dem Fall, weil sie zur Verfügung gestellt worden sind. Wir waren volljährig, also durften wir auch Auto fahren und sind dann wirklich in die Stadt reingefahren, haben uns an der Tanke tatsächlich auch mal einen Snickers geholt, um nicht immer sehr, sehr gesund zu leben. Ja. Und auf der Fahrt und währenddessen haben wir einfach gesehen, was in der Stadt los war. Und das war schon beeindruckend.
0: Ja. Jürgen Klinsmann war Trainer. Achso, Sönke Wortmann, weil du ihn erwähnt hast, der hat auch noch eine Dokumentation gemacht, einen Film, ne?
1: Ganz toller Film, über
0: den Sommer, genau. Und Jürgen Klinsmann war ja als Trainer nicht unumstritten, auch vor der WM. Das war teilweise eine wackelige Angelegenheit. Vor allem, weil er aus seiner neuen Heimat USA einige Methoden mitgebracht hatte, die irgendwie nicht so ganz bekannt waren. Was war denn da besonders abgefahren, wenn du dich zurückerinnerst?
1: Naja, heute ist das ja, wenn man das heute beschreibt, das ist selbst beim Kreisligisten gang und gäbe, dass man sich mit Däuserbändern warm macht und Medizinbälle wieder dazukommen. Also im Endengang über, ich weiß gar nicht, wo war das, die Trainingsanlage von Hertha BSC im Seitwärtsmarsch mit allen anderen Nationalspielern zu verbringen, das war schon außergewöhnlich.
0: Hoffentlich sieht mich keiner.
1: Hoffentlich, es war wirklich so ein bisschen, kennst du das, so ein Schamgefühl? Und du wusstest auf jeden Fall, hier achten ganz viele Leute auf dich gerade und nicht nur die, die gerade mit auf dem Trainingsplatz stehen, sondern auch natürlich Fotografen und Kamerateams und Fernsehsender ohne Ende. Es war einfach wirklich unangenehm.
0: Aber vieles von dem hat sich eben etabliert, sagst du, ne?
1: Und zu Recht. Also es war einfach neu und das ist halt auch Jürgen Klinsmann, dem ist das dann auch egal. Der schaut bis heute auch noch in andere Sportarten, um einfach den Fußball zu optimieren. Und dann ist ihm das auch egal, ob das jetzt auf eher positive Resonanz stößt oder nicht. Das ist für ihn völlig unwichtig. Ihm ist wichtig, dass es leistungssteigernd ist. Ja. Und das ist es nachweislich. Aber es war trotzdem ein komisches Gefühl.
0: Du hast gleich im Eröffnungsspiel anstelle von Michael Ballack, glaube ich, gespielt, oder? Gegen Costa Rica. Das war dieses 4:2 mit dem Wahnsinnstor von Philipp Lahm.
1: Und Thorsten Frings.
0: Thorsten Frings auch noch, richtig, genau. Vor 1,5 Milliarden Menschen, glaube ich. Kann das sein? Kommt ungefähr hin?
1: Wahrscheinlich, ja.
0: Denkt man darüber nach oder versucht man das bewusst auszublenden, um eben nicht nervös zu sein?
1: Das war bei mir gar kein Thema. Also ob jetzt eine Million oder 1,5 Milliarden ändert ja nichts an der Situation, dass du auf dem Platz bist und das Spiel spielst, was du am meisten liebst.
0: Das ist wie beim Radio machen.
1: Oder?
0: Ist auch egal, ob 10.000 oder eben 150.000 oder 2 Millionen zu hören. Ja,
1: ja, so. Und bei Bremen 2 sind es halt 1,8 Millionen,
0: so,
1: die das mindestens hören. Und insofern ist es, wie du sagst, eigentlich von der Anzahl egal. Das Wichtige war einfach nur, dass man das Spiel tatsächlich, das Eröffnungsspiel tatsächlich spielen darf. Und das war glückliche Fügung für mich natürlich, weil, wie du es gerade angesprochen hast, Michael verletzt war. Wurde angeschlagen, nicht verletzt, aber angeschlagen. Und das war in der Kommunikation mit Jürgen und Michael schon ein Stück weit thematisiert worden und kommuniziert worden, dass wir eben ein langes Turnier spielen. Und dann ist natürlich ärgerlich, dass du im Eröffnungsspiel nicht dabei bist. Und ich war der Nutznießer.
0: Und dann kam im Viertelfinale gegen Argentinien dieses legendäre Elfmeterschießen. Oliver Kahn wünscht Jens Lehmann für alle sichtbar viel Glück. Lehmann guckt vor jedem Elfer auf seinen Spickzettel, den er von Torwarttrainer Andi Köpke hatte. Und du bist tatsächlich einer der deutschen Schützen. War das vor dem Spiel klar, wenn es dazu kommt?
1: Das war für mich klar. Wir haben es auch trainiert. Und ich habe es vorhin schon mal angesprochen, Sönke Wortmann hat ja diesen tollen Film gemacht. Da sieht man auch eine Situation, wo wir es trainieren und schießt dort den Ball, obwohl Timo Hildebrand schon in der Ecke steht, schieße ich ihn auch dort rein. Und deswegen wusste ich, okay, wenn es dazu kommen sollte, stehe ich parat und bin bereit, den Elfmeter zu schießen.
0: Timo Hildebrand, dritter Torwart, ne?
1: Exakt.
0: Vom VfB Stuttgart.
1: Ja.
0: Und trotzdem ist es ja so, eine Situation wie beim Elfmeterschießen hat man als Fußballspieler selten, dass man quasi doch alleine auf dem Platz ist und von der Mittellinie Richtung Torwart geht, Richtung Tor, Richtung Elfmeterpunkt. Weißt du noch, was dir durch den Kopf gegangen ist?
1: In der Dokumentation, die ja auch bildlich jetzt rausgekommen ist, sieht man, wie ich den Ball zugerollt oder zugespielt bekomme. Ich weiß es gar nicht mehr ganz genau. Und dann chippe ich ihn so an und lasse den so auf meinem Handrücken drehen. Und als das funktioniert hatte, wusste ich, okay. Das wird auf jeden Fall positiv ausgehen. Das war mir aber wichtig.
0: Oh, das war aber tricky, ne? Ich meine, wenn das in der Situation nicht geklappt hätte, dann hättest du ein anderes Gefühl gehabt.
1: Dann hätte ich eventuell ein anderes Gefühl gehabt, hätte zumindest mal drüber nachgedacht, genau. Aber der Weg extrem lang, das Tor von Meter zu Meter immer kleiner, bis es dann am Ende gefühlt, naja, Hockeytor ist übertrieben, aber Hockeytor oder Handballtor kann man sich aussuchen, so in die Richtung geht das.
0: Unten rechts rein hast du ihn auf jeden Fall
1: gemacht. Unten rechts rein, genau. Ja.
0: Lehmanns Zettel befindet sich übrigens heute im Haus der Geschichte in Bonn und Timorowski befindet sich im Studio von Bremen 2. Gleich reden wir darüber, wie er als Teenager von Mecklenburg-Vorpommern dorthin gelangte.

0: Einer der Double-Gewinner von Werder 2004 und Teilnehmer der Fußball-WM 2006 ist Gast in der Gesprächszeit, Tim Borowski. Tim, du bist 1980 in der DDR geboren, hast also dein erstes Lebensjahrzehnt noch im anderen Deutschland verbracht, wenn ich das mal so sagen darf. Gibt's Prägungen, die du auf diese Zeit zurückführst? In der Erziehung, in der Schule?
1: Prägungen, auf jeden Fall war es sehr sportlastig, weil meine Eltern auch sehr sportlich waren. Mein Papa als Beispiel war Jugendnationalspieler in der damaligen DDR, war auch ein...
0: Auch Fußball.
1: Auch Fußball. Riesentalent gewesen. Und ja, ich weiß nicht, ist das jetzt eine DDR-Prägung oder nicht, aber so in allem, was man so wettkampftechnisch irgendwie umsetzen kann und sei es eine Kuchenstaffel in der Grundschule, wollte man eigentlich immer gewinnen. Und zweiter ist keine Option.
0: Okay, aber das klingt nach einer elterlichen Prägung vor allem.
1: Oder systematischen Prägung. Oder vielleicht beides, man weiß es nicht. Aber trotzdem natürlich so diesen sozialen Gedanken zu haben, dieses Miteinander, dieses sich gegenseitig unterstützen, ja, das würde ich so mitnehmen.
0: BSG Post Neubrandenburg, ja, so hieß der erste Verein.
1: Wow, gut vorbereitet, ja, so hieß er tatsächlich.
0: War das damals denn auch schon eine ambitionierte Truppe oder warst du da mit Abstand der Beste? Wie hat sich das dargestellt?
1: Das war im Grunde die Talentschmiede vom FC Hansa Rostock. Das war ja damals so aufgeteilt, dass jeder größere Club, also nehmen wir mal Beispiel Hansa Rostock, Dynamo Dresden, Erzgebirge Aue, die sind damals Wismut Aue, Dynamo Berlin hatten so immer in ihren, nennen wir es Bundesländern oder Bezirken oder Landkreisen immer so zwei, drei andere Vereine, die als Talentschmiede fungiert haben für die großen Vereine. Und deswegen waren wir ein sehr gut geführter und auch sehr spannender, interessanter Verein. Nicht nur mit Tim Borowski, sondern es gab viele andere Talente, die dort groß geworden sind. Vielleicht dann am Ende das nicht immer geschafft haben. Vielleicht in die erste, zweite, dritte Liga. Aber es war

0: wirklich eine Talentschmiede.
1: Okay. Mhm. Gut, aber du bist Mitte der 90er eben dann aus Neubrandenburg nach Bremen gewechselt. Wie kam es dazu?
0: In Neubrandenburg gibt es bis heute eins der schönsten und größten Hallenturniere im Jugendbereich der 12-13-Jährigen überhaupt. Mhm. Und mit überhaupt meine ich wirklich, also es kommen pro Spieltag 2000 Zuschauer, okay, zahlende Zuschauer im Übrigen,
1: okay,
0: die dann in der Leichtathletikhalle von Neubrandenburg das Turnier sehen mit wirklich nationalen und internationalen Topvereinen.
1: Mhm.
0: Und da hatte ich das große Glück, 1992 als jüngerer Spieler im älteren Jahrgang das Turnier mit meinen Jungs zu gewinnen und dort bester Spieler zu werden.
1: Mhm.
0: Und im darauffolgenden Jahr, also in meinem wirklichen Jahrgang, haben wir das nochmal gewonnen.
1: Okay.
0: Und da war der Sohn von einem Chef-Scout, Rolf Behrens, also in Bremen eigentlich ein ganz, ganz bekannter Name, weil er Dieter Eils, Marco Bode zum Beispiel auch gesehen hat. Dessen Sohn spielte damals mit für Werder Bremen.
1: Okay.
0: Und hat
1: der
0: mich
1: Vater
0: da,
1: war dabei, oder was?
0: Exakt, der Vater war dabei, der dann zufällig Chef-Scout war.
1: Mhm.
0: Und hat meine Eltern direkt indirekt verhaftet.
1: Mhm.
0: Und so kam das dann zustande mit ein, zwei vielleicht Sichtungen noch bei Dieter Bodensky in der Fußballschule in Grömitz. Ja, und dann bin ich 96 hier rübergekommen ins Internat, exakt.
1: Und wie war das, einige hundert Kilometer von zu Hause weg dann zu wohnen?
0: Ja, ich hätte auch schon ein Jahr früher gehen können.
1: Okay.
0: Da bin ich ganz ehrlich. Trotzdem waren die ersten zwei, drei Monate nicht ganz so leicht, weil, ja, oder die ersten zwei, drei Monate ging es doch. Vielleicht waren es die Monate 4 bis 6, wo dann die dunkle Jahreszeit anfing.
1: Mhm.
0: Und dann natürlich auch so die ersten Alltagsthemen kamen und ja, da war so ein bisschen Heimweh dabei, nicht nur bei mir, bei 3, 4 anderen auch im Internat, und haben das aber überwunden mit Hilfe der eigenen Eltern, der Großeltern und der netten Familie Werner, die im Internat dann auch als Erziehungsersatz sozusagen für uns da war.
1: Wie so Herbergseltern quasi.
0: Ja, und das war wirklich toll mit denen. Die haben das wirklich toll gemacht, die hatten selber Kinder, kannten also auch die Probleme und Wehwehchen von uns und konnten somit gut drauf einwirken und haben immer ein offenes Ohr gehabt.
1: Mhm. Und Schule war damals auch schon hier links der Weser, Obervieland, oder wo ist man hingegangen?
0: Nee, völlig verteilt.
1: Ach so.
0: Ja, wirklich. Parsewaldstraße, glaube ich, war eins, Höhere Handelsschule in Teneva war die andere, da war ich zum Beispiel.
1: Okay.
0: Ja, so war das wirklich verteilt, das kam dann erst später.
1: Mhm. Nach der Jugend gab es eine kurze Zeit bei der heutigen U23, oder? Zweite Mannschaft von Werder?
0: Ja, richtig.
1: Aber dann relativ schnell auch der Sprung in den Profikader. Welchem Trainer oder Manager oder was auch immer hast du das zu verdanken? Wer hat da so sehr an dich geglaubt zu der Zeit?
0: Ja, auf der einen Seite Axel Plath in der U19, mit dem ich dann auch, oder mit dem Team, sind wir U19 Deutscher Meister geworden. Dann der Übergang mit Frank Neubart in der U23 und Thomas Schaaf hat mich dann von Stunde Null im Grunde begleitet, gefördert und auch gefordert. Und das ist so im Grunde dann in der Phase der absolut wichtigste sportliche Förderer und Forderer gewesen überhaupt in meiner Karriere, was das angeht.
1: So, und dann mit Thomas Schaaf dieses Wahnsinnsjahr, Meisterschaft und Pokalsieg. Was für ein unglaublicher Mai. Du mit 2 Toren im DFB-Pokal-Endspiel.
0: Mhm.
1: Wie ist das? Also ich habe dich vorhin gefragt, wie es ist, wenn du an den Sommer 2006 zurückdenkst. Aber wie ist es, wenn du dir den Mai 2004 in Erinnerung rufst?
0: Ja, das ist natürlich, ich glaube, jeder Bremer nimmt ja teil irgendwie an Werder Bremen. Und so ein DFB-Pokalfinale ist ja per se schon mal ein besonderes Sportereignis. Mhm. Wenn du dann noch da unten auf der Platte stehst.
1: Ja, Berlin, und, Berlin, wir fahren nach Berlin,
0: ja,
1: ne, und dann ist man da. Mhm.
0: Ach, es ist einfach erstens auch eine tolle Stadt. Zweitens mit dem Rahmen zweigeteilt in zwei Farben sozusagen. Auf der einen Seite waren es die Bremer, auf der anderen die Aachener. Herrlicher Sommerabend, tolle Temperaturen,
1: Flutlicht
0: geht
1: Frau
0: an, Geburtstag deiner Frau. also was willst du mehr? Und dann noch zwei Tore zu schießen für den Erfolg, das ist natürlich, das gehört zu den Top 3 Events, die man überhaupt erleben durfte, klar.
1: Ja. Vor allen Dingen, also ich habe mir das jetzt auch nochmal angeguckt im Internet. Das 3-1 war ja besonders hübsch, weil du dir den Ball auch nochmal auf den linken Fuß legst. Ist doch dann schwächerer, oder nicht?
0: Ja, und das sagen wir unseren Kindern ja auch immer. Nicht nur mit rechts, sondern auch mit dem schwachen Bein. Ja. Frühzeitig, so früh wie möglich zu trainieren, um genau solche Situationen vorweg vielleicht mal zu simulieren und dann keinen Stress zu haben, gedanklichen Stress, wenn es dann so kommt. Mhm. Ja, genau.
1: Und was ich auf den Bildern gesehen habe, ist, ich weiß nicht, ob du das grundsätzlich gemacht hast, du kaust Kaugummi. Das ist bis heute so. Wenn ich Fußballspiele sehe und sehe, dass die Spieler Kaugummi kauen, frage ich mich immer, haben die keine Sorge, das Ding zu verschlucken irgendwie mal während des Spiels?
0: Ja, also jeder Sportlehrer würde natürlich jetzt schimpfen.
1: Aber es ist nicht verboten, ja?
0: Ich weiß nicht, ob es verboten ist. Das würde ich ausschließen, tatsächlich, dass es verboten ist. Wenn ein Schiedsrichter das sieht, ich glaube, sie sind angehalten zu sagen, nimm den bitte raus. Okay. Und auch die Trainer eigentlich, glaube ich, auch in der Ausbildung normalerweise.
1: Aber warum hast du es gemacht?
0: Ich habe letztens wirklich einen interessanten Artikel gelesen. Das ist ja scheinbar, aber das wusste ich damals nicht, nervenberuhigend. Und weiß nicht, Parasympathikus wird dann angesteuert. Ich kann es dir nicht ganz genau sagen, aber ich mag das einfach und es hat mir irgendwie gut getan und auch in den Automatismen und auch in der Selbstüberzeugung dann auf den Platz zu gehen, musste immer ein Kaugummi dabei sein.
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2: 18 Uhr 29 Minuten. Hier ist der Bremen 2 Verkehrsservice. Vorsicht bitte auf der A27 Bremerhaven Richtung Cuxhaven. Zwischen Neuenwalde und Nordholz, da liegen Gegenstände. Und Vorsicht bitte auch auf der A28 Oldenburg Richtung Bremen. Zwischen Oldenburg-Rheinbrück und Oldenburg-Osternburg, da steht ein defekter LKW.

0: Die Gesprächszeit mit Tim Borowski. Tim, zu deiner persönlichen Fußballgeschichte gehört auch, dass du im Sommer 2008 für eine Saison zum Rekordmeister nach München gegangen bist, dort aber keinen Titel gewonnen hast. Richtig?
1: Das ist absolut richtig. Das tut. Warum bist du so? Warum drückst du so in die Wunde?
0: Ja, ich kann nett, aber auch anders. Trotzdem eine gute Entscheidung?
1: Unbedingt. Ja. Also das ist ja ein Stempel, den nur ganz wenige Spieler haben dürfen. Aufgrund irgendeiner Vita, aufgrund einer sportlichen Entwicklung und Erfolge. Und ja, das war definitiv ein guter Schritt, eine gute Entscheidung.
0: Auch unter Jürgen Klinsmann, ne? Oder?
1: Auch unter Jürgen Klinsmann, genau. Was dann einfach nicht funktioniert hat, das muss man einfach auch so nüchtern sagen. Und deswegen gab es auch keinen Titel. Wir haben mit Ach und Krach noch den direkten Champions-League-Platz mit Jupp Heynckes damals als Interimstrainer.
0: Der hat ihn dann
1: geholt.
0: Abgelöst?
1: Genau.
0: Okay.
1: Bis Saisonende. Mhm. Und das ist ja das absolute Minimalziel bei Bayern, wenn du da aufläufst und Teil des Teams bist.
0: Was war anders in München? Die Rahmenbedingungen, ich stelle mir einfach vor, Bayern München hat immer viel mehr Geld gehabt als Werder Bremen. Das muss sich ja auch in den Facilities irgendwie niederschlagen, in dem, was man davor findet, was weiß ich.
1: Ja, also man muss schon sagen, dass es ein Weltclub war, auch schon zu der Zeit. Ja. Ne? Also nicht nur sponsorentechnisch, sondern auch vom Standing her. Ne? Du fliegst nach Dubai als Beispiel ins Wintertrainingslager und wirst dann eingeladen von einem Scheich, der dann eine Boeing 737 mit nur 28 Sitzplätzen zur Verfügung stellt, dann fliegst du darüber und machst ein Spiel und bist wieder raus. Mhm. Sponsorentechnisch, Standing und natürlich auch so ein bisschen diese öffentliche Wahrnehmung, gerade in der Medienwelt, da ist halt jedes Spiel, jedes einzelne Spiel muss gewonnen werden. Alles andere ist keine Option. Mhm. Aber den Anspruch hatten wir in Bremen ja auch. Nur den hatten wir intrinsisch quasi, wir als Spieler und natürlich
0: aus
1: auch das Trainerteam
0: heraus?
1: Aus uns heraus, exakt. Das war jetzt nicht der Druck von außen, jedes Spiel gewinnen zu müssen.
0: Aber in der Saison war es auch so, dass du mit Bayern zu Hause von Werder eine Packung bekommen hast, von deinem ehemaligen Verein, und ihr verliert 5-2 und du schießt die zwei Tore für Bayern.
1: Ja, danke nochmal für die Erinnerung.
0: Auch ein sehr spezieller Tag, oder nicht?
1: Ich muss das ja aus Bayern-Sicht sehen, weil ich ja Bayern-Spieler war. Und das war einer der schwärzesten Tage oder schwärzesten Niederlagen überhaupt in meiner Karriere tatsächlich, weil es war ein so guter Fußball von Werder an dem Tag. Und wir haben so desolat verteidigt, so desolat miteinander funktioniert. Wir haben ja nicht funktioniert, also miteinander versucht, Fußball zu spielen. Und haben da zu Recht, also wir hätten auch 8 kriegen können.
0: Okay.
1: Gut, ich hätte auch noch 2 mehr machen müssen, das ärgert mich bis heute, aber es hätten wirklich auch gut 8 sein können tatsächlich. Also wir hatten an dem Tag einfach gar nichts entgegenzusetzen und das war wirklich peinlich, also hochpeinlich.
0: An was für Leuten, vielleicht gestandenen Spielern, als du jung warst, hast du dich orientiert bei Werder?
1: Ich fand das immer ganz interessant, wie Dieter Eils mit seinem Erfolg, ne? Also darf man ja auch nicht vergessen, er ist Europameister geworden, Ostfriesen-Brasilianer, glaube ich, so war der Spitzname, ne? Oder so ähnlich.
0: Hat also, nicht viel Aufhebens um sich gemacht.
1: Ja, also so, ne, wie er mit seinem Erfolg umgegangen ist, fand ich persönlich großartig.
0: Aber du hast auch Miku erlebt, oder nicht? Als Mitspieler, oder?
1: Als Mitspieler, ja. Achso, ich dachte,
0: von
1: du meinst...
0: orientieren.
1: Achso, okay, so meinst
0: sportlich,
1: du.
0: Sportlich, fußballerisch.
1: Ja, das war natürlich mein Ziehvater im Grunde. Ich habe das Talent mir irgendwann angeeignet, bessere Persönlichkeiten mal zu beobachten, mir die Zeit zu nehmen. Und im Sport ist es natürlich nochmal cooler, weil du dann Bilder vor dir hast oder Videos. Und dann Stärken, Schwächen zu filtern und die zu nutzen und dann daran zu arbeiten. Und bei Miku habe ich das relativ schnell hingekriegt. Er hat auch relativ schnell gemerkt, dass ich auch bereit bin, auch was anzunehmen. Nicht alles, aber bereit bin, ein bisschen was anzunehmen. Und das hat einfach gut funktioniert. Und das war einfach, ich glaube, der wichtigste Mitspieler überhaupt für mich.
0: Von wegen Lernprozesse oder sich entwickeln, hattest du auf alles Bock, was von dir verlangt wurde, oder gab es bestimmte Dinge, wo du dich doch sehr überwinden musstest, sei es auf dem Trainingsplatz oder wo auch immer?
1: Ja gut, wir waren ja vorhin auch mal beim Thema, also Klimmzüge zum Beispiel war ein Thema, was ich nie mochte. aber das war bei Klinsmann ganz wichtig in der Nationalmannschaft, denn der letzte Fitnesstest, der sah desaströs aus, in der gesamten Mannschaft wohlgemerkt. Mhm. Und da waren welche dabei, die haben nicht mal einen halben geschafft. Also okay. Wir reden über Leistungssport, ne?
0: Ja.
1: Da sind Fußballer auch ein bisschen speziell. Leider, da war die Ansage, wer beim nächsten Fitnesstest nicht 10 schafft, ist nicht bei der WM.
0: Okay. Man musste keine 5 Kilometer laufen können, aber 10 Klimmzüge machen.
1: Nee, das musste man auch und zwar richtig schnell, aber das ja. war in den Kabinen immer ein Thema.
0: Ja. Tennisspieler haben ziemlich viele Marotten. Wie ist es als Fußballprofi, zumindest also bei dir gewesen? Gab es irgendeinen Aberglauben, irgendwelche Dinge, Rituale?
1: Ja, in der Kabine schon, wenn es dann Richtung Spiel ging, alles mit, also linke Socke, rechte Socke, linke Schienbeinschoner, rechter Schienbein. Also immer mit links angefangen und dann mit rechts aufgehört und mit links auch immer auf den Platz und mit links auch wieder runter. Mhm. So, das war meine Marotte. Wenn du jetzt gleich fragst, warum, ich kann es dir nicht beantworten, das war einfach, ich glaube, manchmal braucht man auch so einen Automatismus, so ein, was dir einfach ein gutes Gefühl gibt.
0: Ja.
1: Und wenn das stimmt und alles läuft und man hat das nicht vertauscht, links mit rechts, dann war das gut.
0: Mhm. Gab es einen Plan B für dich, falls es mit dem Profifußball nichts geworden wäre?
1: Nein, Ausrufezeichen, Ausrufezeichen, Ausrufezeichen.
0: Okay.
1: Warum?
0: Ich weiß nicht. Also ich glaube, mein jüngerer Sohn hat ein Buch von Thomas Müller, der das explizit empfiehlt.
1: Thomas Müller ist ein anderer Spieler.
0: Ja, absolut, anderer Mensch.
1: Anderer Mensch.
0: Ja.
1: Und das ist ja das Schöne, dass das jeder auch für sich selbst beurteilen darf und sollte. Ich habe das eben mit den 3 Ausrufezeichen deswegen formuliert, weil ich finde, du kannst deinen Traum verfolgen, dem alles oder vieles unterordnen und kannst immer noch mit 23, 24 sagen, okay, ich schaue jetzt heute Morgen in den Spiegel und merke, dass es für den großen Profifußball, und der fängt ja nicht oben in der ersten Bundesliga an, sondern in der dritten ja auch schon, dafür wird es nicht reichen. Ich kann immer noch studieren. Und ich glaube, dass das auch ein Alter ist, wo man sich dann trotzdem später immer noch hervorragend entwickeln kann.
0: Ja,
1: und was hervorragend entwickeln kann, heißen mag, kann auch das jeder für sich selbst, finde ich, beurteilen.
0: Mit 3,24 hören die wenigsten auf. Bei dir war es dann Anfang 30. Aber auch du, obwohl du sicherlich gut verdient hast in den Jahren deiner Profikarriere, hast dann ja nochmal ein bisschen was anderes gemacht. Eine Trainee-Ausbildung bei Werder.
1: Mhm. Ja? 18 Monate, ja.
0: Und?
1: Tolle Erfahrung.
0: Ja?
1: Das ist, glaube ich, für einen Übergang als ehemaliger Profisportler total spannend, wenn man dafür offen ist, den Verein besser kennenzulernen auch. Was gehört eigentlich dazu, dass man am Samstag vor 42.000 Zuschauern im Bremer Weserstadion spielen kann und darf?
0: Mhm.
1: Was passiert auf dem Weg dahin?
0: Mhm. Drumherum.
1: Drumherum, wie viele Menschen, wie viele Mitarbeiter involviert sind, damit das reibungslos funktioniert. Und das ist wirklich, wirklich spannend.
0: Aber im Management gelandet bist du dann ja trotzdem nicht.
1: Weil ich mich dann für den Trainerjob im Grunde entschieden habe.
0: Mhm. Auch einen Lehrgang gemacht, ne?
1: Ja, alle Lizenzen.
0: Bad Hennef?
1: Ja, genau. Also B- und A-Lizenz gemacht und mit Unterstützung auch des Vereins und Frank Baumann und damals auch Florian Kohfeldt dann sogar den Fußballlehrer gemacht, der heute heißt es UEFA Pro License. Der geht dann 12 Monate und fährst dann jeden Sonntagabend oder nachts, je nachdem, wo du gerade bist, auch als aktiver Trainer dann darüber nach Hennef. Das war eine tolle Erfahrung und eine tolle Zeit auch als Co-Trainer. Die war wirklich besonders. Aber Management war es bis dann nicht.
0: Co-Trainer von Florian Kohfeldt warst du, ne?
1: Bei Werder. In der Bundesliga-Mannschaft, ja. Genau.
0: Genau. So, und der Kicker, der hat im Juni 2021 geschrieben, der ehemalige Nationalspieler soll einen Posten als Cheftrainer anstreben. Ist das noch ein Wunsch von dir, 2026?
1: Das hat der Kicker geschrieben.
0: Ja, also ist ja 5 Jahre her.
1: Das hat Frank Baumann auch immer zu mir gesagt.
0: Was sagt Tim Borowski?
1: Der sagt nein. Nein, also es ist ein toller Job, aber irgendwo auch, ich glaube, wenn du Familie hast, wenn du Kinder hast und nicht mehr dieses Vagabundenleben führen willst, ne? Also es gibt ja auch andere Beispiele, ne? Xabi Alonso macht es und auch gut, finde ich. Für mich war das keine Option. Alle, ich glaube, die Halbwertszeit sind, was waren das, 18 Monate oder 16 Monate mittlerweile?
0: Bei den meisten Vereinen sicher, ja.
1: Ja, und das ist dieses, ich sage das auch im Freundeskreis, Bekanntenkreis, dieses Vagabundenleben möchte ich nicht führen. Ich möchte nicht alle 2 Jahre in einer anderen tollen Stadt neu ankommen müssen und die Kinder aus dem alten Freundeskreis in den neuen bringen, ja. Wobei die wahrscheinlich weniger Probleme damit hätten, als man denkt. Aber ich...
0: Man muss auch selber wollen, wie du sagst.
1: Genau, ich mag diese Art des Lebensstils nicht.
0: Als TV-Experte hat man dich auch schon erlebt mit Sören Seidel, dem ehemaligen Fußballer hier aus Bremen, betätigst du dich als Spielerberater. Genießt du letztlich, dass du dich nicht total festlegen musst?
1: Naja, ich bin festgelegt durch die Agentur, die ich mit Sören Seidel habe. Und das ist der volle Fokus. Und
0: aber nicht so vereinnahmt wie eben ein Chefcoach-Posten.
1: Naja, du bist halt nicht so in der Öffentlichkeit präsent. Es zehren nicht so viele Leute an dir rum. Und du bist flexibel in deiner Entscheidung. Und das ist mir, wie soll ich sagen, jetzt über die Jahre doch wichtig geworden. Und das heißt aber nicht, dass man weniger arbeitet oder weniger unterwegs ist oder sich irgendwie auf die Couch legt oder
0: viel Fußball gucken,
1: Gänseblümchen zählt oder so. Ne? Ja, ich liebe das einfach. Ne? Ja. Das ist auch für mich keine Arbeit. Also ich mag das einfach, Spiele zu sehen, sei es in Borgfeld, im Weserstadion, in anderen großen Stadien oder im U23-Stadion oder sonst wo. Ich mag das einfach. Das ist für mich keine Arbeit.
0: Sagt Tim Borowski auf Bremen 2 in der Gesprächszeit.

0: Ein ehemaliger Fußballer, der 33 Mal für Deutschland gespielt hat, beim Sommermärchen 2006 auf dem Platz stand und 2008 auch noch Vize-Europameister wurde, ist Gast in der Gesprächszeit, Tim Borowski. Tim, nochmal zurück zur WM in den USA, Kanada und Mexiko. Wer ist Favorit für dich?
1: Ja, den einen klaren Favoriten habe ich tatsächlich nicht. Ich würde das auf Frankreich, Spanien und Deutschland minimieren. Ich glaube, ein Europäer wird's. Trotz der, doch sportlichen Temperaturen teilweise.
0: Ja. Was sagst du zu der aufgeblähten Teilnehmerzahl, 48?
1: Natürlich ist es für die kleineren Teams toll, eine WM zu spielen und die Teilnahme. Mir ist es zu sehr aufgebläht, da bin ich ganz ehrlich. Und es ist ja eigentlich ein besonderes Sportevent. Es heißt ja nicht umsonst Weltmeisterschaft. Also eine Meisterschaft der besten Teams aus der Welt hätte ich in einem kleineren Rahmen, im alten Modus oder in der alten Größe auch gut gefunden.
0: Gibt es deutsche Spieler, die nicht im Kader sind, die du gerne dabei gesehen hättest?
1: Robert Andrich.
0: Ja, war auch lange Zeit Teil der Nationalmannschaft.
1: Ja,
0: ne?
1: Ich finde, der verkörpert ganz viel.
0: Mentalitätsspieler.
1: Ja, nicht nur. Ich finde, ja auch, aber nicht nur. Und du brauchst es ja auch. Und hat Erfahrung, ist sich nicht so wichtig im Status der Mannschaft, obwohl er einen guten hatte, als er noch dabei war. Ist flexibel einsetzbar.
0: Ja, und wichtiger Mann auch bei Leverkusen gewesen, als sie Meister geworden sind. Ne?
1: Ja,
0: ist ja nicht so lange her.
1: Genau, jetzt Kapitän von Leverkusen, hat Champions League gespielt, kann die Dreierkette spielt aus meiner Sicht auch eine hervorragende Sechs. Ja. Ist sich nicht zu schade, abzuräumen, wenn es nötig ist und den Glamour, den man ja sonst sieht, den anderen zu übergeben. Also der fehlt mir schon.
0: Weißt du, wen ich noch mitgenommen hätte?
1: Na?
0: Chris Führig vom VfB Stuttgart.
1: Besonderes Element, ne?
0: Ich finde, dass der das Spiel immer verändert.
1: Spannend, ja, wenn er reinkommt.
0: Über den linken Flügel.
1: Ja.
0: Die WM in Katar, Tim, bleibt auch in Erinnerung, weil so viel über andere Dinge gesprochen wurde. Ich sage nur One Love, Kapitänsbinde. Wie sehr lenkt so etwas ab, wenn man doch eigentlich nur dafür sorgen will, dass das Runde ins Eckige kommt?
1: Ich finde, das ist ein Sportereignis. Und man darf es nicht politisieren. Und da muss man ehrlicherweise sagen, haben einige Politiker dieses Event genutzt, um sich und gewisse Themen in ein Rampenlicht zu stellen und wirklich auch, ja, man könnte auch sagen, benutzt dafür. Das finde ich schade, das soll nicht passieren. Also der Sport an sich, die Sportler, die vereint sind, ja, und das sind wir halt, wir Fußballer, wir Sportler, wir Leistungssportler, ob Schwimmer, Handballer, Volleyballer, Fußballer, wir sind einfach eine große Gemeinschaft unter Leistungssportlern. Da interessiert es keinen, wer wie aussieht, welche Prägungen hat, welche Neigungen hat oder sonst was, sondern da geht es einfach nur, bist du ein toller Charakter, kann ich mit dir umgehen, kann ich mit dir über viele Themen sprechen. Uns vereint der sportliche Erfolg und auch Misserfolg, der genauso dazu gehört. Und wenn man das transportieren kann als Sportler über Sportereignisse, ist es toll. Aber dass es benutzt wird, finde ich nicht gut.
0: Bist du auf einer Linie mit deinem Trainer von 2006 und bei Bayern München, Jürgen Klinsmann, der auch genau das verlangt hat nochmal, dass sich die Mannschaft eben voll und ganz auf den Fußball konzentrieren soll, ne? Können soll.
1: Ja, können soll vor allem. sie werden es auch und da bin ich fest von überzeugt. Und ich habe ja auch Stimmen gehört nach der WM, die du gerade angesprochen hast. Das ist einfach zu viel gewesen und das gehört da nicht hin. Also ich finde, ne, ich meine, du hast auch schon ein paar Olympiaden gesehen, über Olympiaden, über Weltmeisterschaften, über Europameisterschaften kannst du so viel Vereintes verbinden und transportieren. Das ist doch viel, viel mehr wert und viel, viel nachhaltiger und viel, viel, viel, viel greifbarer auch, als wenn sich da irgendjemand irgendwie hinsetzt und das benutzt.
0: Reden wir einfach nochmal über den Sport an sich. Du hast vorhin schon gesagt, der beste Mitspieler, den du hattest, war vermutlich Jean Micou.
1: In dem Gesamtpaket? Mit Learnings und allem drum und dran, ja.
0: Wer war der beste Spieler, gegen den du gespielt hast?
1: Wahrscheinlich kannst du dir aussuchen. Messi oder Ronaldo oder Riquelme?
0: Ronaldinho war, glaube ich, auch dabei. Oder nicht?
1: Ronaldinho war Confed Cup dabei, also auch bei der WM logischerweise, aber gegen den ich gespielt habe.
0: Ja, aber gegen Messi hast du Champions League, glaube ich, gespielt. Da hast du ihn erlebt, oder? Bei Barca, als junger Mann.
1: Ja, das war schon ziemlich schnell, was der gemacht hat.
0: Ja, und es ist wahrscheinlich in den Jahren danach noch besser geworden. Lieblingstrainer?
1: Thomas Schaaf.
0: Ja, hast du vorhin gesagt, war sehr, sehr wichtig, ne, für dich auf dem Weg zum Stammspieler auch bei Werder. Und zum Nationalspieler letztlich? Hat er auch geholfen, dass du das geworden bist?
1: Na klar, ja, definitiv. Aber das war auch mein Vater im Jugendbereich. Vielleicht nicht als, als direkter Trainer, aber als Trainer vielleicht auch für zu Hause. Mhm. Wobei, der war ein halbes Jahr oder so, war sogar mein Trainer. Und Axel Plath in der U19, genauso. Also es ist nicht der eine Trainer, aber es sind ja viele Trainer, die dich begleiten und dich kennenlernen und auch wie du als Mensch bist, ne, das finde ich auch wichtig. Aber Thomas Schaaf hat natürlich einen riesen, riesen Anteil daran.
0: Von wegen Trainer. Ich glaube 2004 bei dir in der Mannschaft bei Werder war auch der griechische Stürmer, oder? Angelos Charisteas.
1: Angelos
0: Charisteas. Ja, ne? Der ist ja dann kurz nachdem ihr Meister und Pokalsieger geworden seid, noch Europameister geworden. Ja. Mit Otto Rehhagel als Trainer. Griechenland. Ja. Überraschungsteam 2004. Wie war das möglich, dass die die EM gewinnen?
1: Es ist nichts unmöglich. Mhm. Es ist einfach so. Und ich glaube, tolle Trainer, gute Trainer oder nein, sehr gute Trainer erkennen, welche Stärken und Schwächen hat mein Team und nicht, was will ich spielen lassen. Und das hat Rehhagel mit Kaiserslautern geschafft, also vorher mit Werder, dann mit Kaiserslautern und dann mit dem Nationalteam. Und das Nationalteam von Griechenland damals hat ja nicht tollen Fußball gespielt. Aber Herz, Leidenschaft, eng, kompakt, auf Konter, nach Ball gewinnen. Also das war's und Standards.
0: Wenn du eine Gesamtbilanz aufstellst mit Pros und Kontras, Aufs und Abs, Erfolgen und Enttäuschungen, würdest du deinen Weg nochmal gehen, auch wenn es kein leichter war?
1: Klare Antwort, in meinem zweiten Leben werde ich auf jeden Fall wieder Profifußballer, weil es der schönste Beruf der Welt ist.
0: 20 Jahre nach dem Sommermärchen, das war die Gesprächszeit mit einem der damaligen Akteure, Tim Borowski. Ich danke dir für die schönen Flanken und Treffer in dieser Stunde.
1: Danke dir, Martin.
0: Ich würde sagen, wir sind ohne Fouls ausgekommen, auch nicht ins Abseits gelaufen.
1: Und nicht in die Nachspielzeit geraten, ja.
0: Sie finden diese Begegnung auch im Netz auf bremen2.de. Mein Name ist Martin Busch. Tschüss.
1: Ciao.

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1: Mit Birgit Sagemann. Zahl der Toten in Stade steigt auf 6. Bund sieht Länder und Kommunen bei mehr Hitzeschutz in der Pflicht. Bremen plant neues Hallenbad am Weserstadion. Das Wetter am Abend freundlich und meist trocken bei 19 bis 24 Grad. Nach den Schüssen in einer Jugendhilfeeinrichtung in Stade ist die Zahl der Toten auf 6 gestiegen. 5 Menschen waren bereits am Ort der Schüsse gestorben. Bei allen handelt es sich nach Angaben der Polizei um Erwachsene. Eine weitere Person erlag nun im Krankenhaus ihren Verletzungen. Der mutmaßliche Schütze und 2 weitere Personen wurden festgenommen. Was das Motiv angeht, spricht die Polizei inzwischen von einer Familientragödie. Am Abend soll es eine Pressekonferenz mit Polizeistaatsanwaltschaft und Niedersachsen Innenministerin Daniela Behrens geben. Nach einem Wochenende mit Rekordtemperaturen werden Forderungen nach mehr Hitzeschutz laut. Grünen-Fraktionschefin Katharina Dröge warf dem Bund mangelndes Handeln vor. Die Bundesregierung verweist auf die Zuständigkeit von Ländern und Kommunen, so sagte Umweltminister Carsten Schneider.
2: Wir haben ein Klimaanpassungsgesetz. Es handelt sich dabei um eine Aufgabe von Ländern und Gemeinden. Sie sind dazu aufgefordert, Hitzeaktionspläne und Hitzeschutzpläne auch zu machen und festzulegen. Wir haben den Ländern 100 Milliarden Euro zur Verfügung gestellt, die sie investiv verwenden können. Und genau für solche Investitionsmaßnahmen, wie sie jetzt auch nachgefragt und angebracht sind, steht es den Ländern frei, die Mittel zur Verfügung zu stellen.
1: Die Europäische Investitionsbank unterstützt den europäischen Flugzeugbauer Airbus mit einem Rekordkredit. 3 Milliarden Euro sollen in die Forschung und Entwicklung des Unternehmens in Deutschland, Frankreich und Spanien fließen. Nach Angaben der Bank handelt es sich um den größten Kredit in ihrer Geschichte. Er solle Airbus helfen, sich auf dem Weltmarkt zu behaupten. Im Streit um die geplante Bahnwerkstatt von Alstom in Bremen-Gröpelingen gibt es eine Einigung. Geklagt hatten Anwohner aus dem Ortsteil Oslabshausen und Unternehmen, die im Hafen ansässig sind. Mit beiden wurde vor dem Bremer Oberverwaltungsgericht jetzt ein Vergleich geschlossen. So haben die Hafenbetriebe zugesichert, ihre Klage zurückzuziehen, wenn Bremen seinen Teil der Abmachung erfüllt. Milan Jäger.
3: Im Gegenzug wollen die Unternehmen aber vom Senat das Bekenntnis, dass der alles dafür tut, um ihre Schienenanbindung zu gewährleisten. Die Betriebe befürchten, dass das Verbindungsgleis zwischen Hafen und dem Netz der Deutschen Bahn zum Engpass wird. Alstom will die Werkstatt zur Wartung von Regionalzügen bauen. Damit der Vergleich wirksam wird, muss bis zum 1. September ein entsprechender Senatsbeschluss vorliegen. Ansonsten wird dann das Oberverwaltungsgericht über die Klage entscheiden. Ein weiterer Vergleich wurde mit den Anwohnern geschlossen. Alstom muss jetzt eine zusätzliche Lärmschutzwand errichten und eine Gedenkstätte finanziell unterstützen. Am Standort der Werkstatt waren während des Zweiten Weltkriegs sowjetische Kriegsgefangene und Zwangsarbeiter beerdigt worden.
1: Bremen soll ein neues Hallenbad am Weserstadion bekommen. Entsprechende Pläne legt das Sportressort morgen dem Senat vor. Das Papier liegt Buten und Binnen vor. Pascal Faltermann.
4: Durch das Aus für das marode Hansawasserbad verliert Bremen wichtige Schwimmflächen. Diese Lücke soll nun gefüllt werden. Die Bremer Bädergesellschaft plant ein kleines Hallenbad in Fertigbauweise auf dem Gelände des Stadionbads am Weserstadion. 3 bis 5 Bahnen mit jeweils 25 Metern sollen dort entstehen, mit einem Boden, der für den Schwimmunterricht von Schulen und Vereinen rauf und runter gefahren werden kann. Die Gesamtkosten betragen schätzungsweise 17 Millionen Euro. Laut der Senatsvorlage soll durch die Nähe zum Freibad ein Kombibad entstehen, das Personal spart und das Klima schont. Die Abwärme der Halle könnte zum Beispiel künftig das Freibad heizen. Wann das Hallenbad kommt, ist noch völlig ungewiss. Der Bund müsste zustimmen und bis zu 8 Millionen Euro beisteuern. Die Finanzierung der restlichen 9 Millionen Euro im Bremer Haushalt ist noch unklar.
1: Das waren Nachrichten mit Birgit Sagemann.
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5: In Cuxhaven in Salenburg am Strand ist gerade eine Kutsche übers Watt gerollt. Die hat da die Leute wieder rangebracht ans Festland rüber von der Insel, weil gerade ist eben keine Nordsee so wirklich da. Also die irgendwo ist sie schon, aber weiter hinten, weil es ist gerade Ebbe und eben so viel Watt da, dass man mit Kutschen rüberrollen kann. Aber ich sehe sie da vorne, sie sind auch zu Fuß unterwegs. Also sind nicht alle Briten im Watt, sondern auch viele Spaziergänger, die die Abendsonne da noch nutzen. Kaum Wolken am Himmel über Cuxhaven bei aktuellen Temperaturen dort von 21 Grad. In Kloppenburg ist es noch am wärmsten bei uns derzeit, 26 Grad sind es da. Und in Bremen haben es 25 Grad, wolkenlos, nahezu überall viel blauer Himmel und strahlender Sonnenschein. Es soll einigermaßen so bleiben, kann aber trotzdem, wenn sich mal so eine Quellwolke nähert, mal ganz kurz heute bei uns auch noch einen kurzen Regenschauer geben. Bei Werten dann später in der Nacht zwischen 15 und 17 Grad und auch da einem meist sternenklaren Himmel.
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5: A1 Hamburg Richtung Bremen. Zwischen Hamburg-Stillhorn und dem Maschener Kreuz stockt der Verkehr auf einer Länge von 7 Kilometern. Und die A7 Hannover Richtung Hamburg, die meldet Reparaturarbeiten in der Ausfahrt Hamburg-Marmsdorf. Deshalb ist die Ausfahrt dort auf der A7 nun gesperrt worden. Kommen Sie trotzdem gut an Ihr Ziel.
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5: Schönen guten Abend. Wir hören Folkrock jetzt gleich mit einem irischen Einschlag, so ein bisschen in die Richtung Celtic Rock. Geht das von einer sechsköpfigen Band, die nennt sich The Elders und ihr Song, der heißt Change the Ways of Now. Herzlich willkommen zu den Sounds.

Don't Stop the Music. Keine Sorge, ist eine Musiksendung hier. City Sounds. Bei Bremen 2 mit Musik vom Briten Jamie Cullum. Vor 2 Jahren, da war er in Bremen auf der Seebühne. Dieses Jahr ist er nicht unter denjenigen, die dort auftreten und spielen werden, aber es gibt auch ohne Jamie Cullum wieder ein wirklich beeindruckendes Programm. Gregory Porter zum Beispiel, der spielt am 21. Juli auf der Seebühne, präsentiert von uns bei Bremen 2. Dann Nouvelle Vague, ja, mit ihren schönen, ruhigen Covern von bekannten Hits am 5. August. Oder dann am 19. August Emiliana Turini mit ihrem Song Jungle Drum wird auch auf der Seebühne stehen. Und mehr Infos, die gibt's auf der Webseite rund um diese Konzerte. Seebühne mit UE geschrieben, -bremen.de. So, und wir hören jetzt auf Bremen 2 Olivia Dean mit The Hardest Part.

The Hardest Part heißt dieser Song, ist ein Song von der britischen Sängerin Olivia Dean. Wieder so ein lässiger, cooler, melodischer Track von ihr. Rain Me In ist vielleicht eins der bekanntesten Lieder von ihr. Das hat sie vor einem Jahr im Juni auf den Markt gebracht als Duett mit Sam Fender, für das die beiden ja in diesem Jahr auch einen Grammy bekommen haben. Ein Brit Award gab es ja auch. Und mit diesem Song, da könnten die beiden in dieser Woche in England noch einen Rekord aufstellen. Also ein Jahr nach der Veröffentlichung des Songs. Und zwar ist der Song nämlich jetzt mittlerweile wirklich seit einem Jahr in den Charts, darunter 14 Wochen lang auf Platz 1 in Großbritannien. Und wenn er am Freitag, also diese Woche Freitag, wenn die Charts in der britischen BBC verkündet werden, wieder auf Platz 1 stehen sollte, dann ziehen Olivia Dean und Sam Fender mit Wet, Wet, Wet gleich. Deren alte Schnulze, Love is All Around, war 15 Wochen lang mal auf Platz 1. Das ist jetzt der Rekord seit 1994 in England. Also es wird sehr spannend für Olivia Dean am Freitagnachmittag. Die wird sicherlich die BBC hören und schauen, ob sie denn da tatsächlich unter den ersten Platz kommt. Sie hören die Sounds hier bei Bremen 2 am Montag und wir kommen zu unserer ersten Neuvorstellung heute Abend. Ganz was Neues, herrlich Entspanntes von Georgia mit Confessions.

Georgia ist das. Das ist Musik aus Großbritannien. Confessions, Klammer auf, Good Things, Klammer zu, so heißt dieser Track, der ein Vorbote ist von ihrem allerersten Album. Georgia gibt's nämlich noch gar nicht so lange und sie wird Anfang 2027, also noch lange hin, ihr Debütalbum rausbringen. Es gibt noch keinen Namen für dieses Debütalbum, erst diesen ersten Song, nämlich Confessions, Klammer auf, Good Things, Klammer zu, von einer Frau, die aber sehr erfahren schon ist, was den Umgang mit Instrumenten, was den Umgang mit Medien angeht und auch den Umgang mit Texten. Sie hat zum Beispiel 2020 ein Gedichtband rausgebracht, With Every Wave hat sie den genannt und sich als Poetin gezeigt. Sie ist auch Schauspielerin, spielt auch in den Serien, in denen sie mitspielt, oft einen musikalischen Charakter, spielt dort auch Instrumente. Sind jetzt nicht so wirklich Serien, die großartig bekannt sind, teilweise auch Kinderserien in UK, vielleicht Evermore, die Disney-Serie, in der sie vielleicht schon mal gesehen haben, Georgia, da hat sie die Bella Crossley gespielt. Ich kannte die Serien alle nicht, aber Georgia auf jeden Fall ein Talent, was sich auskennt mit Medien und dann eben nächstes Jahr ihr erstes Album rausbringen wird. Und ich habe gedacht, nach diesem heißen Wochenende ist es vielleicht mal ganz angenehm, heute ein paar ruhige, melodische Klänge zu hören, die uns gut tun. Und dazu passt auch der nächste neue Song von Angus and Julia Stone, Monroe.

Das ist neue Musik von Angus und Julia Stone mit Monroe. Der wird auch Teil des ganz neuen Albums sein, das dann im September rauskommen soll. Karaoke Bar, so wird die Platte der beiden Geschwister aus Australien heißen. Und mit dem Song Big Jet Plane haben sie sich ja in die Herzen von vielen gespielt. Damit hatten sie auf jeden Fall vor vielen Jahren den Durchbruch, Angus and Julia Stone. Das jüngste Album, Cape Forestier, das haben wir hier bei Bremen 2 sehr gemocht und auch immer wieder bei uns hier im Programm gespielt. Und wenn das jetzt hier der Klang ist, den sie uns auf dem neuen Album präsentieren, wie jetzt gerade gehört im Song Monroe, dann wird das ein schönes Album für so spätsommerliche Abende im September. Sehr warm, sehr angenehm. Karaoke Bar von Angus and Julia Stone. Monroe haben wir schon daraus gehört. Und wir machen weiter mit Van William, gemeinsam mit dem Trio First Aid Kit und Revolution.

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1: In der Nacht wird es heute meist klar, sternenklar sogar. So ein paar Wolken können sich dann in der zweiten Nachthälfte bei uns vorbeischlingeln und die können dann auch ab und an etwas zahlreicher werden und dann auch den ein oder anderen Schauer mitbringen, sind aber, wenn überhaupt, kurze Schauer und insgesamt sind die auch eher die Ausnahme. Es wird dann kühl genug zum Durchlüften, aber jetzt auch nicht so kühl. Also wir haben immer noch teilweise 17 Grad an der Küste, 15 Grad sollen es in Bremen werden, 11 Grad in Hoya. Also es sind dann auch einigermaßen kühle Werte mit dabei, aber ich finde, mit 17 Grad an der Küste ist es immer noch recht mild, auch in der Nacht. Morgen wird es dann natürlich wieder deutlich wärmer, Höchsttemperatur morgen 28 Grad, auch wenn es morgen vermehrt Schauer dann bei uns geben soll, im Vergleich noch zu heute. Auch immer wieder Sonne, teilweise eben auch dichte Wolken, die vorbeiziehen und die dann schon ab dem Vormittag Gewitter und Schauer bei uns runterlassen können.
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1: 19 Uhr und 31 Minuten, die A1 Hamburg Richtung Bremen, die meldet stockenden Verkehr zwischen Hamburg-Stillhorn und dem Maschener Kreuz, 7 Kilometer lang. Und die A7 Hannover Richtung Hamburg, da ist die Ausfahrt Hamburg-Marmsdorf wegen Reparaturarbeiten gesperrt. Kommen Sie gut an.
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1: Moin, die Bare Naked Ladies, 4 Männer aus Kanada, haben gerade eine Tour in Großbritannien angekündigt. Im Dezember spielen sie 8 Konzerte auf der Insel. Also die Band, die Bare Naked Ladies, die damals ja auch die Titelmelodie für die belebte Serie Big Bang Theory geschrieben hat. Wir sind aber hier nicht im Fernsehen, sondern im Radio bei Bremen 2. Deshalb hören wir nun den Song Love in Life von den Bare Naked Ladies.

Diana Torini ist das mit Big Jumps im August. Da spielt sie in Bremen auf der Seebühne. Genauer am 19. August. Die Karten, die kosten um die 50 Euro. Hier ist Bremen 2 mit den Sounds am Montagabend und mit einer eleganten Stimme, die wir jetzt gleich hören, aus Nashville von Nicole Atkins. Die hat gerade angekündigt, dass es noch in diesem Jahr ein neues Album von ihr geben wird. 6 Jahre lang hat sie keine neuen Songs aufgenommen und im September will sie dann die neue Platte veröffentlichen. Sie wird Drama heißen und es wird dann viel um verschmähte Liebe, um Streit, um Beziehungszoff gehen. Nicole Atkins, die hat nämlich gesagt, was mich nach vielen Jahren wieder ins Studio geholt hat, das ist Liebeskummer. Wir werden das Album hier hören in den Sounds, wenn Drama rauskommt. Bis dahin bleiben uns noch die älteren Tracks wie der hier. Listen up.

Nicole Atkins mit Listen Up. Im September, da kommt ein neues Album über Liebeskummer von ihr raus. Liebe ist ja ohnehin vielleicht sogar das größte Thema in der Musik. Elternsein ist noch so ein Thema. Neuanfang, zu sich selbst finden. Also das sind Themen von Songs, von Alben, die kommen immer wieder seit Jahrzehnten. Und wir hören jetzt einen Song, der hat mal einen sehr interessanten, ganz anderen Hintergrund. Es geht nämlich um die Forderung nach einer Musikgewerkschaft, nach einer Gewerkschaft für Sängerinnen und Sänger. Masego hat diesen Song jetzt rausgebracht, den wir gleich hören. Der hat nämlich jemanden aus seiner Familie verloren, konnte diesen Schicksalsschlag, die Trauer, aber gar nicht an sich ranlassen und verarbeiten, weil er fest vereinbarte Labeltermine hatte. Also er musste ins Studio, er hatte eine Session im Aufnahmestudio, er hatte ein Meeting. Er musste von einer Stadt in die nächste reisen und all das in einer Phase, in der er am liebsten ganz zu Hause bei sich, bei seiner Familie geblieben wäre. Und deshalb hat er nicht nur einen Song rausgebracht, in dem er darüber redet, dass wir alle mal ein bisschen mehr atmen müssen und Zeit bekommen müssen, zum durchzuatmen, sondern auch, in der er sagt, ich möchte, dass die Leute wissen und hören, dass wir Musikerinnen und Musiker eigentlich gar keine Gewerkschaft besitzen und niemanden haben, an den wir uns wenden können, wenn wir mit unserem Label gar nicht einverstanden sind, mit dem, wozu wir da zu den Verträgen uns selbst natürlich auch mit unserer Unterschrift verpflichtet haben, sondern das einfach alles durchziehen müssen oder eben den Vertrag brechen müssen und dann ohne Label, ohne zusätzliches Geld dastehen. Das sagt Masego mit diesem Song Breathe.

Masego mit Breathe, Kritik an der Musikindustrie, an seinem Label Universal Music, die er da ausdrückt als Teil des Systems, des Musikbusiness, wenn man bei großen Labels unter Vertrag steht, die dann sagen, du musst hierhin, du musst dorthin, du musst da jetzt diese Person treffen und hier jetzt Fotos machen. So ist das und das hat er jetzt zu spüren bekommen, als ein Familienmitglied verstorben ist und er konnte gar nicht wirklich trauern, weil er weiter arbeiten musste. Eine starke Nachricht, wie ich finde, von Masego und weil er jetzt bald auf Tour geht, hören wir noch einen Song von ihm und zwar, bevor wir dann danach über die Tour sprechen, einen Song, mit dem er vielleicht am bekanntesten geworden ist. Das ist ein Song aus seinem Debütalbum, quasi der Hit auf seinem allerersten Album. Vor 8 Jahren hat er das Album rausgebracht. Das hieß Lady Lady und daraus hören wir jetzt Queen Things.

Sager ist das. Mit Queen Tings, der Mann, der aus Jamaika und den USA kommt, diese beiden Länder, Staaten als sein Zuhause nennt, aber der auf Tour geht. 40 plus Konzerte wird er spielen, also um die rund 40, gut 40 Shows hat er geplant in diesem Jahr. Zwei davon werden in Deutschland sein. Am 30. September kommt Masego nach Berlin und am 6. Oktober, da spielt er in Köln. Und wir machen weiter mit Kevin Morby, Baltimore Sky at Night.

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1: Es ist wohl eine der ikonischsten Liebeserklärungen überhaupt.
2: Vergiss nicht, ich bin auch nur ein Mädchen, das vor einem Jungen steht und ihn bittet, es zu lieben.
1: Julia Roberts in Notting Hill. Das ist ganz großes Kino. Und bald läuft der Film in Bremen nochmal auf großer Leinwand. Und nicht nur das. Der Abend hat einen Twist. Es wird ein Strickkinoabend. Bei etwas gedimmtem Licht, die Lautstärke nicht auf volle Dröhnung, wird sich Buchhändler Hugh Grant in Movie-Star Julia Roberts verlieben. Und dabei können in den Kinositzen Socken, Schals und Pullover entstehen. Mit organisiert wird das Ganze von Lena Wolosek-Kress.
3: Es gibt immer so privat organisierte Stricktreffen und wenn man da keinen kennt, dann ist das so ein bisschen schwierig, da ranzukommen. Und deswegen, finde ich, kann man auch hier Leute finden, mit denen man dann zusammenstrickt.
1: Und das kommt an.
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5: Ein Kulturtipp von Frieda Ahrens.

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1: Mit Birgit Sagemann, guten Abend. Motiv für tödliche Schüsse von Stade soll Sorgerechtsstreit gewesen sein. Bund sieht Länder und Kommunen beim Erhitzeschutz in der Pflicht. Bremen plant neues Hallenbad am Weserstadion. Das Wetter am Abend freundlich und meist trocken bei 19 bis 24 Grad. Der Tatverdächtige für die tödlichen Schüsse von Stade ist ein 45-jähriger Deutscher. Das haben Polizei und Staatsanwaltschaft auf der laufenden Pressekonferenz mitgeteilt. 6 Menschen sind am Nachmittag durch Schüsse in einer Jugendeinrichtung mit angeschlossenem Mutter-Kind-Heim getötet worden. Alle waren Mitarbeiter dieser Einrichtung. Mehrere Menschen wurden außerdem verletzt, einige von ihnen schwer. Motiv für die Tat war vermutlich ein Sorgerechtsstreit, sagte die Lüneburger Polizeipräsidentin Katrin Schuol. Niedersachsens Innenministerin Daniela Behrendt sprach von einer kaltblütigen Tat. Die Polizei hat ein Hinweisportal geschaltet, über das Zeugen Videos und Fotos übermitteln können. Nach einem Wochenende mit Rekordtemperaturen werden Forderungen nach mehr Hitzeschutz lauter. Grünen-Fraktionschefin Katharina Dröge warf dem Bund mangelndes Handeln vor. Die Bundesregierung verweist auf die Zuständigkeit von Ländern und Kommunen. So sagte Umweltminister Carsten Schneider.
2: Wir haben ein Klimaanpassungsgesetz. Es handelt sich dabei um eine Aufgabe von Ländern und Gemeinden. Sie sind dazu aufgefordert, Hitzeaktionspläne und Hitzeschutzpläne auch zu machen und festzulegen. Wir haben den Ländern 100 Milliarden Euro zur Verfügung gestellt, die sie investiv verwenden können. Und genau für solche Investitionsmaßnahmen, wie sie jetzt auch nachgefragt und angebracht sind, steht es den Ländern frei, die Mittel zur Verfügung zu stellen.
1: Die Europäische Investitionsbank unterstützt den europäischen Flugzeugbauer Airbus mit einem Rekordkredit. 3 Milliarden Euro sollen in die Forschung und Entwicklung des Unternehmens in Deutschland, Frankreich und Spanien fließen. Für die zivile Luftfahrt, aber auch die Rüstungssparte des Konzerns. Nach Angaben der Bank handelt es sich um den größten Kredit in ihrer Geschichte. Er solle Airbus helfen, sich auf dem Weltmarkt zu behaupten. Im Streit um die geplante Bahnwerkstatt von Alstom in Bremen-Gröpelingen gibt es eine Einigung. Geklagt hatten Anwohner aus dem Ortsteil Ossilbshausen und Unternehmen, die im Hafen ansässig sind. Mit beiden wurde vor dem Bremer Oberverwaltungsgericht jetzt ein Vergleich geschlossen. So haben die Hafenbetriebe zugesichert, ihre Klage zurückzuziehen, wenn Bremen seinen Teil der Abmachung erfüllt. Milan Jäger.
3: Im Gegenzug wollen die Unternehmen aber vom Senat das Bekenntnis, dass der alles dafür tut, um ihre Schienenanbindung zu gewährleisten. Die Betriebe befürchten, dass das Verbindungsgleis zwischen Hafen und dem Netz der Deutschen Bahn zum Engpass wird. Alstom will die Werkstatt zur Wartung von Regionalzügen bauen. Damit der Vergleich wirksam wird, muss bis zum 1. September ein entsprechender Senatsbeschluss vorliegen. Ansonsten wird dann das Oberverwaltungsgericht über die Klage entscheiden. Ein weiterer Vergleich wurde mit den Anwohnern geschlossen. Alstom muss jetzt eine zusätzliche Lärmschutzwand errichten und eine Gedenkstätte finanziell unterstützen. Am Standort der Werkstatt waren während des Zweiten Weltkriegs sowjetische Kriegsgefangene und Zwangsarbeiter beerdigt worden.
1: Bremen soll ein neues Hallenbad am Weserstadion bekommen. Entsprechende Pläne legt das Sportressort morgen dem Senat vor. Pascal Faltermann über das Papier, das Buten und Binnen vorliegt.
4: Durch das Aus für das marode Hansawasserbad verliert Bremen wichtige Schwimmflächen. Diese Lücke soll nun gefüllt werden. Die Bremer Bädergesellschaft plant ein kleines Hallenbad in Fertigbauweise auf dem Gelände des Stadionbads am Weserstadion. 3 bis 5 Bahnen mit jeweils 25 Metern sollen dort entstehen, mit einem Boden, der für den Schwimmunterricht von Schulen und Vereinen rauf und runter gefahren werden kann. Die Gesamtkosten betragen schätzungsweise 17 Millionen Euro. Laut der Senatsvorlage soll durch die Nähe zum Freibad ein Kombibad entstehen, das Personal spart und das Klima schont. Die Abwärme der Halle könnte zum Beispiel künftig das Freibad heizen. Wann das Hallenbad kommt, ist noch völlig ungewiss. Der Bund müsste zustimmen und bis zu 8 Millionen Euro beisteuern. Die Finanzierung der restlichen 9 Millionen Euro im Bremer Haushalt ist noch unklar.
1: Das waren Nachrichten mit Birgit Sagemann.
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5: In Bremen rund um das Weserstadion, da wo in der Nähe am Osterdeich schon die Zelte für die Breminale montiert, aufgezogen, aufgestellt werden. Da sind es aktuell noch 24 Grad. In Bremerhaven am Nordseestadion 23 Grad und in Oldenburg am Hans-Prull-Stadion 24 Grad an einem Abend, in dem ja dann in weniger als gut zwei Stunden und 25 Minuten sind es dann ja doch noch bis 22.30 Uhr die deutsche Nationalmannschaft gegen Paraguay spielt, bei ebenfalls heißen und warmen Temperaturen. dort in Foxborough, wo das Spiel dann stattfinden wird. Bei uns wird es dann zu der Zeit doch schon wieder ein bisschen kühler, wenn der Fernseher nicht ganz so hell ist und Sie nicht so große Angst vor Mücken haben, können Sie da auch gut das Fenster mal weit aufreißen. Da werden es nämlich um die 16 Grad heute Nacht in Bremen und Bremerhaven. Dazu weht dann ein schwacher Wind auch, also es kühlt sich einiges ab. Es soll auch die meiste Zeit trocken bleiben, erst in der morgendlichen Nachthälfte, so also nach Mitternacht Richtung 3, 4 Uhr in der Früh, kann mal so ein kurzer Schauer runterkommen und dann wird der Dienstag dicht bewölkt, immer wieder Wolken, die sich vor der Sonne schieben, auch ab dem Vormittag, Mittag regional Gewitter und kurze Schauer bringen können, bei trotzdem heißen teilweise Temperaturen von bis zu 28 Grad, trotz der Sonne, die bedeckt ist, die wir dann morgen bekommen sollen.
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5: A7, Hannover Richtung Hamburg. Die Ausfahrt Hamburg-Marmsdorf ist wegen Reparaturarbeiten weiterhin gesperrt. Kommen Sie gut an.
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5: Guten Abend. Wir machen weiter mit einem Song über das tiefe Vertrauen in einen anderen Menschen. I believe in our love. Und der kommt vom Musiker Gabe Dixon.

Laura Marling ist das mit Alexandra in den Sounds bei Bremen 2 und wir schauen hier gleich ganz ausführlich auf die Breminale, die ja übermorgen beginnt. Radio Bremen hat eine eigene Bühne. Wir von Bremen 2 machen am Mittwoch den Anfang und bespielen die und dann gibt's einfach jeden Tag von Mittwoch bis zum Sonntag Live-Musik in Bremen. Kostenlos etliche Künstlerinnen und Künstler und wem wir ihnen da empfehlen würden, das besprechen wir gleich hier nach diesem Song von Pohlmann. Frag mein Mädchen nicht.

Hier sind die Sounds auf Bremen 2. Noch zweimal schlafen, dann ist Mittwoch, dann beginnt die Breminale, das heißt Live-Musik, Aktion, leckere Pommes, alles das direkt an der Weser bis einschließlich Sonntag mitten in Bremen. Und wir haben eine Radio Bremen Bühne, die steht da Richtung Weserstadion, also eher auf der hinteren Seite der Breminale, und wir dürfen von Bremen 2 am Mittwoch die Breminale auf unserer Radio Bremen Bühne eröffnen. Wir haben drei tolle Acts für Sie, die dort auf der Bühne stehen werden. Folk aus den USA, von Leila Diane, die hat mit Who is Keeping Time gerade ein neues, cooles Folk-Album rausgebracht. Wir haben Indie-Pop aus Hamburg/Berlin. Da lebt nämlich Sophia Kennedy in beiden Städten. Die ist schon vorbereitet und aufgewärmt. Die hat gerade auf dem Fusion Festival in Lerz gespielt und sich da vorbereitet für uns, für die Breminale. Und wir haben als dritten Act am Mittwoch eine Combo am Osterdeich platziert. Die ist wirklich voll in Bewegung. Nusan Tarabit, so heißt diese Combo. 6 Frauen und Männer aus Amsterdam. Die machen was ganz Feines. Eines hier, was wir jetzt auch hier hören. Gapura heißt der Song, und danach reden wir weiter über die Breminale.

Nusan Tharabit ist das, eine Band aus den Niederlanden. Am Mittwoch unser Gast auf der Bremen 2 Bühne bei der Breminale in diesem Jahr um 19 Uhr eröffnet die Combo da den Abend, geht auf die Bühne, die steht dann am Ende des Geländes in Richtung Weserstadion. 2 Bühnen danach kommen noch, also nicht ganz bis zum Ende laufen, wenn Sie unsere Bremen 2 Bühne suchen, aber so in die Richtung auf jeden Fall vorbei an den ganzen Bierbuden und den Pommesständen. Da kommen dann wir und ab 19 Uhr eben Nusan Tharabit dort auf der Bühne. Danach kommt Alela Diane, die wird dann als nächstes auf die Bühne gehen und danach am Ende um 22.30 Uhr unser dritter Act Sophia Kennedy auch bei uns auf der Bühne. So viel Live-Musik, ja, das ist ja die Radio Bremen Bühne. Dann Tag darauf kommen die Kolleginnen und Kollegen von Next, dann kommt Bremen 1, dann Bremen 4. Also wir bespielen da bis zum Wochenende diese Bühne und das ist ja nur eine von insgesamt 10 Bühnen, die es auf der Breminale gibt. Sie finden viele Infos und alles zum Programm, zu den Acts auf der Webseite der Breminale, breminale-festival.de. Abwechslungsreich, umsonst. Es macht doch einfach Spaß, finde ich, da am Deich rumzuspazieren, sich treiben zu lassen. Da, wo es gut klingt, einfach mal stehen zu bleiben, auch neue Bands zu entdecken. Also ich freue mich riesig auf Mittwoch. Ich freue mich auf die anstehenden Tage, die danach noch kommen. Aber wenn Sie keine Zeit haben, nach Bremen zu kommen, keine Zeit haben, die tolle Live-Musik zu erleben, im Radio ist das weiterhin möglich, und zwar am Samstagabend. Da haben wir Katie Spencer und Alan Thompson für Sie einen Mitschnitt. Und wir hören jetzt schon mal rein in das, was Sie da geboten bekommen. Wir sind jetzt im Kito in Bremen-Fegesack und hören den Song Come Back and Find Me.

So klang das am 8. Mai in diesem Jahr im Kito in Bremen, wie gesagt. Da standen nämlich die beiden Briten auf der Bühne, Katie Spencer und Alan Thompson zusammen, der Bassist aus Schottland und die Gitarristin und Sängerin Katie Spencer. Und dieses ganze Konzert, das übertragen wird dann nochmal am Samstag bei uns in der Sendung Sounds in Concert ab 22 Uhr in dieser Woche. Also weiterhin gute Live-Musik, die es in Bremen zu erleben gibt, auch wenn sie es nicht zur Bremenale schaffen. Hier bei Bremen 2. Wir sind für Sie da.

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4: Also ganz trocken wird's nicht bei den Tagen bis einschließlich Sonntag auf der Breminale, aber es wäre ja auch kein Bremer Festival, wenn es nicht zwischendurch auch mal hier und da einen Schauer geben wird. Ich glaube, das fällt nicht so schwer ins Gewicht, wenn man es mal kurz nass wird da. Man kann sich ja da wunderbar überall umstellen, in die Zelte verkriechen. Wo ich eher so ein bisschen Bedenken habe, ist, dass es teilweise windig werden soll. Also ab Donnerstag ganz schön viel Wind bei uns und dann weiterhin bis Freitag, Samstag, auch Sonntag immer noch wieder ordentlicher Wind mit teils steifen Böen, die dann auch in Bremen und im restlichen Nordwesten durchbrausen sollen. Das könnte eher für so ein Festival ein bisschen schwierig werden, aber wer weiß, ob es dann wirklich alles so kommt. Was wir auf jeden Fall wissen, ist, wie die Nacht nämlich bei uns werden soll. Teils wolkig, teils aber auch sternklar, die meiste Zeit trocken. Nur mal so ganz kurz kann es Regen bei uns geben, bei Tiefstwerten zwischen 14 und 17 Grad. Heute Nacht und dann morgen früh, der Dienstag, der beginnt erstmal mit dichten Wolken und nur wenig Sonne. Auch dort soll es aber trocken bleiben, erst so im Verlauf Richtung später Vormittag, Mittagszeit können sich hier und da ein paar Schauer bilden. Ab Mittag sind dann Gewitter möglich. Allerdings ist auch eher das eine Ausnahme. Es kann sie geben, die meiste Zeit. Am Dienstag soll es dann aber trocken bleiben bei Werten von 26 Grad in Bremen. Maximaltemperatur 28 Grad morgen in Asendorf.
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4: Kurz nach 8:30, Vorsicht bitte nun auf der A27 Bremerhaven Richtung Bremen. Zwischen Bremen-Fahr und Sebaldsbrück, da liegt ein Spanngurt auf der Fahrbahn. Und dann noch die A7 Hannover Richtung Hamburg. Die Ausfahrt Hamburg-Marmsdorf ist weiterhin wegen Reparaturarbeiten gesperrt. Kommen Sie gut an.
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4: Moin, der nächste Sänger Max Pope hat eine sehr aufwühlende Familiengeschichte. Seine Großmutter, die musste in Wien vor den Nazis flüchten. 6 Jahre war die Oma damals alt, hat es dann mit ihrer Familie an die Küste der Niederlande geschafft und sich dort auf dem Boot kämpfen können. Mit dem ging es dann nach England. Max Pope hat das mal in einem Gastbeitrag online aufgeschrieben. Es ging nämlich insgesamt um die Frage, was ist Heimat? Und er sagt, also seine Familiengeschichte hat ihn da so geprägt, Heimat sei für ihn kein Ort, kein Land, sondern die Familie. Das ist damit Automatic.

Das ist die Dave Matthews Band mit Do You Remember? Die Rockband aus den USA, die gibt es mittlerweile seit 35 Jahren. Und sie hat sich so ein Merkmal angeeignet in den vergangenen Jahren, regelmäßig auf Tour die Setlist komplett auszutauschen, umzukrempeln, neu zu sortieren, neu aufzunehmen, was rauszuwerfen. Also wenn man auf ein Konzert von denen geht, da weiß man jetzt nicht so wirklich, was man alles bekommt und wann kommt der Lieblingssong, kommt er überhaupt. Die Dave Matthews Band, die tourt nahezu jedes Jahr und die Songs, die sie auf der Bühne spielen, sind dann immer andere. Am vergangenen Wochenende haben sie Fans wieder mal ordentlich überrascht, da haben sie in Indiana in den USA zwei Shows gespielt und dabei 7 Tourdebüts gefeiert, also ältere, auch neuere Songs, die sie bisher noch gar nicht live gespielt hatten, haben sie mit dabei gehabt. Das ist schon beeindruckend, sowieso finde ich, wenn eine Band so viele Songs überhaupt zur Auswahl hat, die Dave Matthews Band. Hier sind die Sounds auf Bremen 2 und wir hören jetzt Layla McKellar mit You Don't Know Me.

Hier sind die Sounds. Hier ist Bremen 2. Wir haben neue Musik von der Gruppe The Telescopes. Die gibt's schon, ja, gefühlt seit ewig. 1988 genau, Ende der 80er, hat sie sich gegründet. Und das neue Album, das am Freitag erschienen ist, ist schon das 19. Studioalbum der Gruppe The Telescopes. Static Charge heißt es. Es sind jetzt nicht so viele neue Songs. Also ich glaube, man hätte auch ein bisschen mehr auf dieses Album packen können. Es sind in Anführungsstrichen nur 7 Stück geworden, die The Telescopes jetzt mit Static Charge rausbringen. Aber es ist toller Rock geworden, sehr sphärisch, ja, sehr große Klangwelten, die sie auf Static Charge gepackt haben. Und schon dieser Name, ne, Static Charge, der klingt schon so ein bisschen sehr nach, es geht einerseits um Technik, ja, es geht um die Anziehungskraft, es geht um all das, was irgendwie so ein bisschen rumwabert, auch in Computern, Fernsehern, alles auch so ein bisschen retro. Wir hören jetzt einen Song aus diesem Album, der heißt White Noise, also beschäftigt sich schon mit so einem Rauschklang, ja, White Noise, Sie werden das jetzt gleich hören. Es klingt als erstes Mal nach einem Defekt und nicht nach Musik, aber dann hören Sie den typischen Klang von The Telescopes, White Noise.

Jetzt geht's noch 15 Sekunden mit Störgeräuschen weiter, mit White Noise, mit Rauschen auf dem gleichnamigen Song von der britischen Gruppe The Telescopes. White Noise kommt vom neuen Album. Stephen Lawry, der Bandgründer, hat dort unverkennbar, finde ich, wieder gesungen. Static Charge, so heißt dieses neue 7-Song. Schwere oder, naja, leichte Album, je nachdem, wie sie es nehmen. Trotzdem der Song 4 Minuten 40, cooler Sound. Das lohnt sich, in dieses neue Album Static Charge reinzuhören. Freitag haben The Telescopes es rausgebracht. Und wir machen weiter in den Sounds jetzt mit Rock aus Großbritannien. Das sind die Arctic Monkeys mit dem Song The World's First Ever Monster Truck Front Flip.

Wahrscheinlich unter den längsten Songtiteln der Musikgeschichte, diese Nummer The World's First Ever Monster Truck Front Flip mit unter 3 Minuten, dafür dann aber recht kurz im Klang, ne? The Arctic Monkeys hier in den Sounds auf Bremen 2. Und wir machen weiter mit Jesse Malin, der kommt aus den USA und der singt uns jetzt den Song State of the Art.

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5: Das war der Kulturtipp von meinem Kollegen Jens Schellers und das waren auch die Sounds heute Abend. Hier geht's gleich weiter mit unseren Late Night Sounds und der Soul Kitchen gleich ab kurz nach 9 mit meinem Kollegen Harald Mönkedeck dabei. Ganz viel Spaß, ganz viel gute Musik, gute Unterhaltung. Ich bin Julian Bayer. Bis bald. Genau.

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1: Mit Birgit Sagemann, guten Abend. Motiv für tödliche Schüsse von Stade war vermutlich Sorgerechtsstreit. Bremen plant neues Hallenbad am Weserstadion. Senat wird Bremerhavener Haushalt genehmigen. Das Wetter am Abend freundlich und meist trocken bis 24 Grad. Ein Sorgerechtsstreit war nach bisherigen Erkenntnissen der Ermittler vermutlich das Motiv für die tödlichen Schüsse von Stade. Dabei sind 6 Mitarbeiterinnen und Mitarbeiter einer Jugendhilfeeinrichtung getötet worden. Der festgenommene Tatverdächtige ist ein 45-jähriger Mann. Niedersachsens Innenministerin Daniela Behrendt sprach auf einer Pressekonferenz am Abend von einer kaltblütigen Tat, die in Stade Spuren hinterlassen werde.
2: Das Leid, dass der Täter hier in Stade ausgelöst hat, ist sicherlich schwer zu begreifen und noch schwerer, glaube ich, in Worte zu fassen. Meine Gedanken sind bei den Opfern, bei ihren Familien und Freunden und bei all denen, die diese brutale Tat heute miterleben mussten.
1: Die Europäische Investitionsbank unterstützt den europäischen Flugzeugbauer Airbus mit einem Rekordkredit. 3 Milliarden Euro sollen in die Forschung und Entwicklung des Unternehmens in Deutschland, Frankreich und Spanien fließen. Für die zivile Luftfahrt, aber auch die Rüstungssparte des Konzerns. Nach Angaben der Bank handelt es sich um den größten Kredit in ihrer Geschichte. Er solle Airbus helfen, sich auf dem Weltmarkt zu behaupten. Bremen soll ein neues Hallenbad am Weserstadion bekommen. Entsprechende Pläne legt das Sportressort morgen dem Senat vor. Pascal Faltermann.
3: Die Bremer Bädergesellschaft plant ein kleines Hallenbad in Fertigbauweise auf dem Gelände des Stadionbads am Weserstadion. 3 bis 5 Bahnen mit jeweils 25 Metern. Laut der Senatsvorlage soll durch die Nähe zum Freibad ein Kombibad entstehen, das Personal spart und das Klima schont. Die Abwärme der Halle könnte zum Beispiel künftig das Freibad heizen. Wann das Hallenbad kommt, ist noch völlig ungewiss. Der Bund müsste zustimmen und bis zu 8 Millionen Euro beisteuern. Die Finanzierung der restlichen 9 Millionen Euro im Bremer Haushalt ist noch unklar.
1: Die Bundesregierung will die Schließung von Autowerken verhindern. Es müssten aber die richtigen Rahmenbedingungen gesetzt werden, damit sich die Standorte rentieren, sagte Regierungssprecher Cornelius. Die niedersächsische Landesregierung hatte zuvor Zweifel an Plänen von VW geäußert, die Zahl von 100.000 Beschäftigten abzubauen und Werke zu schließen. Trotz Bedenken wird der Bremer Senat den Bremerhavener Haushalt genehmigen. Das geht aus einer Senatsvorlage hervor, die Buten und Binnen vorliegt. Danach ist der vergangene Woche beschlossene Haushalt formal nicht zu beanstanden. Das Sanierungskonzept werde eingehalten. Der Senat hat allerdings Zweifel, dass die Pläne realistisch sind. Das waren Nachrichten mit Birgit Sagemann.
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1: In der Nacht teils wolkig, teils sternenklar und trocken, Tiefstwerte zwischen 17 und 11 Grad, morgen Wolken und Sonne bis 28 Grad.
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4: Herzlich willkommen zur Soul Kitchen, sagt Harald Münkedick. Schön, dass Sie uns gefunden haben, trotz WM. Ich hoffe, es ist was Schönes dabei. Einige Sommer-Soul-Klassiker werden jedenfalls im Angebot. Aber los geht's mit einem Mann aus der Gegenwart und das ist Kenny Finnegan.

Als Frau die Stärke in sich selbst zu finden, das ist wohl die Message in diesem mittlerweile fast 20 Jahre alten Song von Alicia Keys, Superwoman. Von dem dritten Album kam das damals, As I Am, und im Video dazu, da spielt sie diverse Rollen von Frauen, die viel Eigenstärke in die Welt bringen. Als junge Mutter, die sich an einer Universität bewirbt, als afrikanische Frau, als Geschäftsfrau, als Astronautin. Es sei einer ihrer liebsten älteren Songs, hat Alicia Keys mal gesagt. Ja, und wenn es um die ewigen Klassiker des Summer Soul geht, dann zählt sicherlich der folgende Song dazu, The Isley Brothers aus dem Jahr 74.

immer noch ein großartiger Song, Summer Breeze. The Isley Brothers mit der Stimme von Ronald Isley und der E-Gitarre von Hendrix-Fan Ernie Isley. Beide sind immer noch als The Isley Brothers aktiv, kommen für 2 Festivalauftritte nach Europa in diesem Sommer, nach Montreux und auch nach Rotterdam zu North Sea Jazz. Da kann man sie also nochmal live erleben, sicherlich dann mit vielen ihrer Hits der Vergangenheit. Und diesen Song, den haben sie damals gecovert. Im Original war es ein Pop-Hit des Duos Seals and Crofts, damals sehr erfolgreich in den USA, bei uns nahezu unbekannt geblieben. Aber die Isleys, die kennt man besser, die kennt jeder Soul-Aficionado. Besonders ihre Musik der 70er klingt heute noch ziemlich gut für den Soul dieses Jahrzehnts, essentiell könnte man sagen. Es geht in die 90er, TLC, Creep.

Und das ist eine Stimme aus Norwegen. Bahari, Everybody Tells Me to Let Go, hat er hier gesungen und diesen Song auch betitelt. Ja, damit zu einem Motown-Song der Frühphase des Labels aus dem Jahr 1964, als die Supremes den ersten Hit hatten und von Labelchef Berry Gordy Jr. massiv gepusht wurden als elegantes Aushängeschild. Und das ging zulasten anderer weiblicher Gesangsensembles der Zeit. Auch andere haben es versucht bei Motown. Damals The Velvets zum Beispiel. Und trotz des samtigen Namens zogen die drei gegenüber Diana Ross und Co. den kürzeren. He Was Really Saying Something war der zweite Hit der Velvets. Wurde damals von einem Mann produziert, der noch viel, viel Gutes machte für Motown. Das war der Produzent und Songwriter Norman Whitfield, später Mastermind der Temptations, als die Sachen wie Ball of Confusion oder Papa Was a Rolling Stone machten. Aber hier ist was anderes, was Frühes, was Unschuldigeres von Norman Whitfield, und zwar gesungen von den Velvets.

Ja, heute klingt sie ganz anders, doch als Corinne Bailey Rae mit dem ersten Album erschien 2007, da war dieser Song der offensichtliche Hit, der Song mit Popqualität und ja, der kann auch heute noch bei jeder Sommerparty positive Impulse liefern, möchte ich mal sagen. Put your records on, leg deine Lieblingsscheiben auf und wer sich das mal musiktheoretisch vorknüpft, der wird merken, wie sophisticated dieser Song ist. Von den Harmoniewendungen, den harmonischen Abläufen und damit ist das fast eine Art Prophezeiung auf das, was diese wunderbare Musikerin aus London, nee, aus Leeds, glaube ich, kommt sie, Corinne Bailey Rae, später noch vorlegen sollte. Man darf gespannt sein, was sie noch so macht als nächstes. Vorhersehbar ist das nie bei dieser wirklich großartigen Künstlerin, Corinne Bailey Rae. Ja, bei Barry White war der Fall vergleichsweise einfach. Da klang jede Nummer wie eine Nummer von Barry White und zwar immer und bei jedem Hit.

Das ist natürlich eine Stimme aus fernster Vergangenheit. Sam Cooke aus dem Jahr 1958, Summertime natürlich. Damals als A-Seite einer Single erschienen, die wurde dann aber zur B-Seite, denn You Send Me war auf der anderen Seite. Und das war natürlich der große Hit, ein ganz wichtiger, denn er markierte den Übergang von Sam Cooke vom Gospel zum weltlichen Metier. Und diese Geschichte ist eine der ganz wichtigen Geschichten in der schwarzen Musikhistorie der Vereinigten Staaten, denn Sam Cooke sprengte damit nicht nur Grenzen, er wurde kurz darauf auch zum Pionier als schwarzer Musikunternehmer, der andere förderte und sich dabei nicht nur Freunde machte. Er starb bekanntermaßen eines gewaltsamen Todes und wurde dann als Märtyrer verklärt, was sicherlich nicht auch unbedingt der Realität entspricht. Sam Cooke war ein komplexer Charakter mit Schattenseiten, ein Mann, dessen Leben und Karriere vor der gesellschaftlichen Realität von Rassentrennung und Diskriminierung stattfand. Doch wenn man heute an ihn denkt, dann denkt man natürlich vor allem an diese Stimme. Ja, auch die nächste Geschichte ist eine tragische. Auch Luther Vandross starb viel zu früh und das ohne ein Coming-out gehabt zu haben als homosexueller Mann, was ihm sicherlich geholfen hätte. Never too much.

Er hatte sicherlich eine der besten Stimmen und war auch im Background für andere sehr aktiv. Doch die Soloaufnahmen von Luther Vandross, das sind die, weshalb man sich vor allem an ihn erinnert, an diesen Mann, der immer wieder auch unter Gewichtsproblemen litt, was auch Thema wurde dann in der Klatschpresse. Und diese Geschichte hat man in einer Doku erzählt, die so heißt wie dieser Song eben, Never Too Much, sehr zu empfehlen im Netz zu finden, im Stream Luther Vandross. Ja, soweit ist es beim nächsten Mal noch nicht. Ben Lonco Soul aus Frankreich ist noch ein wenig zu jung für eine große Doku, aber kommt ja vielleicht noch. I'm good.

Ja, manch einem mag das Original besser gefallen als diese Stolper-Beat-Version von Everybody Loves the Sunshine von Roy Ayers. Dennoch ein Sommer-Soul-Evergreen, passt immer in die warme Jahreszeit. Und ja, das gilt sicherlich auch für die Stimme von Aretha Franklin, die passt sowieso immer, egal zu welcher Jahreszeit. Mit ihr geht's zu den Nachrichten gleich. Dann Soul Kitchen Teil 2, bis gleich.

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1: Mit Birgit Sagemann, guten Abend. Motiv für tödliche Schüsse von Stade war vermutlich Sorgerechtsstreit. Zahl der Erdbebentoten in Venezuela steigt weiter. Bremen plant neues Hallenbad am Weserstadion. Das Wetter nachts teils klar, teils wolkig bei 17 bis 11 Grad. Ein Sorgerechtsstreit war nach bisherigen Erkenntnissen der Ermittler vermutlich das Motiv für die tödlichen Schüsse von Stade. Dabei sind 6 Mitarbeiterinnen und Mitarbeiter einer Jugendhilfeeinrichtung getötet und weitere schwer verletzt worden. Der festgenommene Tatverdächtige ist ein 45-Jähriger, dessen 3 Monate alte Tochter mitsamt der Mutter in der Einrichtung untergebracht war. Niedersachsens Innenministerin Daniela Behrens sprach auf einer Pressekonferenz am Abend von einer kaltblütigen Tat.
2: Das Leid, das der Täter hier in Stade ausgelöst hat, ist sicherlich schwer zu begreifen und noch schwerer, glaube ich, in Worte zu fassen. Meine Gedanken sind bei den Opfern, bei ihren Familien und Freunden und bei all denen, die diese brutale Tat heute miterleben mussten.
1: In Venezuela ist die Zahl der Todesopfer durch das Erdbeben weiter gestiegen. Inzwischen wurden 1719 Tote und 5034 Verletzte registriert. Vermutlich werden die Zahlen noch weiter steigen, denn 5 Tage nach dem verheerenden Doppelbeben werden weiter Zehntausende Menschen vermisst. Bremen soll ein neues Hallenbad am Weserstadion bekommen. Entsprechende Pläne legt das Sportressort morgen dem Senat vor. Pascal Faltermann.
3: Die Bremer Bädergesellschaft plant ein kleines Hallenbad in Fertigbauweise auf dem Gelände des Stadionbads am Weserstadion. 3 bis 5 Bahnen mit jeweils 25 Metern. Laut der Senatsvorlage soll durch die Nähe zum Freibad ein Kombibad entstehen, das Personal spart und das Klima schont. Die Abwärme der Halle könnte zum Beispiel künftig das Freibad heizen. Wann das Hallenbad kommt, ist noch völlig ungewiss. Der Bund müsste zustimmen und bis zu 8 Millionen Euro beisteuern. Die Finanzierung der restlichen 9 Millionen Euro im Bremer Haushalt ist noch unklar.
1: In den vergangenen heißen Tagen sind besonders viele Menschen bei Badeunfällen ums Leben gekommen. Nach Angaben der DLRG wurden von Donnerstag bis Sonntag mindestens 33 Tote oder noch Vermisste registriert. Weitere 8 Menschen mussten von Rettern wiederbelebt werden. Alle Verunglückten waren Männer oder Jungen. Die DLRG warnt davor, die eigenen Kräfte zu überschätzen. Die deutsche Fußballnationalmannschaft spielt heute um den Einzug ins Achtelfinale der WM. Gegner im K.O.-Spiel ist Paraguay. Anpfiff in Boston ist um 22.30 Uhr. Das Achtelfinale bereits erreicht hat Brasilien durch ein 2:1 gegen Japan. Später in der Nacht treffen noch die Niederlande und Marokko aufeinander. Das waren Nachrichten mit Birgit Sagemann.
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1: In der Nacht teils wolkig, teils sternenklar und trocken bei 17 bis 11 Grad. Morgen Wolken und Sonne, Temperaturen bis 28.
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4: Ja, weiter mit Harald Münkenig mit mehr Soul Music für einen Sommerabend. Dazu zählt sicherlich auch Musik aus New Orleans. Dort ist es nicht gerade kühl, meistens jedenfalls. Und Dr. John weiß das besser als alle anderen.

Ja, immer noch eine schöne smooth Soul-Stimme. Will Downing war das Right Where You Are, davor alles andere als Smooth Dr. John. Right Place, Wrong Time. Im Juni 2019 ist er gestorben, der Mann aus New Orleans. Und für seine Fans ganz interessant, der Umstand. Ein Konzert, was er in Deutschland gemacht hat, ist vor einigen Monaten auf CD, DVD in einem Package erschienen. Das war ein Rockpalast-Konzert für die Kollegen des WDR, Dr. John Live auf der Lorelei 1999. Vielleicht ein ganz interessanter Tipp für die, die es interessiert. Wenn es um die längste Abschiedstour der Soul-Geschichte geht, dann wäre die nächste Künstlerin ein Kandidat dafür. Gladys Knight, mittlerweile auch über 80, schon vor Jahren mit Abschiedstourneen im Geschäft. Die dauern immer noch an in den USA derzeit. Ich hatte das Glück, Gladys Knight vor einigen Jahren in London zu erleben und wurde nicht enttäuscht. Die Stimme war top, die Hits zahlreich und die Künstlerin verbreitete eine warmherzige, sympathische Atmosphäre in der Albert Hall am Hyde Park. In England liebt man Gladys Knight heiß und innig. Und den folgenden Sommersong, den sang sie schon in den 60ern, als sie bei Motown war. War nur eine B-Seite, ist aber noch hörbar.

Sie sind sicherlich nur eine Randnotiz der Soul-Geschichte aus den frühen 80ern. Die Band Halo mit ihrem Song Let Me Do It, der hat zumindest überlebt. Aus England kam diese Band, wenn ich mich recht erinnere. Und ja, das waren sie mit ein wenig Stoff für den Mid-Tempo-Dance-Floor. Davor Gladys Knight and the Pips, It's Summer. Und damit zu Erykah Badu, die im vergangenen Jahr ja live in Europa war, dabei vor allem ihr zweites Album Mama's Gun gefeatured hat, aber auch einiges vom legendären Debüt war dabei, Baduism unvergessen. Und wer sich an dieses Album erinnert, was natürlich jeder tut, aus den späten 90er Jahren, der denkt sicherlich auch an den folgenden Song, perfekt für einen Late-Night-Summer-Groove.

Ja, Soul Music Unplugged, in diesem Fall Vintage Trouble waren das mit Soul Serenity. Serenity auf Deutsch vielleicht so etwas wie Gemütsruhe, und die strahlte vom Wesen her auch Curtis Mayfield aus, nicht immer, aber doch immer mal wieder, auch wenn er eine der wichtigsten politischen Stimmen der schwarzen Musik war über Jahre. Curtis Mayfield war vielleicht kein Revoluzzer, er war ein Versöhner.

nur der Missstände anprangern konnte, aber dann auch auf Fortschritt und Verständnis setzte und das fördern wollte mit seinen Songs. Und mit dem folgenden hat er einen ewigen Klassiker geschaffen, einen von vielen, sicherlich später oft gesampelt, sogar von Präsidentschaftskandidat Joe Biden, am Ende von Wahlkampfveranstaltungen eingesetzt. Und das ist sowieso hier das Motto des Abends. Move on up, Curtis Mayfield.

Ja, es ist Soulkitchen in den Nightlight Sounds und das waren The Bamboos mit Lit Up Tougher Bobby Rosa's Sweet Agony. Ja, Agonie für war ein Zustand, den man in der Musik von Frankie Beverly und Maze nicht findet, denn auch hier stand Positivity im Zentrum der Vibes und wurde von Frankie Beverly immer wieder gefeiert in seinen Live-Konzerten. Maze, das war ein gewisser Family Spirit und man liest immer wieder, dass dieser Song, der gleich kommt, und als Studioaufnahme auf einem Live-Album erschienen ist, ein beliebter Song für Barbecues und Familienevents im schwarzen Amerika ist. Frankie Beverly und Maze, Before I Let Go.

Frankie Beverly und Maze Before I Let Go, ein Song, den auch Beyoncé gecovert hat auf ihren letzten Tourneen. Das bedeutet schon mal was in der heutigen Zeit, und Frankie Beverly hat das noch mitbekommen, fühlte sich sehr geehrt und geschmeichelt. Gestorben ist er, dieser wunderbare Soul-Sänger, erst kürzlich im September 24. Frankie Beverly wurde 77 Jahre alt. Und hier kommt gleich der nächste Klassiker, einer meiner Favoriten aus der Abteilung Chicano Soul, War Summer.

I Need Your Love. Curtis Harding derzeit in Europa auf Tour. Diese Woche ist er in Spanien, was sicherlich auch keine ganz leichte Aufgabe ist. Bei den Temperaturen Need Your Love war das, aus Atlanta, Georgia, Curtis Harding, immer regelmäßiger hier auch in Europa zu hören. Ja, und schon sind wir wieder auf der Zielgeraden dieser Soul Kitchen. Mein Name ist Harald Münkedick. Danke fürs dabei sein. Wünsche noch einen exzellenten weiteren Abend. Am besten mit den Kollegen aus München vom Nachtmix, aber das wissen Sie ja schon. Wir können uns nächste Woche wieder treffen an dieser Stelle. Bis dahin, machen Sie es gut, wo auch immer Sie uns hören.

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1: Mit Birgit Sagemann, guten Abend. Motiv für tödliche Schüsse von Stade war vermutlich Sorgerechtsstreit. Bremer Senat wird Bremerhavener Haushalt genehmigen. Deutsche Fußballer kämpfen um Einzug ins WM-Achtelfinale. Das Wetter nachts teils klar, teils wolkig, Tiefstwerte 17 bis 11 Grad. Ein Sorgerechtsstreit war vermutlich das Motiv für die tödlichen Schüsse von Stade. Dabei sind 6 Mitarbeiterinnen und Mitarbeiter einer Jugendhilfeeinrichtung getötet worden. Der mutmaßliche Täter wurde festgenommen. Albrecht Breitschuh.
2: Über den mutmaßlichen Täter wurde gesagt, er sei 45 Jahre alt, wohnhaft in Hannover und mit türkischen Wurzeln. Über ihn lagen der Polizei bisher Hinweise im Bereich der Bedrohung vor, aber er sei noch nicht durch Gewaltdelikte aufgefallen. Vermutlich ging es um eine Sorgerechtssache. Der Mann hatte heute einen Termin in Stade, auf dem Fragen um das Sorgerecht seiner 3 Monate alten Tochter in jener Einrichtung geklärt werden sollten. Mutter und Kind blieben unverletzt, die Mutter befindet sich in Polizeigewahrsam.
1: Briefwahlstimmen in den USA dürfen auch gezählt werden, wenn sie erst nach dem Wahltag eingehen, vorausgesetzt, sie wurden spätestens am Wahltag abgestempelt. Das hat der oberste Gerichtshof der USA entschieden und damit eine Klage von Republikanern abgewiesen. Das Urteil kommt wenige Monate vor den Zwischenwahlen im November. US-Präsident Donald Trump fordert ein weitgehendes Ende der Briefwahl, die er immer wieder mit Wahlbetrug in Verbindung bringt, ohne allerdings Belege dafür zu liefern. Bremen soll ein neues Hallenbad am Weserstadion bekommen. Entsprechende Pläne legt das Sportressort morgen dem Senat vor. Pascal Faltermann.
3: Die Bremer Bädergesellschaft plant ein kleines Hallenbad in Fertigbauweise auf dem Gelände des Stadionbads am Weserstadion. 3 bis 5 Bahnen mit jeweils 25 Metern. Laut der Senatsvorlage soll durch die Nähe zum Freibad ein Kombibad entstehen, das Personal spart und das Klima schont. Die Abwärme der Halle könnte zum Beispiel künftig das Freibad heizen. Wann das Hallenbad kommt, ist noch völlig ungewiss. Der Bund müsste zustimmen und bis zu 8 Millionen Euro beisteuern. Die Finanzierung der restlichen 9 Millionen Euro im Bremer Haushalt ist noch unklar.
1: Trotz Bedenken wird der Bremer Senat den Bremerhavener Haushalt genehmigen. Das geht aus einer Senatsvorlage hervor, die Buten und Binnen vorliegt. Danach ist der Haushalt formal nicht zu beanstanden. Das Sanierungskonzept werde eingehalten. Der Senat bezweifelt allerdings, dass die Pläne realistisch sind, vor allem bei den Personal- und Sozialausgaben. Bei der Fußball-WM spielt die deutsche Nationalmannschaft gerade um den Einzug ins Achtelfinale. Gegner im K.O.-Spiel ist Paraguay. Der Spielstand nach gut einer halben Stunde noch 0:0. Das waren Nachrichten mit Birgit Sagemann.
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1: Tiefstwerte in der Nacht zwischen 17 und 11 Grad. Morgen gibt's Wolken und Sonne. Ab mittags örtlich Gewitter bei bis zu 28 Grad.
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4: Hallo zum Electronic Summer Festival mit vielen verschiedenen Stilen der digitalen Popkultur, von Elektro über House, Techno, Synthie-Pop, Electronica und Ambient mit Wahlgesängen. Ralf Summer aus dem Nachtmix-Studio in München sagt Hallo nach Bayern, Bremen, Sachsen, Sachsen-Anhalt und Thüringen. Und los geht's mit DJ Kotze.

DJ Kotze aus Hamburg, er ist ein verlässlicher Lieferant in Sachen elektronischer Musik. Gerade war er der Musiker mit dem Top-Track des Monats von Zündfunk und Nachtmix Bayern 2 mit Spiralen seiner neuen Maxi. In deinen Augen drehen sich Spiralen, sie ziehen mich tiefer als jeder Verstand. Die Welt wird weich an ihren Rändern und alles fliegt ins Niemandsland. So lautet der Text. Ich habe ihn gefragt, welche Frauenstimme denn da singt, und als Mail-Antwort kam: Wahre Kunst ist dazu da, Fragen zu stellen, nicht Antworten zu geben. Okay. Wer die Frau auf dem Cover ist, das verrät Stefan Kozalla unter dem Video. Mama Kozalla steht da, seine Mutter. Der Sohnemann legt gerade wieder viel auf. Einziger Termin in Deutschland ist im Rest des Jahres der 19.09. Da ist DJ Kotze in Berlin. Den nächsten Track habe ich bei dem Kollegen von ihm gehört, bei Moody Mann.

0: Eine Mörder-Bassline. Maven heißt der Track, stammt vom italienischen Produzentenduo Alex Bohemian und Ruff Parola, habe ich entdeckt im DJ-Set von Moodyman in Münchens Blitzclub. Mitte Juni stieg dort die Detroit Love Nacht mit drei großen Vertretern des Detroit Techno, mit Kyle Craig, Mike Banks von Underground Resistance und eben Moodyman. Sie haben zu dritt aufgelegt, so als ob Weihnachten, Ostern und Geburtstag zusammenfallen würden. Moodyman ist der DJ mit dem Schleier vorm Gesicht, damit man es nicht fotografieren kann, was man im Blitzclub ohnehin nicht darf. Man muss ja seine Handykamera abkleben. Moodyman hat auch aufgelegt Sachen von AC/DC, Isley Brothers, Kelis und Andre 3000 oder auch Thundercat hat er aufgelegt. Das Spektrum macht ihn aus und bei Come Together von den Beatles hat er den Refrain weggedreht und die TänzerInnen sangen ganz laut den Titel im Club. Dazu spielte er auch noch Disco und House und Drum and Bass. Und ab und an schaltete er das Mikro ein und sprach wie ein MC zu seinem Publikum.
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weiter diggen möchte. Lazarus Man hat in den letzten 10 Jahren mehrere EPs, Mixes und Alben rausgehauen. Und auch als MC, sprich als Spoken Word Artist, ist er gefragt. Er hat seine Stimme schon vielen Artists aus dem Club-Kontext geliehen, wie Booker Shade aus Berlin oder das Juma Sound System in Kopenhagen. Schön, dass seine Stimme um die Welt kommt. Electronic Summer Festival ist das Motto dieser ARD Late Night Sounds. Und wir kommen zu einem Musiker, der keine Stimmen benutzt, Shed.

So stellt er sich den idealen Soundtrack zwischen pumpender Primetime-Club-Energie und dem Beginn der ausufernden After-Hours-Zeit im Club musikalisch vor. Das war Shed und sein Password im Techno-Mix. Der Track landete soeben in den neuen Top-Tracks von Nachtmix und Zündfunk Bayern 2, und zwar auf Rang 3. Hinter Shed, da verbirgt sich der ostdeutsche Routinier René Pavlovitz, und wir hören einen zweiten Tune aus seinem neuen Album Rave Echoes, einer, bei dem die Hände schon gern ein wenig nach oben in die Morgensonne greifen.

Taking You Home. Mit dem Stück nimmt uns Chet mit nach Hause. Für mich einer der beiden Takeaways vom neuen Album. Neben dem vorhin gehörten Password Techno. Ja, Chet hat übrigens auch schon fantastische Ambient- und Electronica-Platten aufgenommen. Wenn man zu Hause mal chillen mag, ich empfehle sein Oderbruch-Album mit vielen Recordings aus der Flusslandschaft an der Grenze zu Polen, wohin es Chet auch immer wieder zieht. In seine eigene Hütte. Auf Englisch Shed. Sein bevorzugtes Wasser ist nicht der Fluss, sondern das Meer. Zu sehen auf dem Cover von Samo DJs neuer EP, es ist die Ostsee.

Was eine Mische. Disco-Tradition, Club-Futurismus und Hip-Hop-Attitüde in einem Stück. So beschreibt Samo DJ dieses extrem funky Instrumental Third Guitar. Ja, der Schwede hat auf seiner neuen EP auch ein Liebeslied an eine Stockholmer Nachtlebenslegende abgedruckt. Und diese Third Guitar EP, die kam beim tollen Club-Label Studio Barnhus raus, das immer wieder feierliche Musik findet und nicht fehlen darf in so einer Stunde Electronic Music Festival. Feierlich und funky auch dieses Projekt aus Paris.

0: Attitude.
1: Lewis of Man und Attitude, super catchy Synthie-Pop mit lässigen weiblichen Vocals, die so ein bisschen an Affi erinnern. Dazu ein Videoclip, der wie ein Fight in den Banlieues beginnt, aber dessen männliche Energie Gott sei Dank von einer Frau umgelenkt wird in einen Rollerblade-Dance-Contest. Und am Ende sehen wir dann einen kleinen Jungen, der vor der Rollerdisco steht und wehmütig guckt, vielleicht in die Zukunft, vielleicht war es ja eine Vision von ihm. Und eine solche hat auch dieser Track aus London.

Das ist Danalogue. Dahinter steckt Dan Levers. Den kennt man vielleicht aus dem Jazz-Kontext. Der hat schon bei The Comet Is Coming gespielt, der Band von Chewbacca. Oder auch bei Alabaster de Plume als Keyboarder. Und wir haben eben gehört seinen super trippy Track Möbius Triptych. Danalogues erstes Album steht musikalisch zwischen Liquid Jazz, Shimmering Kosmische und Space Disco, wie er es beschreibt. Schade, dass nur dieser Track in diese Richtung geht. Ganz im Gegenteil zum folgenden Album, das komplett empfehlenswert ist und das ich das Wochenende rauf und runter gehört habe. Hier ist DJ Plead.

Je heißer die Temperaturen, je weniger man sich bewegen mag, desto mehr lande ich bei diesem flirrenden Sound der Entschleunigung. Please heißt die neue Platte von DJ Pleat. Danke an den Pitchfork-Blog, der sie am Wochenende entdeckt und vorgestellt hat, mit den Worten: Die Musik des libanesisch-australischen Produzenten bringt die westliche Dance-Ästhetik mit der arabischen Partymusik in Dialog, die den Soundtrack seines Lebens geprägt hat. Es ist eine Synthese aus Dub und Dubke, Deep House und Maraganat. Zitat Ende. Nochmal DJ Pleat, das kommt von to plead, wie plädieren und vorbringen, und er plädiert für die Individualität.

Vorhin der Track Stucco und nun Ride on Time von DJ Pleats irre gutem Please-Album. Und wie schwärmt Pitchfork zu Recht von dem zweiten Werk des Künstlers aus Melbourne? Zitat: Das Ergebnis glänzt mit sentimentalen Melodien, hinter denen sich eine traurige Unterströmung verbirgt, als würde man den Geschichten eines alten Verwandten lauschen, die von Trauer durchzogen, aber dennoch wunderschön sind. Ja, bürgerlich heißt DJ Pleat Jared Beeler und ich kann ihn an diesen Tagen wärmstens empfehlen. Naja, vielleicht doch kein gutes Kriterium zurzeit, wärmstens empfehlen. Drum ab ins Wasser.

Zum Abschluss dieses Electronic Summer Festivals in den ARD Late Night Sounds gibt's ein Mensch-Natur-Experiment. Der französische Musiker Ron ist schon länger einer der interessantesten Akteure unserer Nachbarn im Bereich Ambient und Electronica. Nun hat er ein neues Album veröffentlicht, Megaptera. Megaptera ist der wissenschaftliche Name des Buckelwals und wir hören Sounds, die von Buckelwalen beeinflusst sind. Dazu gibt's eine Geschichte. Ron hatte Videos von einsamen Seefahrern gesehen, die allein und mitten auf den Meeren seine Musik auf ihren Booten laufen lassen und die Wale und Delfine anlocken. Ron, der selbst an der französischen Küste lebt, hat das auch probiert und dann die Reaktionsklänge von den Buckelwalen aufgenommen, hat sie synthetisiert und von menschlichen Chören nachsingen lassen und alles vermischt. So das einfache und doch komplexe Konzept des neuen Albums, zu dem es bald auch einen Film geben wird. Nach Baleine et le Musicien, der Wal und der Musiker, nun nochmal Ron und ein Walstück, aufgenommen weit vor Timmy. Hier ist Ron mit Zodiac. Gute Abkühlung wünscht aus München Ralf Summer.

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1: Um 0 Uhr mit Juliette Groß. Im niedersächsischen Stade sind am Mittag 6 Menschen in einer Jugendhilfeeinrichtung erschossen worden. Alle Getöteten waren Mitarbeiter der Jugendhilfe und des Jugendamtes. In der Einrichtung selbst werden junge Mütter und ihre Kinder betreut. Der 45-jährige mutmaßliche Täter wurde festgenommen. Am Abend hat die Polizei Details zur Tat mitgeteilt. Albrecht Breitschuh berichtet.
2: Über den mutmaßlichen Täter wurde gesagt, er sei 45 Jahre alt, wohnhaft in Hannover und mit türkischen Wurzeln. Über ihn lagen der Polizei bisher Hinweise im Bereich der Bedrohung vor, aber er sei noch nicht durch Gewaltdelikte aufgefallen. Vermutlich ging es um eine Sorgerechtssache. Der Mann hatte einen Termin in Stade, auf dem Fragen um das Sorgerecht seiner 3 Monate alten Tochter in jener Einrichtung geklärt werden sollten. Innenministerin Behrens sprach von einer singulären Tat. Verbindungen zur Clankriminalität gäbe es nach derzeitigem Ermittlungsstand nicht.
1: In Venezuela steigt die Zahl der Toten nach den Erdbeben weiter. Die Behörden sprechen inzwischen von mehr als 1.700 Todesopfern. Vermutlich gibt es noch viele weitere, denn mehrere 10.000 Menschen werden noch vermisst. Laut Experten sinken die Chancen rapide, noch Überlebende aus den Trümmern zu retten. Die Deutsche Bahn hat nach dem Hitzewochenende eine positive Bilanz gezogen. Nach Angaben des Konzerns haben 90% der geplanten Zugfahrten stattgefunden. Vereinzelt kam es aber zu Zwischenfällen wegen ausgefallener Klimaanlagen oder beschädigter Oberleitungen nach Unwettern. Die Bahn hatte am Wochenende dazu aufgerufen, auf Fahrten zu verzichten. Die deutsche Fußballnationalmannschaft spielt aktuell gegen Paraguay um den Einzug ins WM-Achtelfinale. Nach knapp 70 Minuten steht es 1:1. Im ersten K.O.-Spiel des Tages hat sich Brasilien mit 2:1 gegen Japan durchgesetzt. Aus dem ARD-WM-Team Hendrik Lückhoff.
3: Die Zuschauer in Houston hatten sich schon auf eine Verlängerung eingestellt, aber in der 6. Minute der Nachspielzeit erzielte Gabriel Martinelli den späten Siegtreffer für Brasilien. Zuvor hatte Japan den Südamerikanern einen großen Kampf geliefert und war auch in der ersten Hälfte durch Kai Schusano von Mainz 05 in Führung gegangen. Im zweiten Durchgang wurde Brasilien stärker, folgerichtig erzielte Casemiro per Kopf den Ausgleich. Brasilien drängte danach auf die Führung und durfte in der Nachspielzeit dann über den verdienten Achtelfinaleinzug jubeln. Japan scheidet aus und wartet weiter auf den ersten Sieg in einem WM-KO-Spiel.
1: Das waren die Nachrichten. Das Wetter in Deutschland. Im Südosten teils kräftige Schauer und Gewitter mit Unwettergefahr, sonst klar und trocken, vereinzelt Nebel, Tiefstwerte 20 bis 10 Grad. Tagsüber zeitweise heiter, zum Teil Schauer und Gewitter, teils Unwettergefahr, Höchstwerte 21 bis 32 Grad. Es ist 0:03 Uhr.
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1: Um ein Ohr mit Juliette Groß. In einer Jugendhilfeeinrichtung in Stade sind 5 Menschen erschossen worden. Ein weiteres Opfer starb kurz danach im Krankenhaus. Der mutmaßliche Täter, ein 45-Jähriger, wurde festgenommen. Als Motiv vermuten die Ermittler einen Streit ums Sorgerecht. Aus der Nachrichtenredaktion Pascal Küpper.
2: In der Einrichtung werden junge Mütter und ihre Kinder betreut. Alle 6 Getöteten waren Mitarbeitende der Jugendhilfe und des Jugendamtes. Das hat die Polizei auf einer Pressekonferenz bekannt gegeben. Der Tatverdächtige hatte in Stade einen Termin, bei dem es ums Sorgerecht für die 3 Monate alte Tochter ging. Nach den tödlichen Schüssen flüchtete der Mann als Beifahrer in einem Auto. Den Fluchtwagen fuhr eine mutmaßliche Komplizin. Die Polizei konnte das Auto mit Schüssen in die Reifen stoppen und beide festnehmen.
1: Die Polizei hat ein Hinweisportal eingerichtet. Alle Informationen dazu auf ndr.de. Vertreter der USA und des Iran wollen sich laut US-Präsident Trump heute in Katars Hauptstadt Doha treffen. Der Iran habe darum gebeten, schrieb er auf seiner Plattform Truth Social. Auch Bundesaußenminister Wadephul bestätigte nach einem Treffen mit US-Außenminister Rubio, dass die Gespräche heute fortgesetzt werden sollen. In Monaco hat es am Abend eine heftige Explosion am Eingang eines Wohngebäudes gegeben. Laut Medienberichten wurden 3 Menschen verletzt. Kurz vor dem Vorfall soll eine Person beobachtet worden sein, die einen Rucksack abstellte und floh. Die verdächtige Person ist auf der Flucht. Die deutsche Fußballnationalmannschaft spielt aktuell gegen Paraguay um den Einzug ins WM-Achtelfinale. Nach 112 Minuten steht es im Moment in der Verlängerung 1:1. Im ersten K.O.-Spiel des Tages hat sich Brasilien mit 2:1 gegen Japan durchgesetzt. Aus dem ARD-WM-Team Hendrik Lückhoff.
3: Die Zuschauer in Houston hatten sich schon auf eine Verlängerung eingestellt, aber in der 6. Minute der Nachspielzeit erzielte Gabriel Martinelli den späten Siegtreffer für Brasilien. Zuvor hatte Japan den Südamerikanern einen großen Kampf geliefert und war auch in der ersten Hälfte durch Kai Shusano von Mainz 05 in Führung gegangen. Im zweiten Durchgang wurde Brasilien stärker, folgerichtig erzielte Casemiro per Kopf den Ausgleich. Brasilien drängte danach auf die Führung und durfte in der Nachspielzeit dann über den verdienten Achtelfinaleinzug jubeln. Japan scheidet aus und wartet weiter auf den ersten Sieg in einem WM-KO-Spiel.
1: Das waren die Nachrichten. Das Wetter in Deutschland. Im Südosten teils kräftige Schauer und Gewitter mit Unwettergefahr, sonst klar und trocken, vereinzelt Nebel, Tiefstwerte 20 bis 10 Grad. Tagsüber zeitweise heiter, zum Teil Schauer und Gewitter, teils Unwettergefahr, Höchstwerte 21 Grad auf Sylt bis 32 Grad am Oberrhein. Am Mittwoch gebietsweise kräftige Schauer und Gewitter, im Westen und an der Nordsee trocken. Es ist 1:03 Uhr.
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1: Um 2 Uhr mit Juliette Groß. Für die deutsche Fußballnationalmannschaft ist die Weltmeisterschaft vorbei. Das Team verlor gegen Paraguay im Elfmeterschießen mit 3:4. Aus dem ARD-WM-Team Henrik Lückhoff.
2: Drei deutsche Spieler haben ihre Elfmeter verschossen. Manuel Neuer konnte einen Elfmeter halten. Zuvor hatte das deutsche Team über 120 Minuten kein gutes Spiel gezeigt. In der ersten Hälfte hatte die Nationalelf zwar viel Ballbesitz, aber kaum Chancen und ging kurz vor der Pause in Rückstand. Nach dem Wechsel besorgte Kai Havertz per Kopf den Ausgleich. In der Verlängerung wurde ein Treffer von Tah zurückgenommen. Und im Elfmeterschießen versagten den Deutschen die Nerven. Damit ist die WM für Deutschland vorbei. Zuvor hatte Brasilien das Achtelfinale erreicht durch einen späten 2:1 Sieg gegen Japan.
1: Im niedersächsischen Stade sind am Mittag 6 Menschen in einer Jugendhilfeeinrichtung erschossen worden. Alle Getöteten waren Mitarbeitende der Jugendhilfe und des Jugendamtes. In der Einrichtung selbst werden junge Mütter und ihre Kinder betreut. Der 45-jährige mutmaßliche Täter wurde festgenommen. Am Abend hat die Polizei Details zur Tat mitgeteilt. Albrecht Breitschuh berichtet.
3: Über den mutmaßlichen Täter wurde gesagt, er sei 45 Jahre alt, wohnhaft in Hannover und mit türkischen Wurzeln. Über ihn lagen der Polizei bisher Hinweise im Bereich der Bedrohung vor, aber er sei noch nicht durch Gewaltdelikte aufgefallen. Vermutlich ging es um eine Sorgerechtssache. Der Mann hatte einen Termin in Stade, auf dem Fragen um das Sorgerecht seiner 3 Monate alten Tochter in jener Einrichtung geklärt werden sollten. Innenministerin Behrens sprach von einer singulären Tat. Verbindungen zur Clankriminalität gäbe es nach derzeitigem Ermittlungsstand nicht.
1: Nach 2 Monaten läuft heute der sogenannte Tankrabatt aus. Ab morgen wird der Preis für Benzin und Diesel vermutlich deutlich steigen, weil dann wieder die alte höhere Steuer gilt. Inklusive Mehrwertsteuer macht das 16,7 Cent pro Liter aus. Der Tankstellenverband BFT erwartet, dass die höheren Preise erst ab dem Mittag sichtbar werden, weil die Preise nur um 12 Uhr angehoben werden dürfen. Vertreter der USA und des Iran wollen sich laut US-Präsident Trump heute in Katars Hauptstadt Doha treffen. Der Iran habe darum gebeten, schrieb er auf seiner Plattform Truth Social. Auch Bundesaußenminister Wadephul bestätigte nach einem Treffen mit US-Außenminister Rubio, dass die Gespräche heute fortgesetzt werden sollen. Das waren die Nachrichten. Das Wetter in Deutschland. Im Südosten teils kräftige Schauer und